Denn der erste Himmel und die erste Erde sind vergangen und das Meer ist nicht mehr. Und ich sah die heilige Stadt, das neue Jerusalem, von Gott aus dem Himmel herabkommen, bereitet wie eine geschmückte Braut für ihren Mann. Und ich hörte eine große Stimme

Und er sprach zu mir, es ist geschehen. Ich bin das A und das O, der Anfang und das Ende. Ich will dem Durstigen geben von der Quelle des lebendigen Wassers.

Herr, du durchschaust mich, du kennst mich durch und durch. Ob ich sitze oder stehe, du weißt es. Aus der Ferne erkennst du, was ich denke. Ob ich gehe oder liege, du siehst mich. Mein ganzes Leben ist dir vertraut. Schon bevor ich rede, weißt du, was ich sagen will. Von allen Seiten umgibst du mich und hältst deine schützende Hand über mir. Dass du mich so genau kennst, unbegreiflich ist es, zu hoch, ein unergründliches Geheimnis. Wie könnte ich mich dir entziehen? Wohin könnte ich fliehen, ohne dass du mich siehst? Stiege ich in den Himmel hinauf? Du bist da. Wollte ich mich im Totenreich

eilte ich dorthin, wo die Sonne aufgeht, oder versteckte mich im äußersten Westen, wo sie untergeht, dann würdest du auch dort mich führen und nicht mehr loslassen. Wünschte ich mir, völlige Dunkelheit soll mich umhüllen. Das Licht um mich her soll zur Nacht werden. Für dich ist auch das Dunkel nicht finster. Die Nacht scheint so hell wie der Tag und die Finsternis so strahlend wie das Licht. Du hast mich geschaffen. Im Leib meiner Mutter hast du mich gebildet. Herr, ich danke dir dafür, dass du mich so wunderbar und einzigartig gemacht hast. Großartig ist alles, was du geschaffen hast, das erkenne ich. Schon als ich im Verborgenen Gestalt annahm, unsichtbar noch, kunstvoll gebildet im Leib meiner Mutter, da war ich dir dennoch nicht verborgen. Als ich gerade erst entstand, hast du mich schon gesehen. Alle Tage meines Lebens hast du in dein Buch geschrieben, noch bevor einer von ihnen begann. Deine Gedanken sind zu schwer für mich, o Gott. Es sind so unfassbar viele. Sie sind zahlreicher als der Sand am Meer. Wollte ich sie alle zählen, so käme ich doch nie an ein Ende. Durchforsche mich, o Gott, und sieh mir ins Herz. Prüfe meine Gedanken und Gefühle. Sieh, ob ich in Gefahr bin, dir untreu zu werden, dann hol mich zurück auf den Weg, den ich gehe.

Herr, unser Herrscher, wie herrlich ist dein Name in allen Landen, der du zeigst deine Hoheit am Himmel. Aus dem Munde der jungen Kinder und Säuglinge hast du eine Macht zugerichtet, um deiner Feinde willen, dass du vertilgst den Feind und den Rachgierigen. Wenn ich sehe die Himmel, deiner Finger Werk, den Mond und die Sterne, die du bereitet hast, was ist der Mensch, dass du seiner gedenkst, und des Menschen Kind, dass du dich seiner annimmst? Du hast ihn wenig niedriger gemacht als Gott. Mit Ehre und Herrlichkeit hast du ihn gekrönt. Du hast ihn zum Herrn gemacht über deine Hände Werk. Alles hast du unter seine Füße getan. Schafe und Rinder, dazu auch die wilden Tiere, die Vögel unter dem Himmel und die Fische im Meer und alles, was die Meere durchzieht. Herr, unser Herrscher, wie herrlich ist dein Name in allen Landen.

Und ich sah einen neuen Himmel und eine neue Erde. Denn der erste Himmel und die erste Erde waren vergangen, und das Meer gibt es nicht mehr. Und ich, Johannes, sah die heilige Stadt, das neue Jerusalem, von Gott aus dem Himmel herabsteigen, zubereitet wie eine für ihren Mann geschmückte Braut. Und ich hörte eine laute Stimme aus dem Himmel sagen: Siehe, das Zelt Gottes bei den Menschen, und er wird bei ihnen wohnen, und sie werden seine Völker sein, und Gott selbst wird bei ihnen sein, ihr Gott. Und Gott wird abwischen alle Tränen von ihren Augen. Und der Tod wird nicht mehr sein, weder Leid noch Geschrei noch Schmerz wird mehr sein, denn das Erste ist vergangen. Und der auf dem Thron saß, sprach: Siehe, ich mache alles neu. Und er sprach zu mir: Schreibe, denn diese Worte sind wahrhaftig und gewiss. Und er sprach zu mir: Es ist geschehen, ich bin das A und das O, der Anfang und das Ende. Ich will dem Dürstenden geben aus dem Quell des Wassers des Lebens umsonst. Wer überwindet, der wird alles erben, und ich werde sein Gott sein, und er wird mein Kind sein.

Der Mensch war ursprünglich mit edlen Kräften und einem ausgewogenen Geist geschaffen worden. Er war in seinem Wesen vollkommen und mit Gott im Einklang. Seine Gedanken waren rein, seine Ziele heilig. Aber durch Ungehorsam wurden seine Kräfte verdorben und Selbstsucht nahm den Platz der Liebe ein. Seine Natur wurde durch die Übertretung so geschwächt, dass er aus eigener Kraft der Macht des Bösen unmöglich widerstehen konnte. Er wurde von Satan gefangen genommen,

Und wäre es für immer geblieben, hätte Gott nicht in besonderer Weise eingegriffen. Das Ziel des Versuchers war es, Gottes Plan in der Erschaffung des Menschen zu vereiteln und die Erde mit Leid und Verderben zu füllen. Und dann würde er auf all das Böse zeigen und sagen, es sei das Ergebnis davon, dass Gott die Menschen

Das ist noch immer der Zustand des unerneuerten Herzens. Es lebt nicht im Einklang mit Gott und findet keine Freude an der Gemeinschaft mit ihm. Der Sünder könnte in der Gegenwart Gottes nicht glücklich sein. Er würde vor der Gesellschaft heiliger Wesen zurückschrecken. Würde ihm erlaubt, den Himmel zu betreten, würde er dort keine Freude empfinden. Die selbstlose, uneigennützige Liebe, die dort herrscht, wo jedes Herz die unendliche Liebe des Herzens Gottes erwidert, würde in seiner Seele keine Saiten zum Schwingen bringen. Seine Gedanken, seine Interessen, seine Motive wären völlig anders als die der sündlosen Bewohner. Er wäre ein Misston in der Melodie des Himmels. Der Himmel wäre für ihn ein Ort der Qual, und er würde sich wünschen, vor Gott verborgen zu sein, der das Licht des Himmels ist und die Freude seiner Einwohner. Niemals können wir durch eigene Anstrengung aus dem Sumpf der Sünde herauskommen, in den wir gesunken sind. Unsere Herzen sind böse und wir können sie nicht ändern. Wie könnte denn ein Reiner von einem Unreinen kommen? Nicht ein einziger. Das Trachten des Fleisches ist Feindschaft gegen Gott, denn es unterwirft sich dem Gesetz Gottes nicht und kann es auch nicht. Erziehung, Kultur, der Einsatz des Willens, menschliche Anstrengung, sie alle haben ihren angemessenen Bereich, aber hier sind sie machtlos. Sie mögen ein äußerlich korrektes Verhalten hervorbringen, aber sie können das Herz nicht ändern. Sie können die Quellen des Lebens nicht reinigen. Es muss eine Kraft von innen heraus wirken, ein neues Leben von oben, ehe der Mensch der Sünde zur Heiligkeit verändert werden kann. Diese Kraft ist Christus. Seine Gnade allein kann die verkümmerten Fähigkeiten des Menschen wiederbeleben und zu Gott zur Heiligkeit ziehen. Der Heiland sagte, wenn jemand nicht von Neuem geboren wird, wenn er nicht ein neues Herz erhält, neue Wünsche, Ziele und Motive, die zu einem neuen Leben führen, so kann er das Reich Gottes nicht sehen. Der Gedanke, man brauche nur das Gute in der Natur des Menschen zu entwickeln, ist eine verhängnisvolle Täuschung. Der natürliche Mensch aber nimmt nicht an, was vom Geist Gottes ist, denn es ist ihm eine Torheit und er kann es nicht erkennen, weil es geistlich beurteilt werden muss. Wundere dich nicht, dass ich dir gesagt habe, ihr müsst von Neuem geboren werden. Von Christus steht geschrieben, in ihm war das Leben, und das Leben war das Licht der Menschen, der einzige Name unter dem Himmel, der den Menschen gegeben ist, in dem wir gerettet werden sollen. Es reicht nicht aus, die Barmherzigkeit Gottes wahrzunehmen, die Güte und väterliche Liebe seines Wesens zu erkennen. Es genügt nicht, die Weisheit und Gerechtigkeit seines Gesetzes zu erkennen, zu sehen, dass es auf dem ewigen Grundsatz der Liebe gegründet ist. Der Apostel Paulus sah das alles, als er ausrief, ich stimme dem Gesetz zu, dass es gut ist. Das Gesetz ist heilig und das Gebot ist heilig, gerecht und gut. Aber in seiner bitteren Seelenqual und Verzweiflung fügte er hinzu, ich aber bin fleischlich und unter die Sünde verkauft. Er sehnte sich nach der Reinheit, der Gerechtigkeit, die er aus sich selbst heraus nicht erreichen konnte, und er rief aus, O, ich elender Mensch, wer kann mich erlösen von diesem Todesleib? Dieser Schmerzensschrei kam schon zu allen Zeiten aus beladenen Herzen in aller Welt. Und für alle gibt es nur eine Antwort. Siehe, das Lamm Gottes, das die Sünde der Welt trägt. Diese Wahrheit versuchte der Geist Gottes durch viele verschiedene Bilder zu veranschaulichen und sie den Menschen verständlich zu machen, die sich danach sehnen, von der Last der Schuld befreit zu werden. Als Jakob nach seinem Betrug an Esau aus dem Haus seines Vaters floh, wurde er von Schuldgefühlen tief niedergedrückt. Einsam und ausgestoßen wie er war, getrennt von allem, was ihm das Leben lieb gemacht hatte, war der eine Gedanke, der seine Seele mehr als alles andere bedrängte, die Angst, dass seine Sünden ihn von Gott getrennt hatten, dass er vom Himmel verlassen sei.
in seiner Trauer.

Traurigkeit legte er sich auf die nackte Erde, um zu ruhen. Um ihn herum nur einsame Hügel und über ihm der Himmel in seiner Sternenpracht. Als er schlief, durchbrach ein seltsames Licht seinen Traum. Von der Ebene, auf der er lag, schien eine riesengroße, schattenhafte Treppe direkt zu den Toren des Himmels hinaufzuführen. Und auf ihren Stufen stiegen die Engel Gottes auf und ab, während man aus der Herrlichkeit darüber die göttliche Stimme mit einer Botschaft des Trostes und der Hoffnung hörte. So wurde Jakob gezeigt, was die Not und Sehnsucht seiner Seele stillte: ein Erlöser. Froh und dankbar sah er nun einen Weg, durch den er, ein Sünder, wieder in die Gemeinschaft mit Gott zurückgebracht werden konnte. Die geheimnisvolle Leiter in seinem Traum stellte Jesus dar, die einzige Möglichkeit der Verbindung zwischen Gott und den Menschen. Auf das gleiche Bild bezog sich Christus in seiner Unterhaltung mit Nathanael, als er sagte: Ihr werdet den Himmel offen sehen und die Engel Gottes auf- und niedersteigen auf den Sohn des Menschen. Als die Menschen von Gott abfielen, entfremdeten sie sich von ihm. Die Erde wurde vom Himmel getrennt. Über die Kluft hinweg, die nun zwischen ihnen lag, war keine Gemeinschaft möglich. Aber durch Christus wurde die Erde wieder mit dem Himmel verbunden. Durch seine eigenen Verdienste hat Christus den Abgrund überbrückt, der durch die Sünde entstanden war, sodass die dienenden Engel mit den Menschen in Verbindung treten können. Christus verbindet den gefallenen Menschen in seiner Schwäche und Hilflosigkeit mit der Quelle unendlicher Kraft. Aber all die Träume der Menschen vom Fortschritt, all die Bemühungen, die Menschheit zu bessern, sind vergeblich, wenn sie die einzige Quelle der Hoffnung und Hilfe für die gefallene Menschheit nicht beachten. Jede gute Gabe und jede vollkommene Gabe kommt von Gott. Ohne ihn kann ein Charakter niemals wahrhaft schön sein. Und der einzige Weg zu Gott ist Christus. Er sagt: Ich bin der Weg und die Wahrheit und das Leben. Niemand kommt zum Vater außer durch mich. Das Herz Gottes sehnt sich nach seinen irdischen Kindern mit einer Liebe, die stärker ist als der Tod. Indem er seinen Sohn gab, hat er den ganzen Himmel in diesem einen Geschenk für uns ausgeschüttet –

Oh, wie wunderbar ist dieses erstaunliche, unglaubliche Opfer, das für uns gebracht wurde. Wie sehr sollten wir die Mühe und Energie wertschätzen, die der Himmel einsetzt, um die Verlorenen zu gewinnen und zurück ins Vaterhaus zu bringen. Niemals könnten stärkere Motive und mächtigere Mittel aufgewendet werden. Das Geschenk des ewigen Lebens, dazu noch die unermessliche Belohnung für rechtes Handeln, die Freude des Himmels, die Gesellschaft der Engel, die Gemeinschaft und Liebe Gottes und seines Sohnes, die Veredelung und Weiterentwicklung all unserer Kräfte durch ewige Zeitalter hindurch, sind das nicht gewaltige Anreize und Ermutigungen, unserem Schöpfer und Erlöser unsere Herzen in liebendem Dienst zu weihen? Auf der anderen Seite werden uns in Gottes Wort seine gegen die Sünde angekündigten Urteile, die unentrinnbare Strafe, die Entartung unseres Charakters,

das und die letztendliche Vernichtung vor Augen geführt, um uns davor zu warnen, Satan zu dienen. Sollten wir Gottes Barmherzigkeit nicht wertschätzen? Was könnte er noch mehr tun? Suchen wir doch die rechte Beziehung zu ihm, der uns mit so wunderbarer Liebe geliebt hat. Nehmen wir doch die Mittel in Anspruch, die er uns anbietet, damit wir in sein Ebenbild umgewandelt werden, wieder Umgang mit den dienenden Engeln haben und in Harmonie und Gemeinschaft mit dem Vater und dem Sohn sind.

0: We're going to talk about something that is very important to marriages.
1: Und wir wollen über etwas sprechen, das sehr wichtig ist für die Ehebeziehung.
0: And very important to anyone that ever wants to be married.
1: Und sehr wichtig auch für die, die heiraten wollen.
0: Because I wish I would have understood some of these things better when we got married.
1: Und ich wünschte, ich hätte diese Dinge schon verstanden. Als ich heiratete, dann wäre alles ein bisschen anders geworden.
0: In the very beginning of it all, in Genesis 2, verse 18.
1: In ganz am Anfang, im ersten Buch Mose 2, Vers 18.
0: God said something very profound.
1: Sagt Gott etwas ganz Tiefes, ganz Wichtiges.
0: Of course, everything he says is profound, right?
1: Alles, was er sagt, ist wichtig und tief.
0: But he said that it is not good for man to be alone.
1: Er sagte, es ist nicht gut, dass der Mensch alleine ist.
0: I will make him a helpmeet.
1: Ich werde ihm einen Helfer machen.
0: And I want to say that I totally agree with God. I'm thankful he didn't leave me alone.
1: Und ich muss sagen, ich stimme Gott zu, ich bin dankbar, dass er mich nicht alleine gelassen hat.
0: So we're going to be talking about the vows that we took.
1: Wir möchten also über den Bund, über das Versprechen, das wir gegeben haben, sprechen.
0: And their vows that are probably similar to the vows that you took when you were getting married.
1: Und ich denke, unsere Versprechen oder das, was wir sagen, als wenn man heiratet, sind ähnlich denen, die ihr hier wahrscheinlich in Deutschland auch habt. Das Eheversprechen.
2: Okay, we vowed.
1: Wir haben also versprochen.
2: To love.
1: Zu lieben,
2: honor,
1: ehren,
2: comfort,
1: trösten
2: and cherish.
1: Und cherish, schätzen, ja.
0: My treasure.
1: Ja, schätzen.
2: Okay. Similar, right?
1: Yeah.
2: You had similar vows, right? So the question that we want to ask today is how are we doing at those I do's, at those vows.
1: Frage ist, wir wollen
2: sorry,
1: uns also,
2: forget about him.
1: sorry. Gedanken machen, wie wir zu diesem Versprechen stehen.
2: So what we want to do is we want to take each one of these and we're going to give you some very practical ways that we can really fulfill our wedding vows and make our marriages, lively.

0: Und wir wollen ein paar Dinge durchgehen, praktisch und einfach, damit unsere Ehe etwas lebendiger wird.
1: So in 1. Peter, the first chapter, in verse 22, it says,
0: im 1. Petrus 1, 22 steht geschrieben,
1: see that you love one another with a pure heart.
0: Seht zu, dass ihr euch einander liebt habt von reinem Herzen.
1: Fervently.
0: Und inniglich. Ja,
1: and very inniglich. Intensely.
0: Und
2: energetically.
0: Ja, mit voller Kraft.
1: Like we really love each other.
0: So wie wir uns ja tatsächlich lieben. Okay.
1: You think that's fair that God wants us to do that?
0: Denkt ihr, das ist eine faire Erwartung Gottes an uns?
1: Should we love with a pure heart?
0: Sollten wir aus reinem Herzen lieb haben?
1: Should our love be very exciting?
0: Sollte unsere Liebe begeisternd sein?
1: Very intense.
0: Und ja, intensiv, ja.
1: Well, husbands, I want to share with you one way that we can demonstrate love for our wife.
0: Ich möchte jetzt an die Männer, an die Ehemänner sprechen, wie wir als Männer unseren Ehefrauen beweisen können oder demonstrieren können, dass wir sie lieben.
1: That is making a commitment that we will keep our eyes for our wife.
0: Das ist, dass wir einen Bund machen, dass wir unsere Augen nur noch auf unsere Frau werfen.
1: So, does that mean that right now all I can see in this audience are men?
0: Und ist es ja so, dass ich alle Leute, die jetzt hier im Raum sind, nur noch als Männer betrachte?
1: Do I walk around with blinders on my eyes?
0: Hänge ich rum mit Scheuklappen?
1: No.
0: Nein.
1: It means that I've made a commitment that this is the love of my life.
0: Das heißt, ich habe ein Vorhaben getroffen, dass sie die Liebe meines Lebens ist.
1: There is no one else that I'd rather be with than her.
0: Und es gibt niemand anders, mit dem ich lieber zusammen sein wollte, wie mit ihr.
1: You think she knows that?
0: Glaubt ihr, sie weiß das?
1: What do you think? Yeah. Because that translates into an experience that she knows that's how I feel.
0: Und das macht das natürlich, dass von der Erfahrung her sie erkennt, wie ich über sie denke und fühle.
1: So I can see other ladies.
0: So ich kann andere Frauen betrachten.
1: And occasionally my wife will even point out someone very beautiful to me.
0: Und manchmal zeigt gerade meine Frau und sagt, ja, das ist eine sehr hübsche Frau.
1: But I don't want anybody else but her.
0: Aber ich möchte niemand anders haben außer ihr.
1: Job said it this way.
0: Job hat es so ausgedrückt.
1: I made a covenant with my eyes.
0: Ich habe einen Bund geschlossen mit meinen Augen.
1: Why should I think on a maid?
0: Warum sollte ich eine Jungfrau anschauen?
1: So, again, what does that mean?
0: Was heißt das?
1: It means that my thoughts, my commitment are here.
0: Es heißt, dass meine Gedanken, mein Versprechen bei ihr sind.
1: I'm not interested in having anybody else but this girl.
0: Ich habe kein anderes Interesse, jemand anders zu haben außer dieses Mädchen.
1: So does that make you feel loved?
2: Absolutely.
0: Ist das was dich geliebt fühlt?
2: It builds security in the marriage, it builds trust in the marriage.
0: Und das führt dazu, dass man Sicherheit in der Ehe hat und Vertrauen.
2: And if I point out another woman who's beautiful, it's not necessarily outward, it's what radiates from the inner part of who she is.
0: Und wenn ich auf eine Frau hinzeige, die hübsch ist, dann ist es nicht, weil sie äußerlich hübsch ist, sondern ihre Ausstrahlung, ihr Wesen ist etwas Besonderes.
2: So we're going to go back and forth and we're going to talk about how a husband can love and how a wife can love.
0: Und wir wollen jetzt immer Beispiele geben, mal wie ein Mann liebt und wie dann eine Frau liebt.
2: So ladies.
0: So jetzt an die
2: some aren't married
0: Frauen,
2: yet.
0: Welche sind noch nicht
2: many
0: verheiratet.
2: Are married.
0: Viele sind verheiratet.
2: How many are married here today? Let's see your
0: wie
2: hands.
0: Viele sind hier
2: put them up. Don't be ashamed of it. Come on, put your hands up.
0: Von den Frauen.
1: That means the women and the men.
2: If you're married, it's okay. If you're married, your wife doesn't have to be here, but you
0: alle verheirateten die Hände. Okay.

0: Okay.
1: All right. Most the adults.
0: So you're not married, you're just friends? Okay.
2: Ihr seid nicht verheiratet, ihr seid nur Freunde.
1: Okay. So we as wives can show our love to our husband.
2: Wir können als Frauen unsere Liebe unserem Ehepartner zeigen.
1: By being happy with him.
2: Während wir glücklich sind in seiner Gegenwart.
1: I mean, that's huge. It seems basic and elementary, but it's huge.
2: Das ist eine sehr große Sache, auch wenn es sehr elementar und grundsätzlich ist.
1: Let him know that he makes you happy.
2: Lasst ihn wissen, dass er euch glücklich macht.
1: That you love to be with him.
2: Dass ihr es liebt, mit ihm zu
0: Absolutely.
2: Sein.
0: Absolutely.
1: Okay, just checking in. Keep yourself.
2: Haltet euch so.
1: Your home environment, your home, the husband and wife's home.
2: Das Zuhause.
1: In a neat and orderly way.
2: In einem ordentlichen und schönen Zustand.
1: Make it inviting for him to want to be there.
2: Macht das Heim so, dass er sich wohlfühlt, dass er eingeladen wird, sich dort wohlzufühlen.
1: If the house is a mess.
2: Wenn das Haus ein unordentlicher Haufen ist.
1: Yeah. Sounded good anyway. If you're a mess,
2: wenn du also unordentlich aussiehst,
1: and if you have a bad attitude,
2: und du hast auch noch eine schlechte Haltung,
1: you think he's going to be so excited about coming home and being with you?
2: Denkst du, er wird sehr begeistert sein und voller Erwartung nach Hause zu kommen und mit dir zu sein?
1: He's going to find something to do at work that takes a little longer.
2: Oder wird er etwas finden, das ihn an der Arbeit noch ein bisschen länger beschäftigt?
1: He's going to want to go out with his friends.
2: Er wird gern mit seinen Freunden unterwegs sein.
1: He's going to want to be anywhere but at home.
2: Er wird versuchen, überall zu sein, nur nicht zu Hause.
1: So wives.
2: So Ehefrauen.
1: We can make our home a happy place.
2: Wir können unser Heim ein glücklichen Ort machen.
1: And smile at your husband.
2: Und lächeln eurem Ehemann.
1: When he walks in the door, greet him with a smile.
2: So wenn er zur Tür hereinkommt, dann begrüßt ihn mit einem Lächeln.
1: Hey, that's a great way to demonstrate love.
2: Das ist doch eine große Art, Liebe zu zeigen.
1: Well, I was going to say, it's nothing, you know, super difficult.
2: Es ist also keine überkomplizierte Sache.
1: Yeah, and it's nothing that takes a lot of effort.
2: Und es ist nichts, das jetzt so viel Kraft und Energie aufwendet.
1: Everything we're going to share is very basic and elementary.
2: Alles, was wir erklären wollen, ist sehr grundsätzlich und elementar.
1: But it's in this area of the simplicity of a love relationship that often gets lost.
2: Aber genau an dieser Stelle, wo es so einfach ist, verlieren wir uns oft.
0: I just want to add one thing to what my wife said.
2: Ich möchte eine Sache noch dazufügen, was meine Frau gesagt hat.
0: What many women don't understand,
2: was viele Frauen nicht verstehen,
0: is that you set the tone for your home.
2: Dass die Frau den Ton oder die Atmosphäre des Heims macht.
0: If you have a negative, critical, fault-finding kind of attitude towards your husband,
2: wenn ihr eine negative, fehlersuchende Persönlichkeit seid gegenüber eurem Ehemann,
0: you will create what we call a self-fulfilling prophecy.
2: Dann werdet ihr eine sogenannte selbsterfüllende Prophezeiung schaffen.
0: Your husband will get worse and worse and worse.
2: Der Ehemann wird schlimmer und schlimmer und schlimmer werden.
0: Because he will be living up to your expectations.
2: Weil er wird ja versuchen, euren Erwartungen zu erfüllen.
0: But if you prayerfully and committedly create an atmosphere that my wife just described,
2: aber wenn ihr mit durch Gebet und Arbeit so eine Atmosphäre schafft, wie meine Frau sie gerade beschrieben hat,
0: you can create an expectation in your husband that he wants to reach higher and higher with the Lord.
2: Dann könnt ihr eine Erwartung in eurem Ehemann schaffen, dass er immer mehr und mehr im Herrn wachsen möchte.
0: Some of you may know the dysfunction that we had in our marriage, the

0: very first year.
1: So im ersten Jahr, vielleicht kennen manche von euch unsere Eheprobleme, die wir im ersten Jahr hatten.
0: If you've ever heard our series on 3ABN called Marriage Heart to Heart.
1: Falls ihr es zufällig schon mal auf 3ABN gesehen habt, die Serie Ehe von Herz zu Herz.
0: Because some people get the idea that, well, yeah, you just had a great marriage.
1: Ah ja, manche denken, ja, ihr habt euch ja von Anfang an gut verstanden.
0: You know, you just didn't have problems.
1: Ihr hattet keine Probleme.
0: Didn't have self.
1: Ihr hattet kein Ich.
0: Oh, we had a lot of self.
1: Aber wir haben großes Ich.
0: But by the grace of God, I don't know where we would have ended up.
1: Aber wenn wir die Gnade Gottes nicht hätten, wüsste ich nicht, wo wir heute stehen.
0: So, we didn't have a fairy tale marriage. Okay.
1: So, wir haben nicht eine, ja, wie sagt es?
0: But I'm telling you that today and for many years, we are living a love that keeps growing.
1: Aber wir können sagen jetzt für viele Jahre, dass wir eine Liebe haben, die ständig wächst.
0: Because we believe in each other.
1: Weil wir glauben einen an den anderen.
0: We demonstrate love tangibly.
1: Wir üben Liebe in einer praktischen Weise aus.
0: And we encourage by positive expectations.
1: Und wir ermutigen durch positive Erwartungen.
0: Because we've already experienced what it's like to try to grow by changing her.
1: Aber wir haben schon erfahren, wie es wirkt, wenn wir versuchen, den anderen zu verändern.
0: I used to pray prayers like this. This is honest.
1: Und ich sage ganz ehrlich, ich habe früher in dieser Weise gebetet.
0: Oh Lord, help my wife to have her eyes opened.
1: Oh Herr, öffne doch meiner Frau die Augen.
0: Lord, I've said all I can say.
1: Ich habe alles gesagt, was ich sagen konnte.
0: Change her.
1: So ändere sie doch jetzt.
0: So we can have a happy marriage.
1: So dann können wir uns glückliche Ehe haben.
0: Now we can laugh about that now.
1: Oh, wir können jetzt lachen drüber.
0: But we weren't laughing then.
1: Aber wir haben damals nicht gelacht.
0: Because when the focus is over there.
1: Weil wenn dann der Schwerpunkt auf der anderen Seite ist, dann funktioniert das nicht.
0: And God began to open my eyes to see that where change needs to happen is right here in my choices.
1: Und Gott hat mir geholfen zu verstehen, dass wo der Platz ist, wo man sich ändern muss, nämlich in mir. Ich muss meine Wahlen richtig
0: treffen. So one of the ways that I show love to my wife.
1: So eines der Arten, wie ich Liebe meiner Frau zeige,
0: is taking time for her.
1: Ihr Zeit zu geben. Ihr Zeit für sie zu nehmen. Nur für sie.
0: And she knows that I'm making time for her.
1: Und sie weiß, dass ich mir Zeit für sie nehme.
0: Sometimes it's as simple as having her come over to my office and sit on my lap.
1: Manchmal ist es ja nur so, dass sie in mein Büro kommt und auf meinem Schoß sitzt.
0: Do you like that?
2: Yeah.
1: Liebst du das? Ja.
0: It's nothing very expensive.
1: Es kostet nicht viel.
0: But it demonstrates love.
1: Aber es zeigt Liebe.
0: Sometimes we demonstrate love for each other by having just fun things together.
1: Und manchmal zeigen wir unsere Liebe, indem wir spaßige Dinge miteinander tun.
0: Let her know that I'm thinking about her.
1: Und man gibt ihr die Botschaft, dass man an sie denkt.
0: She was coming back from a walk the other day.
1: Vor ein paar Tagen kam sie zurück aus einem Spaziergang.
0: We love to walk.
1: Wir lieben spazieren zu gehen.
0: And we walk a lot together.
1: Und wir gehen viel zusammen spazieren.
0: But she was coming home from a walk and I knew that she was probably getting close to being home.
1: Und sie kam zurück und ich wusste, sie wird jetzt bald zu Hause sein.
0: And I had this just kind of fun thought.
1: Und dann hatte ich diese spaßige Idee.
0: I'm going to hide behind one of the bushes.
1: Ich werde mich hinter einem der Büsche verstecken.
0: See, I can tell who understands English now.
1: Ich weiß jetzt, wer Englisch versteht.
0: And I'm going to scare her.
1: Und ich werde sie erschrecken.
0: Because she's
2: gonna try to scare me.
0: No, I always. She's very easy to scare.
1: Sie ist sehr leicht zu erschrecken. So.
0: And it's always a lot of fun.
1: Und es, wir haben viel Spaß, wenn sie sich erschreckt.
0: For both of us.
1: Yes. Für beide von uns.
0: And so this time I decided I'm going to have my camera.
1: Und dachte ich, werde meine
0: my phone camera.
1: Werde die Fotokamera auf dem Handy anmachen.
2: A few weeks before this, he did scare me when I came home from my walk. Really scared me.
1: Vor ein paar Wochen hat er mich wirklich erschreckt.
2: Behind the bush.
1: Als er hinter einem Busch war.
2: So I came in prepared. I was looking behind every bush.
1: So, ich kam also zurück.
2: Because I didn't want to be scared again.
1: Ich kam also zurück, weil ich wusste, er könnte es vielleicht wieder tun. Also war

0: ich aufmerksam und habe gegen hinter jedem Busch geguckt.
1: But I still scared her.
0: Aber ich habe es doch geschafft, sie zu erschrecken.
1: She didn't see me behind the bush I was behind.
0: Sie hat mich nicht gesehen hinter dem Busch, hinter dem ich stand.
1: And so I turned on the video.
0: Und habe ich das Video angemacht.
1: And then I gave her a very loud greeting.
0: Und dann habe ich sie sehr
1: might distort
0: laut
1: the mic.
0: angesprochen.
2: And I.
1: Anyway, I've got it all on video.
0: Wir haben es alles auf Video aufgenommen.
1: Now, it's little things that we can do that are just fun that demonstrate that we like to be together and we love each other.
0: So, es gibt Kleinigkeiten, die wir tun können, um dem anderen zu zeigen, dass wir ihn gern haben.
2: We got a whole list, but we don't have time for them all.
1: Yeah, we have a whole list of stuff.
0: Es gibt eine ganze Liste von Dingen, die wir tun, so wir können sie nicht alle erwähnen.
2: But another way that ladies can show that they really love their husband.
0: Eine andere Art, wie Frauen zeigen können, dass sie ihren Ehemann lieben,
2: is by having a heart that's quick to forgive.
0: Indem man ein Herz hat, das schnell vergibt.
2: Women have an incredible ability.
0: Die Frauen haben eine starke Fähigkeit,
2: to see weaknesses.
0: Schwächen zu entdecken,
2: to see mistakes,
0: Fehler zu sehen,
2: to see that their husband isn't doing what they should be doing,
0: zu erkennen, dass der Ehemann nicht das tut, was er sollte,
2: and we don't forget.
0: Und wir können das nicht schnell vergessen.
1: That's right.
2: We have an amazing memory for recall when it comes to our husband's weaknesses.
0: Und wir können uns sehr schnell erinnern oder erinnern an die Schwächen unseres Ehemannes.
2: And I would say that for many wives here today.
0: Und ich kann sagen, dass für viele Ehefrauen.
2: You said to your husband has said to you, honey, I'm sorry, I didn't mean to get upset with you or whatever.
0: Und der Ehemann entschuldigt sich und sagt, ja, Liebling, ich wollte dich ja nicht ärgern.
2: And we say, oh, I forgive you.
0: Und wir sagen, ah ja, ich vergebe dir.
2: But we don't let it go.
0: Aber wir lassen es nicht los.
2: It gets lodged.
0: Es wird eingekerkert.
2: And that is deadly to relationships.
0: Und das kann dann die Beziehung töten.
2: And I had this, the Lord spoke to me because I had this problem.
0: Und Gott hat zu mir gesprochen, weil ich dieses Problem hatte.
2: And I recognize that God forgives us when we confess and repent.
0: Und ich musste feststellen, dass Gott uns vergibt und uns ändert, wenn wir
2: and he
0: uns
2: doesn't
0: bekehren.
2: Say to us,
0: und er sagt nicht zu uns,
2: okay, I forgive you, but I'm going to make sure that you don't do that again or you're in trouble.
0: Ich vergebe dir, aber ich werde schauen, dass du es nicht mehr tust.
2: God forgives us.
0: Gott vergibt uns.
2: He gives us hope.
0: Er gibt uns Hoffnung.
2: He gives us a new direction.
0: Eine neue Richtung.
2: And we have freedom.
0: Und dann haben wir Freiheit.
2: We need that godly forgiveness in our hearts towards our husbands.
0: Und wir brauchen diese göttliche Vergebung in unserem Herzen
2: if we
0: gegenüber
2: do not forgive,
0: unseren Ehemännern.
2: If we don't
0: weil
2: forgive,
0: wenn wir nicht vergeben,
2: the way God forgives,
0: die Art und Weise, wie Gott vergibt,
2: and we hold our husband in our negative thinking,
0: und wir halten unseren Ehemann in unseren negativen Gedanken,
2: it will destroy the relationship.
0: Wird sich die Beziehung zerstören.
2: So love your husband, ladies.
0: So liebt Ehefrauen eure
2: by
0: Männer.
2: By a heart that's willing not only to say, honey, I forgive you.
0: Nicht, dass die nur sagt, Liebling, ich vergebe dir.
2: But to forgive before he asks to be forgiven.
0: Aber ihr vergebt ihm schon, bevor er euch
2: bittet
0: zu vergeben.
2: And then you let it go.
0: Und dann
2: lasst it's gone.
0: Los.
2: It's in the past. It's no longer a part of
0: es ist
2: your thinking.
0: Mehr ein, hat keinen Platz mehr in euren Gedanken.
1: That's a work of grace.
2: It is.
0: Und das ist ein Werk der Gnade.
1: Cannot be generated in the human heart.
0: Und es kann nicht vom irdischen Herzen hergestellt werden.
1: So if we don't have forgiveness,
0: wenn wir also keine Vergebung haben,
1: we don't have surrender.
0: Dann sind wir nicht Gott unterstellt.
1: If we don't have surrender,
0: wenn wir Gott nicht unterstellt sind,
1: we're managing our own lives.
0: Dann sind wir die Manager unseres eigenen Lebens.
1: We are in control.
0: Wir haben die Kontrolle.
1: Not God.
0: Und nicht Gott.
1: Now let's talk about honor.
0: So, lasst uns jetzt über Ehe.

0: Lehre sprechen.
1: We vowed to do this.
0: Wir haben doch versprochen, dass wir den Partner ehren wollen.
1: Romans 12:10 says it this way.
0: In Römer 12:10 steht geschrieben:
1: We should be kindly affectionate one to another.
0: Wir sollten also herzlich und freundlich zueinander sein.
1: In honor preferring one another.
0: Indem wir einen höher achten als den anderen.
1: Ah, now that's another work of grace.
0: Und das ist ein anderes Werk der Gnade.
1: You see, the way that self operates is I want her to honor me.
0: So, dass ich möchte, dass ich will, dass sie mich ehrt.
1: She wants me to honor her.
0: Und ihr Ich will, dass ich sie ehre.
1: But when you're working in self, you always want the other person to do what they're supposed to do.
0: Und das, wenn wir im Ich uns befinden, dann haben wir immer die Erwartung, dass der andere das tut, was wir erwarten, das richtig ist zu tun.
1: So God is asking us to be kindly affectionate one to another.
0: So Gott möchte, dass wir freundlich zueinander sind.
1: There's two words there.
0: Es sind zwei Worte, die wie steht es in Deutsch?
1: Being kind.
0: Herzlich, okay. Also freundlich und herzlich.
1: Being kind.
0: Freundlich.
1: And being affectionate.
0: Und herzlich.
1: Okay, two things that he's asking me to demonstrate for my wife.
0: Diese zwei Dinge erwartet Gott, dass ich sie meiner Frau demonstriere, zeige.
1: So men, are we being kind to our wives?
0: So, ihr lieben Männer, sind wir das unseren Frauen gegenüber?
1: Are we being affectionate to our wives?
0: Sind wir herzlich zu ihnen?
1: And most of all, are we honoring our wife, preferring her above self?
0: Und ehren wir sie, indem wir sie höher achten als uns selbst?
1: If this is not happening,
0: wenn das nicht stattfindet,
1: then we are not really being selfless.
0: Dann sind wir nicht selbstlos.
1: We're really wanting that to come my way instead of giving it that way.
0: Dann wollen wir lieber, dass sie zu mir kommt, wie dass ich zu ihr gehe.
1: If this one scripture,
0: wenn dieser eine Bibeltext,
1: just this one scripture,
0: nur dieser eine Bibeltext,
1: were mutually experienced,
0: würde von beiden erfahren werden.
1: In the next 24 hours.
0: In den nächsten 24 Stunden.
1: With the grace of God.
0: Durch die Gnade Gottes.
1: Your marriage would change.
0: Die ganze Ehe würde sich verändern.
1: No matter how good it is.
0: Egal wie gut sie schon jetzt ist.
1: And if anybody wants to challenge me on that thought.
0: Und wenn jemand mich herausfordern möchte an diesem Gedanken.
1: Then take the challenge.
0: Dann fordere mich heraus.
1: For the next 24 hours.
0: Für die nächsten 24 Stunden.
1: Every time you want to be your selfish way,
0: wenn du deinen eigenen Willen durchsetzen willst,
1: your critical way,
0: dein kritischen Geist,
1: your unkind way,
0: deine unfreundliche Art,
1: your disrespectful tone of voice,
0: dein Ton deiner Stimme, der nicht respektvoll ist,
1: surrender it to God.
0: Dann gib es Gott.
1: Let him have an experiment with you for 24 hours.
0: Unterstelle sie ihm und mach doch mal ein Experiment für mindestens 24 Stunden.
1: And if you will stay with him for that 24 hours.
0: Und wenn du mit Gott diese 24 Stunden in dieser Situation bleibst, in Beziehung bleibst.
1: Husband, your wife will say to you, wow.
0: Und dann wird die Frau sagen, wow.
1: I never knew it was in you.
0: I hätte mir nie vorstellen können, dass du das kannst.
1: I never realized you could be like this.
0: Ich hätte mir nicht, ja, dass du so sein kannst.
1: Could we try this for a week?
0: Können wir das eine Woche lang weiterführen?
1: And when you've got wife and husband both doing it together?
0: Und wenn jeder Mann und Frau das beide tun würden,
1: you have got a marital dynamo.
0: Dann habt ihr einen ehelichen Dynamo gefunden. Dynamo,
1: I mean, you're
0: gefunden.
1: Talking about God's energy working in multiplication.
0: Wir sprechen davon, dass Gottes Kraft in uns wirkt und sich vermehrt.
1: Give it a try.
0: Gebt ihm doch mal einen Versuch.
1: Okay, 24 hours.
0: Versucht es mal für 24 Stunden.
1: All right, so here's one way that we husbands can specifically honor our wife.
0: Hier ist eine Art und Weise, wie wir Männer besonders oder spezifisch unsere Ehefrau ehren können.
1: And every man that I know personally.

0: Verständnis.
1: That means we don't listen just long enough to get the gist of how we're going to respond.
0: Wir hören nicht nur so lange zu, bis wir die Chance bekommen zu antworten.
1: We're actually listening so I can really understand this girl.
0: Wir hören so zu, dass ich wirklich dieses Mädchen verstehen kann.
1: And let me say this to you men.
0: Und lasst mich das euch sagen, ihr Männer.
1: It is an amazing thing to understand the mind of a woman.
0: Es ist eine wunderbare Sache, den Geist einer Frau zu verstehen.
1: It is a grand and wonderful thing.
0: Es ist eine große und eine wunderbare Sache.
1: But it is great.
0: Aber es ist fantastisch.
1: And it makes a good connection.
0: Und es führt zu einer guten Beziehung.
2: That's it?
1: Go for it. Is that enough?
2: That's enough. Okay, ladies, wives.
0: Ihre lieben Frauen und Ehefrauen.
2: We need to listen too.
0: Wir brauchen
2: we honor
0: auch
2: our husband.
0: Zuzuhören. Wir ehren unseren Ehepartner.
2: When we listen to their ideas.
0: Wenn wir ihre Ideen zuhören.
2: We hear their ideas.
0: Wir hören sie zu.
2: And then we support their decision.
0: Und dann unterstützen wir ihre Entscheidung.
2: Here's the way we ladies listen in our self.
0: So, ich erzähle jetzt, wie wir Frauen üblicherweise zuhören, wenn wir in unserem eigenen Ich sind.
2: He starts sharing his ideas.
0: Er sagt seine Idee.
2: And before he gets finished,
0: und noch bevor er fertig
2: we've discounted
0: ist,
2: them.
0: Wir haben es schon zur Seite gelegt.
2: We say, that's a dumb idea, that'll never work.
0: Das ist eine dumme Idee.
2: Where did you ever get an idea like that?
0: Wie konnte so eine auf so einen Gedanken kommen?
2: That's ridiculous.
0: Das ist, ja.
2: I mean, we can do this.
0: Ja, wir können das machen.
2: And you're laughing because you know you do it, right?
0: Und ihr lacht, weil ihr versteht, dass wir es so tun.
2: It is very easy for us women to think we know how things need to roll out.
0: Und es ist so leicht für uns Frauen zu wissen, wie die Dinge wirklich laufen.
2: And we don't give our husband the opportunity to share his ideas.
0: Und wir geben dem Ehemann nicht einmal die Wahl, dass er und seine also die Möglichkeit,
2: even,
0: dass er seine Ideen vorträgt.
2: Even worse, we don't give him the honor of executing his decisions.
0: Und wir geben auch nicht die Ehre, dass er das, was er vorhat, auch tun kann.
2: We behead the decisions before he can implement them.
0: Wir köpfen die Entscheidung noch, bevor er sie ausüben kann.
2: That is not honoring our husband.
0: Und das ist sicherlich nicht den And Ehemann I found, ehren.
2: When I ask God to help me honor my husband,
0: und ich habe festgestellt, wenn ich Gott gebetet habe,
2: and leader of our home,
0: dass ich meinen Ehemann ehre als den Kopf und den Leiter des Heims.
2: It was amazing to see that my husband has better ideas than I do.
0: War es erstaunlich festzustellen, dass mein Ehemann bessere Ideen wie ich hatte.
2: He's got great decision making.
0: Er hatte große Ideen und gute Vorsätze und Entscheidungen.
2: And he's become an incredibly honorable and strong leader in our home.
0: Und so wurde er zu einem starken, ehrenhaften Leiter des Heims.
2: So ladies, all of us in the 21st century.
0: Also wir Frauen heute im 21. Jahrhundert.
2: Where women want equality.
0: Wo die Frauen Gleichberechtigung wollen.
2: Let's be willing to allow our husband to lead and to be properly in where the position God has given us as wives.
0: Lasst uns willig sein, unseren Ehemann leiten zu lassen.
2: And ladies, one more thing that we can do to honor our husband.
0: Und noch eine zweite Sache, die wir.
2: I got it. I'm on a roll. You want to do one, and I'll come back to it.
1: Go for it.
2: Well, it's connected.
0: So, es ist ein Gedanke, der verbunden ist.
2: Don't compare your husband to any other male person.
0: Vergleichet euren Ehemann nicht mit irgendeiner anderen männlichen Person.
2: Do you understand?
0: Seht ihr das?
2: When we were first married,
0: als wir am Anfang verheiratet waren,
2: and we would ride together in the car,
0: und wir waren in dem
2: and it would start raining.
0: Auto, in dem Auto, und es fing an zu regnen.
1: I can do some interpreting too.

0: It's raining. It's maybe snowing.
1: Und es schneit vielleicht draußen.
0: My husband's driving like this.
1: Mein Mann, der
0: and I can't fährt
1: so
0: see.
1: Aufmerksam und ich kann nicht sehen.
0: I said, turn on the wipers.
1: Sag ich, du mach doch an die Scheibenwischer.
0: I can see.
1: Ich kann sehen.
0: I can't.
1: Ich kann nicht.
2: But I'm driving.
1: Ich fahre.
0: I'm driving.
1: Ich fahre.
0: You don't need to see. I'm driving.
1: Du musst nicht sehen. Ich fahre.
0: So then we would come to, we call them gas stations, whatever you call them over here.
1: Yeah,
0: petrol stations.
1: Da kommen wir zur Tankstelle.
0: Okay, tank station, whatever. And he would put gas in the car.
1: Und dann tankt das Auto auf.
0: And he's watching all the other guys come in with their cars.
1: Und sieht, wie die Leute einfahren mit ihren Autos.
0: And we leave the gas station with a full tank.
1: Und wir fahren weiter mit einem vollen Tank.
0: And a dirty windshield.
1: Und einem schmutzigen Scheibenfenster.
0: Bug splatters.
1: Also viele Insekten da auf dem smudgy, Windschutzscheibe.
0: Smudgy, dirty snow bits left on the windshield.
1: Und noch Schneereste auf der Scheibe.
0: And I'd say to him,
1: und ich sage ihm,
0: how come you didn't clean the windshield?
1: Wie kommt es, dass du nicht auch die Windschutzscheibe gereinigt hast?
0: I can see.
1: Sag, ich kann sehen.
0: I can't.
1: Ich nicht.
0: And then I did the deadly mistake.
1: Und dann habe ich einen tödlichen Fehler gemacht.
0: Well, my dad always washed the windshield every time he filled the gas tank.
1: Ich habe gesagt, mein Vater hat aber jedes Mal, wenn er den Tank gefüllt hat, auch die Windschutzscheibe geputzt.
2: So I said, so you want to go back and live with your dad?
1: Und dann hat er gesagt, naja, willst du dann zurückgehen und mit deinem Vater leben?
0: So don't compare your husband to any other male in your life.
1: Vielleicht nicht euren Ehepartner mit irgendeinem anderen männlichen Wesen in eurem Leben.
0: Honor him for the man God made him.
1: Ehrt ihn für den Mann, für die Person, die Gott ihn gemacht hat.
0: And God will continue to make him a better man.
1: Und Gott wird weiterhin an ihm arbeiten, dass er ein besserer
0: and now
1: Mann
0: without
1: wird.
0: Saying anything,
1: und jetzt ohne, dass ich was sage,
0: when he gets gas,
1: wenn er tankt,
0: he's not watching all the other cars anymore.
1: Er nicht nach den anderen Autos,
0: over.
1: Sondern er putzt jetzt die Windschutzscheibe.
0: Windshield, the headlights, the taillights.
1: Und die ganzen Lichter, die Scheinwerfer.
0: On his own.
1: Er macht das alles freiwillig.
0: I never have to say anything.
1: Er muss nicht mehr was sagen.
2: There's hope.
1: Es ist also Hoffnung. Es gibt Hoffnung.
2: Okay. Husbands, we can honor our wives by...
1: Wir Ehemänner, wir können unsere Ehefrau ehren
2: being
1: durch...
2: Being interested in their perspective and input in decisions.
1: Wenn wir sie fragen nach ihrer Meinung, wenn wir Entscheidungen treffen können.
2: A very interesting thing happens.
1: Es passiert etwas ganz Interessantes.
2: When my wife talks about how she honors me, listens to me, respects my decisions.
1: Wenn meine Frau zu mir spricht und wie sie meine Entscheidungen respektiert,
2: I want to include her in the decision-making process.
1: So möchte ich sie jetzt in den Entscheidungsprozess mit einbeziehen.
2: When she didn't used to honor me, encourage me, or thought my ideas were dumb.
1: Weil sie das noch nicht tat und sie dachte noch, dass meine Ideen nicht sehr klug sind.
2: I didn't care about getting her input in the decision.
1: So habe ich mich nicht gekümmert danach, nach ihrer Meinung zu fragen.
2: You see how the two become one?
1: Ihr seht, wie die zwei eins werden.
2: This is what God wants to happen. He wants us to blend together.
1: Er möchte, dass wir uns zusammenkommen.
2: My wife no longer undermines my decision-making process.
1: So, meine Frau unterminiert nicht mehr meinen Entscheidungsprozess.
2: And where we live our lives now,
1: und wo wir jetzt unser Leben leben,
2: the decisions are made by coming together and discussing what's important about these decisions.
1: Und die Entscheidungen werden so getroffen, dass wir zusammenkommen und uns Gedanken machen, was ist wichtig bei dieser Entscheidung.
2: And when there's a decision that needs to be made now,
1: und wenn es eine Entscheidung ist, die sofort getroffen werden muss,
2: and I need to make that decision,
1: und ich muss sie treffen,
2: and I will make that decision,
1: und ich werde sie treffen,
2: my wife will support me in that decision.
1: Dann wird meine Frau mich unterstützen in dieser Entscheidung.
2: And so

0: Husbands, so, we need to include
1: Ehemänner,
0: our wife.
1: Wir müssen unsere Ehefrauen einbeziehen.
0: She stands at our side to support us.
1: Sie steht an unserer Seite, um uns zu unterstützen.
0: She needs to be a part of the decision-making process.
1: Sie muss ein Teil des Entscheidungsprozesses werden.
0: All right, so now we want to talk about comfort.
1: So, und jetzt wollen wir über den Trost sprechen.
0: That is important as well.
1: Das ist auch sehr wichtig.
0: 1 Thessalonians chapter 5 and verse 11 says,
1: im 1. Thessalonicher 5, Vers 11 steht geschrieben,
0: wherefore comfort yourselves together.
1: So, tröstet euch untereinander.
0: There's a very important message in this verse.
1: Es ist ein sehr, sehr wichtiger Botschaft in diesem Vers.
0: God wants us to get our comfort where?
1: Gott möchte, dass wir unseren Trost together. Wo haben? Zusammen.
0: Okay, so ladies.
1: So, Ehefrauen.
0: Ladies, are you listening?
1: Hört ihr zu?
0: This is me talking to you, not her. Okay.
1: Jetzt spreche ich zu den Frauen, nicht sie.
0: But you can see if there's any value to this.
1: Und ihr müsst jetzt schauen, ob das auch Sinn macht, was ich sage.
0: Ladies have a tendency.
1: Frauen haben eine Neigung.
0: More than men do.
1: Mehr denn der Mann, die Männer haben.
0: If they're not getting comfort from their man.
1: Wenn sie nicht den Trost von ihrem eigenen Ehemann bekommen,
0: they go find somebody that they can tell their woes to.
1: So gehen sie zu jemandem anders, der sie versteht.
0: Maybe it's going to mama.
1: Vielleicht geht man zur Mutter.
0: Or some friend at the church.
1: Oder zu irgendeinem Freund aus der Gemeinde.
0: So that you can tell them how bad your husband is treating you.
1: So dass man sich beklagen kann, wie schlimm der Ehemann doch ist.
0: This is not God's plan.
1: Das ist nicht Gottes Plan.
0: And if men are doing that, it's not appropriate either.
1: Und wenn Männer das tun, ist es auch nicht
0: but
1: angebracht.
0: Men tend to not go down
1: aber
0: that track.
1: Männer sind nicht ganz so geneigt, diese Dinge zu tun.
0: We need to comfort one another together.
1: Wir müssen
0: not outside the marriage.
1: Gemeinsam uns trösten und nicht außerhalb der Ehe.
0: Okay, so men, here's a practical way we can do that.
1: So ein praktischer Ansatz, wie wir Männer das tun können.
0: Your wife has been taking care of the children all day.
1: Die Ehefrau hat den ganzen Tag die Kinder betreut.
0: While you're at work.
1: Während ihr in der Arbeit wart.
0: And you come home.
1: Und ihr kommt nach Hause.
0: And your wife is gracious enough not to hit you with the full story when you walk in the door.
1: Und die Ehefrau ist gnädiglich genug, euch nicht mit der ganzen Geschichte des Tages zu konfrontieren, wenn ihr gerade die Tür hineinkommt.
0: That was just a little word of encouragement to the ladies.
1: So, das war eine kleine Ermutigung an die Frauen.
0: And so she has your nice meal ready.
1: So, sie hat das Essen and vorbereitet.
0: The children are cleaning up the dishes and she now has a chance to talk to you.
1: Und die Kinder sind fertig und sie hat jetzt eine Möglichkeit mit dir zu sprechen.
0: She wants to share her burden with you.
1: Und sie will jetzt ihre Last mit dir teilen.
0: Because she has gone nearly crazy
1: all day with the children. Verrückt wurde unter der Erziehung der Kinder an dem Tag.
0: Hopefully not.
1: Hoffentlich nicht.
0: But it can happen.
1: Aber
0: some
1: es könnte
0: days
1: ja
0: can
1: mal
0: be
1: sein.
0: Bad days.
1: Manche Tage sind wirklich schlechte Tage.
0: What she longs for is for you to have a listening, comforting ear.
1: So was sie erwartet von euch ist, dass ihr ein Ohr habt, das tröstend und zuhörend ist.
0: She's really not interested in thinking that you have to fix everything that's wrong.
1: Sie ist nicht wirklich interessiert, dass ihr jetzt die Dinge repariert.
0: All she would like is that you understand and empathize with her.
1: Alles was sie will ist, dass ihr versteht und mitfühlend seid mit ihr.
0: To comfort her that she is doing a good job.
1: Und sie zu trösten, dass sie ein gutes Werk tut.
0: Because she might be feeling as my wife has felt before.
1: Weil sie könnte ja auch sich so fühlen, wie auch meine Frau sich früher fühlte.
0: Like she's a failure as a mother.
1: Dass sie versagt hat als eine Mutter.
0: Sorry. And I'm a failure pulling your mic off your ear.
2: And that's all right. He can fix it when it's done.
0: And that she knows that some other mother would do better than she will do.
1: And sie, manchmal sie denkt, dass

0: andere Mütter das besser könnten, wie sie das tut.
1: We need to comfort her.
0: Wir müssen sie trösten.
1: So that she doesn't feel like she has to go out to somebody else.
0: So dass sie nicht die Not hat, anderswo rauszugehen, um sich dort den Trost zu holen.
2: So ladies, do you think a man needs comfort?
0: So was denkt ihr, Frauen, braucht ein Mann auch Trost?
2: What do you think?
0: Was denkt ihr?
2: Get that? Men, look at your wives' heads, do this, right? So they do. It's amazing that men are also very sensitive creatures.
0: Es ist also erstaunlich, dass auch Männer sehr empfindliche Wesen sind.
2: But they have a strong, sometimes tough exterior.
0: Aber sie haben ein sehr festes und strenges Äußeres.
2: And so our husband needs for us to recognize.
0: So der Ehemann muss versehen in uns.
2: That they have pressures and disappointment.
0: Dass wir sie auch verstehen, dass sie Druck und Enttäuschung erleben.
2: And they won't come to us the way we as women will come to them.
0: Und sie werden nicht zu uns so kommen, die Art und Weise, wie wir Frauen zu den Männern kommen für Trost.
2: But if we're sensitive to the Lord,
0: aber wenn wir in einer Beziehung zu Gott stehen,
2: we will perceive there's something not quite right.
0: Werden wir wahrnehmen, dass etwas nicht ganz stimmt.
2: And we can let them know we're interested, and
0: wir können das dann,
2: we want to hear,
0: zeigen, dass wir Interesse haben,
2: and we need
0: haben,
2: to give them comfort.
0: Und, that's right. Zuhören können und
2: and let them know that we believe in them.
0: Und ihm es sagen und klar machen, dass wir ihm vertrauen.
2: And that we see them as a strong man, a strong leader.
0: Und wir in ihm einen starken Mann, einen starken Leiter sehen.
2: Okay, one more way that we as wives can comfort our husbands.
0: Noch eine andere Art, wie wir als Frauen den Mann trösten können.
2: In every culture, men have learned that you have to be tough, macho.
0: In jeder Kultur ist es die Gewohnheit so, dass der Mann ein Macho ist, ein starker Held.
2: Right?
0: Ja.
2: I mean, they're the ones who have to face the harsh world.
0: Ja, das ist das. Er ist ja der mit der harten Welt sich konfrontiert.
2: They have pain receptors like we do.
0: Aber sie haben genauso Schmerzrezeptoren wie wir Frauen auch haben.
2: And almost, I used to say every man, but I got to correct it because I've met one man so far that didn't fit the category.
0: Und ich hätte fast gesagt alle Männer, aber ich habe bisher einen getroffen, der hat sich nicht in die diese Gruppe einordnen können.
2: When they get hurt,
0: wenn sie verletzt werden,
2: they need our understanding and sympathy and comfort.
0: Brauchen sie right unser Verständnis, unser Mitgefühl.
2: Some men won't admit it, but they like it.
0: Manche Männer mögen das nicht zugeben, dass sie das brauchen, aber sie lieben es trotzdem.
2: So even if you don't think he likes it, you give it anyway because he really does like it.
0: Auch wenn er das nicht so zeigt, dass er es mag, ihr gebt es auf jeden Fall, weil ihr wisst, irgendwo liebt es doch.
2: The other day, well, it's been a few months ago now.
0: Vor einigen Monaten.
1: We're hardly ever home, but
2: yeah, it's been. Yeah. My husband came in the front door. I was in the office.
0: Und Ehemann kam rein durch die Tür, vordere Tür.
2: And I didn't see him, but I heard his voice.
0: Ich habe ihn nicht gesehen, aber ich hörte seine Stimme.
2: Honey.
0: Liebling.
2: It's all he said. Well, he says that a lot of times when he comes in from outside.
0: Und er sagt das häufig, wenn immer er reinkommt, das von
2: but
0: draußen.
2: But there's a certain way he says it.
0: Aber in der Art und Weise, wie er sagt.
2: That I know he must be hurt.
0: Er ist irgendwie verletzt, wenn er das.
2: He's not crying.
0: Er weint nicht.
2: He's trying to be very controlled and almost.
0: Er scheint ganz kontrolliert zu sein und
2: hiding that he's hurting.
0: Fast, versteckt, dass er verletzt ist, dass es ihm was wehtut.
2: As soon as he said, honey,
0: aber in dem Moment, wo er sagt, Liebling,
2: I jumped up from the desk,
0: habe ich mich vom Schreibtisch
2: and
0: erhoben
2: I meet him coming around by the front door,
0: und ich komme ihm entgegen
2: and
0: zur
2: he's got
0: Tür.
2: His, this hand and this hand,
0: und er hat diese zwei Hände
2: and
0: zusammen.
2: It's pooling with blood,
0: und es blutet.
2: And he says, I hurt myself.
0: Ich habe mich verletzt.
2: I said, honey, I'm so sorry. Let me help you.
0: Liebling, es tut mir so leid.
2: And I took care of it.
0: So habe ich ihn and verbunden.
2: And he felt better.
0: Und habe es geküsst.
2: Did you feel comforted?
1: Oh yes.
0: Hast du dich getröstet gefühlt? Ja.
2: Did you like it?

0: I did.
1: Hat's dir gefallen?
2: He's
1: ja.
2: humble enough to admit that he liked it. And so why is your husband will like it too?
1: Ist also demütig genug, es zuzugeben, dass es ihm gefallen hat. Und euer Ehemann wird es nicht aufgefallen.
0: You done? Yes. It also depends on the relationship that you already have.
2: That's true.
1: Es hängt natürlich sehr viel davon ab, wie die Beziehung schon da ist, die ihr habt.
0: If you don't really feel like your wife cares for you,
1: wenn du nicht wirklich dir bewusst ist, dass deine Frau für dich sorgt,
0: she tries to make you think she cares for you because you got hurt.
1: Und dann, wenn sie für dich sorgt, wenn sie denkt, du bist verletzt,
0: then a man might not respond as well to that.
1: Wird nicht jeder Mann
0: But I respond very well to it.
2: Yes, you do.
1: Darauf antworten.
0: Because I don't mind being babied once in a while.
2: That's right.
1: Macht mir nichts aus, wenn ich mal so.
0: All right. Cherish is the next one.
1: Verhätschelt werde, ja.
0: All right. Ephesians 5, 28. Did you say cherish?
1: Cherish is Herz, also schätzen, jemanden schätzen.
0: Ephesians 5, 28 and 29 says, husbands should love their wives as their own bodies.
1: In Epheser 5, 28 und 29 steht geschrieben, ihr Ehemänner liebt eure Frauen wie euer eigenen Körper.
0: He who loves his wife loves himself.
1: Wer seine Frau liebt, liebt sich selbst.
0: For no man ever hates his own flesh, but nourishes it and cherishes it.
1: Denn kein Mensch hasst sein eigenes Fleisch, sondern er pflegt es und schätzt es. Oder
0: God could have picked all kinds of language to talk about how a husband ought to love his wife.
1: Gott hätte jede mögliche Sprache oder Worte verwenden können, wie ein Mann seine Frau lieben soll,
0: and how he should nourish and cherish her.
1: Und wie sie füttern oder pflegen und schätzen sollte.
0: But the best image that he found to convey it.
1: Aber das beste Bild, das fand, um es zu beschreiben.
0: In very practical terms.
1: In einem sehr praktischen Art.
0: He says, men.
1: War Männer.
0: If you don't know how to love your wife.
1: Wenn du nicht weißt, wie du deine Frau lieben sollst.
0: Here's what you need to do.
1: Hier ist, was du tun sollst.
0: Love her the way you love your own body.
1: Lieb sie so, wie du deinen eigenen Körper liebst.
0: Okay. And every man who has struggled with the carnal nature, that means every man in here.
1: Und jeder Mann, der mit seiner fleischlichen Natur gekämpft hat und kämpft, und das ist jeder Mann hier,
0: knows exactly what this means.
1: Weiß ganz genau, was das bedeutet.
0: Because men are very proud.
1: Und Männer sind sehr stolz.
0: And men are interested in most cases, about their bodies.
1: Männer sind in den meisten Fällen sehr interessiert, wie ihr Körper aussieht.
0: And if you have to go think on this a little bit, you'll know that God picked this word for a reason.
1: Okay? Und wenn ihr ein bisschen nachdenkt, dann werdet ihr feststellen, dass Gott hatte einen Sinn, warum er dieses Wort benutzte.
0: I don't need to spend a lot of time on this, but
2: they get it.
0: They get it, okay?
1: Ich muss nicht so viel dazu erklären, ich denke, ihr
0: versteht's. So, love and nourish and cherish your wife.
1: Liebe, pflege und schätze deine Frau.
0: The way that you like to be taken care of.
1: Die Art und Weise, okay? Wie du es gern möchtest, dass du versorgt wirst.
0: That means we translate selfishness, I get, that feels good, I want more, to I give, and nourish and cherish my wife.
1: So, wir wandeln dann, dass ich will von dir bekommen, in das ich gebe meine Frau.
0: When Jesus said it's more blessed to give than to receive,
1: als Jesus sagt, es ist seliger zu geben denn zu nehmen,
0: it's because it's an amazing thing.
1: Weil es eine wunderbare Sache ist.
0: When we give instead of get,
1: wenn wir geben anstelle zu nehmen,
0: there's an attitude that goes along with that.
1: Dann ist das eine gewisse Haltung, die damit verbunden ist.
0: So people that are always wanting to get,
1: so Menschen, die ständig etwas haben wollen,
0: and children can be this way when they're little,
1: und die Kinder sind so, wenn sie klein
0: they
1: sind,
0: think they'll be happy if they can get all the toys.
1: Und sie glauben, sie werden sehr glücklich, wenn sie alle Spielzeuge an sich reißen
0: and they soon
1: können.
0: Find out it doesn't make for happiness.
1: Und sie werden bald herausfinden, dass das sie nicht glücklich macht.
0: So when we give,
1: so wenn wir geben,

0: when we have two people giving, we find out we cannot outgive each other.
1: Und wenn zwei Menschen da sind, die beide geben, finden wir heraus, dass wir uns nicht übertreffen können im Geben, oder wir können nie zu viel geben.
0: Is that the giver of all life and love,
1: sondern der das Leben und alle Liebe gibt,
0: is who starts the giving cycle.
1: Der hat diesen Zyklus des Gebens gemacht.
0: And I can't outgive my wife.
1: Und ich kann ihr nicht zu viel geben.
0: But it's nice to try.
1: Aber es ist gut zu versuchen.
0: But giving is nurturing and treasuring.
1: Aber geben ist pflegen und erheben.
0: Okay.
2: Wives, how can we cherish our husband? Think about
1: it. Wie können wir, ihr Frauen, unseren Ehemann pflegen? In Deutsch ist es,
2: I'd say the most important way. We have a whole list. You can make your own list.
1: Und ihr könnt euch eine Liste machen, wie ihr das tun könnt.
2: In fact, when you leave here today, you can take those four subjects: love, honor, comfort, and cherish.
1: Und ich hoffe, wenn wir hier fertig sind und nach Hause gehen, dann solltet ihr diese vier Dinge nehmen: Liebe, Ehren, trösten und pflegen.
2: Write them on a piece of paper with space between.
1: Und schätzen. Und ihr macht eine
2: on
1: Tabelle.
2: Your device. You can do it on your device.
1: Und ihr, oder ihr macht es an eurem Handy oder iPad.
2: And prayerfully consider what you can do in these areas for your spouse.
1: Ihr überlegt im Gebet, was ihr tun könntet auf diesem Gebiet gegenüber eurem Partner.
2: And you will be inspired with all kind of ideas.
1: Und ihr werdet mit vielen Ideen inspiriert werden.
2: But I think the most important way a wife can cherish her husband.
1: Also eine Art und Weise, wie eine Frau ihren Mann wertschätzen und pflegen kann.
2: And it's the top of the list on my list.
1: Und es ist das erste auf der Liste.
2: Is to treasure every day as a gift from God that you have together.
1: Ihn zu schätzen als ein Schatz, den man hat von Gott jeden Tag.
2: So I'm going to say that again.
1: Ich werde das nochmal wiederholen.
2: Treasure each day as a gift God has given you together.
1: Schätzet als einen Schatz jeden Tag, den ihr zusammen verbringen könnt.
2: That's a very deep message that gets into his head and heart.
1: Das ist eine sehr tiefe Botschaft, die in sein Herz kommt.
2: And that will be a tremendous motivator.
1: Und das wird etwas, ein starker Motivator sein.
2: And a tremendous shield from temptation for our husband.
1: Und auch ein großer Schutz für Versuchung des Ehemanns.
2: If they know that every day is a gift that we treasure being with them.
1: Wenn wir wissen, dass jeder Tag, den wir zusammen leben, wir sehr schätzen.
2: That means we can't take him for granted.
1: Das heißt, wir nehmen ihn nicht als selbstverständlich hin.
2: We can't hold him in an old mold.
1: Wir
2: a box.
1: Ihn
2: we can't put him in a box.
1: In einer Box, in einem gewissen Schublade drin.
2: But that we treasure the time that we have together.
1: Aber wir schätzen es, die Zeit, die wir gemeinsam verbringen können.
0: I want to tell you something that my wife does every morning that really paints this message to me.
1: Ich möchte euch erklären, was meine Frau jeden Morgen tut, damit sie mir diese Botschaft verkündigt.
0: My wife normally wakes up earlier than I do.
1: Sie steht üblicherweise vor mir auf, also wacht vor mir auf.
0: Sometimes it's 3:30, sometimes it's 4.
1: Manchmal 3:30, 4 Uhr.
0: But whatever it is, it's usually earlier than me.
1: Aber was auch immer es ist, sie ist vor mir wach.
0: And when she gets the idea that I'm starting to arouse.
1: Und wenn sie ungefähr weiß, dass ich werde jetzt auch aufwachen.
0: She will come over and she will lay her head on my chest.
1: Wird sie zu mir rüber sich wenden und auf ihren Kopf auf meine Brust legen.
0: And we begin our cuddle time.
1: Und dann beginnen wir so unsere Schmusezeit.
0: But there's something
1: schmusen,
0: that I
1: schmusen, yeah,
2: schmusen. I like that word, schmusen.
0: I'm gonna
2: go home with that word.
0: So we

0: We smooched.
1: Anyway, but while that's happening, I know something's going on in her mind that I want every woman here to know.
2: Während sie das tut, dann weiß ich, dass etwas in ihrem Kopf stattfindet, dass ich möchte, dass jede Frau hier wahrnimmt.
1: My wife begins to thank God for me.
2: Meine Frau beginnt Gott zu danken für mich.
1: And to tell the Lord the things about me
0: that
1: she
0: I love.
1: Loves.
2: Und sie sagt dem Herrn die Dinge, die sie bei ihm liebt.
0: That I appreciate and that I respect.
1: She's not saying that out loud to me. She's talking to God.
2: Sie sagt mir das nicht. Sie sagt das dem Herrn.
1: But do you think, ladies, that that has some kind of impact on me?
2: Was glaubt ihr, hat das irgendeinen Einfluss auf mich?
1: What do you think?
2: Yeah.
1: Yeah.
2: Yes.
1: Yeah, yeah. Big impact. Okay.
2: Großen Einfluss.
1: And it does something inside of me because you'd have to know from my wife in the past.
2: Und es macht etwas in meinem Leben, denn ihr müsst wissen, wie meine Frau vorher war.
1: I could wake up and I was a monster in the morning.
2: Bin aufgewacht und ich war wie ein Monster am Morgen.
1: Because I didn't know it, but that night before, when she went to bed, she had all kinds of bad thoughts about me.
2: Und ich wusste es ja nicht, aber sie hatte, bevor sie ins Bett gegangen ist oder als sie geschlafen ging, hatte sie eine Menge schlechte Gedanken über mich.
1: She woke up before me.
2: Und sie wachte vor mir auf.
1: And by the time I woke up,
2: und wenn ich aufwachte,
1: I was a monster.
2: War ich ein Monster für sie.
1: In her mind.
2: In ihrem Kopf.
1: You think there's a difference in how that makes a man feel?
2: Ja, seht ihr, das ist eine Unterscheidung, wie ein Mensch sich dann fühlt, ein Mann sich fühlt.
1: And I tell you, it's wonderful to wake up and know that my wife is thanking God for me.
2: Und es ist wunderbar aufzustehen und zu wissen, dass man weiß, meine Frau dankt Gott, dass sie mich hat.
1: And I respond to that.
2: Und ich habe darauf geantwortet.
1: It's not a game we play.
2: Es ist nicht ein Gewinnspiel.
1: It's love and cherishing one
2: es
1: another.
2: Ist Liebe und Schätzen und Pflegen einander.
1: It's positive energy that God creates.
2: Es ist positive Energie, die Gott schafft.
1: He makes light.
2: Er macht Licht.
1: He makes love.
2: Er macht Liebe.
1: He wants us to participate in his love.
2: Und er möchte, dass wir in dieser Liebe an dieser Liebe teilhaben.
1: And the powers of darkness want to work against that.
2: Und die Kräfte der Finsternis wollen dagegen antreten.
1: So I want to just encourage you ladies.
2: So ich möchte jetzt die Frauen ermutigen.
1: Try this.
2: Versucht es doch mal.
1: Let your husband know.
2: Lasst euren Ehemann verstehen,
1: that you'd like to have a little bit of cuddle time in the morning.
2: Dass ihr es liebt, am Morgen ein bisschen zu schmusen.
1: And that you'd like to lay your head on his shoulder.
2: Und ihr liebt es, euren Kopf auf seine Brust zu legen.
1: And then just imagine all the nice things she's saying to the Lord about you.
2: Und dann stellt euch vor alle Dinge, die sie in ihrem Gedanken jetzt Gott sagt, wie sie euch schätzt und warum sie Gott dankt.
1: It's a wonderful way to start the day with the Lord and my wife.
2: Ich denke, es ist eine schöne Art, den Weg, den Tag mit Gott zu beginnen.
1: So, guys.
2: So, Männer.
1: Here's one way that we can really cherish our wife.
2: Hier eine Art, wie wir unsere Frau wirklich pflegen und schätzen können.
1: Continue to pursue her romantically like you did when there was no effort involved.
2: Versucht romantisch zu sein, wie in den Tagen, als ihr euch dazu nicht bemühen musstet.
1: Go back to those early attentions that you didn't have to have somebody bugging you to do or reminding you to do.
2: Geht dahin, wo damals, wo euch niemand bitten musste oder euch drängen musste, etwas Liebes zu tun.
1: That's even getting a reaction out of the young people.
2: Ja, jetzt bekommen wir auch eine Reaktion von den jüngeren Menschen.
1: Those early attentions,
2: diese ersten
1: can continue.
2: Aufmerksamkeiten können
1: and we are
2: anhalten.
1: Continuing them in our marriage.
2: Und wir pflegen sie in unserer Ehebeziehung.
1: And I am continuing to pursue her romantically.
2: Und ich gehe ihr nach in einer romantischen Art und Weise.
1: Affectionately.
2: Also versuche sie zu gewinnen mit Gefühlen.

0: mit Zuwendung.
1: And she likes it.
2: Yeah.
0: Und sie liebt es.
2: There's other ways we can cherish our spouse, but for us ladies, use endearing terms toward them. You know, as a child growing up,
0: die Art und Weise, wie wir unseren Männern helfen können, dass wir sie zeigen, dass wir sie schätzen, ist.
2: Your mother or your father had a certain way to call you when you knew you needed to pay attention, right?
0: Ihr könnt euch erinnern, dass Mutter und Vater eine gewisse Art und Weise benutzten, um euch zu rufen, damit sie eure Aufmerksamkeit gewinnen.
2: In our home, it went like this.
0: Und bei uns zu Hause war es so.
2: Milton,
0: Carl,
2: and Elaine.
0: Und Elaine.
2: Everything's calm.
0: Jeder ist.
2: Everything's steady in the home.
0: Und alles ist.
2: If we got called like Milton, Carl, and Elaine Marie.
0: Wenn als wir dann gerufen wurden.
2: Ooh, now we
0: Milton,
2: we need
0: Carl
2: to move.
0: Und Elaine Marie, dann war alles jetzt eine andere Geschwindigkeit.
2: It's amazing. It happens in all cultures.
0: Und es passiert in jeder Kultur
2: so. You do the same thing here. You have another word you add to give emphasis that you mean business now, right?
0: Und ihr habt einen anderen Wortlaut, der zeigt, jetzt muss etwas geschehen.
2: And somehow that impacts us in our marriage relationships.
0: Und irgendwie ist das auch eine, bringt das einen Einfluss in unsere Ehebeziehung.
2: He knows when I call him a certain way.
0: Er weiß, dass wenn ich ihn in einer gewissen Art und Weise rufe,
2: that I'm not happy.
0: Dass ich nicht glücklich bin.
2: Right?
1: Ja.
2: So, let's not just use those kind of terms.
0: So, lasst uns das vermeiden, diese Worte, diese Art zu benutzen.
2: Use endearing terms.
0: Benutzt,
2: honey,
0: ja,
2: sweetheart,
0: schöne
2: sweet,
0: Worte.
2: Baby.
1: Okay, don't. He's got a.
2: Sorry.
0: Ja, Liebling und so weiter.
1: Etc. Yeah.
2: Etc. It's better than just hearing Tom all the time.
0: Besser, wenn man sagt Tom.
2: Right?
1: Yes.
2: Sounds like a Tom drum, but.
1: We must be Tom. Intentional.
0: Wir müssen also mit Absicht handeln.
1: See, we have the added privilege and blessing of sharing messages like this with you.
0: Wir haben das große Vorrecht, solche Vorträge, wie wir jetzt hier mit euch haben, zu sagen.
1: It's an encouragement to us.
0: Und das ist eine große Ermutigung für uns.
1: And so we are intentional about living out our vows.
0: So, wir sind also absichtlich unterwegs, unser Eheversprechen einzuhalten.
1: Because let me tell you what happens.
0: Weil möchte ich sagen, was passiert.
1: In the busy lives we live.
0: Im alltäglichen beschäftigten Leben.
1: If we are not intentionally connecting on our vows.
0: Wenn wir nicht absichtlich uns unseres Eheversprechens bewusst sind und es im Alltag tun.
1: Day by day.
0: Tag für Tag,
1: we are unintentionally neglecting them.
0: Dann werden wir unabsichtlich den anderen vernachlässigen.
1: They're not happening.
0: Dann
1: there's an emptiness.
0: Ist Leere da.
1: There's a void.
0: Ja, eine Leere da.
1: And so today we are asking you to be intentional.
0: So heute möchten wir euch ermutigen, absichtlich diese Dinge zu tun.
1: I intentionally ask God to help me meet the real needs of my wife daily.
0: Ich bitte Gott absichtlich, die wahren Bedürfnisse meiner Frau zu begegnen täglich.
1: I ask God to deepen my sensitivity and my love to my wife daily.
0: Ich bitte Gott, dass er mir meine Empfindlichkeit erhöht. Und meine Liebe zu meiner Frau.
1: And I do things daily to intentionally, romantically pursue my wife.
0: Und ich tue täglich absichtlich Dinge, um sie romantisch zu begegnen und zu gewinnen.
1: And she loves it.
0: Und sie liebt es.
1: So. We made these commitments.
0: Wir haben also diese Versprechen ja alle
1: for
0: gegeben.
1: For better or for worse.
0: Für gut oder für schlecht.
1: For richer or for poorer.
0: In also in guten und in bösen Tagen, in Reichtum und Armut, in Gesundheit und im im

0: Krankheit.
1: So we need to be intentional.
0: So wir müssen absichtlich sein.
1: So I'm going to sing an intentional song to my wife.
0: So ich werde jetzt ein absichtliches Lied meiner Frau vorsingen, das heißt an sie gerichtetes Lied.
1: And so all of you married couples.
0: Und alle ihr verheirateten.
1: How many of you are holding hands right now?
0: Wie viele von euch halten die Hände jetzt? Eine, zwei. Okay.
1: Now's your opportunity.
0: Jetzt habt ihr die Möglichkeit, die Händchen
1: zu halten. If you're not holding hands, hold hands.
0: Wenn die Händchen also noch nicht halten,
1: and if it's scary to hold hands, you need it.
0: Und okay? Wenn du auch Angst hast, es zu nehmen, mach's trotzdem.
1: And I'm going to sing a song called "I Will Be Here."
0: Und ich werde ein Lied singen, das sagt, ich werde da sein.
1: So, one more thing.
0: Eine weitere Sache.
1: While I sing this song of commitment to my wife, I want you married couples to be remembering your commitment to one another.
0: Und ich möchte, dass während ich dieses Lied singe, möchte ich, dass die Ehepartner sich erinnern ihres oder die Männer, dass sie das auch so denken.
1: So you can go hold hands with your wife.
0: Yes.
1: Okay.

0: Our Father in heaven.
1: Unser Vater, du bist im Himmel.
0: We thank you that you are the author of love.
1: Wir wissen, dass du der Schöpfer der Liebe bist.
0: That you have given us someone to be by our side.
1: Und dass du jemanden gemacht hast, dass er uns zur Seite steht.
0: Someone that we vowed to love.
1: Jemandem, den wir versprochen haben, dass wir ihn lieben wollen.
0: That we vowed to honor.
1: Dass wir ihn ehren wollen.
0: Comfort and cherish.
1: Ihn trösten und pflegen und wertschätzen.
0: Oh Lord, we made these promises on better than our own strength.
1: Wir haben diese Versprechen nicht in unserer eigenen Kraft gegeben.
0: We made these promises and vows before you.
1: Wir haben diese vor dir gegeben.
0: And we've asked you to bless our marriages.
1: Und wir bitten dich, dass du unsere Ehen segnest.
0: And you want to bless us.
1: Und du möchtest uns segnen.
0: And you want us to love each other.
1: Und du möchtest, dass wir uns untereinander lieb haben.
0: And you want us to cooperate with each other.
1: Dass wir miteinander arbeiten.
0: Oh Father, I pray that you will speak to the heart of each one of us.
1: Und ich möchte dich bitten, dass du zu jedem Herzen von uns sprichst.
0: That we will keep our love alive.
1: Dass wir unsere Liebe lebendig erhalten.
0: That we will have marriages that represent the union of Christ and his people.
1: Dass wir wirklich ein Eheleben führen, das wirklich darstellt das Leben zwischen Christus und seinem Volk.
0: That our marriages will be a brightness in this dark world.
1: Dass unsere Ehen wirklich etwas scheinen wie ein Licht in dieser dunklen Welt.
0: That some little taste of heaven can be seen.
1: Dass ein wenig von dem Geschmack des Himmels sichtbar wird.
0: That our marriages would be an encouragement to our children.
1: Dass unsere Ehen eine Ermutigung sind für unsere Kinder.
0: That they can see a father and mother who are loving you and loving each other.
1: Dass sie einen Vater und eine Mutter sehen, die dich lieb haben und sich gegenseitig gern haben.
0: And Father, if there's someone here who has a marriage,
1: wenn jemand hier ist, der eine Ehe hat,
0: where one partner does not want to serve you,
1: wo ein Partner dir nicht dienen will,
0: may the other partner be willing to let Jesus shine through them.
1: So möge der eine Partner willig sein, dass du durch ihn scheinen kannst.
0: That other spouse can see the difference that Jesus can make.
1: Dass der andere Partner den Unterschied sehen kann, den Jesus im Leben dieses Menschen machen kann.
0: And we thank you in Jesus' name. Amen.
1: Und wir danken dir im Namen Jesus. Amen.

Gewerkschaften und Konzerne. Seid nun geduldig, liebe Brüder, bis zum Kommen des Herrn. Siehe, der Bauer wartet auf die kostbare Frucht der Erde und ist dabei geduldig, bis sie empfange den Frühregen und den Spätregen. Die Gewerkschaften gehören zu den Werkzeugen, die über diese Erde eine Zeit der Trübsal bringen werden, wie sie seit Anfang der Welt nicht erlebt worden ist. In all unseren Großstädten wird man sich zusammenschließen und bündeln, indem Bündnisse geschlossen und Verbände gegründet werden. Menschen werden über andere herrschen und viel von ihnen fordern. Das Leben aller, die sich weigern, mit diesen Verbänden gemeinsame Sache zu machen, wird gefährdet sein. Das Volk Gottes hat die Aufgabe, sich auf die kommenden Ereignisse vorzubereiten, die bald mit blendender Kraft über sie kommen werden. In der Welt werden gigantische Monopolgesellschaften gebildet werden. Die Menschen werden sich zu Verbänden zusammenschließen, die sie dem Feind in die Arme treiben werden. Einige wenige werden sich zusammentun, um alle in bestimmten Geschäftszweigen eingegangenen Gelder in die Hand zu bekommen. Gewerkschaften werden gebildet, und wer nicht eintreten will, wird gekennzeichnet sein. Diese Gewerkschaften sind eines der Zeichen der letzten Tage. Die Menschen schließen sich zu Bündeln zusammen, bereit verbrannt zu werden. Sie mögen der Gemeinde angehören, doch solange sie diesen Gewerkschaften angehören, können sie unmöglich Gottes Gebote halten. Diesen Gewerkschaften anzugehören heißt, den ganzen Dekalog abzulehnen. Du sollst den Herrn, deinen Gott, lieben von ganzem Herzen, von ganzer Seele und von ganzem Gemüt. Du sollst deinen Nächsten lieben wie dich selbst. Wie können Menschen diesen Worten gehorchen und gleichzeitig Gewerkschaften bilden, die die ärmeren Schichten ihrer Vorteile berauben, die ihnen rechtmäßig zustehen, indem man sie am Kaufen oder Verkaufen hindert, es sei denn, sie erfüllen bestimmte Bedingungen. Wer sich zu den Kindern Gottes zählt, darf sich keinesfalls mit den Gewerkschaften verbinden, die sich gebildet haben oder noch bilden werden. Das verbietet der Herr. Können die Menschen, die die Prophezeiung studieren, denn nicht erkennen und begreifen, was uns bevorsteht? Bald müssen wichtige Entscheidungen getroffen werden. Und wir möchten am liebsten in einer Felsspalte versteckt bleiben, um Jesus zu sehen und durch seinen Heiligen Geist belebt zu werden. Wir haben keine Zeit zu verlieren, keinen Augenblick zu verlieren.

0: Und nach diesem sah ich einen Engel aus dem Himmel herabsteigen, der hatte große Vollmacht, und die Erde wurde erleuchtet von seiner Herrlichkeit. Und er rief kraftvoll mit lauter Stimme und sprach: Gefallen, gefallen ist Babylon die Große und ist eine Behausung der Dämonen geworden und ein Gefängnis aller unreinen Geister und ein Gefängnis aller unreinen und verhassten Vögel. Denn von dem Glutwein ihrer Unzucht haben alle Völker getrunken und die Könige der Erde haben mit ihrer Unzucht getrieben und die Kaufleute der Erde sind von ihrer gewaltigen Üppigkeit reich geworden.
1: Also dieser Vortrag heute Nachmittag ist nicht da, um Sensation zu bereiten, ist auch nicht da, um ein schwarzes Bild der UNO zu zeigen. Es geht eigentlich nur um ein paar Tatsachen, die uns sehr betreffen. Wir haben ja gesehen in den Vorträgen bis jetzt, dass Luzifer ein Königreich aufbauen möchte und dass die UNO einen Schritt in dieser Richtung darstellen soll. Und das betrifft uns sehr, sehr stark. Da ist das UNO-Gebäude in New York. Und der Name United Nations, das kommt von ihrer eigenen Webpage her, wurde von Präsident Franklin D. Roosevelt, der war ja natürlich 33 Grad Freimaurer, wie wir gesehen haben, wurde er zum ersten Mal gebraucht bei der Deklaration der UNO in 1942 nach dem Zweiten Weltkrieg. Und diese UNO ist ein Produkt, das nach diesem Bund der Nationen, League of Nations, entstanden ist, das erst durch die Vereinigten Staaten abgelehnt wurde. So, diese League of Nations war ein Vorläufer der UNO. Es kommt auch noch von ihrer Webpage. In 1945 waren da 50 Länder, die sich sammelten in San Francisco und somit wurde die UNO gegründet. Am Anfang waren da 51 Mitgliederstaaten und die Sowjetunion und England und die USA, die waren die Hauptsignatoren. Jetzt die Vorläufer dieser League, Bund der Nationen, der hatte ein paar interessante Menschen, die damit beteiligt waren. Und über die haben wir schon mal geredet bei diesem Vortrag Krieg der Bibeln. Nämlich der Präsident von dem Institut für psychische Geschehen in England, der aus der Ghostly Guild, dem Geister Guild, entstanden ist. Und da war auch der erste Minister Englands, Arthur Balfour, war dabei. Und er war nicht nur das Haupt of the Society of Psychic Research, wo die Geister studiert wurden und der auch der Ursprung ist der Kanalisierung von Geistern, sondern er hatte auch eine Gruppe, die nannte sich die synthetische

Gruppe, the Synthetic Society, und der ihr Ziel war, um eine Weltreligion herbeizuführen. Und er hat dann Frederick Myers, auch von dieser psychischen Parapsychologie-Gruppe, gefragt, um sich zu beteiligen. Und sie waren zusammen verantwortlich für das Vorwort für diese vereinigte Religion. Und in dem Dogma ist eingeschlossen, dass entschlafene Geister mit uns reden können. Also das sind so die wichtigen Persönlichkeiten, die bei den Verfassungen etwas zu tun hatten. Dann wurde Elgar Hiss, wurde der erste Secretary General. Was ist das? Hilf mir. Generalsekretär. Gut, er war nicht der Erste, er war der Stellvertretende oder der Acting, bis sie einen gewählt hatten. Und dann stand hier im Time Magazine von 45, er gehörte zu einem der Klügeren von der State Department von England. Und er war natürlich auch Sekretär der Bilderberger zusammen mit Joseph Johnson. Und die haben dann auch das UN-Charter geschrieben. Und es ist fast genau das gleiche wie das Kommunistische Manifest. So, nur so nebenbei gesagt. Also die Constitution, die Verfassung der USSR, ist fast identisch an der Verfassung der UNO. Für jedes Ding, was ich sage, immer ein Zitat. Ich sage heute überhaupt gar nichts, dass niemand sagt, bitte, Walter Veit hat es gesagt, er hat es nicht gesagt, Sie werden es selber sagen. Gut, Winston Churchill, der war ja auch drudischer Freimaurer, hat gesagt, die Schöpfung einer autoritären Weltordnung ist das endgültige Ziel, nach dem wir streben. Also wir zielen nach einer Weltordnung. Charles de Gaulle hat gesagt, die Nationen müssen sich vereinen in einer Weltregierung oder sie müssen verschwinden, sie müssen aussterben. So, das sind ja nicht gerade die kleinsten Persönlichkeiten, die dabei betroffen waren, das sind schon wichtige Zitate. Und dann, diese Person hier, Chick Rally, war der erste offizielle UNO-Sekretärgeneral und danach kam Dag Hammarskjöld. Der war der Zweite, der war ein schwedischer Sozialist. Und dann kam U Thant, der war der Dritte und der war Marxist. So haben wir eine interessante Liste, die hier nacheinander kommt. Jetzt, was hat der dritte Sekretärgeneral von der UNO, U Thant, zu sagen gehabt über eine Weltregierung? Er sagt, Weltföderalisten halten für uns die Vision einer vereinigten Menschheit, die in Frieden unter einer gerechten Weltordnung leben, und das Herz des Programmes, eine Welt unter Gesetz, ist realistisch und erreichbar. Also die großen Köpfe haben gesagt, wir wollen hierdurch eine Weltregierung zusammenstellen. Da ist U Thant dann auch mit Papst Paulus dem VI. Zusammen und ein späterer Sekretärgeneral, Waldheim, der ist auch dabei. Und jetzt wundert man sich, wie das so schön zusammenpasst. Denn der hier an der linken Seite, der war Marxist, U Thant, und der hier an der rechten Seite angeblich, das müsst ihr mir jetzt sagen, was sagt die Presse? Er war Nazi. Also, wie passen die beiden denn als Nachfolger hintereinander als Sekretärgeneral? Na, da muss man das hegelische Prinzip, These, Antithese, verstehen. Sie gehören eigentlich nicht zu irgendeinem, sie sind nur interessiert in der Synthese. Dieser Papst hat natürlich als erstes dieses Kreuz gebraucht und Papst Paulus VI. Hat dann auch zu dieser Zeit gesagt in einem päpstlichen Enzyklikel, das er nannte Called on the Nations to Abandon Sovereignty to Form a World Government. Also er war der Papst, der dann gefragt hat,

Gib eure eigene Regierung auf und werde Teil einer Weltregierung. Also Jutant hat es gesagt, die Sekretäre, Generale haben es gesagt und der Papst hat es gesagt. Für jedes ist da ein Zitat. Er hat natürlich auch gebraucht, dieses gebogene Kreuz als erster. Und hier ist ein Zitat, Broken Cross, wo es ganz eindeutig ist, dass dieses gebrochene oder gebogene Kreuz okkultisch ist. Und es ist, das wurde gebraucht durch Magier und Hexer und hat einen biblischen Namen, Malzeichen des Tieres. Nicht nur er gebraucht es, sondern natürlich auch Johannes Paulus II. Sie wollen auch eine geistliche UNO herbeibringen. Und in diesem Sinne gibt es mit der UNO affiliiert eine Organisation, die nennt sich Temple of Understanding, der Tempel des Verstehens. Temple of Understanding. Und die haben einen Brief, den sie regelmäßig herausgeben, der heißt World Goodwill Newsletter. Also das ist eine Organisation in der UNO, die sich dafür bewirbt, dass alle Religionen eins werden. Und dieser Brief hier, der erste, der hier aufgezeichnet ist, von Juliet Hollister 1960, als eines ihrer Ziele ist es, um herbeizubringen, eine geistliche UNO. Eine geistliche UNO. Jetzt, wer waren die Unterstützer dieses Tempels von Understanding, damit wir nicht denken, das ist irgend so eine kleine Randorganisation, wie dann meist gesagt wird. Also die ersten Unterstützer und Unterschreiber dieser Organisation war Utant selber, der Sekretärgeneral. Eleanor Roosevelt war dabei, Thomas Merton, Nehru, Anwar Sadat und Radhakrishnan waren alle dabei. Und die haben ihren Sitz an einem interessanten Platz, von wo aus sie arbeiten. Sie sind nämlich bei der Kathedrale von St. John the Divine. Und dieses St. John ist ja schon sehr interessant. Das geht um die Johanniter. Und das ist eine Organisation, die früher gnostisch war. Aber natürlich, sie sind eine Kathedrale, die episkopale Kirche funktioniert von hier. Das ist auch die ultraliberale Kirche, wo, naja, alle interessante Bischöfe heutzutage geweiht werden. Da ist diese Kathedrale, die Kathedrale von St. John the Divine, das ist ihre eigene Webpage, und das ist die Episcopi Diocese von dieser Gruppe und ist die größte Kathedrale der Welt. Jim Garrison, Präsident von der New Age Gorbachev Foundation, der sagt, wir werden mit einer Weltregierung enden, es ist unvermeidlich. Es wird Konflikt geben, es wird Diskussionen geben, es wird Konsensus geben, das ist alles Teil davon. Wir werden Geburt einer neuen globalen Zivilisation, wir werden die Geburt einer neuen globalen Zivilisation sehen. Und Jessops, Council of Foreign Relations Mitglied und auch vom World Court schreibt, ich stimme ein, nationale Souveränität ist die Ursache alles Übels. Also ein souveränes Deutschland oder was auch immer muss verschwinden, das muss alles eins werden. Und dann kommt das humanistische Manifesto und das schreibt, die schreiben, wir deplore, wir bereuen alle Division, alle Scheidung auf nationalistischem Grund. Also diese nationalistische Souveränität, die muss aufgegeben werden. Wir brauchen eine Weltgemeinschaft. Ein Zitat nach dem anderen. Hier ist eine sehr wichtige Persönlichkeit, sehr hoch angesehen in der Welt, Robert Mueller, von dem werden wir viel mehr hören heute. Das ist der vorige Untersekretär General der UNO. Und er sagt, wir müssen uns schnell, so schnell wie möglich,

auf eine Weltregierung einigen. Wir müssen da uns hinbewegen. Eine Weltreligion und einen Weltführer. Ja, das ist ja toll. Also das ist, was der Untersekretärgeneral sagte. Eine Weltregierung, eine Weltreligion und einen Weltführer. Das ist Faschismus. So war es im Mittelalter, im alten Rom. Da gab es eine Welt unter dem Papsttum. Es gab einen Führer, das war der geistliche Führer. Der hatte die Macht vom Himmel, um auch die anderen Könige zu regieren. Und es gab eine Religion, die anerkannt wurde, und alle anderen weg damit. Jetzt, wer ist der geistliche Vater dieser UNO und dieses neuen Denkens? Ich muss immer wieder zurückführen zu den Jesuiten, denn die stecken hinter allem. Und so auch hier Pierre Teilhard de Chardin. Und das ist ein ganz interessanter Mann. Das war ein Jesuit. Und Dr. Robert Miller sagt, Teilhard de Chardin hat immer die UNO gesehen als ein progressives Institut seiner Philosophie. Also die UNO wurde durch Teilhard gesehen als ein Institut seiner Philosophie. Das ist natürlich logisch, wenn wir fragen, was war denn seine Philosophie? Teilhard schrieb, obwohl wir jetzt noch nicht die Form sehen können, der Mensch bewegt sich morgen bis morgen zu einer pan-organisierten Welt, eine Weltreligion. Robert Miller schreibt hier auch, Teilhard de Chardin hat seinen Companion, Freund, Father Brevi, inspiriert, und um ein neues, progressives, globales Denken in der UNO am Gange zu setzen. Er sagt auch hier, ich selber bin tief beeinflusst worden durch Teilhard de Chardin. Also Teilhard de Chardin, was hast du denn eigentlich zu sagen? Ist ja eigentlich wichtig. Irgendein Teilhardianer wird erkennen, dass es eine geistliche Transzendenz gibt, und das wird Teil werden unserer nächsten Evolution. Wir gehen also aus dem jetzigen System heraus in ein neues geistliches System. Also Teilhard de Chardin, das sind alle Quellenangaben, er war ein französischer Jesuitenpriester, er war ein Marxist, er war ein Pantheist, er war ein Evolutionist, es wird sogar behauptet, dass er mit dem Piltdown-Menschen vielleicht etwas zu tun gehabt hat, er war Humanist, und er ist bekannt als der Vater der New Age. Das ist Teilhard de Chardin. Was hat er denn gelehrt? Er hat geträumt von einer Humanität, die sich mit Gott vereinigt. Und jeder muss einsehen, dass er eine Gottheit besitzt. Und dann sind wir beim Omega-Punkt, wenn wir einsehen, dass wir selber Gott sind. Und das ist die Lehre, die die New Age inspiriert hat. Und er wird am meisten zitiert durch New Age Okkultisten. So sah er aus, das ist die Webpage, kann man auch bei den Jesuiten nachlesen, ich habe es auch da nachgelesen, was sie so über ihn sagen. Hier sind ein paar seiner Aussagen, damit wir auch von ihm selber mal was hören. Es ist ein Gesetz des Universums, dass in allen Dingen da vorher eine Existenz war. Vor dem irgendeine Form da ist, gab es a priori eine weniger evolvierte Form. Jeder von uns evolviert zur Gottheit. Wir werden alle Gott. Was ich vorschlage, ist, dass wir die Lücke kleiner machen zwischen dem Pantheismus und dem Christentum. Ist ja interessant. Also das Christentum soll verheidnischt werden. Und wir können den sogenannten christlichen Geist von dem Pantheismus hineinbringen. Ich kann gerettet werden, nur indem ich eins mit dem Universum werde. Noch ein Zitat. Und ich glaube, dass der Messias, auf den wir warten, und der auch
den wir alle erwarten.

ein universaler Christus ist, das ist zu sagen, der Christus der Evolution. Naja, ich warte auf einen anderen Christus als dieser Teilhard de Chardin. Mit diesem Christus hier will ich überhaupt gar nichts zu tun haben, denn die Bibel lehnt den sehr stark ab. Teilhard de Chardin, wir haben eine Zusammenkunft von Religionen, eine generelle Zusammenkunft der Religionen, die sich auf einem universalen Christus beruft, der alle zufriedenstellt. Muss also die Moslems und die Hindus und die Buddhisten und die Christen alle zufriedenstellen. Das ist die einzigste Möglichkeit, wie die Welt bekehrt werden kann und die einzigste Form, in welcher eine Religion der Zukunft verstanden werden kann. Habt ihr das alle kapiert? Also darum geht es hier in dieser UNO. Jetzt, was ist die eigentliche Agenda dann dieser UNO? Gehen wir mal zu den verschiedenen Generalsekretären. Fangen wir mal an mit dieser Person hier, Dag Hammarskjöld. Er war Sekretärgeneral, wurde 1953 Sekretärgeneral und kam von Schweden und war Sozialist. Und er hat in der UNO einen Gebetsraum aufstellen lassen. Da ist er, mit einem viereckigen Altar und dann einige Bilder hier hinten mit einem Auge versteckt in der Kunst da hinten. Und es ist wie ein Trapezium gebaut. Brauchen wir ja nicht alles nachlesen, da steht's. Das Symbol der UNO kommt auch von alten heidnischen Religionen, der Kranz und der Kreis. Kam vom Sonnenkultus. Und in diesem Raum, das aufgebaut ist wie eine Pyramide, sehen wir, dass das ein okkulter Baustil ist. Hier ist ein Zitat, hat eine okkulte Symbolik. Und in der Mitte ist das alles sehende Auge. Der Meditationsraum zeigt Nordost. Man muss in den Raum von der Dunkelheit ins Licht kommen. Und in Mittelordnung der satanischen Brüderkeit ist der Orden der Trapezoid. Also Trapezoid-Baustil ist der Mittelorden der satanischen Lehre. Anton LaVey war der Gründer der Satanskirche. Und er hat auch gesagt, da ist ein Gesetz des Trapezoid. Also der Raum ist voll okkult, der in der UNO gegenwärtig ist. Robert Mueller sagt, man kann viele Geschichten erzählen. Robert Mueller war jetzt der Untersekretärgeneral, der geistliche Führer so im Hintergrund der UNO, obwohl die anderen natürlich alle mit ihm einsgesinnt waren. Er sagt, hier kann man viele Geschichten erzählen, wie die UNO sich verändert hat über Zeit und dass der Dag Hammarskjöld Gott gefunden hat hier und eine mystische, spiritualistische Sicht gehabt hat von dieser Gottheit. Gut, jetzt was ist der Hintergrund in dieser UNO, was die Gottheit betrifft? Da müssen wir erstmal lesen, was Foster und Alice Bailey zu sagen haben. Sie waren ja, Alice Bailey war die Führerin der theosophischen Bewegung nach Madame Blavatsky und Addie Ward Besant. Und wir haben ja gesehen, dass sie voll Luciferier waren, das werden wir hier auch sehen. Und sie haben eine Gruppe, die World Goodwill Gruppe, gegründet. Eine offizielle, nichtstaatliche Organisation in der UNO, die erwarten die Wiederkunft des Christus. Nicht zu verwirren mit Jesus Christus. Dieser Robert Mueller, der sagt hier in seinem Schreiben, Robert Mueller, Decide to Be, schreibt er. Er ist natürlich erstmal, was seine Berufstätigkeiten sind. Er ist auch Chancellor von der United Nations Universität des Friedens und er ist der Vorsitzende von der Peace, der Friedenspartei 2000. Und er hat natürlich auch den Preis als Friedensfürst der UNO empfangen und den Preis von UNESCO. Ist also ein ganz hohes Tier.

in der UNO. Er sagt, entscheide dich zu öffnen für Gott, zu dem Universum, zu deinen Brüdern und zu deinem inneren Ich, zu dem Potenzial der menschlichen Rasse, die unendliche innere Selbst, und wir werden eins mit dem Universum. Du wirst unendlich und du wirst endgültig dein wahres, wirkliches, göttliches, großartiges Selbst entdecken. Ganz eindeutig, was war er? Okkultist, New Ager oder ist. Glaubt, dass wir Gott sind. Das sind die Führer der UNO. Jetzt, Robert Mueller ist verantwortlich für das World Core Curriculum. Das ist die Lehre, die in allen Schulen der Welt gelehrt werden muss. Allen Schulen der Welt. Also wenn eure Kinder in der Schule sind, das ist die Lehre, die in diesen Schulen gelehrt wird. Und wir fragen ihn direkt, wie stehst du damit? Robert Mueller schreibt in the World Core Curriculum Preface, in dem Vorwort schreibt er, die unterliegende Philosophie, auf der die Robert Mueller Schulen gegründet sind, werden wir finden in den Lehren von Alice A. Bailey. Also brauchen nicht mehr Zweifel, er sagt es ja selbst. Und die Schulen, die jetzt zertifizierte, anerkannte UNO-Schulen sind, haben eine internationale Zusammenarbeit für den Frieden. Unsere Kinder müssen alle umgelehrt werden. Wir werden bald sehen, wie das passieren soll. Es ist ein schrecklicher Vorgang. Denn sie müssen deprogrammiert werden. Es muss etwas raus und etwas anderes rein bei den Kindern. Aber die Philosophie, auf die es gegründet ist, ist Alice A. Bailey. Gut, was sagt denn Alice A. Bailey? Sie sagt, dass wir auf dem Weg sind zu einer neuen Zeitalter und dass da drei okkulte Faktoren sind, die in diesem Plan tätig sind. Sie nennt nicht die drei okkulten Faktoren, aber sie sagt, die UNO ist der Kern und die Saat, wo diese Meditationsgruppen sich zusammenfinden. Und es geht hier um den buddhistischen Ebene. Der Buddha ist ja eigentlich nur dieser kommende Christus. Und hier wird es gefunden in dieser Hierarchie. Sie war die Nachgängerin von Helena Petrovna Blavatsky und Annie Ward, die wir ja schon gesehen haben als hochgradige Freimaurer. Hier haben wir Blavatsky in einer ihrer Vorstellungen. Da gibt es auch die große Invokation, die eigentlich Luzifer geweihtet, Annie Besant, haben wir ja schon so gezeigt. Und sie sind die Urheber der Theosophie, die Unsterblichkeit des Menschen, Reinkarnation und die Gottheit des Menschen. Und die Information für diese These ist kanalisiert, kommt von einem Geist, der nennt sich Dwal Kul, ist natürlich voll satanische Lehre. Die Bibel sagt, das sind Geister der Dämonen, die diese Wunder wirken und die Könige der Welt sammeln in der ganzen Welt für den großen Tag des Herrn. Also die Könige werden hier gesammelt. Um nur mal ganz wieder sicher zu machen, Blavatsky hat geschrieben, Luzifer ist Leben, Vorausgang, Zivilisation, Freiheit, Unabhängigkeit. Luzifer ist der Logos, das Wort, die Schlange und der Erlöser. Sie schreibt, Satan ist der einzige Gott unseres Planetes, ist der Gott unseres Planetes und der einzigste Gott. Und dann sehr interessant, die Jungfrau ist die Mutter der Götter und der Teufel gleichzeitig. Sie ist auch eine Gottheit, aber sie ist gleich Luzifer oder Luziferius. Luzifer ist göttlich, irdisches Licht, Heiliger Geist, Satan, alles gleichzeitig. Also wenn wir eine Muttergöttin haben, dann haben wir eigentlich einen Luzifer nach dieser Aussage. Denn Satan ist androgenisch. Er kann in der männlichen Form oder in der weiblichen Form sein.

Und das ist, was die Theosophie lehrt. Das war die Lehre von Alice A. Bailey. Also Alice A. Bailey war die Führerin und sie hat dann ihre Bücher herausgebracht in diesem Verlag Lucifer Publishing Company. Da haben sich Leute

und schreibt diese Bücher. Es ist interessant, dass in einer Zeit, wo diese Frauen diese Bücher zusammenstellen über den Okkultismus, das ist eine Zeit, wo hier durch Frauen geschrieben wurde wie noch nie zuvor, gibt es eine andere Frau, die gleich viel schreibt, genau das Gegenteil von diesem. Ich möchte mal gerne ein Buch schreiben, die Propheten der Endzeit, und die dann mal vergleichen. Und dann wollen wir mal sehen, wie die eine, die dagegen schreibt, verachtet wird in der Welt, verpönt wird, verhöhnt wird, abgemacht wird als eine Epileptikerin und was weiß ich alles. Und die, das ist die Philosophie der UNO. Naja, ist ja interessant, wo wir hingehen. Probleme der Menschheit, die Wiedererscheinung des Christus mit Freimaurerzeichen drauf. Und Alice A. Bailey schreibt, ich vergesse alles, was hinter mir ist. Ich widme mich ganz und gar diesem kommenden einen. Sie hat ja definiert, wer das ist Luzifer. Und ich habe nur ein Lebensziel, und das ist, des Menschen Verstand und Herz vorzubereiten für dieses Ereignis. Die andere Prophetin, die das auch Aussagen hatte über den Christus, sagt, Jesus Christus kommt wieder. Aber das ist der kommende eine. Dann schreibt sie, der Christus wirkt in jedem Menschen unabhängig zu welcher Religion gehört. Wir brauchen keine Christen sein. Wir brauchen auch keine Buddhisten oder Mohammedaner sein, um diesen Christus anzunehmen. Wir brauchen nur Liebe, Liebe dem Nächsten gegenüber und damit basta. Also es geht nicht um Wahrheit, es geht um Zitate. Alice A. Bailey, Reappearance of the Christ. Er wird kommen in einer Welt, die essentially one world, also sozusagen eine Welt. Braucht noch nicht vollkommen sein, ist interessant. Die Welt braucht noch nicht ganz vollkommen zusammen sein, dann wird er kommen, schreibt sie. Jetzt müsst ihr auch nicht vergessen, dass das die Philosophie der UNO ist, nach Robert Mueller. Und sehr interessant ist auch, dass dieser Geist, dieser Christus, wird herbeibringen einen Geist der Inklusivität. Inklusiv. Und es wird durch ihn kanalisiert werden. Und alle werden automatisch zu ihm hingezogen werden. Und sie brauchen nicht zu einer der großen Religionen gehören für dies, um zu passieren. Also dieser Geist wird alle an sich ziehen und es ist ein Geist der Inklusivität. Aber diejenigen, die einen Geist der Exklusivität und Absonderung haben, werden automatisch dargestellt werden, für was sie sind. Wow, was heißt denn das? Was sagt die Bibel? Kommt und werdet inklusiv. Sagt die Bibel das? Oder sagt die Bibel, kommt heraus und sondert euch ab? Was sagt die Bibel? Die Bibel sagt, kommt heraus und sondert euch ab. Dieser Geist sagt nein. Du brauchst zu keiner bestimmten Religion gehören, solange du inklusiv bist, solange du mit reinkommst. Wenn du nicht reinkommst, dann wirst du automatisch da stehen wie ein verletzter Daumen. Jeder wird dich sehen. Also, er wird kommen, er wird unfehlbar kommen, wenn Friede sozusagen hergestellt ist oder ein Maß des Friedens gegenwärtig ist. Und was ist die Vorbereitung, die wir brauchen für diesen kommenden Christus? Wir brauchen eine deutliche Linie zwischen Nation und Nation, also Nationen müssen zusammenkommen, das haben die ja auch alle gesagt. Religion und Religion, Religionen müssen zusammenkommen, Gruppen und Gruppen, Männer und Männer, alle in einen Topf hinein. Also Dogma und Lehre können vielleicht unterschiedlich sein, sagt sie, in den verschiedenen Religionen, aber das hat nichts damit zu tun. Menschliche Verhältnisse sind die, was zu sagen haben. Wir sind alle gleich und wir können vieles voneinander lernen. Und wir müssen immer dieses Welt,
guten Willen,

Diesen weltguten Willen müssen wir verbreiten und richtige menschliche Beziehungen nachstreben. Und dieser Christus wird einen menschlichen Brüderschaft der Menschen herbeifügen, so ein Bund. Und das ist der Ausdruck Gottes Liebe. Gut, also die Menschen sollen inklusiv werden, Religion und Religion muss sich finden, Nation und Nation muss sich finden. Und wer da nicht mitmacht, der wird als Außensteher dastehen. Und die UNO soll der Tag werden, der den Odem der Unsterblichkeit in das menschliche Wesen hineinbläst. Dieser Mann hier ist Sri Chimnoy, das ist der angestellte Geistliche der UNO. Und er ist ein großer Bodybuilder, wie wir hier auch sehen. Und er sagt, die UNO führt uns zu dieser obersten Einheit, Supreme Oneness. Dieses Oneness ist ein Ausdruck für luziferische Einheit. The ultimate source, der ursprüngliche Boden. Der Dalai Lama sagt genau das Gleiche. Wir müssen zusammenkommen, damit wir eine große menschliche Familie formen. Gut, so das so ein bisschen die Philosophie hinter der UNO. Ihr seht das Logo der UNO und das Logo von den Hethiten hat sehr viel im Gemein. Und der Kranz natürlich war immer der Kranz der Göttin. Das sieht man auch auf allen Münzen. Alle zusammen, wir sind eine Welt. Was ist dann die Agenda der UNO? Wir müssen den Menschen und die Natur, müssen wir einigen. Darum jetzt auch so viel über Natur. Das ist Pantheismus. Wir müssen den Unterschied zwischen Männern und Frauen, der muss verschwinden, Androgynie. Wir müssen einen Weltfrieden ohne Kernwaffen haben, eine Weltregierung, eine Weltreligion. Und die Organisationen, die da mithelfen, sind natürlich die Council of Foreign Relationship, die UNO natürlich selbstverständlich, die Trilateral Commission, die Bilderberger, die Gorbatschow Foundation und die Club of Rome. Und es gibt schon offiziell eine Constitution for World Government, eine Verfassung für Weltregierung. Jetzt muss der Mensch umgelehrt werden, also Education, Erziehung. Jutant, das ist der vorige Sekretärgeneral, sagt, die Welt wird sich nicht verändern, wenn es nicht eine neue Erziehung gibt. Kinder müssen also neu gelehrt werden. Das ist sehr interessant. Der vorige Direktor der World Health Organization, Dr. Brock Chisholm, schreibt, um eine Weltregierung zu haben, ist es notwendig, um von den Köpfen der Menschen, vom Verstand der Menschen, den Individualismus zu entfernen. Habt ihr das mitgekriegt? Der Individualismus muss entfernt werden. Die Loyalty, was ist das in Deutsch? Treue. Die Treue der Familientradition gegenüber, der nationalistische Patriotismus und der Religionsdogma muss aufgegeben werden. Wow! Ich darf kein Individualist mehr sein. Meine Familie ist auch nicht mehr so wichtig. Wo haben Sie denn das geübt? Haben Sie das nicht geübt in den kommunistischen Ländern? Dass sogar die eigene Familie verraten hat, wenn der Staat es nötig hatte? Ja oder nein? Ja, das haben sie gemacht. Und der Individualismus, hatte man als Person etwas zu sagen? Ja oder nein? Nein, weder man hat was gesagt. In Christus, wie sieht's denn da aus? Wir sind alle gruppenverantwortlich für unsere Erlösung, ne? Nein, das ist katholische Lehre. Bei der katholischen Lehre, wenn ich nicht gut genug war, dann darf ich mir etwas leihen von der Güte der Heiligen. Ich darf mir da was rausschöpfen und einen Löffel davon trinken, dann bin ich auch gut genug. Das ist inklusives Denken. Aber die Bibel lehrt exklusives Denken. Ich stehe vorm Richterstuhl. Nicht, was ich gesagt habe oder was ein anderer gesagt hat, ist maßgebend, sondern wenn ich vor Gott stehe, ist es nur das Ich. Und jeder von uns ist unterschiedlich. So wie Gott uns von außen geschaffen hat, so hat er uns von innen geschaffen. Und schaut, wollen die zwei, die absolut identisch sind, bitte aufstehen.
Nicht erst Zwillinge.

können das machen, denn sie sind im Wesen anders. Also dieser Prophet der Hoffnung, dieser Top-Level Global Statesperson, dieser Vorsitzende der Friedenspartei 2000, dieser Chancellor der Universität des Friedens, mit seinem World Core Curriculum wird er genannt der Vater der globalen Education, Erziehung. Und er hat auch ein Framework for World Media Coverage. Das heißt, was ihr auf dem Fernsehen seht, ist alles durch diese Systeme schön überarbeitet, damit ihr nur seht, was ihr sehen sollt. Und dann gibt es auch ein Framework for Planetary and Cosmic Consciousness, also einen geistlichen Rahmen und dann auch einen Rahmen für Kunst und Kultur. Müller ist die Autorität für dieses Curriculum und er sagt, wir müssen unsere Kinder steuern zu einem globalen Citizenship, Staatsbürgerschaft, irdisch zentrierten Glauben, nicht gotteszentrierten Glauben, sozialistische Values, Werte, ja, und ein kollektives Mindset. Wir dürfen also, wir gehen zurück zum Narzissmus und zum Kommunismus. Damit, dahin müssen wir hin. Und das muss passieren vor dem 21. Jahrhundert. Das ist ja schrecklich. Wie geht es denn weiter mit diesem World Core Curriculum? Bis zum Jahr 2000 sagt Robert Müller, das sind alles seine Zitate, er ist ja der Führer, er ist verantwortlich dafür in der ganzen Welt. Bis zum Jahr 2000 wird es eine Down-to-Earth-Realität sein in allen Schulen der Welt. Habt ihr das mitgekriegt? Allen Schulen der Welt. Also die Philosophie in unseren Schulen ist diese Philosophie. Und die wird auch nach Gesetz ausgeübt werden. Ich habe ja als Professor an der Universität von unserer Regierung die Richtlinien bekommen für den geistlichen Unterricht an unserer Universität und allen Instituten im ganzen Land. Und da stehen einem die Haare zu Berge, dass wenn man je nur Jesus Christus nennt, kann man ins Gefängnis kommen. Das ist ja schlimm, was die da sich ausgedacht haben. Und die Philosophie für diese Schule ist Alice A. Bailey, eine luziferische Frau, die den Satan anbetet. Hier ist der World Core Curriculum, our planetary home and a place in the universe, unser Planet, unser Platz in der Zeit, das ist Evolutionslehre, die Familie der Humanität, das ist der Humanismus und das individuelle Leben ist nur da, um der als Zelle, um den Organismus, dem Staat zu dienen. Naja, kann man ja selber nachlesen, was die da lehren bei unol.org. Dann kommen wir, schauen mal, was die Philosophie so ist. Hier sind die affiliierten Organisationen, voll okkult natürlich. Da wird der Schamanismus gelehrt, astrophysischer Schamanismus, eine Präexistenz, Drumming, Ceremonial Sharing, Soul Retrieving, wir können mit den Geistern reden und so weiter. Und jeder von uns kann in die Vergangenheit, Okkultismus wird hier gelehrt. Und die UNO hat so einen weltökonomischen Plan, einen Welternährungsplan, Gesundheitsplan, literären Plan, Employmentplan, Arbeitsplan und einen industriellen Plan. Gut, jetzt gibt es eine Suborganisation in der UNO, die heißt UNESCO. Wir wollen mal fragen, wie ist die denn entstanden? Julian Huxley, der war der Direktor von UNESCO, er war Humanist des Jahres und er hat gehört zur Fabianischen Organisation und er hat das Humanistische Manifesto 2 hat er unterschrieben. Das sind also die Führer in diesen Organisationen. Wer hat die Verfassung geschrieben? Das war Archibald MacLeish, hat die UNESCO-Verfassung geschrieben und der war Mitglied von der satanischen Organisation Skull and Bones. Haben wir schon drüber geredet. Und er war auch für eine Weltregierung. Dann, was hat er noch unterschrieben? Jetzt müssen wir schön aufpassen. Niebuhr, UNESCOs Mitgründer, hat auch dieses Dokument Circus unterschrieben.

Und zwar hat er das unterschrieben am Oktober, den 16. 1969. Und es ist erschienen in der New York Times. Jetzt, was wird denn da gelehrt in diesem Ding, was er da unterschrieben hat und was die UNESCO jetzt verbreitet? Es ist die Position von Siekos, dass Verhütungsmittel an allen verteilt werden müssen, auch Minors. Das heißt, Unmündige, kleine Kinder. Kleine Kinder müssen Verhütungsmittel bekommen, wenn sie es haben wollen. Contraceptive Care, Siekos sagt auch, dass explizites Sexualmaterial verbreitet werden darf. Manchmal wird es Pornografie genannt, naja. Aber es kann zum Guten dienen und es darf auch nicht den Kindern ferngehalten werden. Also jetzt kann ich verstehen, warum bei uns im Land zum Beispiel einer, der bei den kleinen Kindern in den Grundschulen vorführt, allerhand Dreck, über den ich hier nicht reden will, wie um AIDS zu verhüten, aber so explizit, so schmutzig, so dreckig, mit solchen Schimpfworten, die man über den Mund nicht nehmen darf, damit die Menschen auf ihrer Ebene erreicht werden, solche Schmutzworte, solche Schmutzvorführungen bei kleinen Kindern, werden sie verehrt mit Ehrendoktorsgrad von diesen Organisationen. Jetzt müssen wir verstehen, dass der Satanismus und der luziferische Glauben ein Sexkultus auch ist. Da können wir ja verstehen, warum die Welt so verschmutzt ist. Und worin werden unsere Kinder ausgestellt? Und was sieht man auf dem Fernsehen? Irgendetwas. Schalt's an. Da ist alles drauf, vom Schlimmsten bis zum Schlimmsten. Früher war das ja nicht erlaubt. Warum ist es jetzt nicht nur erlaubt, sondern sogar in Primetime, gegenwärtig, in fast jedem Land der Welt? Da stecken dahinter die, die die Medien organisieren. Und das sind die lieben UNESCO-Leute und all ihre sogenannten Mitarbeiter. Ja, sie wollen natürlich auch politische Einheit. Und über UNESCO brauchen wir dann nicht mehr viel reden. Aber es soll auch kommen zu einer Weltbürgerschaft. Gut, hier ist der Report von der Eröffnung des fünften Volumes. Im Klassenzimmer sollen diejenigen unter 13, bevor das Kind in die Schule geht, müssen wir wissen, dass sein Verstand schon programmiert ist, injuriously. Das heißt, das Kind, wenn es in die Schule kommt, ist schon beschädigt. Ja, durch wen denn? Das Kind, wenn es in die Schule kommt, ist beschädigt. Durch wen? Durch die Eltern. Denn die haben ihn ja in den Kopf gesagt, sitzt vielleicht, es gibt einen Herr Jesus oder eine Norm über wie man sich verhält und eine Religion und so weiter. Also das Kind ist also schon beschädigt während diesem frühen Einflusses. Und was es zu Hause bekommt. Also das ist jetzt das Manifest, das rausgeschickt wurde an alle Lehrer. Das Kind ist schon beschädigt, wenn es in die Schule kommt. Wir müssen, Seite 8 dieses Manifest an die Lehrer sagt, wir müssen diese Fehler von Home Training, müssen wir aus dem Kind entfernen, damit es Mitglied einer Weltorganisation wird. Aha, ganz interessant. Auf Seite 58 in diesem Guidebook für Lehrer sagt es, we have to combat family attitudes. Also das, was in den Familien gelehrt wird, muss abgebaut werden, damit wir eine neue Nation haben. Denn die Kinder sind infektiert mit Nationalismus. Der muss raus. Darf kein Nationalismus mehr sein. Und dann haben sie bestimmte Beispiele hier in Volume 5, Seite 11, von wie das gemacht werden muss. Also wir müssen die Geschichte ändern, wir müssen die Geografie ändern und es ist besser, wenn wir das tun, wenn die Kinder von ihren nationalen Voraussetzungen sich geändert haben. Was sie jetzt versuchen, ist, dass sie jetzt sagen, Kinder müssen weit von jetzt ab bitte früher zur Schule. Warum? Damit das Familienbild nicht die Präge macht, sondern die Schule. In England haben sie jetzt das Gesetz eingeführt, Kinder müssen jetzt mit Alter 3

in die Schule. Pflicht. Drei Jahre vor Schule. Und naja, dann hat man nichts mehr, wenn die Kinder da rauskommen, denn diese Philosophie soll da geprägt werden. Dann gibt es auch eine Organisation, die soll ökologische Gesundheit herbeibringen. Und die Organisation, die da am meisten wirkt, ist die gute Finnhorn-Organisation, auch affiliiert, wollen wir mal gleich zeigen. Erstmal was Interessantes. Francis, St. Francis, der katholische Heilige, er war natürlich Jesuit, das war der Zimmerkamerad von Ignatius Loyola, waren Jesuiten zusammen, wurde durch Papst Johannes Paulus ernannt als der Geistliche, der Heilige für die Ökologie. Also Papst Johannes Paulus sagt, St. Francis ist der Heilige der Ökologie. Diese Kathedrale, St. John's the Divine Cathedral, die hat einen Tag, Blessing of the Beast, und die haben St. Francis Day gewählt für dieses Ereignis. Und dann Robert Miller von der UNO informiert uns, dass Francis auch von der UNO der Heilige ist für Ökologie. He's the patron saint of the United Nations. Er ist der Heilige für die UNO. Also da liegt er, das ist der UNO-Heilige. Wenn ihr etwas mit ihm zu tun haben wollt, diesem jesuitischen Massenmörder, dann könnt ihr das ja tun. Ich nicht. Gut, jetzt mal die Zusammenhänge. Erstmal 73, UTANT formt eine Organisation für Planetary Citizenship, also Bürgerschaft des Planeten. Und da ist ein New Age Aktivist dabei, den er mit einführt, Donald Keyes. Und die schreiben das Manifest für Planetary Citizenship. Und Donald Keyes, der ist mit Finnhorn zusammen. Und er schreibt, die New Age Gruppen, wir gehen in ein neues Stadium hinein, wo die Natur Schulter an Schulter mit der Humanität arbeitet. Also das soll ein neues Manifest werden. Und Finnhorn ist die Organisation, die das in die Welt reintragen muss. Da ist das Logo von Finnhorn. Es ist die luziferische Flamme. Die Bücher, die sie rausgeben. Das lebendige Wort ist die Lotusblume. Wir sind divinely human. Wir sind Götter. Gott sprach zu mir, und der Fürsprecher für Finnhorn ist diese Persönlichkeit hier, viele Bücher schon geschrieben, Parent as Mystic, Mystic as Parent, also Eltern als Mystiker und mystische Eltern. Die UNO will die mystische Mutter sein für uns alle. Also, David Spengler, was glaubst du denn eigentlich? David Spengler schreibt in The Reflections of the Christ, das wahre Licht Luzifers können wir nicht sehen durch Kummer und Dunkelheit oder durch Ablehnung. Das große Licht, das Licht, das wahre Licht dieses großen Wesens können wir mit unseren eigenen Augen nur sehen im Lichte des Christus, der inneren Sonne. Luzifer arbeitet in jedem von uns, um uns zur Ganzheit zu bringen. Und wir müssen alle diese sogenannte luziferische Initiation durchmachen. Also kein Zweifel, was die glauben, die hier mit der UNO zusammenarbeiten. Luzifer, schreibt David Spengler, bereitet den Weg vor für den Menschen, um die Christhood, diesen Christus anzunehmen. Und diese Gegenwart von Christus. Denn Christus kommt von Luzifer. Also kein Zweifel, wir brauchen gar nicht weiter lesen, diesen Mist, den sie da schreiben. Er sagt auch, David Spengler, was denkt er von der Bibel, diese UNO-Leute, was denken die davon? Wir können alle Schriften, die Scriptures, die Bibel, können wir nehmen und alle lehren und all die Tablets, das sind die Steintafeln, das ist das Gesetz und all das Gesetz. Und dann können wir ein paar Marshmallows dazu machen und können wir ein schönes Feuer machen und das alles zusammen verbrennen. Das ist den einzigsten Wert, den sie haben. Okay, das ist die Philosophie der UNO. Meine Güte, wo gehen wir da hin? Es kommt auch eine neue ökonomische Weltordnung. Naja, darauf arbeiten sie ja
ganz schlimm hin. Ich

gehe das nicht alles vorlesen hier, ich lasse es nur da, ihr könnt es ja selber lesen, wie sie eine ökonomische Weltordnung herbeibringen wollen. Eine internationale ökonomische Weltordnung. Aber heute Nachmittag geht es bei mir um etwas anderes. Es geht um Religion. Sie wollen auch die Welternährung ordnen. Und Benjamin Cream schreibt, dass industrielle Ökonomisten und so weiter, alle haben sich schon einen Blaudruck von wie das vor sich gehen muss. Und sogar der Maitreya, dieser sogenannte Christus, hat schon gesagt, dass die UNO die wichtigste Rolle in diesem Ereignis spielen wird. Offenbarung 17 sagt, die 10 Hörner, die du sahst, sind 10 Könige, die noch nicht ein Königreich empfangen haben, aber für eine Stunde werden sie ihre Macht dem Tiere geben. Gary H. Carr zeigt, wie die Welt früher durch den Club of Rome aufgeteilt wurde durch 10, in 10, das ist schon ein bisschen geändert seitdem, und wer die regierenden Mächte sind. Wir Gorbatschow Foundation sagt, wir erleben die Geburt einer neuen globalen Zivilisation. Jetzt gibt's noch was Interessantes. Es wird eine neue Organisation gegründet. Erstmal hier die Logos von der CIA, NATO, MI5, da ist das alles sehende Auge, CFR, der Reiter auf dem weißen Pferd, das ist alles okkult. Jedes von diesen Symbolen ist okkult. Trilateral Commission hat 666, Selective Service System, SSS, der sechste Buchstabe im Griechischen ist 666, FFF, der sechste Buchstabe in unserem und so weiter. Jetzt, wie steht es um diese neue Weltreligion? Gut, wir zitieren die UNO selbst. Robert Mueller, war es nicht unvermeidlich, dass die UNO auch irgendwann eine geistliche Dimension bekommt? Er sagt, da ist ein berühmtes Poster von Christus, der an dem UNO-Gebäude klopft. Da sagt er das, hier, Robert Mueller, most of all they taught me happiness, schreibt er. Und er möchte gerne hineinkommen. Ich stelle mir oft vor, eine mehr genaue Aufzeichnung, eine UNO, die der Leib Christi wird. Aber jetzt wissen wir ja, welcher Christus das ist. Das haben wir jetzt gerade festgestellt. Dieser Christus ist nicht Jesus Christus, dieser Christus ist Luzifer. Papst Johannes Paulus hat gesagt, wir sind die Stonecutters und Artisans, die Bauherren. Das ist Freimaurerei-Sprache. Und dieses Tapestry wird einen neuen Zustand in der Menschheit herbeibringen. Und das wird passieren hier in the last third of our century, also vor dem Jahr 2000. Robert Mueller schrieb das in 85. Und es wird eine Realität werden. Und at his choice hour, wenn er es wählt, dieser Christus, dieser absolute Supreme, wird die Siegesglocke klingeln hier auf Erden. Robert Mueller schreibt, wir müssen uns öffnen für das wahre göttliche innere Ich. Und dieser Christus, der wird dafür sorgen, dass der Planet eine Humanität wird. Die weltgroßen Religionen haben alles ein Ziel. Die haben ein Ziel. Und wir brauchen eine weltweite geistliche Ökumene, eine religiöse Zusammenarbeit mit Instituten, und das wäre für den Christus am nächsten am Herz. Und Frieden wird unmöglich sein, wenn wir nicht den Fundamentalismus beherrschen. Habt ihr nicht viel von Fundamentalismus gehört in letzter Zeit? Aha, sind also diejenigen. Was ist ein Fundamentalist? Naja, die Zeitung wird euch sagen, ist einer, der sich voll Sprengstoff stoppt und sich in die Luft bläst und alle ringsrum auch. Aber das ist nicht ein Fundamentalist. Was sagt das Wörterbuch? Was ist ein Fundamentalist? Ein Fundamentalist ist einer, der festhält und der glaubt, was in der Bibel steht. Das ist ein Fundamentalist. Diese neue Weltreligion muss
gegründet sein.

0: auf die Dinge, die den Test überstanden haben über Zeit. Also richtige menschliche Beziehungen, nicht Wahrheit, menschliche Beziehungen. Mein großer persönlicher Traum ist eine Allianz zwischen all den großen Religionen und der UNO. Robert Mueller, der ist der Verantwortliche. Alice Bailey, die Okkultistin, schreibt genau das Gleiche. Wir müssen dieses große Übel der Absonderung, Separateness, muss weg. Meine Bibel sagt, sondert euch ab. Die sagen, das ist ein großes Übel. A uniting the world's religion and a global organization, das ist, was passieren muss. Das ist das Charter von Interfaith Summit Conference, das in 1995 in San Francisco gehalten wurde. Und diese Organisation sagt, im Jahre 2005 muss das eine weltweite Wahrheit sein. Alle Religionen zusammen vorm Jahre 2005. Ist es nicht interessant, dass der Papst jetzt gerade, jetzt in diesem Monat angekündigt hat, dass jetzt ist die Zeit, wo alle Religionen zusammenkommen müssen, die christlichen Religionen müssen sich jetzt vereinigen, hat er gesagt. So, die UN und die UR, United Religions, zusammengesetzte Religionen, die arbeiten stärkt zusammen. Und bei einer Interfaith-Konferenz hat Bischof Swing gesagt, wir stehen auf der, naja, on the threshold, auf der Schreppe, Streppe, Schwerbe, Schwerbe. Well, whatever, ja. Einer neuen Weltordnung, kein Konflikt. Und wir brauchen diese Zusammenkunft. Robert Mueller spricht beim Parlament der Weltreligionen und er sagt, macht euch keinen Kummer, wenn die verschiedenen Religionen nicht der UNO oder der UR beitreten wollen. Es war auch so mit der UNO. Hört gut zu. Macht euch keinen Kummer, wenn die verschiedenen Religionen nicht der United Religions beitreten wollen. Es war auch so mit der UNO am Anfang. Aber später haben sie es regretted. Sie haben es bedauert. Sie haben es bedauert und haben alles in die Wege gesetzt, um der UNO beizutreten. Es war das Gleiche mit der Europäischen Gemeinschaft und es wird das Gleiche sein mit den Weltreligionen. Denn wer auch immer draußen bleibt, whoever remains aloof, sooner or later, irgendwann wird er es bereuen. Habt ihr das alle mitbekommen? Wenn wir nicht mitmachen mit dieser UR, werden wir es bereuen. Schließt das unsere Gemeinschaft mit ein, die Siebentags-Adventisten, ja oder nein? Also wie wichtig ist es für diese Weltreligion, die hier geschaffen werden muss, dass wir dabei sein, dass wir dabei sind? Sehr wichtig, sehr wichtig, wir müssen dabei sein. Und darum ist es für mich interessant, dass der Untersekretär der UNO, Joseph Reed, da ist er, eine Ansprache gehalten hat, bei wem? Bei uns. Bei der großen Generalkonferenz in Kanada. Und ich habe nichts dagegen, dass er da eine Ansprache gehalten hat. Das ist ja auch sein volles Recht als UNO-Untersekretär. Es sollte eigentlich Kofi Annan selbst gewesen sein, der da die Ansprache hielt, aber er konnte nicht. Also er hat nur gelesen, was Kofi Annan geschrieben hat. Er hat also anstelle Kofi Annans die Ansprache gehalten. Und was hat er gesagt? Ja, lass ihn selber reden. Hört dir mal zu.
1: I make this appeal because the United Nations is also your organization.
0: Eure Organisation.
1: Our world organization.
0: Unsere Weltorganisation.
1: Your United Nations. 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

0: 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The United Nations is the only universal mechanism for protecting human rights. The United Nations is the only shared framework for strengthening international law. 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The work of the United Nations is of vital importance for the betterment of life on our planet.
1: Okay. Ihr habt das mitbekommen? Es gibt nur einen Weg und das ist die UNO. Und die UNO ist nicht nur Ihre Organisation, es ist eure Organisation. Es gibt keinen anderen Weg und es ist kein Luxus, entweder oder. Hat er gesagt. Naja, das ist ja interessant. Also kann man verstehen, dass wir auch unter Druck sind, um mitzumachen mit United Religions. Aber wir wissen ja, welcher Geist da herrscht. Das ist ein Geist der Inklusivität. Und meine Bibel sagt, kommt aus ihr raus, mein Volk, und sondert euch ab. Habt nichts mit ihnen zu tun. Das ist das System, das vernichtet wird durch Jesus Christus, wenn er wiederkommt. Jetzt haben wir aber ein Problem. Wow, und haben wir ein Problem. Discernment Newsletter. Die Mainline Denominations, das sind die großen Kirchen, müssen auch mit den heidnischen Religionen zusammenarbeiten. Wir müssen Meditationen haben, Visualisierung. Wisst ihr, dass das den Kindern schon in der Schule beigebracht wird, damit sie das schön lernen? Naja. Und wisst ihr auch, dass die verschiedenen Religionslehrer dürfen nicht mehr gehören zu ihren verschiedenen, dürfen nicht mehr Prediger sein in ihren verschiedenen Religionen. Also ein Baptist darf keinen Unterricht haben von einem Baptist, muss ein allgemeiner Lehrer sein. Denn die Prinzipien werden vorgeschrieben, von was da gelehrt wird im Allgemeinen. Und die Religionsleadersführer, so wie der Papst und der Dalai Lama, sind auf der gleichen Ebene, steht hier, in der ihrem offiziellen Newsbrief geschrieben. Und das Ziel dieser einen Weltreligion, schreibt diese Organisation, ist eine universale Plattform. Alle Menschen sind göttlich und Evolution ist verantwortlich für das Wachstum der Menschheit. Das sind alles Ziele, mit der wir nichts zu tun haben können. Das sind alles Zitate von Ihnen. Kann jeder nachschlagen, ob es so ist oder ob es nicht so ist. Die Bibel lehrt, da ist kein Ding wie Reinkarnation. Und die lehren, da ist so etwas. Hier ist noch ein Flyer von World Goodwill. Er sagt, neue Values brauchen wir, neue Standarde, neue Attitudes, wie man sich verhält und eine Reorganisation. Alistair Bailey sagt, wir sind entweder dabei, wir sind entweder modern oder wir sind nicht. Eins von beiden. Und die Kirche heute ist das Grab Christi und der Stein davor ist die Theologie und es ist vor die Tür gerollt. Weg mit Jesus Christus. Wow. World Goodwill Newsletter gibt hier auch ein Zitat. Wir stehen zusammen auf einer neuen Brüderschaft. Naja, es sind viele Zitate hier. Eine neue Kirche Gottes muss gegründet werden. Und Müller schreibt, wir hoffen auch, dass der Papst vor dem Jahr 2000 bei der UNO sprechen wird, was er dann natürlich auch mit Stellvertretern getan hat. Und die Welthauptreligionen müssen dramatisch ihre Ökumene verschnellen. Denn wir sind auf dem Weg zu dieser Planetary Age, dieses neue Zeitalter. Und dann findet das natürlich auch statt, so wie er es gesagt hatte. Im August 2000 kamen all die Religionen der Welt zusammen. Alle Religionen kamen zusammen bei der UNO. Und was haben sie da entschlossen?

Sie haben eine ökumenische Initiative geformt, wurde unterstützt durch Ted Turner. Das war der frühere Besitztümer von CNN. Er ist ein Okkultist. Der hat nicht viel am Hut mit dem Christentum. Und da haben sie entschlossen, dass der Papst der Oberführer der religiösen Welt sein muss und dass alle, die sich für Exklusivität entschieden, müssen dargestellt werden als gefährliche Extremisten voller Hass. Wow. Naja, ich sah eines der Köpfe als wahres verwundet zu Tode, aber die Wunde wurde heil und die ganze Welt verwunderte sich wegen dem Tier. Ich glaube, wir sind da. Sie sind so frech, sie haben sogar ihr Logo, die Hure Babylons, hier auf dem Spiegel angebracht. Joshua 24, Vers 15. Und wenn es euch bös erscheint, dem Herrn zu dienen, naja, dann wählet ihr heute, wen ihr dienen wollt. Aber ich und mein Haus, wir dienen dem Herrn. Hoffentlich haben wir durch diese Zitate gesehen, wohin die UNO führt. Es kommt zu einer Weltregierung, einer Weltreligion und alles muss durch die UNO gesteuert werden. Kinder müssen neu gelehrt werden, der Individualismus muss weg, der Staat muss als Gottheit dargestellt werden mit einem göttlichen Führer hier auf Erden, der Stellvertreter Christi ist und wir alle werden Marionetten. Ist es nicht ironisch, dass Satan Christus beschuldigt, dass er Marionetten hat? Wenn ihr euch diesen modernen Filme, die jetzt rauskommen, The Matrix und alle diese Dinge, das sind Filme über einen Erlöser Christus, der nicht Jesus Christus ist. Denn der Mensch ist eigentlich nur ein programmiertes Wesen. Jesus Christus hat uns frei gemacht. Jesus Christus hat uns einen freien Willen geschenkt. Jesus Christus war bereit zu sterben für diesen freien Willen. Wenn er mich eine Marionette gemacht hätte oder irgendeinen eine Marionette gemacht hätte, dann hätte er uns ja so gemacht, dass wir nicht sündigen können. Dass wir sündigen können, ist der Beweis, dass er uns keine Marionetten gemacht hat. Ich diene lieber meinem Herrn, der mir meine Individualität als Geschenk gegeben hat. Solange ich diese Individualität nicht missbrauche, um anderen das Leben zur Hölle zu machen. Ich glaube an Jesus Christus und ich vertraue ihm und ich lade euch ein, ihm auch zu vertrauen. Und diesem System müssen wir widerstehen. Ob einige von uns mitmachen oder nicht, ist egal. Aber wir machen einen Entschluss. Soweit und nicht weiter. Amen.

Es freut mich, dass wir unser Erziehungsseminar online fortsetzen können. Heute am zweiten Abend, am zweiten Vortragstag. Und wir wollen uns erinnern, wir wollen unsere Kinder verstehen. Wir wollen das menschliche Wesen verstehen, wie es aufgebaut ist und wie es funktioniert. Ohne Wissen und Verständnis.

Erlebnis kann man auch keinen Führerschein fürs Leben tun. Das, was der Mensch am allermeisten braucht, ist, wie er sich selber steuern kann. Er steuert sich so oder so selbst, aber warum steuert er sich nicht richtig, sondern steuert sich immer in den Graben hinein, anstelle auf der Straße zu bleiben? Deshalb finde ich es ganz wichtig zu wissen, wie fährt man denn sein eigenes Autochen? Und auch wenn unser Leben nicht unseres ist, dennoch haben wir das Steuer in der Hand. Und steuern wir es entsprechend den Grundlagen des Gesetzes, der Natur, dann können wir alles wunderbar machen. Sind wir aber in Unkenntnis davon, was wollen wir unseren Kindern beibringen, wenn wir es nicht selber können? So, wir wollen uns erinnern, es gibt ein Warum-Erziehen, ein Was-Erziehen und ein Wie-Erziehen. Das eine beschreibt den Zweck, das andere den Inhalt und das dritte die Methode. Wir haben gesehen, nach dem Gesetz ist der Zweck des Lebens da, um etwas zu tun, um zu dienen. Nach dem Gesetz ist niemand für sich selbst da. Dieses iPad, dieser Tisch, egal wo wir hinschauen, alle Dinge dienen einem Zweck. So auch das menschliche Leben. Es dient dem Zweck des Dienens. Ich muss also ein Kind erziehen, so wie ich es versucht habe, schon gestern zu erklären, dass es weiß, im Tun liegt die Befriedigung. Im Handeln, im Dasein für den anderen, das ist der Zweck. Das Was ist das, was den Inhalt dann dieses Ausübens des Zweckes bedeutet. Und das Wie ist eine individuelle Sache, die jeder selber wissen muss, wie er es tut. So, wir wollen Grundlagen lernen, Grundprinzipien, die so sind, weil sie sich nie verändern können. Und die sind der Aufbau des Menschen, seine Funktionen, womit er funktioniert und was er braucht, um gut zu funktionieren. Das sind vier Dinge, die entscheidend sind, sie zu kennen. Und dafür müssen wir diese Informationen aus der Natur holen. Es kann uns sie niemand anders wirklich richtig sagen. So, wir haben gesehen, dass alle Dinge, mindestens die funktionieren, zwei Art von Grundbedürfnissen haben. Und da wir den menschlichen Körper sehen, wissen wir, dass auch er, so wie alles andere in der Natur, zwei Bedürfnisse hat. Er braucht den Strom, wodurch alles gesteuert und gemacht wird. Dadurch wird die Funktion erzeugt. Und der Körper braucht die chemischen Stoffe, die die Funktion erhalten. Das heißt, der Wille führt den Menschen, etwas auszuüben, der macht den Strom, während das, was ich esse, mir die Fähigkeit gibt, die Tat auch auszuüben. Ich erinnere mich an die Erfahrung, die wir hatten im ersten Jahr, als wir unsere Pflegekinder bekommen hatten, haben wir eine Reise gemacht in die USA. Und dort sind wir unter anderem auch in den Grand Canyon gegangen. Und die Jungs, 13, sie waren damals schon wahrscheinlich 14, 16 und 18, und ich haben uns aufgemacht, dass wir den Grand Canyon bezwingen. Das heißt, wir sind sehr früh morgens hinuntergelaufen, um dann bis mittags hochzukommen. Waren noch andere Menschen unterwegs und die Jungs sind natürlich fitter und schneller vorangegangen, aber sie kamen an einen Punkt, wo sie nicht mehr konnten. Wo sie dachten, es geht nicht mehr weiter. So, der Wille war zwar da,

Sie wollten es, aber es fehlte ein chemischer Stoff. Und als ein Ranger vorbeikam und ihnen Kekse gegeben hat, ich glaube, es waren Salzkekse, und als sie dann von denen etliche gegessen hatten, sagte, haben sie plötzlich eine Kraft bekommen, dass sie schnurstracks vorwärts gehen konnten. Und sie waren 2 Stunden vor mir in den Zelten und lagen dann, als ich ankam, schon und schliefen sich aus, weil wir waren um 3 Uhr morgens schon losgelaufen. Ich war auch in Not und ich war so dankbar. Ich hatte eine Tüte mit Studentenfutter mir mitgenommen und bei jeder Serpentine nahm ich einen Mund voll davon. Und das gab so viel Kraft. So, das heißt, wir brauchen den Willen, wie wir heute sehen werden, der den Strom macht, der tut, dass die Füße laufen wollen. Aber wenn sie keinen Stoff haben, wie Sauerstoff, Wasser, Nahrung, Sonnenlicht und so weiter, Wärme, können sie die Bewegung nicht ausführen. Die Frage ist jetzt nur, wo kommt der Stromimpuls her? Wie funktioniert der Wille? Wo ist der Schalter, der die Hand bewegt? Weil Wasser und Nahrung bewegt die Hand nicht. Und dann, womit? Weil wenn es einen Schalter gibt, der das Ganze anschaltet, dann muss er es ja wieder tun von außen. Und man braucht ein Mittel, um den Schalter einzuschalten. So was steuert den Willen, wenn wir so wollen. Und eines, was wir sicherlich wissen bei Babys, ist, sie brauchen auch Liebe. Und die Frage ist, die wir gestern Abend uns gestellt haben und heute ergründen wollen und auch beantworten, ist, wo ist der Liebestank? Ist er in der Haut? Ist er in den Muskeln? Ist er im Magen? Wo befindet sich der Liebestank? Wo empfindet ein Mensch und ein Kind die Liebe? Wo wird die Liebe umgesetzt? So, sicherlich, glaube ich, wird keiner daran zweifeln, dass wir das im Kopf suchen müssen. Und im Kopf haben wir zunächst das, was wir sehen können, und das ist unser Hirn. Und unser Hirn ist aufgeteilt in 2 wesentliche Teile. Es hat eine Hirnrinde, die ist natürlich in 2 geteilt. Dort haben wir die Neuronen, die Nervenzellen, die dann Stränge haben, die in den Körper laufen, womit dann das ganze System des Körpers gesteuert wird. So die Zentren für alles, was im Körper läuft, ist in der Hirnrinde. Und die muss natürlich angesteuert werden, damit dann der Strom in das limbische System kommt, im Zentrum des Gehirns. Dort haben wir nicht Nervenzellen, sondern dort haben wir Chemiefabriken. Die produzieren eine Chemie, die gibt dann ein Feedback dem Hirn, ob der Strom, der von oben geflossen ist, richtig war oder nicht. Genauso wie der Magen, wenn wir in ihn etwas tun, was er dann verdaut, was nicht verdauungsfördernd ist, sich meldet. So, das heißt, die Neuronen funktionieren mit Strom und dann kommt als Feedback aus der Chemiefabrik die Chemie. So, die ganze Sache der körperlichen Funktionen ist ein Zusammenspiel, ist es besser genannt, zwischen elektrischem Impuls und Ausschüttung von Chemie, chemische Reaktionen und elektrische Stromimpulse. Und die gehen dann in den ganzen Körper und so ist der Körper immer geladen und alle Dinge laufen. Das ist sehr komplex, aber wir wollen es natürlich einfach halten, weil in der Einfachheit liegt auch die Fähigkeit, Dinge zu verstehen. Und jetzt haben wir gestern schon die Frage gestellt, wo ist der Ort, wo die Liebe hinkommt, wo die Sicherheit hinkommt? Wo ist der Ort, wo der Gedanke entsteht? Und das war etwas, was ich in der Praxis als faszinierend fand, weil bis ich in der Praxis war, habe ich davon nichts gelernt. Ich wusste nicht, wo kommen Gedanken her. Aber was mir geholfen hat, waren gerade die Kinder.

Und es gibt viele Kinder, die haben nervöse Ticks. Das heißt, die einen machen ein Geräusch wie, die anderen machen irgendwelche komischen Sachen. Und da war ein Junge, der musste sich immer die Nase zuhalten und dann so machen. Und wenn er spielte sogar, musste er dann eine Hand sich freimachen, um die Nase zuzuhalten, um sich dann diesen Tick auszuüben. Und all diese Formen oder Husten in einer gewissen Art und Weise. Und hat mich dann gefragt natürlich, wie entsteht ein nervöser Tick? Was ist er letztendlich? Und als ich nach der Geschichte gefragt habe und erkannt habe, dass ein nervöser Tick nichts anderes ist als ein Sicherheitsmangel. Aber welcher Nerv braucht Sicherheit? Welcher Nerv braucht etwas, was geistige Natur ist? Und als ich dann mit den Eltern sprach und den Eltern es deutlich machte, und in diesem Fall war es ein Mädchen, das schon 6 Jahre seinen nervösen Tick hatte. Und niemand konnte ihr helfen. Sie hatte diesen Tick und war operiert worden am Hals und an allen möglichen Sachen, psychologische Behandlungen. Und als die Eltern zu mir in die Praxis kamen, wussten sie selber nicht, was sie mir erzählen sollten. Aber als das Kind dieses Geräusch machte im Hals und es sich wiederholte, habe ich gefragt, ist das das Problem? Und haben sie mir gesagt, ja, das ist das Problem. Und dann habe ich gesagt, das ist kein Problem, wenn wir wissen, was dem Kind fehlt. Weil jede Funktionsstörung muss ein Mangel sein. Wenn also etwas nicht funktioniert, wenn wir den Berg hochlaufen und zwar einen Willen haben, aber nicht genug Sprit, das heißt keine Chemie, dann komme ich in eine Fehlfunktion, ich komme in ein Handicap. Und das sagt mir mein Körper, ich kann nicht mehr weiterlaufen oder ich mühsam nur. Deshalb, immer dann, wenn sich körperlich was regt, dann muss es eine Mangelerscheinung sein. Eine Mangelerscheinung sein kann natürlich auch ein zu viel sein, weil der Körper hat ein Gleichgewicht. Dinge müssen in dem Gleichgewicht bleiben. Und jetzt muss ich wissen, was führt dazu, dass das ein Ungleichgewicht entsteht. In diesem Falle habe ich die Eltern gefragt, bekommt ihr Kind immer das, was es will? Und die Eltern, das Kind war 10 Jahre alt, sagte natürlich sehr breitwillig ja. Und dann sage ich, das ist das Problem. Das heißt, das Kind steuert die Eltern durch seine Wünsche. Und die Eltern denken, das ist physiologisch. Man muss dem Kind alle seine Wünsche stillen oder es ihm zulassen. Nun ja, ein Zwang ist nicht richtig. Aber dennoch muss man beim Lernen des Führerscheins wissen, wo die Linie ist, die man übertritt, sodass man innerhalb der Linie bleibt oder nicht in Graben fährt. So habe ich den Eltern erklärt, dass das Kind Sicherheit braucht. Und wenn es immer seinen Willen kriegt, ist es quasi höher gestellt wie Vater und Mutter. Und durch die Höherstellung verliert es den Halt. Weil man kann sich nicht festhalten an etwas Schwächerem, als man selber ist. Das geht nicht. Man kann sich immer nur an etwas festhalten, was stärker ist. Und so müssen wir das wissen, dass das Kind sich festhalten muss. Es braucht Sicherheit. Aber diese Sicherheit ist,

wird ihm dadurch gegeben, dass Mutter und Vater auch ein Nein sagen können. Ein Nein ist ganz wichtig. Und wir werden sehen, wenn wir ein wenig in den nächsten Stunden das Unterbewusstsein und so weiter erkennen, wie wichtig das Nein ist, zusammen mit dem Ja. So, wenn Eltern nicht Nein sagen können, dann haben die Kinder ein Problem, weil sie haben keine Orientierung an etwas Sicherem und Festem, weil sie steuern letztendlich die Eltern und nicht die Eltern sie. Das heißt, ich habe mir das in der Praxis als Gewöhnung gemacht zu sehen, wenn Mütter und Kinder kommen oder Mütter und, also Kinder und Väter oder die Familie, zu sehen, wer ist wirklich am Steuer. Das heißt, wer bestimmt die Dinge? Und leider muss ich sagen, in den meisten Fällen sind die Kinder ohne Halt. Die Mutter sagt, berühre das nicht, weil bei mir in der Praxis gibt es ja auch Instrumente. Aber das geht dem Kind hier rein und daraus. Null Respekt vor dem Wort der Mutter. Und dann sage ich, wer ist hier am Steuer? Und dass das Kindesverhalten dann ungebändigt ist, ähnlich wie ein nervöser Tick, den ein Kind nicht steuern kann, ist ja eine unwillkürliche Sache. Ist ja nichts Willkürliches, der nervöse Tick. So müssen die Eltern wissen, aha, so wird Sicherheit geschaffen. So wird das Bedürfnis des Kindes gestillt. Und wie dieses Bedürfnis gestillt wird, muss den Eltern bewusst sein, sodass wie sie dem Kind das helfen, das Autochen seines Lebens zu fahren. Und eines der schwierigsten Dinge ist heute, dass Kinder das Wort der Eltern null respektieren. Aber das liegt nicht, ich sage jetzt mal in Anführungszeichen, nur am Kind, sondern weil die Eltern nicht konsequent sind, weil sie nicht wissen, wann Ja ist und wann Nein ist. Und wenn das Kind sie dann herumdrücken kann und fordern kann und mal das oder mal jenes in eine Richtung gehen kann, dann führt natürlich das Ganze in ein nicht gutes Zusammenarbeit und führt zu körperlichen Folgen. So, wir brauchen also die Kenntnis, wo ist der Ort für die Sicherheit für das Kind? Ich habe dann die Eltern beraten in diesem Fall und ihnen gesagt, das Kind braucht einen Plan. Das Kind braucht eine Führung. Ja, es muss sich selbst orientieren. Es muss sich selbst der Führung hinterhergehen. Aber es muss ein Vorbild haben. Es muss eine Autorität haben, die es respektiert, weil es von dieser Autorität für die Sicherheit abhängig ist und von allen anderen Dingen auch. Diese Eltern müssen es wohl verstanden haben, weil der langjährige Tick war in 3 Tagen verschwunden. Und sie kamen und erzählten mir die Geschichte dann nach 2 Wochen, dass es nur 3 Tage angehalten hat, bis der Tick ausgeschaltet war. Das heißt, es bedarf einer Kenntnis. Und das Wichtigste, finde ich, die wichtigste Erkenntnis, die man haben muss, ist, den Aufbau des Menschen zu verstehen. Deshalb muss man wissen, wo ist der Ort der geistigen Bedürfnisse und wie denkt das Kind? Ist es im Hirn oder ist es nicht im Hirn? Woher? Wo ist der Ort der geistigen Bedürfnisse? Und ich möchte das kurz hier erklären als ersten Beweis.

Geist, das Denken und der geistige Tank nicht im Hirn sein kann, weil sonst könnte der nervöse Tick nicht entstehen, sind die fünf Sinne. So, wir haben hier die Hirnrinde und in der Hirnrinde ist der ganze Körper vertreten. Und jetzt haben wir Augen. Und ihr seht, diese Augen sind verbunden mit der Hirnrinde nach oben und nach unten. Und das wäre auch noch wichtig zu verstehen. Alle Funktionen gehen in einem Kreislauf und dort, wo sie beginnen, enden sie auch. So, deshalb ist die Frage, wir haben ein Auge, das hat eine Aufnahmestelle von einem Spektrum von Wellen, die werden aufgenommen und über den Nerven, den Sehnerven zur Hirnrinde geführt. Die Frage ist, wer sieht, kann die Hirnrinde sehen? Gibt es ein physisches Element, egal wie komplex es zusammengebaut ist, das sehen kann? Wir haben aber nicht nur Sehen, wir haben auch Hören. Auch unsere Ohren fangen Wellen auf, die sie dann weiterleiten an den Hörnerv. Der ist rein technisch auch derselbe Kabel wie auch der Sehnerv. Man könnte sie im Prinzip auch vertauschen. Kabel sind Kabel. Sie senden nur was weiter. Die Frage ist, wer hört den Ton, so damit er sagt, das ist das und das ist das? Wer unterscheidet die Sprache? Wer hört das? Wir haben aber auch im ganzen Körper sensible Nerven, die zur Hirnrinde gehen, wo wir fühlen. Die Frage ist, wer fühlt? Fühlt die Haut etwas? Fühle ich etwas mit den Fingern? Können Finger fühlen oder können sie nicht fühlen? Sind sie nur benutzt zum Fühlen oder fühlen sie selbst? Dann haben wir eine Nase. Und dahinter gehen Düfte hoch. Nichts anderes als eine chemische Information, die umgewandelt wird in Wellen und kommt zur Hirnrinde. Die Frage, ist derselbe Nerv, dieselbe Konstitution, dasselbe Kabel? Wieso riecht jetzt am Ende dieses Kabels? Wer riecht? Wer empfindet Geruch? Und dann haben wir natürlich den Geschmack. Wer schmeckt? Und ich vergleiche manchmal den Menschen, weil er wird ja auch verglichen in der Wissenschaft mit einem Computer. Und dann frage ich, wie viele Gedanken sind in einem Computer oder in einem Handy? Wir können heute mit dem Handy sprechen. Wir haben heute Gesichtserkennung im Handy. Wir haben Touchscreens. Also nicht riechen und schmecken haben wir das Handy noch nicht gelernt. Aber die Frage ist, fühlt es etwas? Dass sich was erregt, ist klar. Man sieht was, wenn man berührt, ist es da. Aber fühlt ein Handy was? Hört es? Sieht es? Oder sind das nur Stromimpulse, die im Handy sind? So ganz offensichtlich wird niemand behaupten, dass ein Computer sehen, hören, fühlen, riechen oder schmecken kann. Das kann nur ein Mensch und ein Tier. Pflanzen können das auch nicht. Deshalb ist die Frage, wer tut das? Weil der, der schmeckt und riecht und fühlt und hört und sieht, kann nicht physischer Natur sein. Zwar abhängig, dass der Impuls an die Hirnrinde kommt, aber die Hirnrinde bekommt denselben Impuls in fünf unterschiedlichen Wegen. Und die Frage ist, wer interpretiert oder wer führt, dass es diese Dinge gibt. Und ich habe keine andere Lösung als ein Geist. Ein Geist, der schmecken,

riechen, fühlen, hören und sehen kann, der aufgrund der Information, die aus der Hirnrinde kommt, er sie aufnimmt und daraus einmal sieht, einmal hört, fühlt, riecht und schmeckt. So, die Hirnrinde kann weder hören, sehen, fühlen, riechen, schmecken, weil sie ist nur ein physisches, ein Atom, sie ist Chemie. Und in der Chemie gibt es sowas nicht. Deshalb, wenn wir denken, wir fühlen mit unseren Fingern, aber die Finger fühlen nichts. Das ist wichtig zu verstehen. Die Finger lenken nur hoch zum Geist, zur Hirnrinde. Und an der Hirnrinde übernimmt der Geist das Gefühl und muss es dann auch noch interpretieren. Ist es ein gutes Gefühl? Ist es Streicheln? Ist es ein Gefühl? Ist es eine Handlung, die Angst macht oder was auch immer es ist? Ich muss es im Geiste werten. So, ich möchte ein paar Beweise bringen, außer diesen fünf, die ja an sich eindeutig sind, weil es gibt kein chemisches Element, das Sinne hat. Weil keiner dieser Sinne oder nur einen bräuchten wir, um zu leben. Und das wäre fühlen. Wir müssten den Hunger fühlen und die Kälte und den Schmerz. Aber hören, sehen, riechen, schmecken muss niemand, um zu leben. Aber wie ist dein Leben ohne Hören, Sehen, Riechen, Schmecken? Es ist nicht, es lebt, es ist da und es geht. Aber es ist nicht normal. Aber auch in diesem Leben, das fühlt, vielleicht nicht hört oder nicht sieht und nicht riecht, es hat dennoch einige der Sinne da. Sie sind nicht alle weggefallen. Weil wenn sie alle weggefallen sind, wäre es tot. So, ich möchte einige Beweise dazu bringen, die zeigen, dass wir an der Hirnrinde einen Geist haben müssen und dass das, was der Mensch und das Tier kann, eine Pflanze nicht hat und nicht kann. Zum Beispiel, wer verlangt nach Liebe und den vielen anderen geistigen Bedürfnissen? Verlangt die Hirnrinde? Gibt es irgendwo eine Zelle, die sagt, ich brauche Freiheit, ich brauche Sicherheit und Geborgenheit, ich brauche Neugier oder Erkenntnis, ich brauche Verständnis oder Orientierung oder Halt, ich brauche Treue, ich brauche Bestätigung oder Belohnung, ich brauche Harmonie, ich brauche Gerechtigkeit, Wahrheit, Verantwortung, Moral, Weisheit, Anerkennung, Wertschätzung, Glück, Frieden, Freude, Wohlbefinden, Berührung und so weiter. Das heißt, was im Menschen braucht diese Dinge? Weil alle diese Dinge, wenn wir sie untersuchen, haben weder ein Atom in sich noch ein Elektron. Sie sind völlig geistige Natur. Und es gibt keine einzige Körperzelle, die sagt, naja, wenn ich heute keine Harmonie finde, dann produziere ich kein Jod. Oder nicht Jod, sondern kein Hormon. Schilddrüse produziert Hormone, Schilddrüsenhormone. Sie braucht das Jod dafür, aber es reicht nicht. Da braucht sie auch ein bisschen Harmonie, dass sie das herstellen kann. So, wer empfindet, wer verlangt und wer weiß, sie zu unterscheiden? Weil welche Zelle wüsste, was Wertschätzung ist? Oder Verantwortung. Wo könnten wir das finden? Das gibt es nur in einem Geist. Weil sie in geistiger Natur, also der Liebestank kann nur im Geiste sein, nicht im Körper. So, ja, die arbeiten zusammen. Wir werden das sehen, das eine so und das andere nicht kann. Aber das eine kann etwas, was das andere nicht kann. Und das müssen wir deutlich verstehen. Ich habe nirgendwo gefunden, in einem Menschen, einen anderen Ort, außer in einem Geist, der etwas will. Und deshalb kann der Mensch auch nicht mit einem Computer verglichen werden. Sein Körper mag wie ein Computer funktionieren. Eine Pflanze funktioniert wie unser Computer, wie unser Körper. Aber eine

Pflanze, und manche kommen und sagen, ja, Pflanzen brauchen auch Liebe. Nun, sie bräuchten nur die Liebe, wenn sie einen Empfänger dafür hatten. Das ist der Geist. Pflanzen nehmen Wellen wahr, so wie der Computer auch. Aber das sind physische Befehle. Nichts Geistiges. Die Freiheit ist kein physisches Element, ist auch kein Gefühl, ist ein reiner Gedanke. Und der kann nirgendwo anders sein als in einem Geist. So, die geistigen Bedürfnisse haben wir nicht, wo wir hintun. Ein Kind, das nach all diesen Dingen verlangt, das die Sehnsucht hat danach, das sie unbedingt braucht, hat keine Wahl, es muss sie befriedigen. Und die gibt es nur in seinem Geist. Ein anderer Beweis, dass wir einen Geist an der Hirnrinde haben, ist das Empfinden von Hunger und Durst und Müdigkeit. Warum empfinden wir Hunger und Durst? Der Körper meldet sich natürlich, verlangt nach diesem Rohstoff. Und wieder müssen wir in die Natur hinausschauen und betrachten, wie funktioniert es in der Natur. Und wir sehen die Pflanzen, weil unser Körper ist in dem Sinne eine Pflanze. Können die Pflanzen irgendwo in der Natur selber dahin laufen, dass sie ihr Bedürfnis holen und versorgen? Kann eine Pflanze zum Wasser laufen? Das kann sie nicht. Hat eine Pflanze ein Bedürfnis, dass es irgendwo hinläuft oder kann es? Kann es sich bewegen? Kann die Pflanze sich bewegen? Oder wird sie immer bewegt? So, die Pflanze kann zeigen, wenn sie welkt, dass ihr Wasser oder ein Stoff fehlt. Und dann können wir sie gießen und die Pflanze geht wieder auf. So, warum empfindet der Mensch Hunger und Durst? Die Antwort ist ganz einfach. Weil die Pflanze, sein Körper, sich es nicht besorgen kann. Wir haben nämlich eine Entscheidung. Der Hunger kann kommen, der Durst kann kommen und ich kann dennoch nicht gehen und essen und trinken. Und der Körper kann verlangen, verlangen, verlangen bis zum Tod. Und ich denke, das ist etwas, was wir verstehen müssen, der Körper kann sich sein Bedürfnis nie besorgen. Deshalb tun wir es ja auch nicht in ihn. Wenn wir essen, tun wir es in den Magen. Der Mageninhalt ist nicht in uns. Das muss erstmal über die Schleimhaut in die Blutbahn kommen und zur Leber und so weiter gehen. So, genauso wie bei der Pflanze, wenn sie jemand gießt, gießt man das Wasser nicht in die Pflanze, sondern man gibt es in die Nähe der Pflanze und dann nimmt die Pflanze es auf nach dem Gesetz. Das Grundgesetz, es muss nehmen, um zu geben. Und so ist es auch hier so. Wir können nur Durst stillen, weil der Geist die Entscheidung treffen muss, zum Wasser zu gehen und trinken. Der Körper kann das nicht tun. Weil er hat keine Fähigkeit. Er ist eine Pflanze. Er kann nicht sein Bedürfnis sich versorgen. Wir bräuchten sonst keinen Hunger und Durst. Es wäre absurd, Hunger und Durst zu haben, wenn der Körper sich selbst das holen könnte. Die Pflanze müsste nicht welken. Sie würde zum Wasser laufen. Sie würde sich aus dem Schatten, wenn man sie irgendwo hintut und kommt keine Sonne, geht sie ein, herauskatapultieren, was es nicht geht. Sie muss dort zugrunde gehen. So geht auch ein Körper zugrunde, wenn der Geist ihm nicht gibt, was er braucht. Nur der Geist hat die Fähigkeit, eine Entscheidung zu treffen und den Körper dahin zu bringen, dass er geht über den elektrischen Impuls und sich die Nahrung besorgt. Das heißt, er legt sie in den Magen und dann nimmt der Körper sich davon und kann funktionieren. Wir tun es quasi in den Nahrungstank, ist der Magen. So, das ist ein weiterer Beweis, dass Mensch und Tier

einen Geist haben müssen. Sie könnten sich sonst selbst nicht die physischen Bedürfnisse besorgen, um zu existieren. Das würde nicht gehen. Jetzt müssen wir wissen, wenn es tatsächlich zwei Elemente gibt, die Mensch und Tier, die miteinander kommunizieren, dann müssen sie irgendwie sich gegenseitig Informationen zuschicken können. Und so wissen wir, dass der Körper durch den Hunger, durch den Durst, dem Geist ein Signal schenkt. Aber der Geist ist im Gegensatz zum Körper ein Element, das eine Wahl hat. Der Geist kann also nie gezwungen werden zum Gehorsam. Es ist eines der wichtigsten Dinge, die wir verstehen müssen in der Erziehung der Kinder. Eines der Kinder, die in meinen Vorträgen mal mit dabei war, mit der Mutter, sagte der Mutter am zweiten Tag, also am ersten Tag nach dem Vortrag, wo ich den Geist erklärt habe und dass dieser nicht gezwungen werden kann zum Gehorsam, als seine Mutter ihn tat, dass er seine Piano-Übungen macht, sagte der Mutter: Mutter, hast du gehört, dass es nicht geht? Du kannst meinen Geist nicht zwingen, dass ich jetzt meine Piano-Übungen mache, meine Klavierübungen. Der Junge hatte aufgepasst. Kinder sind fantastische Wesen, sie passen auf. Das, was ihr Bedürfnis ist, hören sie sofort heraus. Und eines der größten Bedürfnisse des Menschen ist die Freiheit. Und Zwang ist ein Gegenteil zur Freiheit. Deshalb müssen wir wissen, wir können ein Kind nicht zwingen zum Gehorsam. Das Kind aber und der Geist ist abhängig. Er braucht Bedürfnisse. Und so kann man es dann kaufen oder durch Bedrohen dazu führen, dass es doch meinen Willen tut. So, der Geist braucht also ein Bedürfnis. Und so macht der Junge dann doch seine Klavierübungen, weil er will nicht, dass seine Mutter ihn ständig nörgelt oder dass sie ihm droht oder sie verspricht ihm etwas, was ihm gefällt. Und dann macht er seine Übungen, aber zwingen könnte ihn die Mutter nicht dazu. Das ist auch in der Praxis so, man kann Kinder nicht zwingen, ihren Mund zu öffnen. Wenn sie nicht wollen, geht das nicht. Und ein Patient war nicht so lange bei mir, der hat einen 14-jährigen Sohn und sagt, ich bin mit ihm zum Zahnarzt gegangen und ich bin umsonst gegangen, weil er hat seinen Mund nicht geöffnet. Oh, ich bin dankbar, dass der Geist nicht gezwungen werden kann. Man konnte jetzt diesen Jungen mit nichts dazu bringen, mit keiner Belohnung, mit keinem Drohen, dass er seinen Mund öffnet. Und das ist natürlich fantastisch. Es ist deshalb fantastisch, weil die physische Welt gezwungen werden kann. Ein Computer, eine Hand folgt Befehlen. So dann, wenn der Geist denkt und Entscheidungen trifft, sind das Befehle in den Körper, weil der Körper keine Wahl hat. Er reagiert immer auf Befehle äußerer Faktoren. Dieser Computer muss, wenn ich den Bildschirm berühre, was zeigen. Er hat ja keine Wahl zu sagen, hallo, nein, das mache ich jetzt nicht. Das geht nicht. So zwischen der physischen und der geistigen Welt gibt es klare Unterschiede. Sie sind beide abhängig, wie wir sehen werden, von Bedürfnissen. Aber der eine steuert sich immer selbst und kann Nein sagen. Und der andere hat keine Wahl. Er muss immer das tun, was der Geist ihm sagt. Oder man kann ihn einsperren, man kann ihn drücken. Er hat keine Wahl, Nein zu sagen. Das ist ganz wichtig zu verstehen in der Erziehung. Den Geist des Kindes, der überzeugt werden muss, nicht gekauft und nicht gedroht. Das ist natürlich keine richtige Erziehungsmethode. Die Eltern tun das, sie konditionieren. Wir werden sehen, warum Konditionierung eine schlimme Sache ist und nicht physiologisch dem Geist des Kindes entspricht. Warum ein Kind

verliert bei Konditionierung. Weil es wurde gemacht, dass es zwar in Abhängigkeit reagiert, aber es soll und muss überzeugt. Einen Geist muss man überzeugen, wie Dinge laufen. Deshalb Erziehung muss an eine Vernunft appellieren. Es muss ein Werk sein, wo Mutter besonders sich die Zeit nimmt und weiß, wie dieses kleine Ding funktioniert, das immer größer wird. Und irgendwann mal wird es 14 und dann kannst du ihm versprechen, was du willst. Und der Mund geht nicht auf. Deshalb wäre es wichtig, schon in der ganz kleinen Kindheit zu verstehen, aha, ich weiß, ich habe ein Element im Kind, das kann ich zwingen. Ich kann es anbinden, ich kann es in einen Käfig stellen. Ich wusste noch, als in der Praxis, wo ich gestern erzählt habe von dem Jungen, den wir dort 2,5 Jahre gemeinsam, ich sage es mal, erzogen haben, weil er dort mit in die Arbeit kam und in seinem Zimmer. Ich wusste noch der Tag, an dem er das erste Mal aus seinem Bettchen, aus dem Käfig sozusagen, rausgefallen war. Nun, es reicht, dass er einmal rausfällt. Und dann hat er es raus. Und so war's, sage ich, jetzt haben wir verloren. Wir können nicht mehr einsperren. Du kannst, wenn der Geist, der die Freiheit braucht, mit seinem Körper aus dem Ding raus kann, dann gibt es keinen Halt mehr. Und ich wusste, dass jetzt kann der Käfig, jetzt funktioniert es nicht mehr, ihn einfach ins Bettchen zu tun und die Arbeit zu machen, bis man dann wieder Zeit hat für ihn. Als er dann anfing, bis an die Türklinke zu kommen und die Tür zu öffnen, dann konnte man ihn auch nicht mehr in sein Zimmer reinmachen, ohne dass er nicht rauskommt. Weil der Geist will Freiheit. Er will erkunden. Körperlich kann jemand gezwungen werden, geistig nie. So wenn das Hirn also denken könnte, müssten wir es zwingen können. Und das geht nicht. So, wer steuert denn die Funktionen im menschlichen Körper? Der Körper wird immer gesteuert vom Geist und er hat keine Wahl. Der Geist steuert sich immer selbst. Er hat eine Wahl und kann nicht zum Handeln gezwungen werden. So dass das klar ist für alle. Er muss aus Überzeugung, zwar in Abhängigkeit, wie wir sehen, handeln, aber seine Entscheidungen müssen aus einer Überzeugung entstehen, nicht weil er gekauft oder verkauft wird, das heißt bedroht wird. Deshalb ist es so entscheidend zu verstehen, mit wem sprechen wir denn, wenn wir mit dem Kind erziehen. Wollen wir seinen Körper erziehen oder seinen Geist? Und einen Körper kann man nicht erziehen, der folgt Befehlen. Und ich muss den Geist erziehen, der führt und steuert dann seinen Körper. Ein weiterer Beweis, der gesetzliche Beweis, ist die Versorgung mit Energie. Das heißt, es gibt einen Unterschied zwischen dem Hirn, das tot ist, und das lebendig ist. Was fehlt im Gehirn bei einem toten Menschen? Und ich denke, das ist eindeutig, das können wir sehen und erkennen. Es fehlt der elektrische Impuls. Es gibt keinen Strom. Wie entstand denn der Stromimpuls? Wer hat ihn, ich sage jetzt mal, eingeschaltet? Wer hat den Kreislauf im Körper des Stroms mit dem Impuls gemacht? Und da wir wissen, dass nach dem Gesetz sich nichts seinen Impuls selber geben kann, sondern der Impuls immer von außen kommen muss, haben wir einen gesetzlichen Beweis, dass Mensch und Tier einen Geist haben müssen. Ohne Geist gibt es keine Bewegungsmöglichkeit im Menschen und im Tier. So, ein toter Mensch hat keine Hirnströme mehr. Warum? Weil er den Geist nicht mehr hat. Der Geist hat sich von der Hirnrinne getrennt und damit ist das, was den Stromimpuls
dem Hirn

gab, nicht mehr da, das den Kreislauf schaffte, und damit ist das Leben vorbei. Deshalb lasst uns die Beweise zusammenfassen. Ohne Geist gibt es keine geistige Aktivität, es gibt kein geistiges Bedürfnis, keine Sinneswahrnehmungen, fühlen, riechen, schmecken, sehen, hören, keine Gedanken, keine Bewertungen, keine Verantwortung, keine

Und wir sind tot. Keine Bewegung. Eine Pflanze, auch wenn sie lebendig ist, kann sich selbst nicht bewegen. Sie wird immer bewegt. Und das haben wir schon in den ersten Klassen gelernt, hoffe ich, dass alles, was sich bewegt, bewegt wird. Das ist die physische Welt. Und da man die geistige nicht sieht, sieht man nicht, dass der Mensch und das Tier sich selbst bewegen. Aber sie können sich selbst nicht bewegen, es sei denn, sie haben etwas, was den Körper bewegt. So, woher kommt der Geist oder die Psyche des Menschen? In der Wissenschaft kommt sie aus der Hirnrinde. Aber käme sie aus der Hirnrinde? Das heißt, würden Gedanken zwischen den Synapsen irgendwie zünden? Ja, so denkt man. Dann müssten sie Wirkung werden. Dann wäre Denken eine Wirkung. Aber Denken kann nicht eine Wirkung sein. Weil wenn Denken eine Wirkung ist, dann bewegt meine Hand mein Hirn. Dann macht mein Hirn die Gedanken. Dann geht der Geist aus der Hirnrinde als Output raus. Dann steuert die Hand das Hirn. Dann schafft sich das Hirn den eigenen Sprit, was jeder weiß, nicht geht. Denken aber ist eine Ursache für den Körper. Und da Denken eine Ursache ist für den Körper, kann Denken nicht aus der Hirnrinde kommen. Das ist einfache Mathematik. Wenn ich die Batterie aus einem Element rausnehme oder diese Batterie entladen ist, dann gibt es keine Funktionen mehr. Dann kann ich egal was machen. Das iPad wird nicht reagieren. Ich kann noch so viel drücken. Es geht nicht mal an, weil der Strom, die Energie fehlt. Und so ist es auch. Denken ist die Ursache für die Bewegung. Also kann die Ursache für die Bewegung nicht der Körper sein, der sich ja von sich aus nicht bewegen kann. Deshalb, wenn eine Ursache ist, immer etwas, was von außen kommt. Deshalb ist der Input in die Hirnrinde. Und das kann man sehen, das kann man messen. Wenn ein Mensch Entscheidungen trifft, dann gibt es einen Stromimpuls, der vorher nicht da war. Dieser Stromimpuls muss per Gesetz außerhalb des Hirns kommen. Das Hirn kann sich in sich selber geben. Und deshalb ist das, was ins Hirn kommt, Ursache fürs Hirn, nicht Wirkung. Wäre die Psyche eine Folge des Hirns, könnte das Hirn denken, dann wären die physischen Bedürfnisse des Hirns immer an erster Stelle. Dann wäre Essen und Trinken das Wichtigste. Aber ihr müsst eins wissen, liebe Eltern, der Maslow hat uns betrogen. Seine Pyramide stimmt komplett nicht. Die Pyramide ist nämlich, und ihr werdet das sehen bei euren Kindern, und ihr habt es schon gesehen, sie müsste gefüllt sein mit den geistigen Bedürfnissen, die das Kind hat. Und ja, es muss auch essen und trinken, atmen und sich bewegen. Aber all das kommen nach dem geistigen Bedürfnis des Kindes. Dieser Junge in der Praxis hatte eine Lieblingsbeschäftigung, die ich auch habe, und das ist Essen. Und so haben wir gemeinsam gegessen am Mittag. Und während ich mit ihm aß, konnte die Mutter gehen und irgendwas arbeiten. Sonst erfordert ja die ganze Zeit jemand. Er braucht Beschäftigung. Wenn du ihn nicht beschäftigst, beschäftigt er dich mit Sicherheit. So aß ich mit ihm, aber er blieb nicht. Weiß nicht, ein paar Minuten war er ruhig ohne seine Mutter mit mir am Tisch. Und dann musste ich ihn aus seinem Esssitz holen, weil er war unruhig, er konnte nicht. Und als er dann selber rauskriechen konnte, war sowieso alles verloren. Er ging und suchte seine Mutter. Warum? Er hatte doch Essen und Trinken vor sich. Wozu braucht er die Mutter? Sein Hirn war doch befriedigt.

Licht, aber sein Geist nicht. Und so wurde sein Körper benutzt, um zu gehen, zu schauen, wo die Mutter ist. Ein Kind sucht alle paar Sekunden mit seinem Geist die Mutter, weil es lebt als allererstes von den geistigen Bedürfnissen. Es lebt von den geistigen Bedürfnissen, die den Körper dann steuern. Deshalb kann der Geist, kann die Psyche nie aus der Hirnrinde kommen. Wir brauchen das Hirn, um zu denken, aber das Hirn denkt nicht. Wir brauchen die Hände, um zu fühlen, aber die Hände fühlen nichts. Wir brauchen unsere Beine, um zu laufen, aber die Beine können nicht laufen. Wir brauchen unsere Augen, um zu sehen, aber die Augen sehen nichts. Wir brauchen unsere Ohren, um zu hören, aber die Ohren hören nichts. Wir brauchen unsere Zunge, um zu schmecken, aber die Zunge schmeckt nichts. Wir brauchen unsere Nase und den Riechnerv, um zu riechen, aber die Nase und der Riechnerv riecht nichts. Es ist immer eine Kombination von zwei Elementen, die miteinander harmonieren. Und das ist ein großes Manko in der Wissenschaft, das wir nicht kennen. Weil wir denken, der Mensch besteht aus einem einzigen Teil. Also füttere ihn, gib ihm das, und dann wird er schon alles schaffen. Das ist nicht so und das kann nicht so sein. Das ist komplette Ignoranz der Tatsachen, der Funktionen dieser Natur. Aber nicht nur an dieser Stelle sind wir komplett ignorant. Fassen wir zusammen und schauen, wir haben also eine Hirnrinde, da ist der Körper vertreten. Und da der Körper zusammengefasst ist in der Hirnrinde, rechts und links, ist es ja nicht notwendig, dass der Pilot, ich sage jetzt mal, der Geist, im ganzen Körper rumläuft, sondern er hat ja alle Knöpfe dort in der Hirnrinde, alle Organe sind dort vertreten und durch Entscheidungen, das ist sein Ausgang, was ja dann letztendlich den elektrischen Impuls macht, ist der Eingang in den Körper. Deshalb sind die elektrischen Impulse Eingänge, Steuerelemente. Sie sind aber Ausgang aus dem Geist. Und so gibt es ein ständiges Zusammenwirken zwischen diesen zwei unterschiedlichen Elementen, die sich nicht vermischen, die aber nur funktionstüchtig sind, wenn sie zusammen sind. Ich vergleiche das mit dem Klavier und dem Spieler. Der Ton kommt nur dann heraus aus dem Körper, wenn der Spieler die Klappe drückt. Aber das Klavier kann seine Klappe nicht selber drücken. So, ich denke, das ist einfach genug für jeden zu verstehen. Und wenn er das nicht versteht, dann werden ihm auch mehr Argumente nie helfen, diese Dinge zu verstehen. Aber jetzt braucht ja der Geist auch einen Eingang. Und da der Geist sieht, das heißt, er kann analysieren, habe ich hier ein Auge genommen, als Symbol für die Tür des Geistes. Weil er muss an der Tür bewerten. Wir werden sehen, dass die Tür auch einen Namen hat und sie ist Identität. Aber das werden wir in den nächsten Stunden sehen und ich werde das sehr ausführlich jetzt machen, da ich nicht gezwungen bin an einen Ort und an die Zeit, so dass ich ein Seminar mal habe über Erziehung, das Hand und Fuß hat, das gut aufgebaut ist und nicht zu viel oder zu wenig vorkommt. So, ich habe also einen Eingang in den Geist. Der Geist braucht, da er ja auch eine abhängige Einheit ist, auch zwei Arten von Bedürfnissen, wie alle anderen Elemente, die funktionieren, zwei Arten von Bedürfnissen braucht. So wie der Körper den Strom und die Chemie braucht, braucht der Geist eine Bindung, eine Orientierungsquelle. Braucht das. Er kann nicht ohne Anbindung funktionieren. So wie wenn er in eine Steckdose gesteckt werden muss, aber ist ja keine Steckdose vorhanden auf geistiger Ebene. Er bindet sich aber, und das werden wir jetzt sehr deutlich sehen, an der Mutter-Kind-
in einer Kind-Mutter-Bindung.

Aber es reicht nicht aus, eine Bindung zu haben. Er braucht auch geistige Informationen. Er hört Worte. Er muss diese Worte durch seine Eingangstür aufnehmen, bewerten, sehen, ob sie passen seinem Bedürfnis, sie entweder draußen lassen oder reinholen. So, er hat also die Wahl, welche Information er aufnimmt, entsprechend dem, an wen er gebunden ist, an die Liebesquelle. Und jetzt muss ich wissen, an was, an wen bindet sich der Geist, damit er funktionieren kann. Weil der Eingang in den Geist ist der Eingang in das Wesen des Menschen. Wenn der Ausgang aus dem Geist den Strom für den Körper macht, wenn der Ausgang aus dem Geist die Entscheidung trifft, was ich esse und trinke und tue, dann ist der Eingang in den Geist der Beginn des Lebens und die wichtigste Stelle, damit alles im Leben funktioniert. Deshalb müssen wir ja ein Kind lehren. Es muss wissen, wie muss es die Information bewerten, die auf es zukommt. Kommt allerhand Informationen. Ich muss einen Maßstab haben. Ich muss wissen, wie gehe ich um mit den Worten, mit den Gesten, mit denen, die mir meine Mutter und mein Vater entgegenbringt. Wie die mir die Umwelt, wenn das Kind dann spielt und hat, es braucht Erkenntnis über den Eingang in seinen Geist. Das ist das Allervulnerabelste und das Wichtigste für den Menschen, die Speisung des Geistes. So schauen wir uns an dem Entstehen eines Kindes, wie diese ganzen Dinge zusammenwirken. Ich habe nämlich vom Kind gelernt, das meiste, was ich gelernt habe, über den Menschen, über seine Funktionen und über seine Gesundheit. So, wir haben den Geist der Mutter hier und den Körper der Mutter, den Stromimpuls, den der Geist im Hirn macht, ist also lebendig. Und wir haben den Körper des Kindes mit dem Hirn des Kindes und dem elektrischen Strom im Hirn des Kindes. Und jetzt wollen wir sehen, wie entsteht ein Kind. Die erste Voraussetzung müssen wir wissen, und das ist ein Gesetz, das in der Natur klar ist, etwas Lebendiges kann nur aus etwas Lebendigem entstehen. Es kann nie aus etwas Nicht-Lebendiges etwas Lebendiges entstehen. Das heißt, das, aus was etwas entsteht, muss vorher lebendig sein. Und so wissen wir, dass das, was wir physisch verfolgen können, ist, dass das Kind, der Körper des Kindes, aus einer halben Samenzelle vom Vater und einer halben Samenzelle von der Mutter zusammenkommt. Deshalb haben wir auch die getrennten Hirnrinden, weil wir 50-50 sind. Und so wissen wir, dass diese zwei halben Zellen sich treffen in einem Hohlraum und nachdem sie sich getroffen haben, fangen sie an, sich zu vermehren. Sie sind ja lebendig und dann kommen sie schön über diesem Hohlraum durch den Eierstock schön in die Gebärmutter. Und hier in der Gebärmutter muss was passieren. Was passiert? Wer bindet sich an wen? Bindet sich das Kind an die Schleimhaut der Mutter oder bindet sich die Mutter an diesen Embryo? Und wie das Gesetz der Natur es nicht anders zulässt, ist, so muss immer der in Not ist, muss nehmen. Ja, der etwas braucht, muss sich binden. Deshalb ist die Plazenta, ist die Nabelschnur ein Teil des Kindes, nicht der Mutter. So bindet sich das Kind.

Kind an die Mutter. Wofür? Um zu nehmen. Es braucht ja eine Quelle für die Chemie, für den Strom, oder? Es braucht eine Quelle für die Chemie von der Mutter zu nehmen. Jetzt ist die Frage, auch der Geist muss an den Zellen sein oder wie auch immer ein Geist sich überträgt, ich weiß es nicht. Aber ich weiß, dass der Geist des Kindes zur Hälfte von seinem Vater und zur Hälfte von seiner Mutter sein muss, weil das Gesetz in der Genetik ist oder der Vererbung ist gleich auf geistiger und körperlicher Ebene. So muss ich wissen, was der Geist sich bindet, auch an den Geist der Mutter. Noch bevor der Körper des Kindes an den Körper der Mutter bindet, bindet sich der Geist sofort nach der Zeugung an den Geist der Mutter. Weil den elektrischen Strom kann ihn die Mutter nicht liefern oder den Impuls kann die Mutter dem Geist, dem Kind nicht liefern. Den muss der Geist des Kindes in das Hirn von Anfang an hineingeben. Es muss es aber irgendwo sich geistig seine Bedürfnisse holen. Es braucht einen Eingang, wo es die geistigen Bedürfnisse sich holt und am Ausgang durch Entscheidungen macht es den Strom für den Körper des Kindes. So, wie abhängig ist nun, nehmen wir den Körper noch einmal, der Körper des Kindes von dem, was die Mutter aus der Natur nimmt? Es ist zu hundertprozentig abhängig. Das heißt, die Mutter ist zu hundertprozentig von der Natur abhängig für ihre physischen Bedürfnisse. Für ihre Chemie muss sie etwas in den Magen, in die Lunge tun, damit sie funktioniert. Das ist ganz klar. Das Kind ist zu 100% abhängig von dem, was die Mutter isst und trinkt. Alles, was die Plazentaschranke durchgeht, ist die Aktion des Kindes zu nehmen. Weil die Plazenta wird vom Kind versorgt. Das heißt, vom Kind gesteuert, besser gesagt. So. Deshalb ist es so wichtig zu verstehen, wenn die Mutter das Falsche isst und trinkt, während sie schwanger ist, dann, und das durch die Plazentaschranke durchgeht, das Kind holt sich's, dann macht sich das Kind selbst den Schaden, weil es keine Wahl hat. Die Mutter trinkt Alkohol, das Kind ist betrunken, aber das Kind ist nicht betrunken, weil die Mutter das Kind betrunken gemacht hat, sondern das Kind muss sich selbst betrunken machen, weil es muss von dieser Quelle nehmen, ob es will oder nicht. Und das ist ein Grundsatz, den wir verstehen müssen, der physischen Abhängigkeit, aber ich denke, der zweifelt niemand an. Die physische Abhängigkeit ist keine Wahl, wie alle Abhängigkeiten nie eine Wahl sind. So, jetzt muss ich nur schauen, das Kind, das Geist, orientiert sich nach der Mutter, weil sonst könnte es dem Kind den Stromimpuls nicht liefern. Und während der Schwangerschaft koordiniert der Geist des Kindes in Abhängigkeit zu 100% vom Geist der Mutter, die Entwicklung des ganzen Körpers. Weil der Geist steuert alle Elemente im Körper des Kindes. So kann man dann auch Fehlbildungen erklären. Weil das Kind muss selbst den Aufbau steuern. Es ist kein Automatismus. Es gibt diesen Automatismus nicht. Er muss gesteuert sein. So, jetzt ist natürlich die Frage, ist der Muttergeist abhängig oder kommt es aus der Mutter von alleine raus? Muss die Mutter jemandem vertrauen, weil des Geistes

Option des Nehmens ist Vertrauen. Und dann stellt sich natürlich die Frage, sie muss ja auch ihrem Körper den Stromimpuls geben. Sie braucht auch einen Eingang und sie muss am Eingang sich auch irgendwo nähern, weil ihr Geist ist genauso abhängig wie der Geist des Kindes. Nur von wessen Geist ist der Geist der Mutter abhängig? Und leider ist es der Ehemann, die Mutter und der Vater. Und wer weiß, wird es dann auch noch das Kind, wenn es dann da ist oder auch wenn es im Bauch schon ist. Ist das natürlich? Wir wollen uns fragen, warum, wenn in der Natur oder generell die Quelle muss immer größer sein als dort, wo man nimmt. Und sie kann nicht in derselben Spezies sein, außer vorübergehend. So ja, das Kind muss 9 Monate circa im Mutter oder an der Mutter kleben mit seiner physischen Nabelschnur. Aber nach 9 Monaten kommt es raus und die Nabelschnur wird abgeschnitten. Die Mutter säugt natürlich das Kind, stillt das Kind noch von ihrem Körper. Aber das Kind fängt an, aus der Natur seine Dinge zu holen. Denn Sauerstoff holt es nicht mehr von der Mutter. Essen holt es noch. Aber wenn die Mutter keine Milch hat, dann muss die Mutter aus der Natur dem Kind die Nahrung herstellen. Und so wird die Natur, die größer ist als das Kind, die Mutter hat ihren Zweck erfüllt auf Leibesebene und das Kind nimmt jetzt aus der großen Quelle der Natur seine chemischen Bedürfnisse. Die Frage ist nur, wie lange bleibt die geistige Schnur bestehen? Das war eines meiner großen Dinge zu sehen, an den Kindern, aber auch an den Patienten, dass wir diese geistige Nabelschnur gar nicht kennen. Aber ich musste feststellen, dass die Krankheit der Kinder, aber auch der Erwachsenen, daherkommen, dass man immer noch an einer Quelle hängt, die nicht mehr ausreichend ist, weil man jetzt gleich ist, nicht mehr größer ist, sondern gleich wird. So, dann, wenn das Kind wächst, ist die Quelle Mutter insuffizient. Es wäre ja schlimm, wenn man mit 10 Jahren das Kind noch saugen würde an der Brust der Mutter, oder? Das geht nicht. So, die Mutter hat ihren Platz, aber ist nur vorübergehend. Und nur solange das Kind so klein ist und die Mutter suffizient es hat, was das Kind braucht. Aber irgendwann mal wird der Körper und auch der Geist der Mutter insuffizient. Deshalb müsste das Kind wissen, dass es eine geistige Nabelschnur hat und dass diese Nabelschnur weggenommen wird. Ich kann einige Beispiele erzählen von dieser Nabelschnur, die die Kinder oder die Menschen nicht mal wissen, dass sie haben. Weil, da wir uns selbst nicht kennen und weil wir etwas eingebaut haben in unseren Geist, wie wir sehen werden, das uns verirrt. Deshalb haben wir auch nicht das Bewusstsein, dass das Denken ein Abhängigkeitsprozess ist und nicht ein Unabhängigkeitsprozess. Weil Unabhängigkeit gibt es nicht. So denkt das Kind immer nach der Mutter. Das ist fantastisch zu sehen. Das, hoffentlich können das Mütter auch betrachten, wie sehr die Kinder die Wünsche der Mutter ablesen. Sie kennen sie. Und ich habe manche von meinen Tests gemacht mit Kindern. Und wenn man wissen will, was die Mutter denkt, muss man das Kind fragen. Sicherlich in einem gewissen Alter. So, dieses Mädchen war, glaube ich, 3 Jahre alt. Und ich kenne die Familie so, weil sie in die Praxis hin und wieder kommen. Und so frage ich

Tages das Mädchen, weil ich auch den Vater kenne, wie geht's dem Vater? Oder dem Papa? Und dann sagt das kleine Kind, der ist nie zu Hause. Nun, wer spricht aus dem Kind? Es spricht mit Sicherheit die Mutter. Ich habe eine Frau gehabt, also eine Patientin, die hatte 3 kleine Kinder. Und ihr Mann war verstorben. Und die Jüngste muss so 4 Jahre alt gewesen sein, nicht mehr wie 4. Und jetzt war die Mutter auf der Suche nach einem neuen Mann. Und sie hatte einen und sie waren in einem Vortrag. Und die beiden saßen nebeneinander und die Kinder haben ein Musikstück aufgeführt, die 2 Älteren. Und dann laufen sie zurück und ich beobachte, wie sie beide, die dies Musik gemacht haben, zur Mutter gehen und die Mutter umarmen. Das Kleine jedoch, das nicht gesungen hatte, aber dort war, nahm das Bein der Mutter und das Bein dieses Mannes und nahm sie beide in den Arm. Und als das Kleine das tat, kamen auch die anderen und wurden auch von ihm umarmt und geherzt für ihr Lied, das sie gesungen hat. Und ich habe gedacht, dieses kleine Mädchen, es kann noch nicht viel äußern, aber es kennt zu 100% das Bedürfnis der Mutter. Und so will es, dass die Mutter glücklich ist. Und dass sie denkt, ein Mann macht die Mutter glücklich, so muss sie die 2 unbedingt zusammenbringen. Kinder tun alles für die Mütter. Sie wollen die Mütter glücklich machen. Ein anderes 13-jähriges Mädchen. Sie war etwas mollig, ein bisschen zu viel Gewicht, weil die Mutter litt darunter, dass sie keinen Mann hatte. Und ich habe die Mutter beraten und am Schluss nach meinem Vortrag kommen sie raus und ich ermutige nochmal die Mutter, dass sie ihre Herz nicht abhängig macht von der Liebe eines Mannes. Weil wir werden sehen, es ist nicht sehr physiologisch, den Mann am Eingang seines Herzens zu haben, wo er am Ausgang sein muss. Das werden wir noch sehen. Und dann sagt aber die Mutter und sagt, aber ich will das, also ich wünsche mir das so sehr. Und da die 13-Jährige neben ihr stand, sagte sie, aber Mama, reicht dir denn meine Liebe nicht? Und in dem Moment sah ich die Not des Kindes, die ich so oder so kannte. Das Kind wäre so glücklich, wenn doch seine Liebe der Mutter reicht. Kinder wollen die Mutter glücklich machen, aber sie wissen nicht, warum sie es tun. Sie tun es, weil sie von der Mutter abhängig sind, wissen es aber nicht. Und wie lange geht diese Abhängigkeit? Sie bleibt immer bestehen. Wenn sie doch durch Erziehung müsste sie weg, aber dafür müsste ich wissen, woran soll sich jetzt das Kind binden? Wo ist die Quelle für die Liebe? Wo ist zu finden das Element Liebe? Weil du kannst es in der Natur suchen, wo du willst. Du findest es nicht. Und jetzt könnte man natürlich sagen, naja, wenn sie in der Natur nicht zu finden sind, muss Liebe eine Erfindung sein. Gerechtigkeit, Freiheit und Sicherheit. Aber nein, sie ist

es nicht. Die Liebe ist eine Realität. Weil der Geist eine Realität ist. Das Bedürfnis ist da, ohne Wenn und Aber. Und es macht die Kinder krank, wenn die Mutter Geist unglücklich ist. Ich kann immer an einem Kindeskörper sehen, wie es letztendlich der Mutter geht. Eines Tages kam eine Mutter in meine Praxis und sie hatte einen Sohn. Sie hatte zwei Söhne, 8 und 6. Und der 8-Jährige war auffällig. Er war nicht bändigbar, das heißt in der Schule, davor im Kindergarten. Und ein Jahr zuvor hatte er geäußert, dass er sich das Leben nehmen will und nicht mehr leben. Wie kommt ein Kind auf die Idee, nicht mehr zu leben? Was fehlt ihm denn? Und so kam sie auch zu mir, nicht zur Beratung, sondern zu sehen, ob er wirklich hört, weil egal, was man ihm sagt, er macht, was er will. Ich kenne das, weil ich war zwischen dem Alter von 8 und 14 Jahren auch nicht kontrollierbar. Aber warum? Wo war der Grund für diese Sache? Und der Grund für diese Sache war, dass die Mutter ein trauriges Herz hat. Und jetzt wollte ich ein bisschen graben. Man muss das sehr vorsichtig machen, weil Mütter nehmen das sofort als eine Schuldzuweisung. Aber es hat uns niemand gelehrt. Ich mache diese Vorträge, weil es so eine große Not ist. Es hat uns niemand gelehrt, wie das Leben geht. Und warum Dinge sind, wie sie sind. Sie kommen nicht zufällig. Das Kind verhält sich so nicht, weil ihm alles ausreicht. Weil Essen und Trinken hat er. Was macht sein Leben, dass es nicht mehr leben will? Weil sein Hirn würde nie auf den Gedanken kommen, nicht zu leben. Wie soll es denn auch? Wie soll eine Pflanze kommen aus den Gedanken? Sie will nicht leben. Sie hat auch keine. So grabe ich ein bisschen und frage nach. Und die Mutter sagt einen Satz. Und der Satz hat mich so klar bestätigt. Und sie sagt so: Am Abend bin ich glücklich, dass der Tag vorbei ist. Aber meine Freude geht sofort weg, wenn ich denke, dass morgen das Ganze wieder beginnt. Das heißt, die Mutter ist in einer tiefen Depression. Sie sagt mir, ich sage nie meinen Kindern nichts davon, sage ich. Mütter können ihren Kindern nie etwas verheimlichen. Das ist unmöglich. Kinder leben vom Inwendigen des Geistes der Mutter. Sie wissen, was in der Mutter ist, weil sie mit einer geistigen Nabelschnur des Vertrauens verbunden. Sie brauchen eine Bindung. Sieht man diese Bindung? Man sieht sie nicht. Aber man kann sie sogar experimentell beweisen. Und das haben die Wissenschaftler gemacht, indem sie die Stromimpulse von Mutter und Kind gemessen haben. Und man konnte sehen, dass wann immer die Kinder wann immer die Mutter ihren Strom ändert, sofort auch das Kind den Strom ändert. Und das geht bis zu einer gewissen Distanz. Und so haben die Wissenschaftler dann, weil sie ja so weise sind, den Begriff Spiegelneuronen ins Leben gerufen. Das heißt, sie sagen, die Neuronen des Kindes spiegeln sich in den Neuronen der Mutter. Und wenn sich die Neuronen des Kindes in der Neuron der Mutter spiegeln, also muss es ja da eine Verbindung geben. Wie soll der Spiegel funktionieren, meine Lieben? Das Hirn ist in einer dunklen Sache
Es liegt

In einer Flüssigkeit, da gibt es weder Spiegel noch Luft noch irgendetwas. Aber in der Fantasie eines Wissenschaftlers gibt es Spiegelneuronen. Ein Neuron kann weder denken noch spiegeln. Es ist der Geist des Kindes, der den Strom macht, weil Neuronen können sich keine Strömimpulse machen. Schon das ist antigesetzlich. Schon das ist gegen jegliches Gesetz der Natur. So hier müssen wir verstehen, die Nabelschnur, die geistige Nabelschnur, kann man sehen, das Kind denkt nach der Mutter, deshalb endet es den Strom nach der Mutter. Und hat die Mutter eine Depression, dann kriegt das Kind es auch. Aber es muss nicht unbedingt eine Depression kriegen, es kann auch eine Mittelohrentzündung kriegen. Ich sehe, wie das Verhältnis ist zwischen den Eltern und wie schnell sich eine Entzündung entwickeln kann im Mittelohr nach einem Streit der Eltern. Eine Mutter wollte mir eines Tages widersprechen und sagte, na, ich habe ein gutes Verhältnis mit meinem Mann, aber mein Kind macht immer wieder Mittelohrentzündung auf dem rechten Ohr. Und dann sage ich, okay, lass uns mal ein bisschen die Sache analysieren. Ich sage, du sagst, ihr habt ein gutes Verhältnis. Ja. Sag ich, arbeitet dein Mann? Sag, ja, er arbeitet. Und sage ich, arbeitet er viel oder wenig? Nun, er arbeitet viel, wie alle Männer. Die meisten Männer arbeiten viel. Und wenn sie nicht viel arbeiten, dann kommen sie nach Hause und sitzen vor dem Computer. Und das ist natürlich nicht so angenehm für den Geist der Mutter, die am Ehemann hängt. Und sage ich, dann vermisst du deinen Mann, dass er nicht genug Zeit mit dir hat? Und diese Frage antwortet mir fast jede Frau mit Ja. Also es ist ja kein Wunder. Das Kind will die Not der Mutter beheben. Weil es sieht, wie die Mutter leidet, dass der Mann nicht da ist. Also zwingt sich das Kind und will der Mutter helfen. Dabei gibt es einen Stromimpuls und bekommt eine Entzündung im Ohr. Die Mittelohrentzündung kann sonst wo nicht entstehen. Außer aus dem Input, dem elektrischen Input des Geistes. Und wie der Kreislauf im Menschen geht, werden wir ja auch betrachten in den nächsten Stunden, sodass wir ein Gesamtbild haben von uns Menschen. Dass wir wissen, wie, das heißt Wasser ziehen und wie funktioniert das Ganze. Erziehung hat auch den Zweck, wenn nicht als Hauptzweck, dass das Kind seine Abhängigkeit zur Mutter zur Seite legt, weil der Geist der Mutter wird irgendwann insuffizient. Er hat nicht mehr das, was das Kind braucht, weil der Geist dehnt sich ja auch, er wächst und irgendwann kann der Geist der Mutter das, was das Kind braucht, nicht mehr haben. Und das Kind muss sich durch Vertrauen an eine Quelle binden, die höher ist, als es selbst ist. Es braucht eine geistige Bindung. Und die Mutter muss das verstehen. Aber dafür muss sie verstehen, wo sie dran gebunden ist. So das Entscheidende, das wir heute Abend, hoffe ich, gelernt haben, ist, wir haben einen Geist und einen Körper. Und der Geist steuert den Körper am Ausgang. Aber der Geist hat einen Eingang. Und der Eingang ist die geistige Bindung. Und die sieht man nur dann, wenn Stresssituation ist. Aber jeder Mensch ist gebunden an den anderen Menschen, nicht sichtbar, weil Beziehungen sind keine sichtbaren Elemente. Weil sie sind geistige Natur. Man sieht es nur dann, wenn der andere weggeht, stirbt oder was tut, dass da eine Bindung besteht, die fest ist, die nicht flexibel ist. Diese Bindung ist geistige Natur. Sie ist im Körper nirgendwo nachzuweisen. Aber sie ist, gibt in den Körper das weiter, woran es gebunden ist. Deshalb ist das Verständnis, dass der Mensch am Geist einen Eingang hat, wo er sowohl sich an jemanden binden muss durch Vertrauen,

die Information, die auf ihn zukommt, muss er wahrnehmen, glauben, das heißt bewerten, bevor er sie reinnimmt und damit umgeht. So der Eingang in den Geist ist die Stelle, mit der wir uns beschäftigen müssen, ist der vulnerable Punkt des ganzen Menschen, weil von dort geht das Leben aus. Von dort startet jede Funktion, sowohl des Geistes als auch des Körpers. Und das zu verstehen, ist entscheidend für das Wohlbefinden, für die Steuerung, für das Wissen, wie und was man machen soll im Leben.

Unser Thema ist Immanuel, das Geheimnis seines Namens. Und wir haben es ja schon gebetet, aber ich habe so die persönliche Angewohnheit, bevor ich die Bibel aufschlage, bete ich immer noch mal ein ganz kurzes Gebet und lade euch ein, mit mir gemeinsam noch einmal kurz zu beten. Lieber Vater im Himmel, wir möchten dir von ganzem Herzen Dank sagen, dass wir heute an diesem besonderen Tag zu dir kommen können, dass wir von dir lernen dürfen und dass wir auch uns selbst besser kennenlernen können durch das Studium deines Wortes, dass wir sehen, wo in unserem Leben es Bereiche gibt, wo wir wachsen müssen, wo wir Veränderung brauchen und wo wir dich noch besser kennenlernen müssen. Wir möchten dich bitten, dass du zu jedem Einzelnen von uns, zu mir und jedem, der heute hier ist, dass du zu uns sprichst persönlich, dass wir deine Stimme hören können und dass dein Wort uns wirklich Kraft und Mut schenkt und Hoffnung, die trägt. Im Namen Jesu beten wir dies.

0: Amen.
1: In dieser Vortragsreihe sind wir auf der Suche nach Hoffnung, die trägt. Am ersten Abend, am Montag, haben wir gesehen, die Bibel ist ein verlässliches Buch. Wir haben anhand der Geschichte, der Prophezeiung aus Daniel 2 gesehen, auf die Bibel ist Verlass. Gott kennt die Vergangenheit, er kennt die Zukunft und die Bibel ist ein außergewöhnliches Buch und Gott kennt auch meine persönliche Geschichte.

Und dass wir in unserem Leben uns auf die Seite des Guten stellen können, wenn wir wirklich die Prinzipien verstehen, um die es in diesem großen Kampf geht. Gestern Abend haben wir gesehen, dass Jesus Christus unsere Hoffnung ist und dass er gekommen ist, um uns von der Sünde zu befreien, dass er für uns gestorben ist. Und heute wollen wir einen Schritt weitergehen und darüber sprechen, wie ich als Mensch, der ich mich für Jesus Christus entschieden habe, der ich Jesus Christus nachfolgen möchte, wie mein Leben jetzt aussehen darf, kann und soll. Ich weiß nicht, wie es von euch schon mal so gegangen ist, dass man, obwohl man sich eigentlich als Christ bezeichnet, obwohl man eigentlich den Anspruch an sich hat, an Gott zu glauben, dass man trotzdem sich manchmal geistlich fühlt, als würde man gerade fast verhungern und verdursten. Dass man sich so richtig in der Wüste fühlt. Dem Psalmisten ist es so gegangen. Er sagt an einer Stelle, Gott, mein Gott, bist du? Also jemand, der an Gott glaubt. Der sagt, Gott, du bist mein Gott. Aber dann sagt er, nach dir suche ich. Es dürstet nach dir meine Seele. Nach dir schmachtet mein Fleisch in einem dürren und erschöpften Land ohne Wasser. Manchmal kann es uns so gehen, dass wir intellektuell verstehen, ja, da gibt es Gott und er ist vor 2000 Jahren am Kreuz gestorben und er hat die Weltreiche alle vorhergesagt und wir wissen sogar genau, wie der große Kampf im Himmel stattgefunden hat. Wir können das alle verstehen und trotzdem fehlt uns irgendwas. Ein reines Wissen über Gott, ein Wissen über die Fakten der Bibel ist noch nicht das, was unser Herz wirklich zufriedenstellt. Ich weiß nicht, wie es von uns schon mal so gegangen ist, dass er so richtig Durst gehabt hat. Ich meine nicht nur ein bisschen, wo man einfach mal wieder Appetit hat auf ein bisschen was zu trinken. Nein, wo man wirklich förmlich verschmachtet, wo einem die Zunge, am Gaumen hängt, wo man wirklich ersehnt, wo man fast vielleicht schon eine Halluzination hat von Wasser. Und manchmal geht es uns geistlich so, dass wir vielleicht sogar in einer Gruppe von anderen Christen sitzen, hier mitten in der Gemeinde. Und wir sehen ganz nett aus. Nicht wahr? Haben uns schick gemacht. Aber innen drin ist es wüst. Dursten förmlich. Und wir schmachten, wir sehnen uns nach einer lebendigen Beziehung mit Gott. Und in aller Regel liegt das daran, dass wir durch Worte, Taten, Gedanken uns immer wieder von Gott auch trennen. Die Bibel sagt, unsere Missetaten. Und die Bibel spricht hier nicht von Heiden, von Ungläubigen, von Atheisten. Die Bibel spricht von Menschen, die sich zu Gottes Volk gezählt haben, Jesaja. Sondern eure Missetaten trennen euch von eurem Gott und eure Sünden verbergen sein Angesicht vor euch, dass er nicht hört. Meine und deine Sünden, die wir so ab und zu tun, sind verantwortlich dafür, dass immer wieder diese Verbindung zu Gott unterbrochen wird und das Segen nicht so fließen kann, wie Gott es möchte. Die Sünde ist ein Problem, das größer ist, als die meisten Menschen glauben. Manchmal wird die Sünde ja so ein bisschen bagatellisiert, das ist mir halt rausgerutscht, nicht wahr? Da kann man ja drüber hinwegsehen. Aber die Bibel macht deutlich, dass die Sünde ein Problem war, das größer ist und war, als wir das gemeinhin denken. Sünde, sagt die Bibel, trennt uns von Gott und diese Trennung wird nicht so leicht überwunden. Warum? Wenn man getrennt ist, wenn zwei Parteien getrennt sind, dann stellt sich die Frage, wie können sie wieder zusammenkommen, oder? Nun, die Bibel sagt uns, dass diese beiden Parteien, der Mensch und Gott, echte Schwierigkeiten haben, zusammenzukommen. Warum? Nun, auf der einen Seite sagt die Bibel, niemand hat Gott je gesehen. Wie will man eine Beziehung zu jemandem aufbauen, den man gar nicht wirklich sieht? Von dem man nur hört? An den man glauben muss? Es ist gar nicht so einfach, eine Beziehung zu jemandem zu haben und jemanden im Leben zu haben, den man nicht sehen kann. Aber das Problem ist beidseitig. Nicht nur haben wir ein Problem, uns Gott zu nähern, weil wir ihn gar nicht sehen können. Nein, die Bibel sagt auch, dass Gott nicht versucht werden kann. Wenn wir den Gedanken weiterdenken, dann bedeutet das, dass Gott, so wie er ist im Himmel, nicht bis ins Letzte nachfühlen kann, wie es uns geht.
Er weiß, dass wir versucht werden. Er weiß sogar,

bevor wir versucht werden, dass wir versucht werden, aber Gott im Himmel weiß nicht, wie es ist, versucht zu werden. Er kann ja nicht versucht werden. Er hat noch nie Versuchung erlebt. Gott, der Vater, ist noch niemals versucht worden. Er kann gar nicht versucht werden. Und er weiß zwar, dass wir versucht werden und er hat Mitleid mit uns, aber er hat nie in unseren Schuhen gesteckt. Und das ist ein Problem. Wie können zwei, die getrennt sind durch diese Sünde, zusammenkommen, wenn wir ihn nicht sehen können und er nicht bis ins Letzte nachvollziehen kann, selbst erleben kann, wie es ist in unserer Situation? Auf dieser Suche nach Gott, bei diesem Dürsten nach ihm, hat der Psalmist eine Antwort gefunden. Er sagt, ich suche nach dir, und dann sagt er im nächsten Vers, so schaue ich im Heiligtum nach dir, um deine Macht und deine Herrlichkeit zu sehen. Der Psalmist wusste, für meinen Seelenhunger gibt es eine Antwort. Und das ist nicht irgendwelche Meditation, nicht irgendwelche Gedanken, die ich mir machen muss. Nein, es gibt eine ganz konkrete Antwort für meinen Seelenhunger, und die findet sich im Heiligtum. Dieses Heiligtum ist etwas ganz Besonderes. Wir wollen heute Morgen einen kurzen Blick dort hineinwerfen. Gott hatte gesagt, und sie sollen mir ein Heiligtum machen. Warum? Aus einem einfachen Grund. Damit ich in ihrer Mitte wohne. Liebe Freunde, die erste gute Nachricht heute Morgen ist, Gott möchte mitten unter uns wohnen, obwohl wir so oft gegen ihn rebellieren, so wie das Volk Israel auch oft gegen ihn rebelliert hat, oder? Und Gott wusste, dass sie auch in der Zukunft noch öfters gegen ihn rebellieren würden, aber er wollte trotzdem bei ihnen wohnen, und zwar nicht irgendwo am Rande in der Peripherie, sondern mitten im Lager. Gott möchte mitten in deinem Leben sein. Dazu war das Heiligtum gedacht. Das Heiligtum sollte illustrieren, wie Gott mitten unter uns sein kann. Und dem Mose wurde gesagt, dass er alles so machen sollte. Dieses irdische Heiligtum sollte eine genaue Kopie sein von dem Vorbild der Wohnung und dem Vorbild aller ihrer Geräte. Das heißt, Mose hat auf dem Berg das Original gesehen. Wer am Mittwoch da gewesen ist, weiß, wir haben das Heiligtum verglichen, den Tempel, mit einer Modelleisenbahn, nicht wahr? Eine Modelleisenbahn stellt das Original genau da, nur im kleineren Maßstab, und zwar mit anderen Materialien. Ja, ein Baum, der in Wirklichkeit aus Holz und aus Laub und nicht aus Baum ist, der wird im Modelleisenbahnmodell dann ein Baum aus Pappmaché oder so. Und so war auch das Heiligtum, die Stiftshütte oder später der Tempel, dort, wo Gott wohnen sollte, ein Abbild, ein Modell des Himmels. Wenn man also Gott nahe kommen möchte, wenn man im Himmel leben möchte sozusagen, wenn man das himmlische Leben verstehen möchte, dann muss man das Heiligtum sich betrachten. Und dieses Heiligtum war wirklich äußerst interessant. Nun, stellen wir uns vor, wir haben vom Heiligtum noch nicht so viel gehört. Stellen wir uns vor, wir sind vielleicht ein midianitischer Mann, Frau, Kind, und wir sitzen da auf einem unserer midianitischen Hügel und sehen in der Ebene dieses Volk Israel mit ihren ungefähr 1 Million Zelten oder so und fragen uns, was ist dieser Komplex hier in der Mitte? Wir würden vielleicht vom Berg herabsteigen und uns dem Volk, dem Lager nähern und fragen, können wir da mal dahin kommen zu diesem Heiligtum? Wir haben gehört, dass euer Gott hier bei euch wohnt. Unsere Götter wohnen ja immer in irgendeinem Schrein, nicht wahr? Oder irgendeinem, so einer Gruft, einem Hain. Aber bei euch wohnt Gott in einem Zelt, das wollen wir sehen. Können wir da mal hin, können wir da mal rein? Ja? Und dann würden wir vielleicht versuchen, dort hineinzukommen, und dann würde jemand mit großer Autorität sagen, du kommst hier nicht rein. Ja, der hohe Priester würde sagen, ein Mensch kann hier nicht so einfach ins Heiligtum hineinspazieren. Ja? Das ist ja kein Museum. Man kommt nicht so einfach in das Heiligtum hinein. Denn niemand kann Gott sehen. Gott ist dort wirklich gegenwärtig. Ja, also was sollen wir denn tun? Wozu ist das Heiligtum da? Der hohe Priester würde sagen, pass auf. Als wenn du an Gott glaubst, wenn du mit Gott Gemeinschaft haben möchtest,
dann musst du

Gott ein Opfer bringen. Ja, wo kriegt das Opfer denn her? Das Opfer fällt nicht vom Himmel. Das ist auch kein Baum hier, wo die Opfer dranhängen. Nein, du musst zurück in das Lager, hier irgendwo zwischen den Zelten, und dir ein Opferlamm oder eine Opferziege oder ein Opferstier oder eine Opfertaube, irgendetwas besorgen, womit du zu Gott gehen kannst. Und so würden wir halt als Midianiter irgendwo dort zu den Israeliten gehen in irgendein Zelt und uns so ein Lamm besorgen vielleicht oder eine Ziege oder was auch immer. Und mit diesem Opfer, und wir würden vielleicht auch die Israeliten fragen, wie macht ihr das? Und die würden sagen, ja, wenn wir gesündigt haben, nicht wahr? Und außer dass wir hier hinten wohnen, ja, dann müssen wir mit unserem Opfertier durch das ganze Lager hindurch marschieren. Ja, dann weiß ja jeder, dass wir gesündigt haben, oder? Ja, jeder merkt, dass wir gesündigt haben. Wir müssen zwar nicht genau sagen, was wir getan haben, aber jeder weiß, wir müssen zu Gott. Und wir kommen dann hier zum Heiligtum. Und da gibt es eine Tür, da kann man hindurch. Und diese Tür, würdet ihr vielleicht fragen dann als Midianiter, ja, wie oft hat die denn auf? Wann sind die Öffnungszeiten des Heiligtums? Was hat Gott für Sprechzeiten? Und man würde euch sagen, das Heiligtum hat immer geöffnet. Tag und Nacht. Diese Tür ist immer offen. Allerdings, es ist nicht wie bei heidnischen Tempeln, so wie in Rom oder Athen oder sonst wo, wo man von allen Seiten kommen kann. Ich weiß, kann man von Norden, Süden, Osten, Westen, gibt es nur Säulen. Nein, hier gibt es nur einen einzigen Zugang. Eine Tür. Eine Tür, aber die hat immer auf. Und wenn du von der falschen Seite kommst, musst du erst zur richtigen Seite gehen. Und dann kannst du durch. Eine Tür, die immer offen ist. Und dort gibt es dann, wenn du hindurch gehst, den Brandopferaltar. Auf diesem Altar werden die Opfer dargebracht. Das Feuer, das dort brennt, ist vom Himmel herabgefallen und es brennt dort Tag und Nacht. Dieser Brandopferaltar ist äußerst interessant, denn an dieser Stelle muss der Sünder, so sagt uns die Bibel, seine Sünde bekennen. Stellen wir uns vor, wir machen das zum ersten Mal, man erklärt uns, wie das geht. Und dann sagt der hohe Priester, du musst deine Hand nehmen und auf dieses Lamm oder diese Widder oder was auch immer raufstützen. Und übrigens, dieses Lamm sollte makellos sein, ohne Fehler. Hand draufstützen und dann vor dem Priester deine Sünde bekennen. Zum Beispiel, ich habe meine Frau geschlagen oder ich habe meinen Nachbarn belogen oder was auch immer, ja, habe etwas gestohlen. Bekennst deine Sünde und dann kommt der hohe Priester und bringt ein Messer. Er gibt es dir in die Hand und mit diesem Messer schaust du das Lamm an und das Lamm guckt dich mit großen Augen an. Ja. Ahnt nichts Böses. Und dann nimmst du das Messer und schneidest ihm die Kehle durch. Und das spritzt, das Blut, das Lamm schreit, blökt. Und du fragst dich vielleicht, ja Moment einmal, das Lamm kann doch nichts dafür, dass ich meine Frau geschlagen habe. Das Lamm kann doch nichts dafür, dass ich gestohlen habe oder gelogen habe. Aber der Hohepriester erklärt dir, deine Sünde, dein Betrug, deine Lüge, deine Gewalttat ist auf dieses Lamm übergegangen. Und dieses Blut wird aufgefangen und Richtung Heiliges gebracht. Richtung Heiligtum. Es gäbe noch mehr dazu zu sagen, aber wir wollen es hier an den Grundzügen belassen. Wie gesagt, dieses Feuer war vom Himmel entzündet worden. Und dann gab es einen zweiten Gegenstand und das war dieses kleine Waschbecken hier, das Waschbecken. Und dort war, wie das Waschbecken schon deutlich macht, da war Wasser drin. Der Priester konnte sich hier waschen, er konnte seine Hände waschen, er konnte seine Füße waschen, bevor dann in das Heilige, in das Zelt selbst hineingehen würde, in die Stiftshütte. Und dort konnte ein normaler Mensch, als ich als Midianiter oder auch als Israelit, da konnte ich nicht mehr hinein. In diese Hütte konnte ich quasi

nur gedanklich mitfolgen. Ja? Der Priester, der konnte hinein, aber ich musste draußen stehen bleiben. Und dann haben mir die Israeliten erzählt, was der Priester dort drin alles so macht, wie er das Blut nimmt und dann dort an die Hörner des Räucheraltars tut oder an den Vorhang sprengt, je nachdem, was bei der jeweiligen Zeremonie gefordert war. Und da ich das nicht sehen konnte, musste ich es glauben. Schon im Alten Testament hatte der Erlösungsplan einen Schwerpunkt auf dem Glauben. Die Menschen mussten glauben, dass ihre Sünde auf das Lamm übertragen worden ist. Sie mussten glauben, dass dieses Blut jetzt wirklich ihre Sünde trägt. Sie mussten glauben, dass der Hohepriester dort in der Stiftshütte wirklich das tut, was die Israeliten und die Bibel sagen, obwohl man es nicht sehen kann. Dort in der Stiftshütte gab es interessante Gegenstände, 3 Stück im sogenannten Heiligen, in der ersten Abteilung vor dem Vorhang. Dort gab es zum einen zur linken Seite einen Leuchter, 7 Arme aus reinem Gold, gefertigt in einem Stück. Und dieser 7-armige Leuchter war dazu angetan, das gesamte Heiligtum zu erleuchten. Dann gab es auf der rechten Seite den sogenannten Schaubrottisch. Da war ein Tisch mit Gold überzogen und dort waren 12 Brotfladen, 6 auf jedem Stapel. Und die sollten dort immer gegenwärtig sein, wurden jeden Sabbat ausgetauscht. Und dann gab es noch einen Räucheraltar, der war ganz nahe vor dem Vorhang. Und dort stieg Rauch, Räucherwerk empor. Nun, wenn man die beiden Abteilungen miteinander vergleicht, den Vorhof, dort wo das Opfer stattfand, wo die Israeliten selbst sein konnten, und das Heilige, dann war das ein großer Kontrast. Im Vorhof, da hat es gestunken, oder? Stellen wir uns vor, wenn ständig Tiere verbluten, in der Wüste, da gibt's Fliegen, da ist die Sonne, ja, die Tiere sterben, da ist es laut, Geblöcke, Geschreie, nicht wahr? Menschen, die weinen ob ihrer Sünden. Der Vorhof muss ein schrecklicher Platz gewesen sein. Hässlich, überall das Blut, nicht wahr? Und dann diese Schreie und dann die bespritzten Menschen mit dem Blut. Furchtbar. Aber im Heiligtum, in der Stiftshütte selbst drinne, dort war es hell. Dort war alles mit Gold überkleidet. Im Vorhof war kein Gold. Aber in der Stiftshütte drinne, da war alles mit Gold. Das Licht spiegelte sich in 1000 Farben. Dort waren Cherubim in die Vorhänge eingewoben. Dort roch es nach frischem Brot. Das riecht gut, oder? Frisch gebackenes Brot und dann Weihrauch. Also in der Stiftshütte muss das wunderbar gewesen sein. Ganz angenehm. Eine ganz andere Welt. 2 Welten. Eine hässliche Welt und eine schöne Welt. Und dort würde der hohe Priester den Rauch emporsteigen lassen und dieser Vorhang, der dann die erste Abteilung im Zelt von der zweiten Abteilung abgetrennt hat, der war nicht ganz bis oben. Ja, da gab es so hier, wie soll man sagen, eine Öffnung, einen Spalt, genau. Und der Rauch konnte dann direkt in das Allerheiligste hineingehen. Dorthin konnte sowieso niemand. Weder der Priester, noch die Leviten, noch die Menschen sowieso nicht. Das ganze Jahr über ging das Blut ins Heilige und der Rauch ins Allerheiligste. Und dort, so haben die Israeliten mit vorgehaltener Hand geflüstert, dort wohnt Gott. Der ist da wirklich. Nicht nur ein Bild von ihm, wie bei euch Götzen, nicht wahr? Bei euch Heiden. Nicht nur so ein Bild von ihm, wo man sagt, na ja, das ist sein Bild. Nein, das ist er wirklich. Gott ist dort wirklich gegenwärtig. Siehst du diese Wolke, diese Feuersäule? Da ist er drinne. Und wenn wir mal weiter marschieren, dann kommt er aus diesem Allerheiligsten heraus, geht in die Wolken und Feuersäule und dann geht's weiter. Und wenn er dann wieder Halt machen möchte, dann stoppt es, wir bauen schnell das Heiligtum auf, dann ziehen wir uns zurück und dann ist er mittendrin. Er wohnt mitten unter uns. Wow. Und dann stellen wir uns vor, dieser Midianiter würde ein bisschen mit den Israeliten zusammenleben. Eines Tages im Jahr, so gegen Herbst unserer Zeitrechnung, hört er ein lautes

lautes, einen lauten Ton. Da wird geblasen, Trompeten werden geblasen, Schofahörner werden geblasen und das ganze Volk kommt zusammen. Hunderttausende von Menschen vereinen sich dort vor dem Heiligtum, denn es ist der größte Tag des Jahres, der sogenannte Yom Kippur, der große Versöhnungstag. Und an diesem Tag passiert etwas, was sonst nie passiert, etwas Außergewöhnliches. Der Hohepriester, der sonst immer bis ins Heilige hineingegangen ist, nicht wahr? Dieser Hohepriester geht nun in ganz außergewöhnlicher Kleidung, nämlich ganz in weißes Leinen gekleidet. Geht er mit zitternder Hand hinter den Vorhang. Er hat ein Opfer gebracht im Vorhof, ist im Heiligen gewesen und jetzt geht er in das Allerheiligste hinein. Und er hat ein Räucherfass, eine Räucherpfanne, da steigt Rauch auf, damit der Rauch so ein bisschen die Herrlichkeit Gottes noch verdeckt, damit er nicht stirbt. Und er kommt und geht dort in das Allerheiligste hinein, dort, wo die Bundeslade sich befindet. Dort, wo zwischen den beiden Cherubim aus Gold, die ein Modell sind von dem Thron Gottes selbst im Universum, wo Gott selbst sich hier unter seinem Volk in der Schechina, in der Gegenwart Gottes, gezeigt hat. Er geht dorthin, dort, wo wir schon gelernt haben, die 10 Gebote im Zentrum, im Fundament des Thrones Gottes sich befinden. Dort geht er hin, wo das Zentrum der Regierung Gottes ist. Und dort bringt er das Blut vom Vorhof und tut es auf die Bundeslade. Das Blut der Erlösung und Gottes Thron werden eins. Und so wird uns erklärt, dadurch wird das Heiligtum selbst gereinigt. Jetzt, die Frage ist ja, warum muss man das Heiligtum denn reinigen? Ganz einfach. Wer von uns hat zu Hause einen Mülleimer? Ich hoffe eigentlich alle von uns, ne? Wo ist der Mülleimer da? Der Mülleimer ist dazu da, dass der Müll und der Dreck und der Schmutz unserer Wohnung nicht mehr in unserer Wohnung sind, sondern jetzt im Mülleimer. Das Problem ist nur, der Mülleimer wird irgendwann voll. Irgendwann muss man auch den Mülleimer reinigen. Und mit Verlaub gesagt, und das klingt erstmal ein bisschen komisch, aber das Heiligtum ist tatsächlich Gottes Mülleimer. Der ganze Müll unseres Lebens, all unsere Sünden, unsere Sorgen, unsere Schwierigkeiten, unsere schlechten Gewohnheiten, all das können wir dort ins Heiligtum bringen, so wie das Blut ins Heiligtum gebracht worden ist. Aber irgendwann ist auch das Heiligtum voll. Wir werden heute Nachmittag noch mehr darüber lernen, das wird sehr spannend werden. Und Gott möchte dann das Heiligtum reinigen. So wie bei uns es einen bestimmten Tag gibt, da kommt die Müllabfuhr, oder? Da muss dann der Mülleimer selbst gereinigt werden, damit der Müll endgültig verbrannt wird. Ja. Das Heiligtum war äußerst interessant. Übrigens, als ich diese Studie mal mit jemandem gemacht habe, in einer Bibelstunde, sie war eine Kunstlehrerin, da sagte sie, Christopher, ich hatte noch nie darüber nachgedacht, sagte, Christopher, das bedeutet ja, das Heiligtum ist das Evangelium für alle 5 Sinne. Man kann das Opfer anfassen, man kann die Schaubrote schmecken, man kann das Licht sehen, man kann den Weihrauch riechen und dort vom Allerheiligsten hat Gott gesprochen, man kann ihn hören. Im Heiligtum wird das Evangelium erfahrbar mit allen 5 Sinnen. Das Heiligtum offenbart uns, wie in einem Gleichnis, wie Gott mit unserem Problem der Sünde umgeht. Nun, die Bibel sagt in Psalm 77, Vers 13, vor allem in der Elberfelder Übersetzung und einigen anderen, Gott, dein Weg ist im Heiligtum. Gott hat einen Weg. Einen Weg über diesen Graben der Sünde und dieser Weg findet sich im Heiligtum, so wie der Sünder von außen nach innen zunächst persönlich und dann im Glauben geht, so wie das Blut
dass zunächst

Lamm ist, hier draußen, dann hier vergossen wird und dann dort in das Heilige hineingegangen und dann schließlich einmal im Jahr bis ins Allerheiligste geht. Diesen Weg des Blutes zeichnet das Heiligtum nach. Jesus hat einmal etwas Interessantes gesagt. Jesus hat gesagt in Johannes 14, Vers 6, ich bin der was? Der Weg. Ich bin der Weg und die Wahrheit und das Leben. Nun, die Israeliten haben gesagt, nee, Moment mal, nein, das Heiligtum ist der Weg. Und so die Bibel sagt, das Heiligtum ist der Weg Gottes, du bist nicht der Weg. Aber Jesus wusste ganz genau, was er sagte, als er sagte, ich bin der Weg. Die Bibel sagt uns, im Anfang war das Wort und das Wort war bei Gott und das Wort war Gott. Dieses war im Anfang bei Gott, alles ist durch dasselbe entstanden und ohne dasselbe ist auch nicht eines entstanden. Was entstanden ist, über wen spricht es hier? Über Jesus, ja? Vielleicht habt ihr schon mal eine Predigt gehört über Johannes 1 und dann heißt es immer, naja, dieses Wort, das ist so griechische Philosophie, der Logos, Jesus ist so transzendent. Aber wenn wir das Heiligtum kennen, dann wird das Ganze plötzlich sehr greifbar. Wo im Heiligtum befindet sich das Wort Gottes? Wo kann man Gott hören? Im Vorhof? Im Heiligen oder im Allerheiligsten? Wo ist das Wort Gottes? Wo spricht Gott? Im Allerheiligsten. Dort ist Gott, dort sagt er, dort will ich mit dir zusammenkommen, dort will ich reden. Das Wort Gottes im Denken der Bibel befindet sich im Allerheiligsten dort, wo Gott ist. Und dann heißt es in Johannes 1, Vers 14, im Anfang war das Wort war bei Gott, das Wort war Gott, hier im Allerheiligsten. Und dann heißt es in Vers 14, und das Wort wurde Fleisch und zeltete, so heißt es buchstäblich, zeltete unter uns. Die Idee von Johannes 1 ist ganz einfach, keine griechische Philosophie. Die Idee von Johannes 1 ist, das Wort aus dem Allerheiligsten kommt aus dem Allerheiligsten heraus und schlägt sein Zelt mitten im Lager auf. Denn bevor Jesus unser Opferlamm sein konnte, musste er als Opferlamm in der Welt leben, oder? Das Lamm, das im Heiligtum geopfert werden sollte, kam ja aus dem Lager. Jesus wohnte unter uns. Er lebte mitten in dieser Welt, wir haben das schon gestern angesprochen, unter den widrigsten Umständen ein makelloses Leben. Das Heiligtum illustriert, wer Jesus ist. In Matthäus 1, Vers 23 heißt es, siehe, die Jungfrau wird schwanger werden und einen Sohn gebären und man wird ihm den Namen Immanuel geben. Unser Vortrag heißt Immanuel, das Geheimnis seines Namens. Und wir haben gelernt, Jesus hat viele Namen und seine Namen haben bestimmte Bedeutung. Wir haben gelernt zum Beispiel, Jesus heißt auch Michael. Und Michael heißt was übersetzt? Wer so ist wie Gott. Und so hat er auch den Namen Immanuel. Und Immanuel hat eine sehr einfache Bedeutung. Sie heißt nämlich, die Bedeutung heißt Gott mit uns. Jesus' Identität ist die, dass Gott mit dir sein möchte. Nicht nur für dich da sein möchte oder bei dir da sein möchte, am Rande deines Lebens. Nein, er möchte mit dir sein. Er möchte in der Mitte deines Lebens sein. Gott mit uns, Immanuel. Schauen wir uns diesen Namen mal aus der Perspektive des Heiligtums an, aus der Vogelperspektive. Dort haben wir das Heiligtum. Hier haben wir die Umzäunung. Hier haben wir die Tür. Wie heißt dieser ganze Abschnitt hier? Vorhof. Wie heißt dieser Abschnitt? Das Heilige. Und dieser Abschnitt ist das Allerheiligste. Was ist das für ein Gegenstand? Räucheraltar. Was ist das für ein Gegenstand? Waschbecken. Was haben wir hier? Schaubrote? Bundeslade? Sieht man mit Leuchter und? Brandopfer. Und hier haben wir die? Die Zelte, genau. Die Zelte. Wo hat Gott gewohnt? Hier, hier oder hier? Dort, ja genau. Im Allerheiligsten, oder? Wo haben die Menschen sein dürfen? Sie haben hier gewohnt, nicht wahr? Und wo durften sie hier sein?

hier. Dort waren wir. Es gab aber einen, der sowohl hier, hier als auch hier sein durfte. Und das war der Hohepriester. Das war der Mittler. Er war in beiden Welten zu Hause. Er war in der Welt der sündigen Menschen zu Hause. Er war aber auch in der Welt Gottes zu Hause. Ja, er hatte direkten Zugang zum Thron Gottes. Er konnte tatsächlich eine Brücke darstellen zwischen Gott selbst und dem sündigen Menschen. Er konnte den sündigen Menschen anfassen und er konnte einmal im Jahr sogar die Bundeslade, den Thron Gottes anfassen. Er stand quasi so, symbolisch gesprochen, zwischen Gott und Mensch. Und dieser eine ist Jesus Christus. Jesus ist Gott mit uns. Denn Jesus, sagt uns die Bibel, er war Gott, er ist Gott, er war bei Gott. Im Anfang war das Wort war bei Gott und das Wort war Gott. Er ist Gott, aber Jesus wurde auch Mensch. Heute gibt es viele Menschen, die sagen, naja, Jesus war vielleicht gar nicht wirklich Mensch. Er war nur so scheinbar Mensch, aber in Wirklichkeit war er Gott. Er konnte alles toll machen, weil er Gott war. Er hat sündlos gelebt, weil er Gott war. Liebe Freunde, Jesus war genauso Mensch wie du und ich. Er war genauso ein Mensch aus Fleisch und Blut. Er war genauso Mensch wie du und ich. Manche sagen dagegen, naja, Jesus war Mensch, aber er war bestimmt nicht ganz Gott. Vielleicht war er so halbgöttlich. Er war ja der Sohn Gottes, aber er war nicht Gott. Liebe Freunde, wenn Jesus nicht Gott war, ganzer Gott, und wenn er nicht ganzer Mensch war, dann gibt es keinen Erlösungsplan. Wenn Jesus nicht ganzer Mensch gewesen ist und nicht ganzer Gott, gleichzeitig gibt es keine Erlösung, denn nur er kann diese Brücke darstellen. Er ist Gott mit uns. Jesus ist unser Opferlamm. Er ist derjenige, der für uns im Lager gelebt hat, der ein makelloses Leben gelebt hat und auf den wir unsere Sünden übertragen können. Wir können zu Jesus gehen, wir können ihn anfassen, geistlich gesprochen, wir können auf sein Haupt fassen und sagen, Herr Jesus, ich habe meine Frau belogen, ich habe mein Kind geschlagen, ich habe meinen Freund betrogen. Und dann ist er für uns gestorben. Und wir haben das Messer geführt. Unsere Sünde hat ihn getötet. Aber Jesus ist nicht nur gestorben. Jesus ist auferstanden und dafür steht das Wasser. Denn Wasser wird in der Bibel verglichen mit dem Leben. Jesus sagt, dass ich bin gekommen, das lebendige Wasser zu bringen. Das Wasser des Lebens. Und so haben wir den Tod und das Leben in direkter Reihenfolge. Wer auf Jesus Christus seine Sünden wirft und Jesus für sich sterben lässt, der hat das Leben, denn Jesus hat den Tod besiegt. Aber Jesus war nicht nur auf dieser Erde im Vorhof, um von uns zu sterben und wieder auferstehen. Jesus ist in das Heiligtum hineingegangen und zwar nicht das Heiligtum dort auf der Erde, dass er nur eine Abbild war, eine Kopie. Nein, Jesus ist im himmlischen Heiligtum. Die Bibel sagt, die Hauptsache, aber bei dem, was wir sagen, ist, wir haben einen solchen hohen Priester. Lieber Freund, liebe Freundin, das Wichtigste am Christentum ist nicht, dass Jesus für uns gestorben ist. Das Wichtigste ist nicht, dass er auferstanden ist. Das Wichtigste ist, dass Jesus heute an diesem Tag, jetzt wo wir gerade reden, dort im Himmel unser hoher Priester ist. Das kann er natürlich nur sein, weil er für uns gestorben ist. Das kann er nur sein, weil er auferstanden ist. Wir wollen das nicht vernachlässigen, aber das Entscheidende für mich heute ist nicht, dass ich intellektuell weiß, dass Jesus vor 2000 Jahren gestorben ist. Das rettet niemanden. Niemand wird heute dadurch gerettet, dass er weiß, dass Jesus vor 2000 Jahren gestorben ist. Sondern wir werden gerettet dadurch, dass wir wissen, wir haben einen hohen Priester, einen Mittler, der heute, wo ich jetzt gerade hier stehe, wo ihr gerade mir zuhört, heute für uns diese Brücke ist zwischen Gott und mir. Das ist die Hauptsache. Ein Diener des Heiligtums und der wahrhaftigen Stiftshütte. Nicht eine Kopie, sondern das himmlische Original. Und wenn wir das verstanden haben, dann dürfen wir so leben. Wir dürfen selbst Licht werden. Wir dürfen das Zeugnis geben, dass Jesus mit uns, dass Jesus uns reingemacht hat, dass er uns gewaschen hat. Jesus sagt, ihr seid das Licht der Welt. Er sagt an anderer Stelle, ich bin das Licht der Welt, nicht wahr? Ich bin das Lamm.

ich bin das Brot, ich bin das Licht der Welt, aber ihr seid auch das Licht der Welt. Und ihr sollt euer Licht leuchten lassen vor den Menschen. Jesus hat auch gesagt, er ist das Brot, oder? Aber auch wir können von diesem Brot uns ernähren. Die Bibel sagt in Matthäus 4, Vers 14, der Mensch lebt nicht vom Brot allein, sondern von einem jeden Wort, das aus dem Mund Gottes hervorgeht. Wenn wir diesen Weg gehen, wenn wir Schritt für Schritt näher zu Gott kommen wollen, näher noch näher, dann kommen wir an der Bibel nicht vorbei. Wenn du versuchst, ein guter Christ zu sein, ohne die Bibel zu lesen, dann versuchst du eine Unmöglichkeit. Du musst dich aus dem Wort Gottes ernähren, aus jedem Wort, das aus dem Mund Gottes hervorgeht. Und dieser Räucheraltar war ein Symbol für die Möglichkeit, die jeder von uns hat, nämlich zu beten. So wie der Räucheraltar den Rauch aufsteigen ließ über den Vorhang, direkt an den Thron Gottes, dürfen wir wissen, dass unsere Gebete, die wir heute beten, direkt zum Thron Gottes gehen. Das heißt im Psalm 141, lass mein Gebet wie Räucherwerk gelten vor dir. Und übrigens, dort, wenn geräuchert wurde, dann wurden nur die besten Stoffe, das beste Räucherwerk wurde dargebracht. In der Offenbarung wird uns sogar gesagt, dass dieses Räucherwerk die Gerechtigkeit Christi ist. Wenn wir beten, dann kommen nicht nur unsere Bitten an. Also wenn ich ein Gebet bete und sage, Herr, bitte hilf mir, dann kommt das erstmal, geht das in den Himmel, nicht wahr, dieses Gebet. Dann kommt es erstmal zum Heiligen Geist, nicht wahr? Und der Heilige Geist formuliert es erstmal um, ja? So, dass es noch besser klingt. Und wenn es dann umformuliert ist, dann schreibt Jesus noch ein bisschen was dazu und sagt, lieber Vater, du wirst jetzt gleich dieses Gebet bekommen, nicht wahr? Es wird gleich zu dir kommen. Aber wisse, wer das da betet, das ist mein Freund. Ich bin für ihn gestorben. Und ich habe für ihn ein perfektes Leben gelebt. Und ich möchte, dass du weißt, dass ich möchte, dass er bei mir ist. Glaubt ihr, Gott wird dieses Gebet nicht erhören? Das ist diese Symbolik von dem Räucheraltar, von dem Wohlgeruch, der aufgeht. Die Bibel sagt, da wir nun einen großen hohen Priester haben, der die Himmel durchschritten hat, Jesus, den Sohn Gottes, lasst uns festhalten an dem Bekenntnis. Manchmal fragen wir uns, ob es sich noch lohnt, zur Gemeinde zu kommen, oder? Wir fragen uns, ob es sich lohnt, sich für Gott zu interessieren, ob es sich lohnt, weiterzumachen mit Bibelstunden, ob es sich lohnt, noch in der Bibel zu lesen. Liebe Freunde, wenn wir verstehen, Jesus ist nicht nur ein Mensch, der vor 2000 Jahren gelebt hat, sondern jemand, der jetzt gerade aktiv für mich ist, dann werde ich festhalten an dem Bekenntnis. Festhalten. Jesus lebt, mein Freund. Und Jesus hat das Problem gelöst. Was war das Problem? Das Problem war, dass kein Mensch Gott gesehen hat, oder? Und Gott nicht versucht werden konnte. Aber als Jesus auf der Erde war, wurden beide Probleme gelöst. Die Menschen konnten Gott sehen. Jesus sagt an einer Stelle, es ist so eine unfassbare Stelle, wenn der Philippus zu ihm sagt, zeig uns den Vater, wir möchten den Vater sehen. Ja? Und dann sagt Jesus, schau mich an. Wer mich gesehen hat, hat den Vater gesehen. Was soll ich dir sonst zeigen? Ja? Du siehst den Vater, du siehst Gott, wenn du mich siehst. Das eine Problem war, die Menschen konnten Gott nicht sehen. Als Jesus kam, war das Problem gelöst. Das zweite Problem war, Gott wusste nicht, wie es ist, versucht zu werden. Als Jesus kam, wurde das Problem gelöst, denn Jesus war gleichzeitig Mensch und er wurde versucht in allem, wie wir in ähnlicher Weise. Ich weiß nicht, was du für Versuchungen so erlebst in deinem Leben, aber Jesus wurde versucht. Und Jesus weiß, wie es dir geht. Wenn wir also mit unseren Bitten, unseren Sorgen, unseren Versuchen zu Gott kommen, sagt der Vater, ja, ich habe dich lieb, ich glaube, es ist bestimmt schwierig. Und dann steht Jesus daneben und sagt, du, Papa, in Anführungsstrichen, lieber Vater, weißt du, wie das ist? Ich kann dir sagen, es ist wirklich schwer auf der Erde. Ich kann dir wirklich sagen, dieser Satan ist ziemlich hinterlistig. Der hat mich mehrmals wirklich heftig versucht. Das war nicht einfach. Und ich weiß, sie sind schon ein paar Mal gefallen. Aber ich weiß auch, wie es möglich ist, zu überwinden. Ich habe den Sieg errungen und sie haben es noch nicht ganz verstanden, aber wir arbeiten dran. Ich bin gerade dabei, ihnen zu helfen, wie sie diese Versuchung überwinden können. Glaub mir, Papa. Glaub mir, lieber Vater. Es ist nicht einfach. Ich weiß, wie es ist.

Freund, liebe Freundin, du hast jemanden vor dem Thron Gottes, der genau weiß, wie es dir geht. Wir müssen Gott nicht informieren, wie schlimm die Welt ist. Gott weiß es. Und weil das so ist, sagt die Bibel, so lasst uns nun mit Freimütigkeit hinzutreten zum Thron der Gnade. Freimütigkeit ist nicht, oh, bitte Gott, könntest du eventuell, ich weiß, es ist eigentlich, mach nochmal eine Ausnahme. Ja? Freimütig ist mit Zuversicht. Herr, du hast versprochen, dass du mich befreist. Du hast versprochen, dass du mir Barmherzigkeit gibst. Du hast doch diese Brücke geschaffen. Und auf dieser Brücke kann ich gehen. Und die Bibel sagt, dass wenn wir diesen Weg gehen mit Gott, dass wir immer näher zu seinem Herzen kommen werden. Wir werden ihn kennenlernen als unseren Erlöser, als den, der uns reinwäscht, als der, der uns leuchten lässt vor den Menschen, als den, der in seinem Wort uns immer mehr Wahrheiten offenbart, als den, zu dem wir persönlich sprechen können, eins zu eins. Und schließlich werden wir vordringen in das Herz des Heiligtums. Wisst ihr, was im Herzen des Heiligtums ist? Gottes Gesetz. Das ist das, was in seinem Herzen schlägt. Und je näher wir Gott kommen, je mehr wir uns nach ihm sehnen, desto mehr werden wir in sein Herz hineinkommen, desto mehr werden wir sein Herz verstehen. Und die Einheit zwischen Gnade und Gerechtigkeit wird vollkommen sein. Die Bibel sagt, lass uns die Summe aller Lehre hören, fürchte Gott und halte seine Gebote. Lass uns kurz ein paar Minuten, bevor wir zum Ende kommen, noch über Gottes Gebote reden. Jetzt können wir springen. Die Bibel sagt, das haben wir gelernt, dass Gottes Gesetz als das Zentrum des Heiligtums, als das Zentrum seines Herzens, das Gesetz der Freiheit ist. Gott möchte, dass du Freiheit in deinem Denken hast. Er hat uns aus der Knechtschaft aus Ägypten herausgeführt. Und wir haben das gestern angeschaut. Wir sind alle Sklaven der Sünde gewesen, so wie die Israeliten Sklaven der Ägypter gewesen sind. Und Gott hat sie auf Adlersflügeln herausgetragen und dann zu ihnen gesagt, ich habe euch frei gemacht. Und weil ich euch frei gemacht habe, weil ich euch zu mir gezogen habe, auf diesem Weg mit dem Blut des Lammes, durch das geteilte Meer und so weiter, möchte ich, dass ihr jetzt das in eurem Herzen habt, was ich in meinem Herzen habe. Ich möchte, dass ihr meiner Stimme Gehör schenken und gehorchen werdet. Und dann sollt ihr ein Königreich sein von Priestern und ein heiliges Volk. Und weil Gott das so wichtig war, hat er das, was in seinem Herzen ist, selbst aufgeschrieben. Also wenn uns etwas wirklich wichtig ist, dann machen wir es selbst, oder? Wenn es nicht ganz so wichtig ist, kann man es delegieren. Jemand hat einmal gesagt, Gott war es so wichtig, dass die 10 Gebote so sind, wie sie sind, dass er es nicht einmal seinen Engeln anvertraut hat, diese 10 Gebote zu übergeben. Ansonsten, ich meine, fast alles andere hat er gesagt, nee, Gabriel, geh mal hin, erklär mal das, nicht wahr, mach mal das und jenes und erzähl den Menschen, wie es sein wird. Aber bei den 10 Geboten, bei seinem Charakter hat er nicht gesagt, Gabriel, erklär mal. Er hat gesagt, das mache ich selbst. Das lasse ich nicht von einem Propheten aufschreiben. Das schreibe ich selbst, damit jeder weiß, so bin ich. Und wir im Neuen Testament als Christen haben genau dieselbe Erfahrung zu erleben. Auch wir sollen ein königliches Priestertum sein, ein heiliges Volk, weil Gott uns aus der Finsternis beruft zu seinem wunderbaren Licht. Gott möchte uns herausführen aus den Sorgen, herausführen aus der Sünde, herausführen aus schlechten Gewohnheiten, damit wir im Licht sind, Schritt für Schritt durch das Heiligtum. Und das Heiligtum hat ein Ziel. Das Ziel des Heiligtums ist das Gesetz Gottes. Das ist im Zentrum. Die Bibel sagt, dass alle seine Verordnungen unwandelbar sind, weil er selbst sich nie ändert. Jesus sagt, nicht ein Buchstabe, noch ein einziges Strichlein vom Gesetz vergehen. Und das ist eine gute Nachricht. Wenn sich das Gesetz Gottes ändern würde, dann würde sich auch Gott selbst ändern. Und wenn sich Gott ändern würde, dann wäre die Brücke nicht mehr sicher. Stellt euch vor, ihr habt eine Brücke. Von der einen Seite ist ein großer Fluss, ein großer Graben tief und da geht eine Brücke von einer Seite auf die andere Seite. Und auf beiden Seiten ist die Brücke festgemacht. Aber dann hört ihr, dass auf der gegenüberliegenden Seite der Brückenkopf geändert worden ist. Da hat sich was ist verändert worden. Würdet ihr immer noch auf die Brücke gehen?

Die Brücke ist nur dann sicher, wenn sie auf beiden Seiten fest ist. Gottes Gesetz bleibt bestehen. Der Brückenkopf ist unveränderlich. Gottes Gebote sind heilig, gerecht und gut. Warum? Weil Gott heilig ist, weil Gott gerecht ist und weil Gott gut ist. Heute gibt es so viele Christen, die kriegen bei dem Wort Gesetz die Krise und sagen, oh nein, Gesetz ist ja furchtbar. Aber dann sagen sie, oh, wir lieben Gott, wir lieben Gott. Gott ist die Liebe. Aber das Gesetz ist furchtbar. Und Gott im Himmel kratzt sich wahrscheinlich am Kopf und sagt, ja was denn du, bin ich jetzt furchtbar oder gut? Denn ich bin genau so, wie es auf den Steintafeln draufsteht. So bin ich. Ich bin das Leben, deswegen habe ich gesagt, du sollst nicht töten. Ich bin die Wahrheit, deswegen habe ich gesagt, du sollst nicht falsches Zeugnis reden. Ich bin euer Vater und ich tröste euch, wie einen seine Mutter tröstet. Und deswegen habe ich gesagt, ehre Vater und Mutter. Was habt ihr gegen das Gesetz? Das ist doch mein Ausdruck, so wie ich bin. Wenn wir in das Gesetz hineinschauen, dann erkennen wir, wer wir wirklich sind. Die Bibel sagt, durch das Gesetz Gottes kommt Erkenntnis der Sünde. Wenn ich auf das Ende sehe, auf das Ende des Weges, weiß ich noch, wie weit ich vom Weg weg bin, oder? Nur wenn ich auf das Gesetz sehe, weiß ich, wie weit ich vom Gesetz noch entfernt bin. Und dann weiß ich, ich muss diesen Weg weitergehen mit Jesus. Durch das Gesetz kommt Erkenntnis der Sünde. Und Sünde ist die Gesetzlosigkeit. Übrigens, Gesetzlosigkeit trennt uns von Gott, oder? Wenn also Gesetzlosigkeit uns von Gott trennt, was macht dann das Gesetz? Es garantiert, dass wir mit Gott verbunden sind und verbunden bleiben. Hast du dir mal gewünscht, nicht nur immer mal wieder so in seinem Lichtmoment zu sagen, ah, ich habe Gott doch lieb, sondern wirklich mit Gott verbunden zu bleiben? Das Gesetz ist die Antwort. Es stellt sicher, dass wir mit Gott verbunden sind. Die Bibel macht ganz deutlich, wir werden nicht dadurch gerettet, dass wir ein Regelwerk halten. Ja, dass wir sagen, oh, ich habe alle 10 Gebote gehalten, jetzt muss ich gerettet werden. Nein, wir werden gerettet durch Glauben. Der Israelit musste glauben, dass das Lamm für ihn gestorben ist. Er musste glauben, dass das Blut das Leben des Lammes weiterträgt. Er musste glauben, dass seine Sünden jetzt ins Heiligtum übertragen worden waren, nicht mehr bei ihm sind, dass er freigehen konnte. Er musste glauben, dass der hohe Priester dort im Heiligtum sein Werk vollendet. Genauso müssen wir glauben. Glauben, dass Jesus das für uns getan hat, was die Bibel sagt. Glauben, dass Jesus für uns gestorben ist. Aber wenn ich das glaube, dann wird das Heiligtum mich immer näher zu Gott ziehen. Wer von uns ist schon mal zu schnell gefahren? Schon mal erlebt? Stell uns vor, der Polizist hält uns an. Wir sind vielleicht auf der Landstraße oder wir sind hier im Ort mit 120 unterwegs gewesen, ja? Und der Polizist hält uns an und wir sagen, oh, ich habe gar nicht aufs Tacho geschaut. Ne? Und aus irgendeinem Grund, weil der Polizist wirklich nett und freundlich und gut ist, sagt er, vergebe ihm. Wir brauchen das Geld nicht bezahlen. Wer von Ihnen würde dann sich ins Auto setzen und sagen, okay, ja, herzlichen Dank. Und dann so richtig kräftig aufs Pedal drücken und mit 100 weiterfahren. Wer das machen? Nicht wirklich, oder? Gnade hebt das Gesetz nicht auf. Im Gegenteil. Gnade ist überhaupt nur möglich, wenn es ein Gesetz gibt, oder? Ohne Gesetz keine Gnade. Dann wozu brauche ich Gnade, wenn es kein Gesetz gibt? Wenn also manche Christen heute glauben, dass das Gesetz aufgelöst oder abgetan ist, dann heben sie eigentlich die Gnade auf. Denn warum soll Gott mich begnadigen, wenn es kein Gesetz gibt? Und das Gesetz ist eben nicht, und das ist so entscheidend, eine Aneinanderreihung von Regeln. Nein, der David hat das verstanden, als er gesagt hat, wie glücklich ist ein Mensch, der Freude findet an den Weisungen des Herrn, der Tag und Nacht in seinem Gesetz liest und darüber nachdenkt. Meine Güte, seien wir ganz ehrlich, wann war das letzte Mal, dass wir Tag und Nacht über das Gesetz Gottes nachgedacht haben? Und könnte es sein, dass es daran liegt, dass wir manchmal so traurig sind und so deprimiert und so depressiv, weil uns das Glück fehlt, nicht weil Gott es uns nicht schenken möchte, sondern weil wir nicht über sein Gesetz nachdenken. Das Gesetz macht glücklich.
Öffne mir die Augen, sagt es hier.

damit ich sehe die Wunder in deinem Gesetz. Kurzes Beispiel, wie fangen die 10 Gebote an? Ich bin der Herr, dein Gott? Nein, dann das ist Vers 2. Was steht in Vers 1? Das ist Vers 3. Was steht in Vers 1? Offenbarung, 2. Mose 20, Vers 1. Gott redete alle diese Worte und sprach. Ist eine Einleitung, brauchen wir nicht, oder? Nein. Schon hier ist das erste Wunder. Bevor Gott sagt, mach das und jenes, sagt uns die Bibel, er hat es gesprochen. Und wir wissen, im Anfang war das Wort und das Wort war bei Gott und das Wort war Gott. Alles ist durch dasselbe entstanden. Und ohne dasselbe ist auch nicht alles entstanden, was entstanden ist. Wenn wir gehorsam sein wollen, dann nur durch das Wort. Gott hat gesprochen, es werde Licht und es wurde Licht. Gott sagt, du sollst nicht töten und er hat die Kraft, dass wir nicht töten brauchen. Viel zu oft glauben wir, Gott sagt einfach nur, was wir tun sollen und lässt uns dann damit alleine es auch zu versuchen. Für viele Menschen sind die 10 Gebote wie eine Hochsprunglatte, nicht wahr? So, ihr kennt vielleicht den Hochsprung, nicht wahr? Da hat man so eine Latte und dann läuft man an und dann versucht man drüber zu springen, oder? Und wir sehen die 10 Gebote und sehen, die Latte hängt ziemlich hoch. Und dann versuchen wir es, nicht wahr? Sagen, wow. Und wir laufen. Nicht geschafft. Aber so nochmal. Längeren Anlauf, oder? Wir laufen nochmal. Und wir nicht geschafft. Und wir versuchen und denken uns, meine Güte, hat Gott das wirklich gemeint? So hoch? Das ist doch unmöglich. Schafft doch keiner. Und dann kommen Menschen auf die Idee und sagen, ja, vielleicht ist die Latte ein bisschen zu hoch. Lasst uns an der Latte drehen. Die Latte ein bisschen niedriger machen. Aber liebe Freunde, Gott hat uns nicht gerufen, den Maßstab zu verändern, sondern Gott hat gesagt, und Gott redete alle diese Worte und sprach. Und Gottes Wort hat die Kraft, das zu tun, was es sagt. Um im Bild zu bleiben, Gott gibt nicht nur eine Messlatte, er schenkt ein Trampolin dazu, direkt davor. Und wenn wir dieses Trampolin benutzen, sagt die Bibel, werden wir weit überwinden, ohne Probleme. Die gute Nachricht ist, wir müssen das Gesetz Gottes gar nicht halten aus eigener Kraft, sondern wenn wir Gott immer näher kommen, werden wir es automatisch halten, weil Gottes Charakter, sein Wesen, seine Liebe in seinem Gesetz beschrieben sind. Er hat uns frei gemacht, er hat uns herausgeführt. Und dann sagt die Bibel, du sollst keine anderen Götter neben mir haben. Warum? Ich habe das, glaube ich, schon in der Woche gesagt. Ich habe zu meiner Frau damals auch gesagt, ich werde keine anderen Frauen neben dir haben. Nicht um mich einzuschränken, sondern als Ausdruck von Liebe. Du sollst ja kein Bildnis machen, ein Ausdruck von Liebe. Und dann sagt Gott sogar, dass er ein eifersüchtiger Gott ist. Ist Gott eifersüchtig, ja oder nein? Ja oder nein? Wer sagt Gott, machen wir eine Abstimmung, wer sagt Gott ist eifersüchtig, ja? Wer sagt nein? Ich bin so froh, dass Gott eifersüchtig ist. Haben wir gewusst, dass sogar sein Name der Eifersüchtige ist? Steht in der Bibel, sein Name ist der Eifersüchtige. Stell mir vor, ein Mann kommt nach Hause und sagt seiner Frau, du Schatz, ich muss mit dir reden. Traurig im Gesicht. Ich muss dir was beichten. Ich bin die letzten 2 Monate untreu gewesen. Und stellen wir uns vor, seine Frau sagt dann, ach, weißt du was, nicht so schlimm, macht nichts, denke ich mir nichts bei. Was würde der Mann sagen? Du liebst mich ja gar nicht. Die Tatsache, dass Gott sagt, dass er eifersüchtig ist, ist ein Beweis, dass er uns nicht nur einfach irgendwie liebt. Er liebt uns wirklich. Liebe Freunde, Gott liebt dich wirklich. Er wird eifersüchtig, wenn wir uns von ihm trennen. So eifersüchtig, dass er uns hinterherläuft. So wie ein Mann, der seine Frau verliert, oder eine Frau, die ihren Mann verliert, versucht, um den anderen Partner zu kämpfen, ihm hinterherzulaufen. Komm doch bitte wieder zurück. Gott ist uns hinterhergelaufen, er hat das Allerheiligste verlassen, er ist Mensch geworden, um uns zurückzuziehen. Das heißt hier, binde sie um deinen Hals, schreibe sie auf die Tafel deines Herzens. Ja, ich will meinen Geist in euer Inneres legen und werde bewirken, dass ihr in meinen Satzungen wandelt und meine Rechtsbestimmungen befolgt und tut. Liebe Freunde, Gott verheißt jedem Einzelnen von uns,
dass wenn wir ihn in unser

leben lassen und ihm Schritt für Schritt durch das Heiligtum folgen, dass er dafür sorgen wird, dass wir gehorsam sind. Und wenn wir dann nicht gehorsam sind, gibt es eigentlich nur zwei Optionen. Entweder Gott ist ein Lügner oder wir haben ihn noch nicht wirklich ganz im Herzen. Und da Gott nicht lügen kann, wie die Bibel sagt, ist es dann ein Herzensproblem von uns. Jesus hat den neuen Bund verheißen und der neue Bund sagt er, da möchte ich meine Gesetze in den Sinn geben und sie ins Herz schreiben. Ich möchte, dass mein Charakter dein Charakter wird. Ich möchte, dass du so denkst, wie ich denke. Das Gesetz ist vollkommen. Es erquickt die Seele. Es erleuchtet die Augen. Hast du mal mit leuchtenden Augen über das Gesetz Gottes geredet? Voller Freude? Nicht nur als ein Regelwerk von, ja, das muss ich tun. Voller Freude. Es erleuchtet die Augen. Und Mose hat gesagt, damals, als die 10 Gebote gegeben worden sind, fürchtet euch nicht, denn Gott ist gekommen, um euch zu prüfen und damit die Furcht vor ihm euch vor Augen sei, damit ihr nicht sündigt. Gott hat ein Ziel, lasst uns das sehr deutlich sagen, liebe Freunde. Gottes Ziel ist es, dass wir uns nicht von ihm trennen. Gott liebt uns so sehr, dass er nicht möchte, dass wir sündigen. Und deswegen gibt er uns seine Gebote. Zu guter Letzt, da kam ein Mann und hat gesagt, guter Meister, was soll ich tun, um ewiges Leben zu haben? Was ist, wenn man es runterbricht auf das Nonplusultra, was ist der Weg ins ewige Leben? Und Jesus sagt, willst du aber in das Leben eingehen, so halte die Gebote. Und er sagt, ja, welche? Jesus sagt, du sollst nicht töten, du sollst nicht ehebrechen, du sollst nicht stehlen, du sollst nicht falsches Zeugnis reden, ehre deinen Vater und deine Mutter. Jetzt, du sollst nicht töten, ist welches Gebot? 6. Gebot. Du sollst nicht ehebrechen, ist welches Gebot? 7. Du sollst nicht stehlen, ist? 8. Du sollst nicht falsches Zeugnis reden, ist? Okay, 6., 7., 8., 9. Welches Gebot würde man erwarten? Das 10., oder? Wie wäre das 10. Gebot? Du sollst nicht begehren. Aber stattdessen sagt Jesus das 5. Gebot. Der reiche Jüngling war nicht dumm. Der wusste genau, dass nach 6, 7, 8 und 9 eigentlich 10 kommen müsste. Wenn Jesus also sagt, das 6. Gebot, das 7. Gebot, das 8. Gebot, das 9. Gebot und das 5. Gebot, dann hat sich der reiche Jüngling bestimmt gefragt, ja, Moment mal, was ist mit dem 10. Gebot? Und er sagt, das habe ich alles gehalten. Was hat er gehalten? Das 6. Gebot, das 7. Gebot, das 8. Gebot, das 9. Gebot und das 5. Gebot. Und er stellt diese Frage, was fehlt mir noch? Und Jesus sprach zu ihm, wenn willst du vollkommen sein, so geh hin, verkaufe, was du hast. Und gib es den Armen. Warum soll er alles verkaufen? Er hatte ein Problem mit dem 10. Gebot. Er hat ein Problem mit der Begierde. Jesus kannte sein Problem. Und das, was er ihm gesagt hat, war als Therapie gedacht. Und dann sagt er, komm und folge mir nach. Geh den nächsten Schritt. Ihr kennt wahrscheinlich die Geschichte. Der Mann ging betrübt davon. Er wollte Jesus nicht ganz nachfolgen. Er war damit zufrieden, das meiste richtig gemacht zu haben. Aber er wollte Jesus nicht ganz lieben. Lieber Freund, liebe Freundin, bist du damit zufrieden, das meiste im Leben richtig gemacht zu haben? Oder möchtest du Jesus ganz lieben? Wie glücklich ist ein Gesetz? Es wird viel Frieden bringen. Und wer hineinschaut und nicht nur davon hört, der ist glückselig. Die seine Gebote tun, werden Anrecht haben an den Baum des Lebens. Sie werden in die Stadt hineingehen. Denn Liebe ist die Erfüllung des Gesetzes. Warum sündigen wir? Wir sündigen eigentlich nur deswegen, weil wir Gott nicht wirklich ganz lieben. Unser Kernproblem ist die Liebe zu Gott. Wenn wir Gott von ganzem Herzen lieben, dann werden wir auch sein Gesetz erfüllen. Das heißt, seine Gebote sind nicht schwer. Jesus hat gesagt, damit schließen wir, letzter Vers. Liebt ihr mich, so werdet ihr meine Gebote halten. Und die Frage heute Morgen ist sehr einfach. Möchtest du mit Gottes Hilfe Gott so sehr lieben, dass du ihm auf diesem Weg des Heiligtums folgst?

bis an das Ziel. Nicht nur bis zum Vorhof, nicht nur bis ins Heilige, sondern bis in das Allerheiligste, um seine Gebote zu halten. Gott zu lieben ist letztlich das Einzige, worum es geht. Denn wer Gott liebt, der wird näher zu ihm kommen wollen. Der wird all das annehmen, was Gott ihm auch schenkt. Und Gott schenkt uns nicht nur Gnade, er schenkt uns Leben, er schenkt uns Liebe,

Er schenkt uns Heiligung, er schenkt uns sein Wort, er schenkt uns die Möglichkeit zu beten, er schenkt uns einfach alles inklusive Gehorsam, wenn wir ihn wirklich lieb haben. Die Frage wirklich heute Morgen ist die: Hast du Gott von ganzem Herzen, von ganzer Seele, hast du ihn lieb? Und wenn das unser Wunsch ist, Gott zu lieben und seine Gebote zu halten in seiner Kraft, als Ausdruck unserer Liebe zu ihm, dann möchte ich uns einladen, dass wir gemeinsam aufstehen und ein Abschlussgebet beten. Lieber Vater im Himmel, wir wissen, dass wir aus eigener Kraft deine Gebote nicht halten können. Wir sind sündige Menschen, die so schwach sind, dass wir schon 100-mal und viel mehr versagt haben. Aber wir haben heute gelernt und haben es vielleicht auch erneut gelernt, dass du Kraft und Weisheit und Liebe zur Verfügung stellst, dass du diesen Plan des Heiligtums uns gezeigt hast, damit wir lernen, wie wir zu dir kommen können, wie wir Gemeinschaft mit dir haben können, wie unsere Seele, die sich so oft danach sehnt, von dir erfüllt zu sein, wie sie erfüllt sein kann. Wir haben gesehen, alles hängt mit deinem Gesetz zusammen. Der ganze Erlösungsplan zielt auf dein Gesetz. Das ganze Heiligtum zielt auf das Gesetz. Und das ist das Fundament, der Kern deiner Liebe. So möchten wir dich bitten, dass du diese Liebe, die du hast, durch den Heiligen Geist in unser Herz schüttest, so wie du es verheißen hast in Römer 5, Vers 5, damit wir aus Freude und Liebe und Dankbarkeit für das, was du getan hast, dein Gebot halten, dass wir der Menschheit zeigen, was es bedeutet, das himmlische Leben hier auf dieser Erde zu leben. Wir danken dir von ganzem Herzen, dass du alle Macht und alle Kraft und alle Gnade uns schenken wirst, damit wir es realisieren können, in einer Kooperation mit dir. Im Namen Jesu danken wir dir. Amen.

Gewerkschaften und Konzerne. Seid nun geduldig, liebe Brüder, bis zum Kommen des Herrn. Siehe, der Bauer wartet auf die kostbare Frucht der Erde und ist dabei geduldig, bis sie empfange den Frühregen und den Spätregen. Die Gewerkschaften gehören zu den Werkzeugen, die über diese Erde eine Zeit der Trübsal bringen werden, wie sie seit Anfang der Welt nicht erlebt worden ist. In all unseren Großstädten wird man sich zusammenschließen und bündeln, indem Bündnisse geschlossen und Verbände gegründet werden. Menschen werden über andere herrschen und viel von ihnen fordern. Das Leben aller, die sich weigern, mit diesen Verbänden gemeinsame Sache zu machen, wird gefährdet sein. Das Volk Gottes hat die Aufgabe, sich auf die kommenden Ereignisse vorzubereiten, die bald mit blendender Kraft über sie kommen werden. In der Welt werden gigantische Monopolgesellschaften gebildet werden. Die Menschen werden sich zu Verbänden zusammenschließen, die sie dem Feind in die Arme treiben werden. Einige wenige werden sich zusammentun, um alle in bestimmten Geschäftszweigen eingegangenen Gelder in die Hand zu bekommen. Gewerkschaften werden gebildet, und wer nicht eintreten will, wird gekennzeichnet sein. Diese Gewerkschaften sind eines der Zeichen der letzten Tage. Die Menschen schließen sich zu Bündeln zusammen, bereit, verbrannt zu werden. Sie mögen der Gemeinde angehören, doch solange sie diesen Gewerkschaften

gehören, können sie unmöglich Gottes Gebote halten. Diesen Gewerkschaften anzugehören heißt, den ganzen Dekalog abzulehnen. Du sollst den Herrn, deinen Gott, lieben von ganzem Herzen, von ganzer Seele und von ganzem Gemüt. Du sollst deinen Nächsten lieben wie dich selbst. Wie können Menschen diesen Worten gehorchen und gleichzeitig Gewerkschaften bilden, die die ärmeren Schichten ihrer Vorteile berauben, die ihnen rechtmäßig zustehen, indem man sie am Kaufen oder Verkaufen hindert, es sei denn, sie erfüllen bestimmte Bedingungen. Wer sich zu den Kindern Gottes zählt, darf sich keinesfalls mit den Gewerkschaften verbinden, die sich gebildet haben oder noch bilden werden. Das verbietet der Herr. Können die Menschen, die die Prophezeiung studieren, denn nicht erkennen und begreifen, was uns bevorsteht? Bald müssen wichtige Entscheidungen getroffen werden. Und wir möchten am liebsten in einer Felsspalte versteckt bleiben, um Jesus zu sehen und durch seinen Heiligen Geist belebt zu werden. Wir haben keine Zeit zu verlieren, keinen Augenblick zu verlieren.

0: As we look around in our world today, we can see the rapid fulfillment of the events that Christ foretold in Matthew 24.
1: Wenn wir uns heute in unserer Welt umschauen, dann sehen wir, wie die Dinge, die Christus in Matthäus 24 vorhergesagt hat, sich ganz schnell vor unseren Augen erfüllen.
0: And Christ was answering the question of the disciples, when would these things happen? When would the when Christ told them that the stones of the city would be cast down and there wouldn't be one on another, he was answering their question, when would these things come to pass?
1: Christus hatte seinen Jüngern gesagt, dass von den Steinen des Tempels kein einziger auf dem anderen bleiben würde. Und die Jünger hatten ihm dann die Frage gestellt, wann sollten diese Dinge geschehen? Und was Jesus hier beschreibt in Matthäus 24, war die Antwort auf diese Frage, die die Jünger ihm gestellt hatten.
0: And as it, the question is asked in verse 3, when will these things be? And what shall be the sign of thy coming and of the end of the world?
1: Und diese Frage der Jünger finden wir in Vers 3 formuliert. Sage uns, wann wird dies geschehen? Und was wird das Zeichen deiner Wiederkunft und des Endes der Weltzeit sein?
0: And of course the disciples thought that the destruction of Jerusalem was going to be the end of the world.
1: Die Jünger dachten natürlich, dass die Zerstörung Jerusalems gleichzeitig das Ende der Welt war.
0: But in Matthew 24 we have the prophecy and the description of both what was going to happen at the destruction of Jerusalem and at the end of the world.
1: Was wir in Matthäus 24 tatsächlich vorfinden, ist eine Antwort auf beide Fragen, nämlich sowohl was passieren wird bei der Zerstörung Jerusalems, als auch was am Ende der Welt passieren wird.
0: And Christ began his instruction to them with the warning about the

0: danger of deception.
1: Als Christus ihnen hier seine Unterweisungen gab, fing er damit an, dass er sie vor Täuschung, vor Verführung warnte.
0: And so we see three times in this chapter, verse 4, verse 11, and verse 24, Christ warned his disciples about deception.
1: Tatsächlich hat Christus dieses Thema der Verführung dreimal genannt in diesem Kapitel, in Vers 4, in Vers 11 und in Vers 24. Und alle drei Male warnte er seine Jünger vor Verführung.
0: What is so dangerous about deception?
1: Was ist das Gefährliche an Verführung?
0: It's very subtle, right?
1: Es ist etwas sehr unterschwelliges, subtiles.
0: It's almost always mixed with something good, true.
1: Fast immer vermischt ist mit guten Dingen, mit Wahrheit.
0: And that's where it gets its power, isn't it?
1: Und daher kommt diese Macht.
0: A few years ago, we were leaving New York City for Vienna, and we were in a hurry to get to the airport.
1: Vor einigen Jahren flogen wir von New York City nach Wien, und wir hatten es eilig, zum Flughafen zu kommen.
0: And we knew that things were going to be expensive in the airport, but we needed a little something to eat.
1: Wir wussten, dass das, was man am Flughafen kauft, immer besonders teuer ist, aber wir brauchten eine Kleinigkeit zum Essen.
0: So we stopped at a little shop and we bought some things.
1: Wir hielten also an einem kleinen Laden dort an und kauften einige Dinge.
0: And I paid the man with a $100 bill.
1: Und ich bezahlte den Mann mit einer 100-Dollar Note.
0: And there was a fair bit of change in 20s.
1: Und ich hatte einige als Wechselgeld einige 20er herausbekommen.
0: And when we got to Vienna, I tried to change those 20s.
1: Und als ich dann nach Wien kam, versuchte ich diese 20-Dollar Noten zu wechseln.
0: But when I gave them for exchange, they were counterfeit.
1: Aber als ich sie dann dort reichte, um sie wechseln zu lassen, wurde festgestellt, dass es Falschgeld war.
0: How do we know, how will we recognize the counterfeit?
1: Wie können wir eine Fälschung erkennen?
0: We're told that the path of truth lies close beside the path of error.
1: Es wird gesagt, dass der Pfad der Wahrheit sehr nahe bei dem Pfad des Irrtums liegt.
0: And I used to think that if I was just kind of on guard that and watching that I would be able to recognize deception.
1: Früher habe ich gedacht, dass wenn ich einfach nur aufpassen würde, wenn ich achtsam sein würde, dass es leicht sein würde, die Verführung zu erkennen.
0: But here we have these repeated warnings against deception.
1: Aber hier finden wir, dass Jesus wiederholt vor dieser Verführung warnt.
0: And in verse 24 he says that if it were possible, they would, the very elect would be deceived.
1: In Vers 24 sagt Christus sogar, dass wenn es möglich wäre, auch die Auserwählten verführt würden.
0: Who are the elect?
1: Wer sind die Auserwählten?
0: They're the ones who know God's word, right?
1: Es sind diejenigen, die Gottes Wort kennen, nicht wahr?
0: And it reminds me of Christ's day.

0: erinnert mich an Christi Zeit.
1: The Jews, they knew God's word, didn't they?
0: Die Juden kannten doch Gottes Wort.
1: And yet ultimately they were, especially the Pharisees, were ultimately the ones whose lives were in such contrast to the principles of Christ's kingdom that they actually crucified the Son of God.
0: Und doch war es so, dass ihr Leben letzten Endes so im Kontrast war zu den Prinzipien Gottes, dass sie an den Punkt kamen, dass die Christus gekreuzigt haben.
1: So we're told in Desire of Ages that the greatest deception in Christ's day was that merely agreeing with the truth or assenting to the truth constituted righteousness.
0: In das Leben Jesu wird uns gesagt, dass die größte Verführung oder Täuschung zur Zeit Jesu darin bestand, dass man glaubte, dass wenn man der Wahrheit fast, say the last part, please, consenting to the truth, was mentioned righteousness.
1: Was, as, yeah, it constituted righteousness.
0: Dass wenn man der Wahrheit fast vollständig zustimmte, dass das die Gerechtigkeit bedeutete.
1: So in other words, just agreeing that something is the right way, they considered was as good as doing it.
0: Mit anderen Worten, es war also so, dass wenn sie glaubten, dass wenn man etwas zustimmte, wenn man etwas für richtig hielt, dass das gleichbedeutend war, damit das Richtige auch zu tun.
1: But God wants to give us a love for the truth, not just a knowledge of the truth.
0: Aber was Gott uns geben möchte, ist eine Liebe zur Wahrheit, nicht nur eine Kenntnis der Wahrheit.
1: He wants to give us an experience where the truth actually becomes a part of us.
0: Er möchte uns eine Erfahrung schenken, wo tatsächlich die Wahrheit ein Teil unserer selbst wird.
1: Okay, let's read on.
0: Wir lesen weiter.
1: If you could just read in German verses 6 through 8.
0: Wir lesen auf Deutsch die Verse 6 bis 8. Ihr werdet aber von Kriegen und Kriegsgerichten hören, Gerüchten hören. Habt Acht, erschreckt nicht, denn dies alles muss geschehen, aber es ist noch nicht das Ende. Denn ein Heidenvolk wird sich gegen das andere erheben und ein Königreich gegen das andere. Und es werden hier und dort Hungersnöte, Seuchen und Erdbeben geschehen. Dies alles aber ist der Anfang der Wehen.
1: Okay. And here it says that this is the beginning of sorrows.
0: Hier wird gesagt, das ist der Anfang der Wehen.
1: And in the Greek, this word sorrows is the same word that is used when a mother is in birth pains.
0: Im Englischen wird das Wort benutzt, der Anfang der Sorgen oder des Kummers. Im Griechischen das Wort bedeutet aber eigentlich, wenn eine Frau in Geburtswehen liegt, und genauso wird es ja auch im Deutschen übersetzt. It's like that in German.
1: Okay. And what happens when the mother is getting closer to delivery?
0: Was geschieht denn, wenn eine Mutter immer näher an die tatsächliche Geburt herankommt?
1: The contractions, they get closer together, right?
0: Die Wehen, also die, dass sich die Gebärmutter zusammenzieht, kommen in immer größeren Abständen.
1: And they become more and more intense.
0: Sie werden immer intensiver, immer schmerzhafter.
1: Are we seeing that happening around us in the world?
0: Können wir heute in unserer Welt sehen, dass das geschieht?
1: God is wanting us to be on track with what

0: why he's doing it.
1: Gott möchte, dass wir Schritt halten mit dem, was er tut und auch warum er diese Dinge tut.
0: And then let's read on verse 12 and 13.
1: Wir lesen dann die Verse 12 und 13. Und weil die Gesetzlosigkeit überhand nimmt, wird die Liebe in vielen erkalten. Wer aber ausharrt bis ans Ende, der wird gerettet werden.
0: Okay. So, here again, iniquity or lawlessness abounds. Why does it abound?
1: Also hier ist davon die Rede, dass die Boshaftigkeit, die Gesetzlosigkeit überhand nimmt. Und warum ist das der Fall?
0: Why does this lawlessness abound?
1: Warum nimmt diese Gesetzlosigkeit so zu?
0: Because the love of the truth is not there.
1: Weil die Liebe zur Wahrheit nicht vorhanden ist.
0: And then it gives us a key ingredient to our being able to be among those that can look up and say, "Lo, this is our God."
1: Dann wird hier aber eine Schlüsselaussage gemacht, wie wir zu denjenigen gehören können, die wirklich am Ende sagen, siehe da, das ist unser Gott.
0: It will require endurance, perseverance, patience.
1: Was notwendig ist, ist Durchhaltevermögen, Geduld, Ausharren.
0: And then verse 14.
1: Und in Vers 14 dann? Und dieses Evangelium vom Reich wird in der ganzen Welt verkündigt werden, zum Zeugnis für alle Heidenvölker, und dann wird das Ende kommen.
0: So here God is telling us what his heart desire is. His real burden is that every person on planet Earth will understand the issues at stake and his character.
1: Hier sagt uns Gott, was wirklich die Sehnsucht seines Herzens ist, dass jeder Mensch auf der Erde versteht, worum es wirklich geht und was hier auf dem Spiel steht.
0: And he has given us the privilege of being a part of that.
1: Er hat uns dieses Vorrecht gegeben, dass wir ein Teil dieser Verkündigung sein dürfen.
0: And then let's read on verses 15 through 22.
1: Wir lesen dann weiter die Verse 15 bis 22. Wenn ihr nun den Groll der Verwüstung, von dem durch den Propheten Daniel geredet wurde, an heiliger Stätte stehen seht, wer es liest, der achte darauf. Dann fliehe auf die Berge, wer in Judäa ist. Wer auf dem Dach ist, der steige nicht hinab, um etwas aus seinem Haus zu holen. Und wer auf dem Feld ist, der kehre nicht zurück, um seine Kleider zu holen. Wehe aber den Schwangeren und den Stillenden in jenen Tagen. Bittet aber, dass eure Flucht nicht im Winter noch am Sabbat geschieht. Denn dann wird eine große Drangsal sein, wie von Anfang der Welt an bis jetzt keine gewesen ist und auch keine mehr kommen wird. Und wenn jene Tage nicht würden verkürzt werden, so würde kein Fleisch gerettet werden. Aber um der Auserwählten willen sollen jene Tage verkürzt werden.
0: Okay, so here the Lord tells us, was telling the Jews, when you see the Jerusalem surrounded with armies and they're standing within the outer border of the city that was considered holy ground, this is a sign.
1: Jesus sagt uns hier, also beziehungsweise den Juden damals, wenn ihr seht, dass um Jerusalem herum ein Heer steht, beziehungsweise in einem Bereich außerhalb der Stadt, in einem bestimmten begrenzten Bereich, der als heiligen Grund, heiliger Boden angesehen wurde, dann seht das als ein Zeichen an.
0: And it was what was it a sign to them that they should do?
1: Für was sollte das ein

0: Zeichen sein. Was sollten sie tun?
1: It was a sign that they should without delay flee to the mountains, right?
0: Es war für sie das Signal, dass sie ohne zu zögern in die Berge fliehen sollten.
1: And the Lord has given us instruction that helps us to understand the present parallel for our day.
0: Gott hat uns Anweisungen gegeben, Instruktionen gegeben, wie wir diese Dinge auf unsere heutige Zeit übertragen und für uns heute verstehen können.
1: In 2. Chronicles chapter 20,
0: in 2. Chroniker 20
1: and verse 20,
0: Vers 20,
1: we have a wonderful verse.
0: Finden wir einen wunderbaren Vers. Und sie machten sich am Morgen früh auf und zogen zur Wüste Tekoa. Und als sie auszogen, trat Josaphat hin und sprach: Hört mir zu, Juda und ihr Einwohner von Jerusalem, vertraut auf den Herrn, euren Gott, so könnt ihr getrost sein. Und glaubt seinen Propheten, so werdet ihr gelingen haben.
1: So here Jehoshaphat was faced with these armies from several surrounding countries.
0: Josaphat sah sich hier konfrontiert mit den Armeen verschiedener Länder, die um Israel herum waren.
1: It was totally impossible in his own with his own army to overcome them.
0: Es war absolut unmöglich, dass er mit seiner eigenen Armee diese feindliche Macht überwinden konnte.
1: And through the Levites, through the prophetic gift of the Levites,
0: und durch die Leviten, durch die prophetische Gabe, die die Leviten hatten,
1: God gave the solution.
0: Gab Gott ihm die Lösung.
1: He said, you're not going to need to fight in this battle.
0: Gott sagte, du brauchst in dieser Schlacht nicht kämpfen.
1: But stand still and see the salvation of the Lord.
0: Sondern seid still und seht die Errettung des Herrn.
1: And in faith of this instruction that God had given them, Jehoshaphat, the next morning, he told the whole congregation, we're going to accept the Lord's counsel to us.
0: Und im Vertrauen auf diese Verheißung, die Gott ihnen gegeben hat, sagte er am nächsten Morgen der ganzen Versammlung, wir werden das tun und auf, uns auf das verlassen, was Gott uns hier gesagt hat.
1: Let's believe what the Lord says. And by this means, he said, we'll be established and we'll be able to prosper.
0: Er sagt, lasst uns hier auf das hören, auf das Vertrauen, was der Herr gesagt hat. Und auf diese Art und Weise werden wir fest gegründet sein und uns wird Gelingen geschenkt sein.
1: So he said, in the morning, we're going to send out the singers at the head of the army to thank the Lord for the victory.
0: Und er sagte, am Morgen werden wir also die Sänger als erstes vor dem Heer herziehen lassen und sie sollen Danklieder singen für den Sieg, der uns geschenkt wird.
1: And the Lord sent ambush and they fought each other and wiped each other out in verse 22.
0: Und in Vers 22 wird uns dann hier gesagt, dass der Herr einen Hinterhalt kommen ließ und dass sich dann die feindlichen Parteien gegenseitig vernichtet haben.
1: And when they came over the hill, they were all wiped out.
0: Und als die Israeliten über die Hügelkuppe kamen, sahen sie, dass sie sich alle gegenseitig vernichtet hatten.
1: And we've seen the Lord work in mighty ways in our own lives.
0: Wir haben in unserem eigenen Leben erlebt, wie Gott auf wunderbare, mächtige Weise gewirkt hat.
1: But the main point of this story

0: I want to mention now is that believing in his prophets will bless our lives.
1: Aber der hauptsächliche Punkt, auf den es mir jetzt in dieser Geschichte ankommt, ist folgende Aussage. Wenn wir den Propheten Gottes glauben und vertrauen, dann werden wir den Segen in unserem Leben verspüren.
0: And when I think of how the writings of Ellen White have blessed my own life,
1: wenn ich daran denke, wie die Schriften von Ellen White in meinem eigenen Leben Segen bewirkt haben,
0: I am very grateful for the blessing that it has been.
1: Bin ich sehr dankbar für das, was ich dort an Segen erlebt habe.
0: It helped me to understand my relationship with God and to understand his word.
1: Ich konnte dadurch viel besser verstehen, wie meine Beziehung zu Gott eigentlich ist, und ich konnte sein Wort besser verstehen.
0: It helped guide my wife and I in relationship that led us together.
1: Die Schriften von Ellen White haben auch meiner Frau und mir geholfen, wenn es um unsere Beziehung ging, wenn es darum ging, wie wir beide zueinander geführt wurden.
0: And it helped me to understand the purposes, the goals, the focus that God had for my life.
1: Und ich konnte dadurch auch verstehen, welche Ziele, welchen Sinn, welche Absicht Gott eigentlich hat mit meinem ganz persönlichen Leben.
0: So for me personally, it has been a tremendous blessing.
1: Für mich persönlich sind also diese Schriften ein ganz außergewöhnlicher Segen gewesen.
0: And here the Lord tells us, parallels the events that were to take place in Jerusalem with the events that are just before us in the world.
1: Was Christus uns hier zeigt in Matthäus 24 ist eine parallele Beschreibung der Ereignisse, sowohl die damals vor der Zerstörung Jerusalems stattfanden, als auch dessen, was jetzt am Ende der Welt stattfindet.
0: As the siege of Jerusalem by the Roman armies was the signal for flight to the Judean Christians, so the assumption of power on the part of our nation in decreeing the enforcing of the papal Sabbath will be a warning to us.
1: Genauso wie die Belagerung Jerusalems durch die römischen Armeen das Signal für die Flucht zu den für die jüdischen Christen war, so wird die Anmaßung der Macht auf Seiten unserer Nation in dem Erlass, in dem sie den päpstlichen Sabbat erzwingen wollen, eine Warnung für uns sein.
0: It will then be time to leave the large cities preparatory to leaving the smaller ones for retired homes in secluded places among the mountains.
1: Es wird dann Zeit sein, die großen Städte zu verlassen, in Vorbereitung darauf auch die kleineren Städte zu verlassen, um sich in abgelegenen Orten zurückgezogene Heime und in den Bergen zu suchen.
0: So this is like the last opportunity.
1: Das ist hier die allerletzte Gelegenheit.
0: But for many years the Lord has been telling us what a blessing it would be to move to the country.
1: Aber viele Jahre lang hat uns schon der Herr Instruktionen darüber gegeben, welch ein Segen es ist, wenn man aufs Land zieht.
0: That statement was from volume 5 of the Testimonies, page 464.
1: Das eben gelesene Zitat kommt aus den Zeugnissen, Testimonies, Band 5, ab Seite 464.
0: And this one is from page, volume 5, page 451.
1: Und wir haben ein weiteres Zitat aus dem gleichen Band, Seite 451.
0: By the decree enforcing the institution

0: institution of the papal Sabbath in violation of God's law, our nation, speaking of the U.S., will disconnect herself fully from righteousness.
1: Durch den Erlass, der eine Einrichtung des Papsttums erzwingt und dabei Gottes Gesetz verletzt, wird unsere Nation sich vollständig von der Gerechtigkeit lossagen.
0: When Protestantism shall stretch her hand across the gulf to grasp the hand of the Roman power, when she shall reach over the abyss to clasp hands with spiritualism, when under the influence of this threefold union our country shall repudiate every principle of its constitution. As a Protestant and Republican government, and shall make provision for the propagation of papal falsehoods and delusions, then we may know that the time has come for the marvelous working of Satan and that the end is near.
1: Wenn der Protestantismus seine Hand über den Abgrund strecken wird, um die Hand der römischen Macht zu ergreifen, wenn der Protestantismus dann über den Abgrund reicht, um mit dem Spiritismus die Hände zu fassen, wenn unter dem Einfluss dieser dreifachen Vereinigung unser Land jedes Prinzip seiner Verfassung verwerfen wird als einer protestantischen und republikanischen Regierung und vor Erklärungen treffen wird, um päpstliche Irrtümer und Täuschungen zu verkünden, dann können wir wissen, dass die Zeit gekommen ist für das wunderwirkende, für die wunderwirkende Tätigkeit Satans und dass das Ende nahe ist.
0: So, today we can see that the events that are taking place around the world are placing us nearer to this description.
1: Wir können heute erkennen, dass die Ereignisse, die um uns herum passieren, zeitlich gesehen dort einzuordnen sind, dass wir uns tatsächlich ganz nahe an dem Zeitpunkt befinden, der hier beschrieben wurde in dem Zitat.
0: And that the limit of God's forbearance is coming near to be reached.
1: Und dass die Grenze der Duldsamkeit Gottes schon fast erreicht ist.
0: But I want us to review some of the picture of the people of God as we near the end.
1: Aber ich möchte, dass wir uns einmal näher betrachten, wie Gottes Volk dann, was für ein Bild Gottes Volk abgibt, wenn wir uns hier diesem Zeitpunkt des Endes nähern.
0: Many of you may remember that vision that Ellen White had called an impressive dream.
1: Viele von euch kennen vielleicht die Vision, die Ellen White hatte, wo die mit der Überschrift überschrieben ist, ein eindrucksvoller Traum.
0: It pictured the people of God on the way to heaven.
1: Sie sah dort, wie Gottes Nachfolger, Gottes Volk auf dem Weg zum Himmel sich befanden.
0: And as she was told that she was looking for the Advent people.
1: Und sie wurde dann aufgefordert, nach dem Adventvolk Ausschau zu halten.
0: And she was told that she had to look higher.
1: Und ihr wurde dann gesagt, sieh weiter nach oben, siehe höher hin.
0: And then far lifted above the world, she saw the Advent people on this narrow path leading to the eternal world.
1: Und sie sah dann weit oberhalb der Welt, wie das Adventvolk sich dort auf diesem schmalen Pfad aufwärts bewegte in Richtung des Himmels.
0: And at first they had heavily loaded wagons.
1: Zuerst hatten sie schwer beladene Wagen bei sich.
0: And the road was wide.

0: Und der Pfad, auf dem sie sich befanden, war breit.
1: I don't know about you all, but we have, I think most of God's people around the world, we have many material things.
0: Ich weiß nicht, wie es euch geht, aber ich glaube, dass wir allgemein sagen können, dass Gottes Volk, egal wo es sich in der Welt befindet, sehr viele materielle Dinge besitzt.
1: But as they journeyed along, they could no longer stay on the they could no longer manage to have the wagons with them.
0: Aber während sich dieses Adventvolk dort weiter vorwärts bewegte, konnten sie diese Wagen nicht mehr bei sich behalten.
1: So they left the wagons behind.
0: Sie ließen also diese Wagen zurück.
1: And they continued on horseback.
0: Und dann sind sie auf dem Pferderücken weiter geritten.
1: And they had the horses heavily loaded.
0: Und die Pferde hatten sie schwer beladen.
1: And finally they could no longer manage with the heavily loaded wagons, horses.
0: Aber schließlich schafften sie es dann auch nicht mehr, die Pferde mit ihren schweren, breiten Lasten dort den Weg weiterzuführen.
1: And they had to cut the load loose and let it roll down below.
0: Und sie mussten also die Stricke, die die Lasten hielten, durchschneiden und ihre Besitztümer dort einfach den Abhang runterrollen lassen.
1: And finally they had to leave the horses behind.
0: Schließlich mussten sie auch die Pferde zurücklassen.
1: And continue by foot.
0: Und zu Fuß weitergehen.
1: And eventually they had to remove their shoes.
0: Und schließlich mussten sie sogar ihre Schuhe ausziehen.
1: And as the trail got narrower,
0: und der Pfad wurde immer noch enger,
1: a cord appeared from above, a small cord.
0: Und plötzlich erschienen dann dort kleine Seile, die von oben herabhingen.
1: And they also saw blood along the wall.
0: Auch konnten sie erkennen, dass an der Wand Blutspuren waren.
1: And they could know by that that there were others that had gone before that also endured difficulty, but they had persevered.
0: Daran konnten sie erkennen, dass bereits andere vor ihnen dort lang gegangen waren, die auch große Schwierigkeiten durchlebt hatten, aber dass sie dieses Durchhaltevermögen gezeigt hatten und weitergegangen waren.
1: And as the trail got narrower, the cord got larger.
0: Und als der Pfad immer enger wurde, wurde das Seil, was von oben herabhing, immer dicker.
1: And at last there was a deep chasm with a lovely field of green beyond.
0: Und schließlich kamen sie an einen Punkt, wo eine tiefe Schlucht vor ihnen lag und sie auf der anderen Seite eine liebliche Landschaft, eine Wiese sehen konnten.
1: And as they came to this chasm,
0: als sie dann zu dieser Schlucht, zu diesem Abgrund kamen,
1: the words came to them, who is holding the cord?
0: Kamen ihnen die Worte, wer hält eigentlich dieses Seil?
1: And they were in great anxiety.
0: Und sie hatten Angst, sie fürchteten sich.
1: And they finally said together, God holds the cord.
0: Und schließlich kamen sie überein und sagten, Gott ist derjenige, der das Seil hält.
1: And they placed their entire weight on the cord and swung across this deep chasm.
0: Und sie haben sich dann mit ihrem gesamten Körpergewicht an dieses Seil gehängt und sich über den Abgrund geschwungen auf die andere Seite.
1: But if they had not learned to depend on God all along the way, would they have been ready to place their entire confidence on that cord to swing across?
0: Wenn sie aber nicht bereits gelernt hatten, auf diesem

0: gesamten Weg, sich ganz auf Gott zu verlassen, hätten sie dann den Mut und die Kraft gehabt, ihr gesamtes Vertrauen in dieses Seil zu hängen und sich über den Abgrund zu schwingen? Sie hätten dieses Vertrauen nicht gehabt.
1: So, it is the issue of our daily test that will determine our victory or defeat in the last great conflict.
0: Das heißt, die Entscheidung, die Dinge, die uns jeden Tag begegnen, sind der eigentliche Punkt, der darüber entscheidet, ob wir letzten Endes die Prüfung ganz am Ende bestehen werden.
1: Let's look a little farther here in Matthew 24.
0: Wir kehren zurück zu Matthäus 24 und schauen uns noch weiter dieses Kapitel an.
1: Vers 35 says, "Heaven and earth shall pass away, but my words shall not pass away."
0: Himmel und Erde werden vergehen, aber meine Worte werden nicht vergehen.
1: We can depend on what God says.
0: Wir können uns auf das, was Gott sagt, wirklich verlassen.
1: In fact, it's the only sure thing that we know in this world.
0: Tatsache ist das Wort Gottes die einzige wirklich sichere Sache in unserer Welt.
1: And then verse 37 and 38 talk about Noah.
0: In den Versen 37 und 38 wird dann von den Tagen Noahs gesprochen.
1: And it says, as the days of Noah, so shall also the coming of the Son of Man be.
0: Wie es aber in den Tagen Noahs war, so wird es auch bei der Wiederkunft des Menschensohnes sein.
1: For as in the days that were before the flood, they were eating, drinking, marrying and giving in marriage until the day that Noah entered into the ark.
0: Denn wie sie in den Tagen vor der Sintflut aßen und tranken, heirateten und verheirateten bis zu dem Tag, als Noah in die Arche ging.
1: What was it that what was similar in Christ's day and Noah's day to our day? What were the things that were similar?
0: Was waren diese Dinge, die in den Tagen Noahs so ähnlich waren wie in den Tagen Christi oder vergleichbar waren mit dem, was wir heute erleben?
1: They were involved with things of a temporal nature to the neglect of the things of eternal value.
0: Sie waren ganz beschäftigt mit diesen irdischen, zeitlichen Dingen und vernachlässigten die Dinge, die mit dem Himmel zu tun hatten.
1: What was the deception in Noah's day?
0: Was war in den Tagen Noahs diese Täuschung, diese Verführung?
1: Noah preached for 120 years.
0: Noah predigte 120 Jahre lang.
1: And he not only preached, but what he did demonstrated the importance of what he was talking about.
0: Noah predigte nicht nur, sondern das, was er tat, sein Handeln demonstrierte, wie wichtig das, was er verkündigte, tatsächlich war.
1: And every time he hit that nail, he was testifying to his belief in a flood when it had never rained.
0: Und mit jedem Hammerschlag bezeugte er, dass er daran glaubte, dass diese Flut kommen würde, obwohl es noch niemals geregnet hatte.
1: But he was proclaiming the warning based on God's word.
0: Aber er verkündigte diese Warnungsbotschaft basierend auf Gottes Wort.
1: Now, in

0: Noah's day, what was the present truth for Noah's day? What did people need to do in response to the present truth in Noah's day?
1: Was war, wenn wir an Noahs Tage denken, damals die gegenwärtige Wahrheit? Was mussten die Menschen damals tun, um auf diese gegenwärtige Wahrheit zu reagieren?
0: What did they need to do?
1: Was mussten sie tun?
0: They needed to get in the ark, right?
1: Sie mussten in die Arche hineingehen.
0: That's the way they demonstrated their faith.
1: In die Arche hineinzugehen bewies ihren Glauben.
0: What was the deception in Noah's day?
1: Was war in Noahs Tagen die Verführung? Die Täuschung.
0: That there were other things that were more important than getting in the ark.
1: Dass es für sie andere Dinge gab, die wichtiger waren, als in die Arche hineinzugehen.
0: And then we have Matthew 25.
1: Im nächsten Kapitel Matthäus 25.
0: And Matthew 25 is all about how to prepare for what is coming ahead of us.
1: Geht es um das Thema, wie wir uns vorbereiten können auf das, was vor uns liegt.
0: The first parable is about the 10 virgins.
1: Das erste Gleichnis hier handelt von den 10 Jungfrauen.
0: 5 were wise, 5 were foolish.
1: 5 waren klug und 5 waren töricht.
0: 5 were deceived and 5 were not.
1: 5 waren verführt und 5 waren es nicht.
0: The 5 that were deceived, what was their deception?
1: Die 5, die verführt waren, worin bestand ihre Täuschung?
0: They thought that they were ready. They thought they were prepared, but they really weren't.
1: Sie glaubten, dass sie bereit waren. Sie glaubten, dass sie sich vorbereitet hatten. Aber Tatsache war, dass dies nicht der Fall war.
0: After all, they were virgins. They were church members. They were good moral people.
1: Sie waren doch Jungfrauen. Sie waren Gemeindeglieder. Sie waren gute Menschen, moralisch handelnde Menschen.
0: But this was a test that required a deeper level of preparation than mere superficial observances.
1: Aber hier ging es um eine Prüfung, die einen tieferen Grad an Vorbereitung erforderte, nicht nur oberflächliche Beachtung von Oberflächlichkeiten.
0: They thought they had enough oil. They thought they had enough of the Holy Spirit.
1: Sie glaubten, dass sie genug Öl hatten. Sie glaubten, dass sie genug vom Heiligen Geist hatten.
0: They thought that they were prepared.
1: Sie dachten, dass sie vorbereitet sind.
0: And so for us today, it's the issue of our daily test that determines whether we will experience victory or defeat.
1: Und für uns gilt heute noch einmal, dass die kleinen Dinge des Alltags, die Prüfungen, die wir dort bestehen, darüber entscheiden, ob wir einmal den Sieg oder eine Niederlage erleiden.
0: Let's turn together to Isaiah chapter 43.
1: Lasst uns zusammen Jesaja Kapitel 43 aufschlagen.
0: And I want us just to look at a couple really special promises as we come to a close. Isaiah chapter 43.
1: Wir möchten uns hier, bevor wir schließen, in Jesaja 43 einige ganz besondere Verheißungen anschauen.
0: And verse 2.
1: Und zwar in den Versen 2.
0: Well, let's read 1 and 2.

lesen Vers 1 und 2. Und nun, so spricht der Herr, der dich geschaffen hat, Jakob, und der dich gebildet hat, Israel, fürchte dich nicht, denn ich habe dich erlöst. Ich habe dich bei deinem Namen gerufen. Du bist mein. Wenn du durchs Wasser gehst, so will ich bei dir sein.

0: Gott möchte uns also eine Erfahrung ganz persönlich mit ihm schenken, aus der wir erkennen können, dass wir ihm gehören.
1: And that we know by experience that whatever situation we're in, God is able to provide for us.
0: Und dass wir aus Erfahrung gelernt haben, dass egal in welcher Situation wir uns befinden, Gott in der Lage ist, für uns zu sorgen.
1: And the other verse is 1 Corinthians 10, verse 13.
0: Einen weiteren Vers finden wir in 1. Korinther 10, Vers 13. Es hat euch bisher nur menschliche Versuchung betroffen. Gott aber ist treu. Er wird nicht zulassen, dass ihr über euer Vermögen versucht werdet, sondern er wird zugleich mit der Versuchung auch den Ausgang schaffen, sodass ihr sie ertragen könnt.
1: In Mount of Blessing, page 121, is a really special promise.
0: Im Buch Christi Gleichnisse auf Seite 120, hier, das one? Mm-hmm. 120 finden wir eine ganz besondere Verheißung.
1: It says, we are standing on the verge of great and solemn events.
0: Dort heißt es, wir stehen an der Schwelle großer und ernster Ereignisse.
1: A crisis is before us, as the world has never witnessed.
0: Vor uns liegt eine Krise, wie sie die Welt noch nie gesehen hat.
1: And to us, as to the first disciples, comes the assurance that God rules over all.
0: Und uns wird wie den ersten Jüngern die Versicherung gegeben, dass Gott über alles herrscht.
1: The program of coming events is in the hand of our Maker.
0: Der Ablauf der kommenden Ereignisse liegt in der Hand unseres Schöpfers.
1: The majesty of heaven has the destiny of nations as well as the concerns of his church in his own charge.
0: Die Majestät des Himmels hat das Schicksal der Nationen genauso wie das Anliegen der Gemeinde unter seiner Kontrolle.
1: He who rules in the heavens is our Savior, and amid the tumult of nations he guards his children.
0: Derjenige, der im Himmel herrscht, ist unser Erlöser. Und inmitten des Aufruhrs der Nationen beschützt er immer noch seine Kinder.
1: And he measures every trial. He watches the furnace that must test every soul.
0: Er misst jede Prüfung. Er beobachtet den Feuerofen, der für jede Seele eine Prüfung sein muss.
1: And his people will be safe in his hands.
0: Und sein Volk, seine Nachfolger werden sicher sein in seinen Händen.
1: And God wants to give us an experience of proving his dependability.
0: Gott möchte uns diese Erfahrung schenken, wo er beweist, dass er wirklich der Verlässliche ist.
1: So that when we are faced with the situation where every earthly support is cut off,
0: wenn wir also mit einer Situation konfrontiert werden, wo jede irdische Unterstützung abgeschnitten ist,
1: that we will know that we can depend on him.
0: Dass wir dann genau wissen können, dass wir uns auf Gott verlassen können.
1: Let's bow our heads as we pray.
0: Wir wollen zum Abschluss beten und dazu aufstehen.
1: Dear Heavenly Father, we thank you that you, in your great mercy and love, have portrayed to us the events just before us.
0: Unser lieber himmlischer Vater, wir danken dir, dass du in deiner großen Liebe und Barmherzigkeit uns die Dinge, die vor uns liegen, aufgezeigt und dargestellt hast.
1: Not to put fear in our hearts.
0: Nicht um uns zu ängstigen,
1: but to help us to understand what is before us,
0: sondern um uns zu helfen, dass wir verstehen können, was vor uns liegt,
1: so that we can cooperate with you and be prepared,
0: so dass wir mit dir zusammenarbeiten können und uns vorbereiten können.
1: Thank you so much for your love for us.

0: danken dir so sehr für die Liebe, die du für uns hast.
1: And I pray that you would bless each one of us in learning how to depend upon your unchanging word.
0: Und wir beten, dass du jeden einzelnen von uns segnest, weil dabei, dass wenn wir lernen, uns ganz auf dein niemals sich veränderndes Wort verlassen.
1: And we ask this in Jesus' name. Amen.
0: Und wir bitten das im Namen Jesu. Amen.

0: Und ich sah einen anderen Engel fliegen, mitten durch den Himmel. Der hatte ein ewiges Evangelium zu verkündigen denen, die auf Erden wohnen, allen Nationen und Stämmen und Sprachen und Völkern. Und er sprach mit großer Stimme: Fürchtet Gott und gebt ihm die Ehre, denn die Stunde seines Gerichtes ist gekommen. Und betet an den, der gemacht hat Himmel und Erde und Meer und die Wasserquellen. Und ein zweiter Engel folgte, der sprach: sie ist gefallen, Babylon, die große Stadt, denn sie hat mit dem Zorneswein ihrer Hurerei getränkt alle Völker. Und ein dritter Engel folgte ihnen und sprach mit großer Stimme: Wenn jemand das Tier anbetet und sein Bild und nimmt das Zeichen an seine Stirn oder an seine Hand, der wird von dem Wein des Zornes Gottes trinken, der unvermischt eingeschenkt ist in den Kelch seines Zornes. Und er wird gequält werden mit Feuer und Schwefel vor den heiligen Engeln und vor dem Lamm. Und der Rauch von ihrer Qual wird aufsteigen von Ewigkeit zu Ewigkeit. Und sie haben keine Ruhe, Tag und Nacht, die das Tier anbeten und sein Bild. Und wer das Zeichen seines Namens annimmt. Hier ist Geduld der Heiligen. Hier sind die, da halten die Gebote Gottes und den Glauben an Jesus. Und ich hörte eine Stimme vom Himmel zu mir sagen: Schreibe, selig sind die Toten, die in dem Herrn sterben, von nun an. Ja, spricht der Geist, sie sollen ruhen von ihrer Mühsal, denn ihre Werke folgen ihnen nach.
1: Diese Botschaft, die wir gerade gehört haben, ist Gottes letzte Botschaft an diese Welt. In den Versen danach, in Vers 14, spricht es davon, dass Jesus Christus wiederkommen wird in den Wolken des Himmels mit großer Kraft und Herrlichkeit. Und die Botschaft, die wir eben gelesen haben, ist Gottes letzte Warnungsbotschaft. Gott ruft uns auf, entweder ihm zu folgen, ihn anzubeten oder Babylon, das antigöttliche System. Diese zwei Möglichkeiten. Und Gott sagt hier, diejenigen, die dem antigöttlichen System folgen werden, dass diese am Ende in Gottes Gericht kommen werden. Dieses Gericht, was hier beschrieben wird, ist das gleiche Gericht, was in Offenbarung 20 angesprochen wird. Das ist das letzte Gericht für diese Welt. Und der Teufel, der sie verführt hatte, wurde in den Feuer- und Schwefelsee geworfen, wo das Tier ist und der falsche Prophet. Und sie werden gepeinigt werden, Tag und Nacht, von Ewigkeit zu Ewigkeit. Und in Vers 15: Und wenn jemand nicht gefunden wurde, geschrieben in dem Buche des Lebens, der wurde geworfen in den feurigen Pfuhl. Dieses Gericht Gottes ist die Hölle am Ende der 1000 Jahre. Und hier wird beschrieben, wie die Menschen und auch der Teufel in diesen feurigen Pfuhl, in diesen Feuersee geworfen werden. Es ist das gleiche Gericht Gottes,

von dem wir vorhin in Offenbarung 14 gesprochen haben. Wir haben hier einige Dinge, die parallel sind. Erstens, die Menschen werden gequält werden. Zweitens, es ist ein Pfuhl von Feuer und

Gottes, wie in Offenbarung 14 in der Botschaft der drei Engel am Anfang gelesen haben. Das Gericht Gottes am Ende der Zeit, nach den 1000 Jahren, wo Gott die Menschen in der Hölle strafen wird. Das letzte Endgericht Gottes. Viele Christen glauben, dass dieses Gericht, wie es hier steht, wörtlich so gemeint ist. Das heißt, dass Gott die Menschen ewig quälen wird, ohne Ende. Viele haben damit ein Problem. Warum? Sie fragen sich, wie kann ein liebender Gott seine Geschöpfe, die er doch liebt, für die er gestorben ist, wie kann er diese Menschen, die durch zeitliche Sünden begangen haben, wie kann er sie ohne Ende ewig quälen, immer weiter? Und viele Menschen haben sogar dann gesagt, das kann ich nicht glauben, haben sich von Gott abgewandt. Deswegen müssen wir uns fragen, was ist hiermit wirklich gemeint, mit diesem Begriff? Sie werden gequält werden, Tag und Nacht, von Ewigkeit zu Ewigkeit. Was meint der Begriff Ewigkeit? Im Grundtext, im Griechischen, steht hier ein Wort, das heißt Aion. Und wenn wir im Wörterbuch nachschlagen, dann können wir erkennen, dass Aion zwei verschiedene Bedeutungen hat. Entweder heißt Aion eine lange Zeit, Ewigkeit, bezogen auf die Ewigkeit der Vergangenheit, die lange, die graue Vorzeit. Oder in der Zukunft die Ewigkeit, die ohne Ende sein wird. Oder zweitens die Weltzeit, das heißt entweder diese Weltzeit oder die zukünftige Weltzeit. Und die Frage ist jetzt, was meint das Wort Aion an dieser Stelle in Offenbarung 20, Vers 10, wenn es heißt, sie werden gequält von Ewigkeit zu Ewigkeit, von Aion zu Aion. Um das herauszufinden, müssen wir uns den Zusammenhang anschauen. Und dort steht nämlich in Offenbarung 20, Vers 9. Und sie, nämlich die Menschen, stiegen herauf auf die Ebene der Erde und umringten das Heerlager der Heiligen und die geliebte Stadt. Und es fiel Feuer vom Himmel und verzehrte sie. Das Feuer, das hier vom Himmel fällt, ist der feurige Pfuhl. Das letzte Feuer, das letzte Endgericht. Und es steht dabei, das Feuer verzehrte sie. Das bedeutet, dass die Menschen in diesem Feuer sterben werden. Und in Vers 14 steht dann weiter, und der Tod und sein Reich wurden geworfen in den feurigen Pfuhl. Das ist der zweite Tod, der feurige Pfuhl. Das heißt, der feurige Pfuhl, die Hölle, wird nicht hier beschrieben als eine Zeit ohne Ende, sondern als der zweite Tod. Das bedeutet, dass die Menschen einmal gestorben sind, jetzt, wenn sie jetzt sterben, wenn jeder Mensch sterben muss, und dass sie dann in der Hölle, im feurigen Pfuhl, den zweiten Tod erleiden werden, den ewigen Tod. Das Konzept, dass die Ungläubigen im letzten Gericht nicht ewig gequält werden, sondern dass sie sterben, haben wir in vielen Texten der Bibel. Zum Beispiel haben wir in Maleachi 3, Vers 19 die Aussage. Denn siehe, es kommt ein Tag, der brennen soll wie ein Ofen. Da werden alle Verächter und Gottlosen Stroh sein. Und der kommenden Tag wird sie anzünden, spricht der Herr Zebaoth. Und er wird ihnen weder Wurzel noch Zweig lassen. Hier wird beschrieben, wie die Ungläubigen am letzten Tag des Gerichts umkommen, das Gericht über sie gehalten wird und wie sie dann verbrennen werden und ihnen weder Wurzel noch Zweig gelassen wird. Es bleibt nichts mehr übrig. Das haben wir auch beschrieben in einer Typologie in Jesaja 34, die Verse 8 bis 10. Hier haben wir ein Gericht über Edom beschrieben. Denn es kommt der Tag der Rache des Herrn und das Jahr der Vergeltung, um Zion zu rächen. Da werden Edoms Bäche zu Pech werden und seine Erde zu Schwefel. Ja, sein Land wird zu brennendem Pech werden, das weder Tag noch Nacht verlöschen wird, sondern immer wird Rauch von ihm aufgehen. Und es wird verwüstet sein von Geschlecht zu Geschlecht, dass niemand hindurchgehen wird,
auf ewige Zeit.

0: Zeiten. Hier haben wir die gleichen Elemente wie in dem Gericht der Endzeit. Hier haben wir beschrieben, wie Feuer und Schwefel kommt, wie Menschen gequält werden, wie hier Tag und Nacht das Feuer sein wird und auch, dass der ewige Rauch aufsteigen wird. Aber natürlich geht es hier nicht um das Endgericht, sondern hier geht es um ein Gericht über Edom. Und wenn wir nach Edom schauen, dann sehen wir, das hat sich in der Vergangenheit ganz genau erfüllt. Edom ist untergegangen, ist verbrannt. Die Frage ist, steigt der Rauch dort noch auf? Nein. Dieser Begriff in Ewigkeit, der ewige Rauch, ist nicht gemeint ohne Ende, sondern Ewigkeit meint hier eine Zeit lang in diesem Zeitalter. Und so ist auch das letzte Endgericht nicht ein Brennen, ein Gequältwerden ohne Ende, sondern in einem gewissen Zeitabschnitt. Denn der Sünde Sold ist der Tod, die Gabe Gottes aber ist das ewige Leben in Christus Jesus, unserem Herrn. Gott bietet uns hier zwei Möglichkeiten an. Durch den Tod Jesu Christi haben wir das ewige Leben. Wir haben die Möglichkeit, ewig leben zu können durch Jesus Christus. Die zweite Möglichkeit, Gott sagt, wenn wir uns gegen ihn entscheiden, dann ist die Folge der Sünde Sold, der Tod. Er sagt nicht, die Folge der Sünde ist ewige brennende Hölle, ewiges Gequältwerden. Er sagt, der Sünde Sold ist der Tod. Gott ist ein liebender Gott, der seine Geschöpfe nicht ewig quälen wird, quälen möchte, sondern wer nicht mit ihm leben möchte, den wird er am Ende richten, aber dann mit einem ewigen Tod. Das Konzept, dass der Mensch ewig gequält wird, kommt daher, weil viele glauben, dass der Mensch in sich Unsterblichkeit habe, dass er eine unsterbliche Seele hat, die dann niemals sterben kann. Aber hier sagt Paulus im 1. Timotheus 6, Verse 15 und 16. Und er spricht vom König aller Könige und Herr aller Herren, von Gott, der allein Unsterblichkeit hat, der da wohnt in einem Licht, zu dem niemand kommen kann, den kein Mensch gesehen hat, noch sehen kann. Dem sei Ehre und ewige Macht. Was sagt Paulus? Gott allein hat Unsterblichkeit. Warum? Weil er der Schöpfer ist. Er ist der Geber allen Lebens. Und jedes Geschöpf, was aus seiner Hand kommt, hat nicht von sich selbst Unsterblichkeit, sondern jedes Geschöpf ist selbststerblich und bekommt sein Leben von Gott. Deswegen ist Gott allein unsterblich. Und wir Menschen sind nicht unsterblich. Wir bekommen die Unsterblichkeit nur zugeteilt, wenn Jesus wiederkommt und wir einen neuen Körper bekommen und mit Jesus in der Ewigkeit leben werden. Wir haben auch in Offenbarung 21 eine Beschreibung der neuen Erde, wie es dort sein wird.
1: Und ich sah einen neuen Himmel und eine neue Erde, denn der erste Himmel und die erste Erde sind vergangen, und das Meer ist nicht mehr. Und ich sah die heilige Stadt, das neue Jerusalem, von Gott aus dem Himmel herabkommen, bereitet wie eine geschmückte Braut für ihren Mann. Und ich hörte eine große Stimme von dem Thron her, die sprach: Siehe da die Hütte Gottes bei den Menschen. Und er wird bei ihnen wohnen, und sie werden sein Volk sein. Und er selbst, Gott mit ihnen, wird ihr Gott sein. Und Gott wird abwischen alle Tränen von ihren Augen. Und der Tod wird nicht mehr sein, noch Leid, noch Geschrei, noch Schmerz wird mehr sein. Denn das Erste ist vergangen. Und der auf dem Thron saß, sprach: Siehe, ich mache alles neu. Und er spricht: Schreibe, denn diese Worte sind wahrhaftig und gewiss.
0: Das ist eine wunderbare Verheißung, dass wir mit Gott in der Ewigkeit bei ihm auf der neuen Erde leben dürfen. Dieser Text zeigt, dass die Ungläubigen nicht ewig in der Hölle brennen werden, sondern es steht hier, es wird kein Leid, kein Geschrei, kein Schmerz mehr sein. Das heißt, in der Ewigkeit werden die Ungläubigen tot sein, einen ewigen Tod haben. Und die Gläubigen

Gläubigen werden mit Gott zusammen auf der neuen Erde leben. Wenn wir zurückkommen auf unseren Ausgangstext in Offenbarung 14 und dort Verse 9 bis 11, dann können wir also feststellen, wenn Gott das Gericht ankündigt über die Gottlosen, wenn er sagt, dass die Menschen, die dem falschen Tier, der falschen antigöttlichen Macht nachfolgen, dass sie in Gottes Gericht hineinkommen und dort gequält werden, Tag und Nacht, von Ewigkeit zu Ewigkeit, dann heißt es hier nicht, dass es eine ewig brennende Hölle ist, sondern dass die Hölle von diesem Zeitalter, von diesem sündigen Zeitalter bis zum neuen Zeitalter, bis zu dieser neuen Erde brennen wird. Eine gewisse Zeit lang. Und dann wird das Feuer verlöschen und die Ungläubigen und Satan werden für immer den ewigen Tod haben. Und Gott lädt jeden Menschen ein, zu ihm zu kommen, weil Jesus möchte, dass jeder Mensch mit ihm zusammen auf der neuen Erde leben darf. Und er fragt dich, ob du nicht auch sein Angebot der Erlösung annehmen möchtest, um mit ihm zusammen die Herrlichkeit in der Ewigkeit zu erleben.

Fürchte dich nicht, denn ich habe dich erlöst. Ich habe dich bei deinem Namen gerufen, du bist mein. Wenn du durchs Wasser gehst, will ich bei dir sein, dass dich die Ströme nicht ersäufen sollen. Und wenn du ins Feuer gehst, sollst du nicht brennen, und die Flamme soll dich nicht versengen. Ich bin der Herr, dein Gott.

Wie kann ein Mensch nun vor Gott gerecht werden? Und wie kann der Sünder rechtschaffen werden? Nur durch Christus können wir mit Gott und einem heiligen Leben wieder in Einklang gebracht werden. Doch wie sollen wir zu Christus kommen? Viele stellen die gleiche Frage wie die Menschen damals zu Pfingsten. Von ihrer Sünde überführt riefen sie aus: Was sollen wir tun? Die Antwort des Petrus begann mit den Worten: Tut Buße. Ein anderes Mal, kurz danach, sagte er: Tut Buße und bekehrt euch, dass eure Sünden ausgetilgt werden. Reue oder Buße schließen Kummer, ja Leid über die Sünde ein und dass man sich von ihr abwendet. Wir werden die Sünde erst aufgeben, wenn wir ihre Sündhaftigkeit sehen. Solange wir uns nicht im Herzen von ihr abwenden, wird sich unser Leben nicht wirklich ändern. Viele verstehen nicht, was Reue wirklich ist. Viele Menschen grämen sich, dass sie gesündigt haben und bessern sich sogar äußerlich, weil sie befürchten, ihr verkehrtes Handeln würde Leid über sie bringen. Aber das ist keine Reue im biblischen Sinne. Sie beklagen das Leid, aber nicht die Sünde selbst. Das Gebet Davids nach seinem Fehltritt zeigt, wie wahres Leid über die Sünde aussieht. Seine Reue war aufrichtig und tief. Er bemühte sich nicht, seine Schuld zu beschönigen. Und sein Gebet entstand auch nicht aus dem Wunsch heraus, dem drohenden Gericht zu entkommen. David sah das furchtbare Ausmaß seiner Sünde. Er erkannte, wie unrein seine Seele war und verabscheute seine Sünde. Er betete nicht nur um Vergebung, sondern um Reinheit des Herzens. Er sehnte sich nach der Freude der Heiligkeit, ihn verlangte danach, mit Gott wieder in Einklang zu sein und mit ihm Gemeinschaft zu haben. So war das Gebet seines Herzens: Wohl dem, dessen Übertretungen vergeben, dessen Sünde zugedeckt ist. Wohl dem Menschen, dem der Herr die Schuld nicht anrechnet, in dessen Geist keine Falschheit ist. O Gott, sei mir gnädig nach deiner Güte. Tilge meine Übertretungen nach deiner großen Barmherzigkeit, denn ich erkenne meine Übertretungen und meine Sünde ist allezeit vor mir. Entsündige mich mit Ysop, so werde ich rein. Wasche mich, so werde ich weißer als Schnee. Erschaffe mir, o Gott, ein reines Herz und gib mir

mir von Neuem einen festen Geist in meinem Innern. Verwirf mich nicht von deinem Angesicht und nimm deinen Heiligen Geist nicht von mir. Gib mir wieder die Freude an deinem Heil und stärke mich mit einem willigen Geist. Errette mich von Blutschuld, o Gott, du Gott meines Heils. So wird meine Zunge deine Gerechtigkeit jubelnd rühmen. Die Bibel lehrt nicht, dass der Sünder erst bereuen müsse, bevor er der Einladung Christi folgen kann. Kommt her zu mir, alle, die ihr euch abmüht und schwer beladen seid, und ich werde euch Ruhe geben. Christus ist die Quelle jedes richtigen Impulses. Er ist der Einzige, der Feindschaft gegen die Sünde ins Herz pflanzen kann. Jedes Verlangen nach Wahrheit und Reinheit, jede Überzeugung von unserer eigenen Sündhaftigkeit beweist, dass sein Geist an unserem Herzen wirkt. Der Sünder kann dieser Liebe widerstehen. Er kann sich weigern, zu Christus gezogen zu werden. Widerstrebt er aber nicht, wird er zu Jesus gezogen. Doch wie unbedeutend diese oder jene falsche Handlung in den Augen der Menschen auch erscheinen mag, keine Sünde ist in den Augen Gottes gering. Der Mensch urteilt einseitig, unvollkommen, aber Gott bewertet alle Dinge, wie sie wirklich sind. Der Trinker wird verachtet und ihm wird gesagt, seine Sünde werde ihn aus dem Himmel ausschließen, während Stolz, Selbstsucht und Habsucht nur allzu oft ungetadelt bleiben. Dabei sind gerade diese Sünden Gott besonders widerwärtig, denn sie stehen der Güte seines Wesens entgegen, dieser selbstlosen Liebe, die die Atmosphäre im ganzen ungefallenen Universum ausmacht. Wenn du deine Sündhaftigkeit erkennst, dann warte nicht, bis du dich selbst gebessert hast. Wie viele denken, sie seien nicht gut genug, um zu Christus zu kommen? Meinst du, dass du durch eigene Anstrengungen besser wirst? Kann wohl ein Moor seine Haut verwandeln oder ein Leopard seine Flecken? Dann könnt auch ihr Gutes tun, die ihr gewohnt seid, Böses zu tun. Nur bei Gott finden wir Hilfe. Wir dürfen nicht warten, bis wir stärker überzeugt sind, bessere Gelegenheiten oder ein heiligeres Wesen haben. Aus uns selbst heraus können wir nichts tun. Wir müssen zu Christus kommen, so wie wir sind. Aber niemand sollte sich selbst etwas vormachen und meinen, Gott werde in seiner großen Liebe und Barmherzigkeit sogar die retten, die seine Gnade ablehnen. Nur im Licht des Kreuzes kann die außerordentliche Sündhaftigkeit der Sünde gemessen werden. Wenn Menschen betonen, Gott wäre zu gut, um den Sünder zu verdammen, dann lasst sie nach Golgatha schauen. Christus nahm gerade deshalb die Schuld der Ungehorsamen auf sich und litt anstelle des Sünders, weil es keinen anderen Weg gab, durch den der Mensch gerettet werden konnte. Weil es ohne dieses Opfer für das Menschengeschlecht unmöglich gewesen wäre, der verderblichen Macht der Sünde zu entkommen und wieder in die Gemeinschaft mit den heiligen Wesen zu gelangen. Weil sie keine Möglichkeit hatten, wieder am geistlichen Leben teilzuhaben. Die Liebe, das Leiden und der Tod des Sohnes Gottes bezeugen das entsetzliche Ausmaß der Sünde und dass es aus ihrer Macht kein Entrinnen gibt, keine Hoffnung auf ein höheres Leben, es sei denn, der Mensch unterwirft sich Christus. Hütet euch vor Aufschub. Schiebt das Aufgeben eurer Sünden nicht hinaus. Sucht schon jetzt die Herzensreinheit durch Jesus. Jede Übertretung, jede Vernachlässigung oder Zurückweisung der Gnade Christi wirkt auf dich selbst zurück. Sie verhärtet das Herz, verdirbt den Willen, lähmt den Verstand. Sie macht uns nicht nur immer weniger bereit, dem liebevollen Bitten des Heiligen Geistes Gottes nachzugeben, sondern wir werden auch immer weniger fähig dazu.

Christus ist bereit, uns von der Sünde zu befreien. Doch er lässt uns den freien Willen. Und wenn der Wille durch ständige Übertretung nur noch auf Böses aus ist, wenn wir nicht befreit werden wollen und seine Gnade nicht annehmen möchten, was kann er dann noch tun? Durch die entschiedene Zurückweisung seiner Liebe haben wir uns selbst zerstört. Siehe, jetzt ist die angenehme Zeit. Siehe, jetzt ist der Tag des Heils. Heute, wenn ihr seine Stimme hört, so verstockt eure Herzen nicht. Viele nehmen einen Verstandesglauben an, eine fromme Form, ohne dass ihr Herz gereinigt wurde. Doch lasst uns beten, erschaffe mir, o Gott, ein reines Herz und gib mir von Neuem einen festen Geist in meinem Innern. Sei ehrlich mit dir selbst. Sei so gewissenhaft, so ausdauernd, als stünde dein irdisches Leben auf dem Spiel. Dies ist eine Sache, die zwischen Gott und dir selbst in Ordnung gebracht werden muss, geklärt für die Ewigkeit. Eine nur vermeintliche Hoffnung wird sich als dein Ruin erweisen. Studiere Gottes Wort unter Gebet. Dieses Wort zeigt dir in Gottes Gesetz und in Christi Leben die hohen Grundsätze der Heiligkeit, ohne die niemand den Herrn sehen wird. Es überzeugt von Sünde, es offenbart klar den Weg der Erlösung. Beachte es als Gottes Stimme, die zu deiner Seele spricht. Und wenn du das furchtbare Ausmaß der Sünde erkennst, wenn du dich selbst so siehst, wie du wirklich bist, dann gib nicht auf und verzweifle nicht. Wir sind große Sünder gewesen, aber Christus starb, damit uns vergeben werden kann. Die Verdienste seines Opfers reichen aus, um sie dem Vater zu unseren Gunsten darzubringen. Die Menschen, denen er am meisten vergeben hat, werden ihn am meisten lieben. Und sie werden seinem Thron am nächsten stehen und ihn für seine große Liebe und sein unendliches Opfer preisen. Genau dann, wenn wir die Liebe Gottes am völligsten begreifen, erkennen wir, wie sündig die Sünde wirklich ist. Wenn wir sehen, wie lang das Seil ist, das für uns herabgelassen wurde, wenn wir etwas von dem unendlichen Opfer verstehen, das Christus für uns gebracht hat, wird das Herz in Liebe und Reue dahinschmelzen.

wir an den Anfang der Weltgeschichte zurückgehen, lesen wir, dass Gott, nachdem er sein Werk vollendet hat, sagt: Und Gott sah alles, was er gemacht hatte, und siehe, es war sehr gut. Die Welt, die Schöpfung war sehr gut, die Gott mit seinem Wort gemacht hatte. Im Anfang schuf Gott Himmel und Erde. Und wie tat er es? Mit seinem Wort. Wenn wir den Schöpfungsbericht nehmen und irgendeinen Teil rausstreichen von den Worten, die Gott gesagt hat, was würde passieren? Was wäre gewesen, wenn Gott einen Teil ausgelassen hätte? Hätte er am Ende sagen können, es war sehr gut? Nein, alles hatte seinen Platz. Alles wurde zu seiner Zeit gesprochen, jedes einzelne Wort. Alles wurde zu seiner Zeit gemacht. Und am Ende konnte Gott sagen, es war sehr gut. Das zeigt uns, wie wichtig für uns dieses Buch ist. Die Bibel, das Wort Gottes, die Heiligen Schriften. Aber nicht nur ein Vers aus diesem Buch und nicht nur ein paar Kapitel aus diesem Buch, sondern das ganze Buch. Jedes einzelne Wort hat seinen Platz in Gottes großen Plan für unsere Erlösung. In Matthäus 4, Vers 4 lesen wir, als Jesus sagt, es steht geschrieben, der Mensch lebt nicht vom Brot allein, sondern von einem jeden Wort, das aus dem Mund Gottes hervorgeht. Er sagt nicht von einem Wort. Er sagt nicht von vielen Worten. Er sagt von einem jeden Wort, das aus dem Mund Gottes hervorgeht. Wir leben von einem jeglichen Wort Gottes. Das sind Weisungen, die zum Leben führen, heißt es in Apostelgeschichte 7, Vers 38. Das sind Aussprüche Gottes, lebendige Aussprüche. Von den Sprüchen Salomos bis zu dem Buch Hosea, auch die Chronik mit den Historien, das Buch der denkwürdigen Ereignisse, die Aufzeichnungen in dem Matthäusevangelium, in dem Buch der Offenbarung, das sind alles Worte des lebendigen Gottes. Das sind Worte des Friedens und der Wahrheit. Alles hat seine Bedeutung. Jedes Kapitel enthält nur wahre und wohlüberlegte Worte. Wie Paulus das auch ausgedrückt hat. Ich rede nur wahre und wohlüberlegte Worte. Apostelgeschichte 26, 25. Und das dürfen wir wohl zu Recht allen Propheten, allen heiligen Männern unterstellen, dass sie das gemacht haben. Alles hat uns Gott zu einem Zweck gegeben, um uns Leben und Fülle zu schenken. Hier finden wir Leben in Fülle. Am Anfang hat Gott durch sein Wort die Welt geschaffen und alles war sehr gut in allen Lebensbereichen. Schaut euch den Schöpfungsbericht nochmal in Ruhe an. Da wird sogar gesagt, vieles über die Lebensbereiche. Der Wohnort, was war das? Der Garten Eden. Die Nahrung wird beschrieben. Das ganze Leben, die Ehe, die Arbeit, sie haben einen Auftrag bekommen und alles war sehr gut. Alles auf Grundlage dieses Wortes. Und das zeigt uns, wo uns die Reise hinführt, wenn wir nicht von einem Wort Gottes leben, nicht von vielen Worten Gottes leben, sondern von einem jeden Wort leben. Leben in Fülle. Die Rückkehr ins Paradies. Und das möchte Gott uns schenken. Es ist das Buch der Bücher. So wurde es genannt und so dürfen wir es auch heute noch nennen. Was finden wir in diesem Buch? Wir finden dort das vollkommene Gesetz der Freiheit als einen wesentlichen Inhaltspunkt in der Bibel. Wir finden den unausforschlichen Reichtum des Christus, den Paulus verkündigt hat. Und nicht nur Paulus, all die Apostel. Das ist ein Licht heller als der Glanz der Sonne, finden wir hier drin. Ein Gesetz, das nicht überschritten wird. Psalm 148, 6. Das sind Grundsätze, die eine Gesellschaft

Gemeinschaft zum Aufblühen bringen, sagt Ellen White, sowohl aus weltlichen wie auch aus Glaubensblickpunkten. Diese Grundsätze sind es, die Sicherheit von Eigentum und Leben bieten. Und wer möchte das nicht? Wer möchte nicht Sicherheit von Eigentum und Leben? Die Grundsätze hier drin gewähren das, wenn die Menschen sich daran halten, wenn sie danach leben, wenn sie aus einem jeden Wort leben, das Gott gesprochen hat. Gott hat in seinem Gesetz die Grundsätze offenbart, die allem wahren Gedeihen von Nationen und einzelnen Menschen zugrunde liegen. Buch Erziehung, Seite 174 im Englischen. Was finden wir noch in dem Buch der Bücher? Wir finden dort einen ewigen Bund, in allem wohlgeordnet und sicher. 2. Samuel 23, Vers 5. Wir finden das Erbe Gottes in zwei Testamenten. Da möchte ich kurz innehalten und euch was fragen. Wer möchte nicht gern ein Erbe erhalten? Natürlich ist das Erhalten eines Erbes immer auch mit einem traurigen Punkt verbunden, weil jemand sterben musste. Wenn jemand nicht stirbt, kann man kein Erbe empfangen. Die Kinder Gottes werden ein Erbe empfangen und haben ein Erbe empfangen, weil derjenige, der ihnen das Erbe geben kann, von dem es kommt, gestorben ist. Jesus Christus am Kreuz. Er ist gestorben, damit wir ein Erbe empfangen können. Und ab dem Moment, wo er am Kreuz tot war, hieß es für die Welt, das Testament ist eröffnet. Holt euch das Erbe ab. Was ist das Erbe? Leben in Fülle. Leben in Fülle. Wie das aussieht, möchte ich mit euch auch gleich noch anschauen. Aber hier wird dieses Erbe beschrieben. Herrlichkeit. Herrlichkeit ist unser Erbe. Haben wir es abgeholt? Lasst es uns tun. Das Testament ist eröffnet. Wir dürfen kommen. Als Kinder Gottes sind wir rechtmäßige Erbempfänger. Wir sind berechtigt. Und Paulus wollte auch, dass wir wissen, was die Herrlichkeit seines Erbes ist in den Heiligen, Epheser 1, Vers 18. Es ist beschrieben. Wenn wir es anschauen, dürfen wir es erkennen, sodass wir wissen können, was uns von Gott geschenkt ist. 1. Korinther 2, Vers 12. Nämlich, was kein Auge gesehen und kein Ohr gehört hat, was keinem Menschen ins Herz gekommen ist, was Gott denen bereitet hat, die ihn lieben. Das ist unser Erbe. Wir finden hier die nahezu unübertroffene Weisheit Salomos, aufgezeichnet in dem Buch der Sprüche, in dem Buch Prediger. Das ist ein Vorrecht, solche Bücher haben zu können, diese Weisheit vor Augen zu haben, die so praktisch und lebensnah ist, aufgearbeitet für uns, damit wir im Leben wissen, welche Entscheidungen wir treffen sollen. Weise Entscheidungen. Aber wir finden hier mehr als nur die Weisheit des weisesten Königs, der je regiert hat als Mensch. Wir finden Gottes Weisheit, die Gott zu unserer Herrlichkeit vorherbestimmt hat. 1. Korinther 2, Vers 7. Alles in diesem Buch. Diese Weisheit sagt, ich habe Vortreffliches zu sagen. Sie sagt, ich liebe die mich lieben und die mich eifrig suchen, die finden mich. Wo finden wir sie? Hier, in diesem Buch, in dem Buch der Bücher. Aber nicht nur Weisheit finden wir hier drin. Und wenn wir nur Weisheit gefunden hätten, wären wir schon wirklich reich. Wir finden das völlig gewisse prophetische Wort, das da leuchtet als ein Licht an einem dunklen Ort. 2. Petrus 1, Vers 19. Wir finden auch die überaus großen und kostbaren Verheißungen. 2. Petrus 1, Vers 4. Wir finden Gottes Tröstungen. Ein Wort, das sanft mit uns verfährt. Hiob 15, Vers 11. So beschreiben heilige Männer und Frauen, was wir hier drin finden. Wir finden die unverfälschte Milch von dem Wort Gottes, die allerersten Grundlagen von Gottes Botschaft. Und vor allem finden wir den hellen Lichtglanz von dem Evangelium der Herrlichkeit des Christus.

welcher Gottes Ebenbild ist. Alles in diesem Buch. Das sollte uns anregen, mehr darin zu lesen, mehr zu schauen, was diese Verse und Kapitel und Bücher für unser Leben zu sagen haben, was die Bedeutung ist. Darüber nachdenken, das im Herzen bewegen, wie die Maria, als der Engel zu ihr gesprochen hat. Über Maria, die Mutter von Jesus, steht geschrieben, sie bewegte diese Worte in ihrem Herzen, auch die Worte, die sie nicht verstanden hat. Denn als der Engel kam am Anfang und zu ihr redete, da erschrak sie und dachte darüber nach, was das für ein Gruß sei. Sie hat es am Anfang nicht verstanden, aber sie behielt die Worte in ihrem Herzen und sie bewegte sie in ihrem Herzen. Und auch wir werden hier einige Dinge finden, die schwer zu verstehen sind. Sogar Petrus warnt davor, dass in den Briefen des Paulus einige Dinge sind, die schwer zu verstehen sind, was die Ungefestigten verdrehen zu ihrem eigenen Verderben. Das Buch ist nicht von der ersten bis zur letzten Seite leicht zu verstehen. Aber Gott hat es möglich gemacht, dass wir es verstehen, wenn wir wollen. Er gibt uns den Heiligen Geist, damit wir jedes einzelne Wort einordnen können, an die richtige Stelle setzen können und nicht vielleicht sogar etwas auslassen, was für uns lebenswichtig wäre. Auch heute noch gibt die Bibel ihre Schätze allen Preis, die in Suche nach der Wahrheit ihre heiligen Seiten öffnen. Ein Glanz entsteht wie Licht, wenn wir dieses Buch aufschlagen. Habakuk 3, Vers 4. Und darin sehen wir eine Herrlichkeit als die des Vaters voller Gnade und Wahrheit. Johannes 1, Vers 14. Wenn wir dieses Buch öffnen, werden wir in das Land der Wahrheit geführt, wo wir dem Vater begegnen. Wir begegnen dem Vater und sehen, wie er sein Liebeswerk an der Menschheit zur Vollendung bringt. Die Autoren der Bibel. Wer sind diese Männer und Frauen, die Gott benutzt hat, um uns Leben in Fülle zu bringen? Um uns zu zeigen, was er uns schenken möchte. Um uns vielleicht auch hier und da mal zu behauen. Auch das gehört dazu. Kindererziehung ist mehr als säuselnde Worte. Wer waren diese Autoren? Wir finden Jeremia, den Propheten für die Völker. Ein Mann, mit dem jedermann streitet und zankt im ganzen Land. Jeremia 15, Vers 10. Auch er möchte zu uns reden. Und nicht alles, was er sagt, ist unbedingt angenehm. Aber jedes einzelne Wort hat Bedeutung. Und zur richtigen Zeit gesprochen, hilft es uns, zur Vollendung des Charakters zu kommen, die wir brauchen als Volk, als einzelne Menschen. Aber nicht nur Jeremia, der Prophet für die Völker, möchte zu uns sprechen, sondern auch Lukas, der geliebte Arzt. Daniel, der Vielgeliebte des Himmels. Genauso wie Salomo. Ein Mann mit Weisheit und sehr viel Verstand und Weite des Herzens. Ein Mann, der weiser war als alle Menschen auf Erden. Die schönste unter den Frauen, Sulamit, möchte gleichermaßen zu uns reden wie Paulus, der Größte unter den Sündern, der bis in das Paradies Gottes entrückt wurde und unaussprechliche Worte hörte, die ein Mensch nicht sagen darf. So hat er selber beschrieben in 2. Korinther 12, Vers 4. Aber auch David, ein Mann nach dem Herzen Gottes, der allen Willen von Gott getan hat, wenn er auch Fehler gemacht hat. Er tat Buße und er kehrte zurück und er ist ein Mann nach dem Herzen Gottes. Das haben sich nicht Menschen ausgedacht, das hat Gott selbst so gesagt. Auch er möchte zu uns sprechen, besonders durch die Psalmen. Auch Mose, die Amme von Gottes Volk. Der Mann, durch den Gott der Welt Milch gegeben hat und seinem Volk Milch gegeben hat, damit sie zur höchsten Blüte gelangen. Das ist der, der lebendige Worte empfing, um sie uns zu geben. Apostelgeschichte 7, Vers 38. Ein sehr sanftmütiger Mann, sanftmütiger als alle Menschen. Aber auch Johannes, der Jünger, den Jesus lieb hatte. Auch er möchte zu uns reden. Esra, der Priester, der vollkommene Schriftgelehrte im Gesetz des Gottes des Himmels. Samuel,

ein treuer Priester, der tun wird, was nach Gottes Herzen und Gottes Seele ist. So wurde er angekündigt, bevor er seinen Dienst tat. In 1. Samuel 2, Vers 35. Es war ein Mann Gottes, ein ehrwürdiger Mann, und alles, was er sagte, traf gewiss ein. 1. Samuel 9, Vers 6. Und natürlich über all diesen stehend die Hauptperson des Buches der Bücher, Jesus Christus, der hervorragend ist unter Zehntausenden, der aus dem Himmel herabgestiegen ist, der Sohn Gottes, der in Ewigkeit vollkommen ist, Hebräer 7, Vers 28. Dieser ist das Ebenbild des unsichtbaren Gottes. Denn es gefiel Gott, in ihm alle Fülle wohnen zu lassen. Auch er möchte zu uns sprechen. Und in der Hauptsache ist er es, der zu uns spricht, durch all diese Männer und Frauen. Denn Christus lebte in ihnen. Und sie kannten dieses Geheimnis. Und deswegen hat Gott sie benutzt. Nie hat ein Mensch so geredet wie dieser Mensch. Und er möchte zu uns reden. Denn der, den Gott gesandt hat, redet die Worte Gottes. Es ist das Lamm Gottes, das die Sünde der Welt hinwegnimmt. Und er kann alle diejenigen, die durch ihn zu Gott kommen, vollkommen erretten, auch heute noch. Und die frohe Botschaft ist, er kommt mit den Wolken und jedes Auge wird ihn sehen, auch die, welche ihn durchstochen haben. Und bald ist es soweit. Maranatha. Leben in Fülle. Dafür haben all diese Männer gearbeitet. Und diese Frauen, die haben dafür gearbeitet, damit wir Leben in Fülle haben können. Und unser Auftrag ist, der Welt zu beweisen, dass sie genau dafür gearbeitet haben und dass wir durch dieses Wort Leben in Fülle haben, schon auf dieser Seite der Ewigkeit. Wir finden in diesem Buch Leben in Fülle par excellence beschrieben. In den 12 Minuten, die mir noch bleiben, habe ich nicht die Möglichkeit, das euch in Fülle vor Augen zu stellen. Ich kann euch ein paar Auszüge geben. Gebt mir eine Woche und es wäre eher möglich, aber ich glaube, wir brauchen ein ewiges Leben, um auszukosten, was Gott meint, wenn er von Leben in Fülle redet. Und alles, was weniger wäre als ein ewiges Leben, würde uns berauben der Möglichkeit, vollständig auszukosten, was Gott für uns bereitet hat. Vollständig auszukosten und zu schmecken, was Leben in Fülle eigentlich heißt. Und deswegen dürfen wir uns umso mehr freuen auf ein ewiges Leben. Es wird nie langweilig werden. Aber lasst uns mal schauen, was für Menschen wir hier finden, was für Qualitäten sie entwickelt haben. Männer und Frauen, die Gottes Wort angenommen haben, die abhängig waren vom Wort allein. Und zwar nicht nur von einem Wort und nicht von vielen Worten, sondern von einem jeden Wort. Es gibt uns einen Vorgeschmack auf das, was wir erleben können, wenn wir heute ebenso treu sind, wie sie damals waren. Wir finden hier die edelsten Könige in diesem Buch, die weise, klug, weitherzig waren, König Salomo, König Hiskia, König Josia, König David und noch einige andere. Wir finden die hervorragendsten Staatsmänner, Daniel, Josef als Beispiele. Wir finden angesehene Männer in politischen Ämtern, die nach Gottes Geboten leben und die Wahrheit lieben. 2. Mose 19, 21, die sich an die Regeln halten, die zwischen den Völkern gelten. 1. Könige 20, 31. Wir lesen von außerordentlich schönen jungen Männern mit einem überaus scharfen Verstand. Daniel 6, Vers 4. Ohne Makel, schön von Gestalt und klug in aller Weisheit und des Wissens kundig. Daniel 1, Vers 4. Klug und begabt, mit einer reichen Erfahrung in allen Lebenslagen. Staatsmänner in Israel oder die aus Israel kamen. Wir finden die besten Mütter, die geschicktesten Handwerker. Denken wir an den Bau der Stiftshütte. Bezalel und Oholiab. Es waren in der Tat die geschicktesten Handwerker und wahrscheinlich die geschicktesten Handwerker, die die Welt

je gesehen hat, finden wir in diesem Buch. Wir finden die tapfersten Krieger. Die Bibel redet von Männern mit Kraft zum Kampf, ausgezeichneten Soldaten, starke Helden und Kriegsleute.

den Krieg mit gewaltiger Kraft führen konnte. Nicht um einfach nur sinnlos zu erobern, aber um Gottes Willen auszuführen und um die Wahrheit zu verteidigen. Auch das finden wir in dem Buch der Bücher. Wir finden die fähigsten Generäle. Huren, die zu Gottestöchtern wurden. Obdachlose, die zu Nationalhelden wurden. Wenn wir mal in die Geschichte Davids schauen, als er auf der Flucht war, ganz am Anfang, in der Höhle Adulam, wer kam zu ihm? Es waren allerlei Männer, die in Not und Schulden waren und die ein verbittertes Herz hatten. Die kamen zu ihm und er wurde ihr Oberster und er stand ihnen vor. Und was wurde aus diesen Männern in der Zeit, als sie unter Davids Fürsorge waren? Es wurden die Nationalhelden Israels. Das waren die Helden, die später an seiner Seite standen, die durch dick und dünn mit ihm gegangen sind. Das finden wir auch. Es ist ein Buch der Hoffnung. Selbst wenn man tief gefallen ist, selbst wenn man in Schwierigkeiten steckt, Schulden hat, Not, in Not ist oder sogar ein verbittertes Herz hat, das kann eine gute Ausgangsposition sein, um ein Nationalheld zu werden. Im Reich Gottes, aber auch in dem Land, in dem wir hier auf der Erde leben. Wir lesen von dem glanzvollsten Lehrer, den die Welt je gesehen hat. Mit Ausnahme natürlich von Jesus Christus, der über allem steht in allen Punkten. Paulus. Die nobelsten alten Menschen finden wir hier drin. Die beispielhaftesten Kinder. Kinder, die klug und begabt waren, gebildet und von guter Auffassungsgabe. Die Bibel fasst sie zusammen mit dem Wort Edelsteine am Diadem sind sie, funkelnd über seinem Land. So wird die Jugend beschrieben in Israel, in Sacharja 9, Vers 16. Das waren junge Menschen, die täglich Fortschritte machten in der Kunst, die Aufgaben des Lebens zu bewältigen. Hier ist eine ausgezeichnete Kindererziehung beschrieben in diesem Buch. Mütter, die täglich hart arbeiteten, um mit Geduld und mit Nachsicht und Liebe, aber doch mit Bestimmtheit, ihren Kindern zu zeigen, worauf es ankommt, damit sie Leben in Fülle erleben können. Es gab aber auch ausgezeichnete Lehrer, die mit glühender Begeisterung sprachen und ihre Schüler gewissenhaft und genau unterrichteten. Apostelgeschichte 18, Vers 25. Den weisesten Gesetzgeber haben wir in diesem Buch. Er nennt sich Mose. Wobei er die Gesetze nur empfangen hat von dem, der eigentlich der weiseste Gesetzgeber ist, nämlich dem Schöpfer selbst. Wir finden die kräftigsten Männer, Simson. Gab wohl niemand, der stärker war als er. Wir finden Helden, die über Gottes Hoheit jauchzen. Unter diesen sind Josef, Daniel, Mose, Elisa und Paulus, die größten Staatsmänner, der weiseste Gesetzgeber, einer der gründlichsten Reformatoren und neben dem, der sprach, wie nie ein Mann geredet hat, der glänzendste Lehrer, den die Welt je gekannt hat. Aus dem Buch Erziehung 51 im Englischen. Wir finden hier die verständigsten und anmutigsten Frauen. Abigail und Ruth zum Beispiel. Wir finden die liebevollsten Brautpaare, Isaak und Rebekka, auch König Salomo und Sulamit. Wir finden die tüchtigsten Arbeiter, Menschen, die sich auf edelste Weise mit den größten Schwierigkeiten auseinandergesetzt haben, Hiob. Das gesündeste Volk, das die Beschreibung von kerngesunden Männern und Frauen, voller Kraft und strahlend schön, Hohelied 5, Vers 17. Männer, die am ganzen Körper gesund waren und vor Schönheit und Kraft strahlten, Johannes 7, 23 und Hohelied. Jungfrauen von anmutigem Aussehen, Esther 2, Vers 3. Ihre Zähne waren weißer als Milch und standen dabei in zwei vollkommenen Reihen. Der Atem duftete wie frische Äpfel. Die Haut war rosig wie Korallen, die Adern schimmerten wie Saphir. Hohelied 7, Vers 9 und Klagelied 4, Vers 7. Und Ellen White sagt, in Beschreibung von Daniel und den Freunden am Hof Babylons, da gab es niemand, der den hebräischen Jugendlichen an körperlicher Kraft, geistiger Frische und sprachlichen Errungenschaften gleichkam.
Ihr aufrechter Körper

Körperbau, der feste Schritt, der bewundernswerte Anblick, die ungetrübten Sinne, der makellose Atem, das alles waren Zeichen des Adels, mit denen die Natur diejenigen auszeichnet, die ihren Gesetzen gehorchen. Review and Herald, seit 172. Aha. Oh, 172. Wir finden die treuesten Freunde. David und Jonathan. Und noch vieles, vieles mehr. Die schönsten Männer und die schönsten Frauen. Da waren Männer von der Fußsohle bis zum Scheitel, war kein Makel an ihnen. Wir finden im Hohelied die schönste unter den Frauen. Es ist alles da. Lasst uns hinschauen ins Leben, wo wir wollen. Die höchsten Qualitäten finden wir in diesem Buch. Es ist das Buch der Superlative. Und das ist nur ein Anfang, um zu beschreiben, was Leben in Fülle alles beinhaltet. Alles ist gewachsen auf dem Wort, das aus Gottes Mund hervorging. Und in all dem, was wir jetzt gehört haben und was wir noch hören könnten, hören wir etwas von der besseren Welt, die mal kommt. Aber Gott möchte, dass wir als Volk leuchten wie ein helles Licht in einer dunklen Welt, indem wir die Herrlichkeit verkünden dessen, der uns berufen hat, aus der Finsternis in sein wunderbares Licht. Tun wir das nur mit Worten? Tun wir das nur, indem wir der Welt sagen, das ist das Buch der Bücher und jetzt müsst ihr selber rausfinden, was da alles drin steckt? Oder ist nicht die beste Predigt, dass sie all diese Qualitäten, die Menschen von draußen in dem Leben von uns sehen? Wäre das nicht die beste Predigt und ein gelungenes Abschlusswerk von Gottes Volk in den letzten Stunden der Weltgeschichte? Dass wir abhängig vom Wort allein, im Gehorsam gegenüber dem Gesetz Gottes, einem Gesetz, das nicht überschritten wird, und im Glauben an die überaus großen und kostbaren Verheißungen, diese Vollkommenheit zurückerobern, die verloren gegangen ist durch die Sünde. Ja, es ist ein Kampf. Und Paulus sagt, dass wir den guten Kampf des Glaubens kämpfen sollen. Aber es lohnt sich, diesen Kampf zu kämpfen. Unser Erbe ist Herrlichkeit. Und jeder, der an diesem Kampf einsteigt und sagt, ich mache mit, ich gehe auf dem Weg, den Gott vorgesehen hat, im Glauben und im Gehorsam, das sind die zwei Bedingungen, wird dieses Erbe empfangen. Und er wird täglich mehr empfangen. Und was kein Auge gesehen hat und kein Ohr gehört hat und keinem Menschen ins Herz gekommen ist, wird sich im Leben dieses Mannes und im Leben dieser Frau und im Leben dieses Kindes entwickeln. Bis wir alle zum Maß der vollen Größe des Christus heranreifen, zur vollkommenen Mannesreife. Das ist das Ziel. Dafür haben diese Männer und Frauen gearbeitet. Und wir sind die Generation, an der sich das erfüllen wird. Was für ein Vorrecht. Wollen wir es da nicht annehmen, dass wir ab und zu mal behauen werden von den Propheten, weil unsere Liebe flüchtig ist wie eine Morgenwolke? Da sollten wir nicht sagen, das sind harte Worte und wenden uns ab und folgen nicht mehr Jesus nach. Wir sollten dankbar sein für all das, was Gott getan hat und was er tut. Und durch ein jedes Wort werden wir als Volk die Vollkommenheit zurückerobern, die verloren gegangen ist. Und die Welt wird Grund haben zu staunen. Und ich freue mich, dass wir als Volk zusammenstehen. Ich freue mich, dass wir das nicht alleine tun müssen, dass unser allmächtiger Gott derjenige ist, der alles in uns wirken wird, nach seinem Willen und Wohlgefallen. Abhängig vom Wort allein. Nicht von einem Wort, nicht von vielen Worten, sondern von einem jeden Wort. Lasst uns den guten Kampf des Glaubens kämpfen, dass wir jedes einzelne Wort annehmen und auch in unserem Leben den Platz geben, den es haben soll. Und Gottes Werk wird mit einer Flut an Herrlichkeit seinen Abschluss finden auf dieser Erde. Gott sei mit uns dabei. Amen.

sondern ermahnt euch selbst alle Tage, solange es heute heißt, dass nicht jemand unter euch verstockt werde durch den Betrug der Sünde. Denn wir haben an Christus Anteil bekommen, wenn wir die Zuversicht von Anfang

Gewerkschaften und Konzerne. Seid nun geduldig, liebe Brüder, bis zum Kommen des Herrn. Siehe, der Bauer wartet auf die kostbare Frucht der Erde und ist dabei geduldig, bis sie empfange den Frühregen und den Spätregen. Die Gewerkschaften gehören zu den Werkzeugen, die über diese Erde eine Zeit der Trübsal bringen werden, wie sie es

abgeschlossen und Verbände gegründet werden. Menschen werden über andere herrschen und viel von ihnen fordern. Das Leben aller, die sich weigern, mit diesen Verbänden gemeinsame Sache zu machen, wird gefährdet sein. Das Volk Gottes hat die Aufgabe, sich auf die kommenden Ereignisse vorzubereiten, die bald mit blendender Kraft über sie kommen werden. In der Welt werden gigantische Monopolgesellschaften gebildet werden. Die Menschen werden sich zu Verbänden zusammenschließen, die sie dem Feind in die Arme treiben werden. Einige wenige werden sich zusammentun, um alle in bestimmten Geschäftszweigen eingegangenen Gelder in die Hand zu bekommen. Gewerkschaften werden gebildet und wer nicht eintreten will, wird gekennzeichnet sein. Diese Gewerkschaften sind eines der Zeichen der letzten Tage. Die Menschen schließen sich zu Bündeln zusammen, bereit verbrannt zu werden. Sie mögen der Gemeinde angehören, doch solange sie diesen Gewerkschaften angehören, können sie unmöglich Gottes Gebote halten. Diesen Gewerkschaften anzugehören heißt, den ganzen Dekalog abzulehnen. Du sollst den Herrn, deinen Gott, lieben von ganzem Herzen, von ganzer Seele und von ganzem Gemüt. Du sollst deinen Nächsten lieben wie dich selbst. Wie können Menschen diesen Worten gehorchen und gleichzeitig Gewerkschaften bilden, die die ärmeren Schichten ihrer Vorteile berauben, die ihnen rechtmäßig zustehen, indem man sie am Kaufen oder Verkaufen hindert, es sei denn, sie erfüllen bestimmte Bedingungen. Wer sich zu den Kindern Gottes zählt, darf sich keinesfalls mit den Gewerkschaften verbinden, die sich gebildet haben oder noch bilden werden. Das verbietet der Herr. Können die Menschen, die die Prophezeiung studieren, denn nicht erkennen und begreifen, was uns bevorsteht? Bald müssen wichtige Entscheidungen getroffen werden. Und wir möchten am liebsten in einer Felsspalte versteckt bleiben, um Jesus zu sehen und durch seinen Heiligen Geist belebt zu werden. Wir haben keine Zeit zu verlieren, keinen Augenblick.

0: When I was 17 years old,
1: als ich 17 Jahre alt war,
0: I heard a sermon that I still remember.
1: Hörte ich eine Predigt, die ich noch heute mich da gut daran erinnere?
0: Now I went to Adventist schools for 13 years.
1: Ich ging insgesamt über 13 Jahre lang auf adventistische Schulen.
0: So I heard worships. Probably I had heard, including Bible classes, an average of 20 sermons a week.
1: Und so kam es, dass ich manchmal pro Woche bis zu 20 Bibelklassen oder Predigten hörte.
0: So if you do the math, this is a lot of sermons.
1: Wenn ihr das also hochrechnet, dann merkt ihr, dass das viele Gottesdienste waren, die ich erlebte.
0: And I'm telling you this period about one that helped me more than any other.
1: Und ich möchte aus dieser ganzen Phase über eine euch etwas mitteilen, die mir mehr half als alle anderen Predigten.
0: It helped me make a connection between things that Ellen White says and truth that is in the Bible.
1: Sie half mir, eine Verbindung herzustellen zwischen Dingen, die Ellen White sagt, und auch Wahrheit.

0: die in der Bibel verankert ist.
1: And it helped me understand my own mind.
0: Es half mir auch, meinen eigenen Verstand zu verstehen.
1: Let me stop introducing the thought and share it.
0: Und ich möchte jetzt aufhören, diesen Gedanken einzuleiten, sondern möchte ihn mit euch gemeinsam studieren.
1: In Ellen White's writings, you'll find several phrases.
0: In den Schriften Ellen Whites findet ihr verschiedene Phrasen, die sie verwendet.
1: She speaks of the higher powers of the mind.
0: Sie spricht hier zum Beispiel von den höheren Kräften des Verstandes.
1: She speaks of the will.
0: Sie spricht auch vom Willen.
1: And she speaks of the lower powers of the mind.
0: Und sie spricht von den niederen Kräften des Verstandes.
1: I have students periodically who want to go into psychology.
0: Ab und zu habe ich auch Studenten, die sich entscheiden, Psychologie zu studieren.
1: I always discourage them.
0: Und jedes Mal versuche ich sie davon abzubringen.
1: I think the study of the mind is a good thing.
0: Natürlich glaube ich, dass das Studium des menschlichen Verstandes ein etwas Gutes ist.
1: But to study psychology in a secular institution.
0: Aber um Psychologie auf einer säkularen Institution zu studieren,
1: would be like asking me to teach you German.
0: Das wäre ungefähr so, wie wenn ihr mich darum bitten würdet, euch Deutsch zu lernen.
1: The mind was created for spiritual purposes.
0: Unser Verstand, unser Geist wurde geschaffen für bestimmte Zwecke.
1: And I have had a hobby for many years of reading articles in psychological journals.
0: Und für viele Jahre war es mein Hobby, psychologische Beiträge in Magazinen zu lesen und Artikel.
1: I find the experts often disagreeing with each other.
0: Und ich habe dann gesehen, dass oftmals die Experten miteinander uneins waren.
1: And many times it looks like they are guessing as to what will work.
0: Und es sah für mich manchmal so aus, als ob sie Rätselraten damit machten, was wohl funktionieren könnte.
1: So if any of you are a psychologist, I do not mean to bother you.
0: Also wenn jemand unter euch Psychologe ist, dann möchte ich euch nicht persönlich nahe treten.
1: But I recommend to all of you to read the books Mind, Character and Personality.
0: Aber ich empfehle euch allen, das Buch zu lesen, Geist, Verstand und Intellekt. Charakter, Geist und Intellekt.
1: So Ellen White uses these phrases.
0: Also Ellen White verwendet jetzt diese Phrasen.
1: And she explains what she means by the higher powers.
0: Und sie erklärt auch, was sie damit meint mit den höheren Kräften.
1: She names the conscience, the reason, the judgment.
0: Und damit meint sie das Bewusstsein, also das Gewissen, den Verstand und auch die Urteilsfähigkeit.
1: These were the powers of the mind that were created to govern or to guide us.
0: Das sind die Kräfte des Geistes, die geschaffen wurden, um uns zu führen.
1: God intended that we would ask, is it reasonable? What will be the effect?
0: Gott hat uns so geschaffen, dass wir die Frage stellen, ist es sinnvoll oder was wird das Ergebnis sein?
1: And Ellen White describes the lower powers of the mind.
0: Und Ellen White beschreibt auch die niederen Kräfte des Geistes.
1: These are the appetites, the passions, the desires.
0: Welche wären der Appetit, die Leidenschaft und auch die Wünsche?
1: Satan did not create these.
0: Satan hat dies nicht geschaffen.
1: He can't make part of the human mind.
0: Er kann nicht irgendeinen Bereich des menschlichen Geistes schaffen und kreieren.
1: God gave us these desires to be a real help to us.
0: Gott gab uns Wünsche, damit es eine Hilfe für uns ist.
1: You might say that they were given to motivate us.
0: Man könnte auch sagen, sie waren gegeben, von Gott uns gegeben, um uns zu motivieren.
1: If there were not hormones,
0: wenn es keine Hormone gäbe,
1: human population would decrease rapidly.
0: Würde die menschliche Bevölkerung sehr stark degenerieren.
1: If there was not hunger, does that make sense?
0: Beziehungsweise an Zahl abnehmen.
1: I mean, you would not bother getting married. This is what I mean.
0: Also ihr würdet dann euch nicht darum scheren, ob ihr verheiratet seid oder nicht, einen Partner zu finden, zum Beispiel.
1: If we did not have hunger,
0: wenn wir nicht Hunger empfinden würden,
1: we would miss very many of our meals.
0: Dann würden wir viele unserer Mahlzeiten wahrscheinlich versäumen.
1: The reason God gave us the desires was to push us to move or to action.
0: Der Grund, warum Gott uns sozusagen diese Wünsche gab, ist, damit er uns bewegt, dass er uns motiviert.

0: And they serve a second purpose.
1: Und sie dienen auch einem zweiten Zweck.
0: They reward us for acting.
1: Sie belohnen uns auch dafür, dass wir handeln.
0: So the appetite says, I am hungry.
1: So sagt zum Beispiel der Appetit, ich habe Hunger.
0: The conscience says, you may eat of every tree in the garden.
1: Das Bewusstsein sagt uns, dir ist es erlaubt, von jedem Baum zu essen im Garten.
0: Except one.
1: Außer einem.
0: The will takes one of those fruits.
1: Der Wille nimmt jetzt einer dieser Früchte.
0: I eat.
1: Ich esse.
0: And the appetite says, that is delicious.
1: Und der Appetit sagt jetzt, das ist köstlich.
0: The appetite moves and rewards the actions of the will.
1: Der Appetit verschwindet und belohnt dadurch den Willen.
0: Turn your Bibles to Romans chapter 7.
1: Bitte öffnet mit mir die Bibel im Römerbrief Kapitel 7.
0: I want to show you the way that Paul says the same thing that Ellen White writes.
1: Und ich möchte, dass ihr seht, dass Paulus exakt das Gleiche hier schreibt, was Ellen White mit ihren Schriften dokumentiert.
0: For I delight in the law of God after the inward man.
1: Denn ich habe Lust an Gottes Gesetz nach dem inwendigen Menschen.
0: The inner man is the part of us that delights in the law of God.
1: Der innere Mensch ist der Teil von uns, der an dem Gesetz Gottes Freude hat.
0: Whether we are righteous or wicked,
1: ob wir nun gerecht oder böse sein mögen,
0: we recognize value in the law of God.
1: Erkennen wir beiderseits den Wert des Gesetzes Gottes.
0: I mean, we don't want anyone to kill us or to steal from us.
1: Wir wollen zum Beispiel nicht, dass jemand uns bestiehlt oder uns tötet.
0: We recognize that the law is sensible.
1: Wir erkennen, dass das Gesetz sehr sensibel ist.
0: That it's the best way to live.
1: Dass es der beste Weg ist zu leben.
0: You remember in Romans 7 that the man does not obey the law of God.
1: Erinnert euch, dass in Römer 7 dieser Mensch hier exemplarisch steht für jemanden, der nicht das Gesetz hält.
0: Look at chapter 8.
1: Schaut in Kapitel 8.
0: And we're looking at verse 6.
1: Und dort schauen wir uns Vers 6 an.
0: To be carnally minded is death.
1: Aber fleischlich gesinnt sein ist der Tod.
0: But to be spiritually minded is life and peace.
1: Und geistlich gesinnt sein ist Leben und Friede.
0: Because the carnal mind is enmity against God.
1: Denn fleischlich gesinnt sein ist Feindschaft gegen Gott.
0: For it is not subject to the law of God, neither indeed can be.
1: Weil das Fleisch dem Gesetz Gottes nicht untertan ist, denn es vermag es auch nicht.
0: Let me draw another illustration.
1: Lasst mich euch eine andere Illustration dafür geben.
0: If this represents the human mind,
1: wenn dies also jetzt den menschlichen Verstand, den Geist darstellt,
0: the appetites tell the will you need to move.
1: Und der Appetit jetzt dem Willen sagt, du musst etwas unternehmen.
0: The conscience and the reason say which direction you should go.
1: Und jetzt der Verstand und das Bewusstsein sagt, in welche Richtung man sich bewegen soll.
0: Maybe ideally this is how the picture would look.
1: Im Idealfall sieht das Bild etwa vielleicht so aus.
0: But in reality,
1: aber in der Realität,
0: for most humans,
1: zumindest für die meisten der Menschen,
0: the picture looks more like this.
1: Sieht das Bild eher so aus.
0: Our will is captive to our lower powers.
1: Dort wird der Wille sozusagen in Besitz genommen von den niederen Kräften.
0: Our higher powers are weak.
1: Unsere höheren Kräfte sind schwach.
0: And this is what Paul calls carnally minded.
1: Und das ist, was Paulus damit meint, wenn er sagt, fleischlich gesinnt sein.
0: It's not possible for this mind to obey the law of God.
1: Es ist für diesen Geist ist es nicht möglich, dem Gesetz Gottes zu folgen.
0: The will is following the flesh.
1: Der Wille folgt letztendlich dem Fleisch.
0: These are the lusts.
1: Dies sind die Lüste.
0: And these together they make the flesh.
1: Und zusammen bilden sie das Fleisch.
0: So together these are the lusts of the flesh.
1: Zusammen bilden sie also die Lust des Fleisches.
0: How does a man become spiritually minded?
1: Wie wird ein Mensch geistlich

0: gesinnt.
1: Look at Ephesians chapter 3.
0: Lasst uns Epheser 3 dazu aufschlagen.
1: Ephesians chapter 3 and verse 16.
0: Epheser 3 und dort Verse 16.
1: This is part of a prayer.
0: Das ist Teil eines Gebetes.
1: We talked last period about intercessory prayer.
0: Wir haben in unserer letzten Predigt haben wir gehört über diese Fürbittegebet.
1: If you look in verse 14, you will see that Paul kneels down even in his intercessory prayer.
0: Und ihr seht in Vers 14, dass selbst beim Fürbittegebet hier Paulus sich kniet beim Gebet.
1: And let's read in verse 16.
0: Und jetzt lasst uns Vers 16 lesen.
1: That he would grant you according to the riches of his glory.
0: Dass er euch Kraft gebe nach dem Reichtum seiner Herrlichkeit,
1: to be strengthened with might by his spirit in the inner man,
0: stark zu werden durch seinen Geist an dem inwendigen Menschen.
1: Where does the spirit strengthen us?
0: Wo ist es, dass der Geist uns stärkt?
1: In the inner man.
0: Im inneren inwendigen Menschen.
1: The Spirit strengthens the part of us that delights in the law of God.
0: Der Geist stärkt uns an dem Teil, der seine Freude daran hat, an Gehorsam gegenüber dem Gebot Gottes.
1: When the inner man is strengthened by the Spirit,
0: wenn der innere Mensch gestärkt wird durch den Heiligen Geist,
1: the influence is balanced between the higher and the lower powers.
0: Dann ist die Balance zwischen den höheren und den niederen Kräften ausgewogen.
1: And the will is set free.
0: Und der Wille wird befreit.
1: During Sabbath school, I thought to say something.
0: Während der Sabbatschule dachte ich, ich müsste etwas sagen.
1: But I never knew if maybe whoever was speaking before me might be saying the same thing.
0: Aber ich war nicht immer sicher, ob jemand vor mir mit seinem Kommentar das schon sagte, was ich eigentlich sagen möchte.
1: I wanted to say that liberty is not the same as license.
0: Und was ich sagen wollte ist, dass Freiheit nicht das gleiche ist wie die Erlaubnis.
1: Man has, for example, freedom to leave his wife.
0: Ein Mensch hat zum Beispiel die Freiheit, sein Leben zu gestalten.
1: But he doesn't have the right to leave his wife.
0: Aber er hat nicht das Recht dazu, seine Frau zu verlassen.
1: We have freedom to eat a pig.
0: Wir haben die Freiheit, ein Schwein zu essen.
1: But we don't have the right to eat a pig.
0: Aber wir haben nicht das Recht dazu, ein Schwein zu essen.
1: The fact that God gives us freedom,
0: die Tatsache, dass Gott uns Freiheit schenkt,
1: does not remove from us responsibility.
0: Entbindet uns nicht unserer Verantwortung.
1: On the contrary, it gives us more responsibility.
0: Im Gegenteil, es steigert eigentlich unsere Verantwortung.
1: Are you still in Ephesians 3?
0: Seid ihr immer noch in Epheser 3?
1: What is the effect of being strengthened by the Spirit?
0: Was ist jetzt nun diese Tatsache, dass wir durch den Geist gestärkt werden?
1: Verse 17.
0: Hier in Vers 17.
1: That Christ may dwell in your hearts by faith.
0: Dass Christus durch den Glauben in euren Herzen wohne.
1: That you may be rooted and grounded in love.
0: Und ihr in der Liebe eingewurzelt und gegründet seid.
1: Jesus cannot live in the heart that is in captivity to sin.
0: Jesus kann in dem Herz nicht wohnen, bei dem der Wille in Gefangenschaft der Sünde ist.
1: But when the heart is set free, or when the mind is strengthened by the Spirit,
0: wenn also jetzt unser Geist durch den Heiligen Geist gestärkt wird,
1: the will is set free.
0: Wird unsere Wille befreit.
1: Look at Romans 8 again.
0: Schaut noch mal in Römer Kapitel 8.
1: Let's look at verse 1.
0: Und dort in Vers 1.
1: There is therefore no condemnation to them which are in Christ Jesus.
0: So gibt es nun keine Verdammnis für die, die in Christus Jesus sind.
1: Look down at verse 4.
0: Schauen wir mal uns Vers 4 an.
1: That the righteousness of the law might be fulfilled in us, who walk not after the flesh, but after the Spirit.
0: Damit die Gerechtigkeit vom Gesetz gefordert in uns erfüllt würde,

0: die wir nun nicht nach dem Fleisch leben, sondern nach dem Geist.
1: I hope when you look at verse 4, you can see this picture.
0: Wenn ihr nun jetzt in Vers 4 dies lest, hoffe ich, dass ihr dieses Bild hier erkennt.
1: The righteousness of the law is fulfilled in those who walk not after the flesh, but after the spirit.
0: Die Gerechtigkeit des Gesetzes wird erfüllt in jenen, die jetzt nicht durch den
1: I should let you point. I don't know if you're
0: yeah, maybe make a joke.
1: Mm-hmm.
0: Yeah.
1: So the verse says that the righteousness of the law is fulfilled in those who walk not after the flesh.
0: Also der Vers sagt uns, dass die Gerechtigkeit des Gesetzes erfüllt wird, wenn wir nicht gemäß unseres Fleisches wandeln,
1: but after the spirit,
0: sondern nach dem Geist.
1: In the King James Bible, this is also in verse 1.
0: In der King James Übersetzung finden wir das auch schon in Vers 1.
1: It says that there's no condemnation for those who walk after the flesh, but not after the spirit.
0: Da heißt es, es gibt keine Verdammnis für diejenigen, die nach dem Geist wandeln und nicht nach dem Fleisch.
1: Look at verse 2.
0: Schauen wir Vers 2 an.
1: The law of the spirit of life in Christ Jesus.
0: Denn das Gesetz des Geistes, der lebendig macht,
1: has made me free from the law of sin and death.
0: In Christus Jesus hat dich frei gemacht von dem Gesetz der Sünde und des Todes.
1: What is the law of sin and death?
0: Aber was ist das Gesetz der Sünde und des Todes?
1: Look back at chapter 7.
0: Schauen wir noch mal zurück in Kapitel 7.
1: In verse 23.
0: Und dort in Vers 23.
1: I see another law in my members.
0: Ich sehe aber ein anderes Gesetz in meinen Gliedern.
1: Warring against the law of my mind.
0: Das widerstreitet dem Gesetz in meinem Gemüt.
1: And bringing me into captivity to the law of sin.
0: Und hält mich gefangen im Gesetz der Sünde.
1: Which is in my members.
0: Das in meinen Gliedern ist.
1: Before the Spirit comes into my life.
0: Bevor der Geist in mein Leben tritt.
1: The power of the flesh overwhelms my will.
0: Wird die Kraft des Fleisches meinen Willen gefangen nehmen?
1: I want to do the right thing.
0: Ich möchte das Richtige tun.
1: But I'm in bondage and I do the wrong thing.
0: Aber ich bin in Gefangenschaft und deswegen tue ich das Verkehrte.
1: This is called walking in the flesh.
0: Und das nennt die Bibel im Fleisch wandeln.
1: When Jesus strengthens me by his spirit,
0: wenn Jesus mich aber durch seinen Geist stärkt,
1: my will is set free.
0: Wird mein Wille freigesetzt.
1: This is the spirit of life in Christ Jesus.
0: Das ist der Geist des Lebens in Christus Jesus.
1: And it sets me free from the law of sin and death.
0: Und dieser setzt mich frei von dem Gesetz der Sünde und vom Tod.
1: The law of sin says, when you want to do right, you do wrong. The law of sin,
0: das Gesetz der Sünde sagt,
1: says that when you want to do the right thing, you do the wrong thing.
0: Es sagt, wenn du das Richtige tun willst, tust du in Wirklichkeit das Falsche.
1: Yeah, it is like a natural law, like the law of gravity. When you drop something, it will fall.
0: Das ist so ähnlich wie die Gravitation. Wenn du etwas fallen lässt, fällt es zum Boden.
1: If I'm set free from this law,
0: wenn ich aber von diesem Gesetz befreit werde,
1: then when I want to do right,
0: wenn ich dann jetzt das Gute tun will,
1: I can do right.
0: Dann kann ich es plötzlich tun.
1: This is the life of Christ living inside of us.
0: Und das ist das Leben Jesu, das in mir lebt.
1: But listen for a moment.
0: Aber hört noch einen Moment zu.
1: To be set free,
0: um befreit zu werden von diesem Gesetz,
1: is not the same thing as being put in bondage.
0: Ist nicht das gleiche wie in Gefangenschaft geführt zu werden.
1: We are not moved from bondage to our lower powers and then put in bondage instead to our higher powers. Let's try this again. God does not control us in the same way that our passions have controlled us.
0: Also wenn Gott uns kontrolliert, geschieht das nicht auf demselben Weg, wie wenn die Leidenschaften uns kontrollieren.
1: He only sets us free.
0: Er befreit uns nur.
1: And then our will must choose to do or to go the right way.
0: Und dann muss unser eigener Wille entscheiden, ob wir den richtigen Weg gehen wollen.
1: So I'll review this thought and go forward.
0: Ich möchte also nochmal diesen Gedanken kurz wiederholen und dann möchte ich weitergehen.
1: All through the New Testament you'll find information about the lusts of the flesh.
0: überall im

0: Neuen Testament findet ihr also Informationen über die Lust des Fleisches.
1: The battle of the Christian life is to resist the lusts.
0: Und der Kampf des jeden Christen ist, diesen Lust des Fleisches zu widerstehen.
1: The overcomers receive all the blessings of Revelation.
0: Und die Überwinder bekommen auch all die Verheißungen, denen wir begegnen im Buch der Offenbarung.
1: Those who do not overcome, they are described as being servants of sin.
0: Und sie werden dort dargestellt, dass diejenigen, die nicht Überwinder sind, sozusagen die Knechte der Sünde sind.
1: And what did Paul do in view of this truth?
0: Und was tat Paulus, um diese Wahrheit darzustellen?
1: He knelt down in a private place.
0: Er kniete nieder in einem abgeschiedenen Platz.
1: And he pled with God to please strengthen the church by the Spirit.
0: Und er bat darum, dass Gott doch durch den Geist seine Gemeinde stärkt.
1: He asked that their spirit would be strengthened so that they could choose the right.
0: Und er bat darum, dass doch Gottes Geist sein Volk stärkt, damit sie die richtige Entscheidungen treffen können.
1: So Jesus could live in their hearts.
0: Damit Jesus in ihrem Herzen leben kann.
1: Turn in your Bibles to 2 Peter.
0: Und wir schlagen jetzt unsere Bibel im zweiten Brief des Petrus auf.
1: Chapter 1.
0: Und dort im ersten Kapitel.
1: 2 Peter chapter 1 and verse 2.
0: 2. Petrus und dort im Kapitel 1 Vers 2.
1: Grace and peace be multiplied unto you.
0: Gott gebe euch viel Gnade und Frieden.
1: Through the knowledge of God and of Jesus our Lord.
0: Durch die Erkenntnis Gottes und Jesu unseres Herrn.
1: Do you see in the verse that I should have more peace today than I had in the past?
0: Seht ihr in diesem Vers, dass ich heute Anlass habe für mehr Frieden und Gnade als in der Vergangenheit?
1: That as I come to know Jesus, that grace and peace will be increasing in my experience.
0: Dass wenn ich zu Jesus komme, dass mein Frieden dadurch größer wird.
1: Look at verse 3.
0: Schaut in Vers 3.
1: According as his divine power has given to us all things that pertain to life and godliness.
0: Alles, was zum Leben und zur Frömmigkeit dient, hat uns seine göttliche Kraft geschenkt.
1: So, how do I get everything that I need?
0: So wie bekomme ich jetzt all das, was ich eigentlich wissen, ich bedarf?
1: Everything I need to live, or everything I need to live a godly life.
0: Alles, was ich persönlich brauche, um ein Gott wohlgefälliges Leben zu leben.
1: Verse 3 says, through the knowledge of him that has called us to glory and virtue.
0: Vers 3 sagt, durch die Erkenntnis dessen, der uns berufen hat, durch seine Herrlichkeit und Kraft.
1: It must be a very special thing to know Jesus.
0: Es muss etwas sehr Besonderes sein, Jesus zu kennen.
1: Through knowing him, I get everything that I need.
0: Indem ich ihn kenne, bekomme ich alles, was ich brauche.
1: Grace will be increasing, peace will be increasing.
0: Die Gnade nimmt zu, der Friede nimmt zu.
1: Now, don't you think Satan knows about this?
0: Denkt ihr nicht auch, dass Satan um diese Dinge weiß?
1: That he would try to find some way to prevent me from knowing Jesus.
0: Dass er alles unternehmen wird, um zu verhindern, dass ich Jesus kenne.
1: He heard the prayer of Jesus.
0: Er hörte das Gebet Jesu.
1: Where Jesus said that this is life eternal.
0: Wo er sagte, und das ist das ewige Leben.
1: That they might know thee, the only true God.
0: Dass sie dich, der du allein wahrer Gott bist,
1: and Jesus Christ, whom you have sent.
0: Und Jesus Christus, den du gesandt hast, kennen.
1: I want to show you what God did to help us and what Satan has done to hurt us in regard to the knowledge of God.
0: Ich möchte euch jetzt zeigen, was Gott getan hat, um uns zu helfen, und was Satan getan hat, um uns zu behindern, die Erkenntnis Gottes zu bekommen.
1: Look at 2 Corinthians chapter 10.
0: Lasst uns in 2. Korinther dort das Kapitel 10 aufschlagen.
1: We're looking at verse 5.
0: Und dort schauen wir Vers 5 an.
1: It is speaking of what we should do with our spiritual weapons.
0: Und wir sprechen jetzt darüber, was wir tun sollten mit unseren geistlichen Waffenrüstung.
1: Casting down imaginations.
0: Wir zerstören damit Gedanken.
1: I understand that in German it says thoughts.
0: Ja, ich habe jetzt mitbekommen, dass in der deutschen Übersetzung hier

0: Gedanken steht.
1: This is even better than the English.
0: Das ist vielleicht sogar besser als die englische Übersetzung.
1: Casting down imaginations and every high thing that exalts itself against the knowledge of God.
0: Wir zerstören damit Gedanken und alles Hohl, das sich erhebt gegen die Erkenntnis Gottes.
1: Do you see that? If the knowledge of God is what gives me everything.
0: Verstehen wir, wenn jetzt die Erkenntnis Gottes uns befähigt, alles zu erhalten, was wir brauchen?
1: And if my thoughts or my imaginations exalt themselves in opposition to the knowledge of God.
0: Und wenn jetzt hier meine Gedanken sich gegen die Erkenntnis Gottes stellen,
1: then surely I want to put them back in their place.
0: Dann
1: I want to cast them down.
0: Dann möchte ich diese Erkenntnis in Wirklichkeit niedrig halten.
1: Nothing should be able to compete with the knowledge of God in my experience.
0: Nichts sollte in meiner Erfahrung in Widerstreit stehen mit der Erkenntnis Gottes.
1: So let me try to explain this to you in a practical way.
0: Lasst mich das euch etwas praktischer erklären.
1: By beholding, we become changed.
0: Durch Ansehen werden wir verändert.
1: This is what I was sharing last night.
0: Das ist, was ich gestern Abend mit euch studiert habe.
1: When we think about the cross,
0: wenn wir über das Kreuz nachdenken,
1: we are changed.
0: Werden wir verändert.
1: When we think about Jesus in the sanctuary as our judge, we are changed.
0: Wenn wir über Jesus als unseren Richter im Heiligtum nachdenken, werden wir verändert.
1: And we're very much changed by the things going on around us.
0: Und wir werden genauso verändert durch die Dinge, die um uns herum geschehen.
1: When you experience something personally,
0: wenn du persönlich irgendetwas erlebst und erfährst,
1: it overwhelms your attention.
0: Dann nimmt es deine Aufmerksamkeit gefangen.
1: I mean, if someone in this room screamed out loudly,
0: wenn jetzt jemand in diesem Raum plötzlich laut aufschreit,
1: I would have to repeat my sentence.
0: Dann muss ich meinen Gedanken wiederholen.
1: Everyone would look.
0: Jeder würde dann dorthin schauen.
1: The scream would have your attention.
0: Der Schrei würde eure ganze Aufmerksamkeit gefangen nehmen.
1: You might ask the question, why did God give me an imagination?
0: Ihr mögt euch die Frage stellen, warum hat Gott mir die Fähigkeit geschenkt der Vorstellungskraft?
1: Why did he give me that part of the mind that can picture things happening in the past or in the future?
0: Warum hat er mir diese Fähigkeit gegeben, Bilder oder Gedanken mir vorzustellen, die aus der Vergangenheit sind oder vielleicht sogar aus der Zukunft?
1: In English, the word imagination has been associated with the word imaginary.
0: Im Englischen ist der Begriff Vorstellungskraft, also imagination, gibt es eine Korrelation, eine Verbindung zu dem Wort Bild, image.
1: Sometimes I realize not everything I say can be translated. But I mean, the imagination has been thought of as dealing with things that are unreal, false, or fictitious.
0: Vorstellungskraft kann sich an etwas, falschen, irrealem und etwas fiktiven orientieren.
1: But this was never God's intention.
0: Aber dazu hat Gott uns niemals diese Fähigkeit geschenkt.
1: He gave us the imagination as a tool.
0: Er hat uns die Vorstellungskraft geschenkt als ein Werkzeug.
1: It allows us to benefit from events that are not happening near us.
0: Es hilft uns, Ereignisse uns vorzustellen, die nicht direkt in unserer Umgebung stattfinden.
1: You can consider the faithfulness of Abraham.
0: Ihr könnt euch zum Beispiel die Treue Abrahams vorstellen und betrachten.
1: You can think about Noah preaching to an audience that would not listen to him.
0: Ihr könnt euch vorstellen, wie Noah eine Zuhörerschaft predigt, die ihn nicht wirklich anhört.
1: And as you picture these scenes,
0: und indem ihr euch dies jetzt bildhaft vorstellt,
1: your character is changed.
0: Wird euer Charakter verändert.
1: So even though you're stuck right here in Stuttgart.
0: Nun, auch wenn wir jetzt direkt hier in Stuttgart festgehalten sind,
1: you can be benefited in a moral way.
0: Können wir dennoch moralisch dadurch gestärkt werden?
1: By events that happened thousands of years ago, thousands of miles from here.
0: durch Ereignisse, die Jahrtausende zurückliegen und auch Tausende von Kilometern von hier

0: entfernt sind.
1: Have you seen that in the book of Galatians?
0: Habt ihr das schon mal im Buch der Galaterbrief entdeckt?
1: It's in chapter 3 where Paul says Christ has been crucified before your eyes.
0: Wo Paulus hier darüber spricht, dass Christus vor unseren Augen gekreuzigt wurde.
1: The people in Galatia were not in Judea.
0: Nun, die Galater lebten ja nicht in Judäa.
1: But their imagination allowed them to picture the scene of the death of Jesus.
0: Aber ihre Vorstellungskraft erlaubte es ihnen, nun den Tod Jesu am Kreuz sich vorzustellen.
1: It becomes a powerful tool for the purpose of sanctification.
0: Es wird ein sehr mächtiges Werkzeug in dem Prozess unserer Heiligung.
1: But just like other parts of your body,
0: aber genauso wie jeder andere Teil unseres Körpers,
1: the imagination can become diseased.
0: Kann unsere Vorstellungskraft krank werden.
1: In fact, in that book, Mind, Character and Personality.
0: Und tatsächlich spricht er weiter in dem Buch Charakter, Intellekt und Verstand.
1: There is an entire section on the diseases of the imagination.
0: Gibt es einen ganzen Abschnitt über die Krankheiten der menschlichen Vorstellungskraft?
1: For example, suspicion is an example, is a disease of the imagination.
0: Nehmen wir zum Beispiel
1: suspicion.
0: Misstrauen ist eine Form der Krankheit in unserem Denken.
1: Instead of picturing something real,
0: anstatt nun sich mit der Realität zu beschäftigen,
1: the imagination is picturing something unknown.
0: Stellt sich die menschliche Vorstellungskraft etwas Unbekanntes vor.
1: Or if you think that nobody loves you.
0: Oder wenn ihr einfach darüber nachdenkt, dass niemand euch liebt.
1: This kind of thought is an illness of the imagination.
0: Ist dieser Gedanke exakt solch eine Krankheit der menschlichen Vorstellungskraft?
1: Instead of the mind thinking about something real,
0: anstelle, dass wir uns gedanklich mit etwas beschäftigen, was der Wahrheit entspricht,
1: it is picturing the thoughts inside other minds.
0: Versuchen wir uns etwas vorzustellen, was in anderen Köpfen vor sich geht.
1: But of course it cannot read them.
0: Aber natürlich können wir anderen Gedanken nicht lesen.
1: So it is a picturing of fiction.
0: So gestaltet sich in unserem Denken ein Bild von etwas Fiktivem.
1: When J.N. Andrews was here in Europe,
0: als J.N. Andrews hier in Europa war,
1: Ellen White wrote him a letter.
0: Hat Ellen White ihm einen Brief geschrieben.
1: She told him his imagination was diseased.
0: Und sie schrieb ihm, dass seine Vorstellungskraft krank ist.
1: He had accomplished many things in his life.
0: Er hat in seinem Leben wirklich viele Dinge erreicht.
1: And when he would look at the people that were working with him,
0: und als er nun die Leute betrachtete, die mit ihm zusammenarbeiteten,
1: he was afraid to give them responsibilities.
0: War er nicht wirklich in der Lage und auch ängstlich, ihnen Verantwortung zu übertragen.
1: In his imagination he could picture what would happen.
0: In seiner Vorstellungskraft versuchte er sich damit zu beschäftigen, was passieren könnte.
1: Everything would fall to pieces.
0: Er hatte die Furcht, dass alles das Werk in Teile zerbrechen würde.
1: Ellen White told him the work is years behind.
0: Und Ellen White musste ihm schreiben, das Werk steht in Wirklichkeit Jahre zurück.
1: His mind had pictured unreal and unknown events.
0: Sein Verstand hatte sich beschäftigt mit irrealen und nicht wirklichen Ereignissen.
1: Of course they would have made mistakes.
0: Natürlich würden die Leute jetzt Fehler machen, die Verantwortung haben.
1: But Ellen White wrote that it was God was okay with the people making mistakes.
0: Aber Ellen White schrieb ihm, dass es für Gott in Ordnung ist, wenn diese Leute, die Verantwortung übernehmen, auch Fehler machen.
1: When Andrews had been a young man, he had made mistakes.
0: Als Andrews hierher kam, als junger Mann, hat er auch Fehler gemacht.
1: And this is how he had become effective and become able to lead.
0: Und das war letztendlich der Weg, wie er dazu befähigt wurde, ein Führer zu werden.
1: As others would be given responsibility and make mistakes.
0: Indem nun andere Verantwortung übertragen bekommen und auch Fehler machen,
1: they would develop leadership ability.
0: Werden sie letztendlich auch die Fähigkeit und die Befähigung entwickeln, Leiter zu sein.
1: So this was prevented by the disease of the imagination.

0: Menschen. Aber das wurde alles verhindert durch ein irregeleitetes Vorstellungsvermögen.
1: Probably the most common disease of the imagination.
0: Eine der häufigsten Krankheiten der Vorstellungskraft
1: is immoral thoughts in the minds of men.
0: Sind immorale Vorstellungen in den Gedanken von Männern.
1: But what all of these things have in common,
0: aber was diese Gedanken alle gemeinsam haben,
1: is the imagination is out of control.
0: Ist, dass die Vorstellungskraft außer Kontrolle geraten ist.
1: The will was intended to use the imagination as a tool.
0: Der Wille wurde dazu gedacht, dass er die Vorstellungskraft als Werkzeug verwendet.
1: But when the imagination is out of control, it goes in its own direction.
0: Wenn aber nun die Vorstellungskraft außer Kontrolle gerät, geht sie ihren eigenen Weg.
1: So for some of you,
0: nun, für einige von euch,
1: your mind may be wandering even now while I'm talking to you.
0: Werden vielleicht manche unter euch jetzt gerade, während ich spreche, ihre Vorstellungen ganz woanders hinwandern.
1: It's not that you chose to think about something else.
0: Es war nicht deshalb, weil du dich dafür entschieden hast, über andere Dinge nachzudenken.
1: But your imagination has become accustomed to just go where it wants to go.
0: Aber deine Vorstellungskraft hat sich daran gewöhnt, einfach ja, dem Weg zu gehen, den es gehen möchte.
1: And this is a disease.
0: Und das ist eine Art Krankheit.
1: A mental illness.
0: Eine, in Wirklichkeit eine geistige Krankheit.
1: So, there is a website.
0: Es gibt eine Internetseite.
1: Everything here is in English.
0: Alles, was ihr hier auf dieser Seite findet, ist in Englisch.
1: But for those of you who can benefit, there's an article here on the diseases of the imagination.
0: Jene, die das verstehen können, gibt es einen Artikel über die Krankheit der Vorstellungskraft, der euch helfen kann.
1: And I recommend you read it.
0: Und ich empfehle euch, diesen zu lesen.
1: When I studied this topic,
0: als ich dieses Thema für mich studierte,
1: I concluded that our generation is mentally sick.
0: Kam ich zu der Schlussfolgerung, dass unsere Generation geisteskrank ist.
1: You know, in America,
0: ihr wisst, in Amerika,
1: we eat too much food.
0: Essen wir zu viel.
1: It is a big problem.
0: Und das ist ein großes Problem.
1: When my wife came here to Europe,
0: als meine Frau hier nach Europa kam,
1: she asked me, why are there not more overweight people?
0: Warum gibt es hier nicht mehr übergewichtige Menschen?
1: It was such a contrast that she saw.
0: Und der Grund war, es war solch ein Kontrast zu dem, was sie gewohnt war zu sehen.
1: And you know, this eating too much food causes very many physical problems.
0: Und ihr wisst, dass das Übergewicht sehr viele körperliche Probleme mit sich bringt.
1: The worst of it is when the children are fed too much as babies.
0: Aber das Schlimmste ist, wenn unsere Kinder als Babys zu übergewichtig sind.
1: They multiply fat cells.
0: Multiplizieren sie ihre Fettzellen,
1: that never are destroyed.
0: Die nie wieder abgebaut werden.
1: So for them to control their weight becomes much more difficult as adults.
0: Deswegen wird für sie die Möglichkeit, ihr Gewicht zu kontrollieren, viel viel schwieriger werden in der Zukunft.
1: I'm not preaching to you about how much you should eat.
0: Ich möchte euch jetzt nicht darüber eine Predigt halten, wie viel ihr essen sollt.
1: I'm trying to illustrate how a society can give a type of disease to almost everyone in the society.
0: Ich möchte euch nur darlegen, wie eine ganze Generation in der Gesellschaft eine Art von Krankheit an andere weitergeben kann.
1: So, for example, television.
0: Nehmen wir das Beispiel Fernsehen.
1: Uses this faculty of the imagination.
0: Das Fernsehen verwendet genau diesen Bereich der Vorstellungskraft.
1: Instead of picturing things that are true,
0: anstelle sich darüber Gedanken zu machen, über Dinge, die wahr sind,
1: instead of the will choosing where to put the thoughts,
0: anstelle dass der Wille jetzt aktiv wird, um zu überlegen, wohin die Gedanken gelenkt werden,
1: someone else chooses which way my thoughts should go.
0: Entscheidet jemand anders für uns, wohin unsere Gedanken gelenkt werden.
1: And in most cases, he puts them where they never should have gone.
0: Und in den meisten Fällen werden sie dahin geführt, wohin sie hätten niemals geführt werden sollen.
1: Even if the television was

0: helpful.
1: Selbst dann, wenn das Fernsehen in gewisser Weise hilfreich sein kann,
0: it would be a problem for the imagination to be led by someone else's will.
1: Ist dennoch das Problem vorhanden, dass unsere Vorstellungen und Gedanken von jemand anderen gesteuert werden?
0: We want to cultivate using the imagination as a tool.
1: Wir sollten darin unsere Vorstellungen kultivieren, dass wir sie als Werkzeug verwenden.
0: And this will increase the spiritual growth. Let me start that sentence over. When we use the mind the way that God intended,
1: wenn wir also unseren Geist und Verstand so anwenden, wie Gott es geplant hat,
0: our spiritual growth will be the way he intended.
1: Wird unser geistliches Wachstum gemäß seines Planes sein.
0: We will prosper in our spiritual life.
1: Wir werden zunehmen und wachsen in unserem geistlichen Leben.
0: And I've shared with you the key ideas that I had in mind.
1: Und ich möchte mit euch jetzt darüber nachdenken, was die Kernelemente der Studie sind, die ich mit euch teilen möchte.
0: So let me look at my notes.
1: Lasst mich einen Augenblick reinschauen.
0: Turn in your Bibles to Hebrews chapter 12.
1: Lasst uns Hebräer Kapitel 12 aufschlagen, Vers 2.
0: Looking unto Jesus, the author and finisher of our faith.
1: Und aufsehen zu Jesus, dem Anfänger und Vollender des Glaubens.
0: The first part of the verse relates to this sermon.
1: Der erste Teil dieses Verses bezieht sich auf diesen Teil der Predigt.
0: The will should take control of the mind and put it on Jesus.
1: Der Wille sollte jetzt Kontrolle übernehmen über unseren Verstand und ihn auf Jesus ausrichten.
0: And when I think of Jesus, how should I think of him?
1: Und wenn ich über Jesus nachdenke, wie sollte ich dann über ihn nachdenken?
0: Not only as the author, but as the finisher of my faith.
1: Nicht nur als der Anfänger unseres Glaubens ist, sondern auch der Vollender.
0: This is the thought that encourages me when Satan tells me that my case is hopeless.
1: Und dieser Gedanke ermutigt mich, wenn Satan mir versucht einzureden, dass mein Fall hoffnungslos ist.
0: I think of Jesus as the one who can finish the thing that he started.
1: Ich denke dann über Jesus nach, der Vollender ist dessen, was er auch in mir begonnen hat.
0: It says about Jesus that for the joy that was set before him, he endured the cross.
1: Es heißt ja, denn obwohl er hätte Freude haben können, das Kreuz erduldete.
0: This shows a proper way to use the imagination.
1: Das zeigt hier die korrekte Anwendung der Vorstellungskraft.
0: When Jesus was going to Calvary,
1: als Jesus jetzt nach Golgatha ging,
0: he was not picturing the pain that would be coming.
1: Konzentrierte er sich nicht auf die Schmerzen, die jetzt vor ihm standen.
0: He put his mind much further ahead than that.
1: Er nahm seine Vorstellungskraft und fokussierte sie auf etwas viel weiter Entferntes in der Zukunft.
0: He pictured being with you in heaven.
1: Er stellte sich vor, wie er mit dir im Himmel gemeinsam ist.
0: And by dwelling on this truth,
1: und während er über diese Wahrheit nachdenkt,
0: he was strengthened to endure a current cross.
1: Wurde er dazu in die Lage versetzt, die Lasten des Kreuzes zu erdulden. In Vers 3.
0: Consider him that endured such contradiction of sinners against himself.
1: Gedenkt an den, der so viel Widerspruch gegen sich von den Sündern erduldet hat,
0: lest you be wearied and faint in your mind.
1: Damit ihr nicht matt werdet und den Mut nicht sinken lasst.
0: If you think about how people fought against Jesus,
1: wenn ihr darüber nachdenkt, wie Menschen sich gegen Christus gewandt haben und gegen ihn kämpften,
0: do you see in the verse that it keeps you from growing tired in your spiritual life?
1: Seht ihr das dann aus diesem Vers, dass es uns dazu verhilft, dass wir nicht müde und matt werden?
0: Look down to verse 15.
1: Schaut in Vers 15.
0: Looking diligently, lest any man fail of the grace of God.
1: Und seht darauf, dass nicht jemand Gottes Gnade versäume.
0: All these verses say the same idea.
1: All diese Verse kommunizieren denselben Gedanken.
0: We have an entire collection of faithful men, and then we have our Savior Jesus.
1: Wir haben hier eine ganze Ansammlung von gläubigen Menschen und dann ein Blick auf Jesus Christus, unseren Erlöser.

0: As we think about him, as we choose to meditate on them,
1: wenn wir uns dazu entscheiden, über ihn nachzudenken,
0: we receive spiritual strength.
1: Werden wir geistliche Kraft empfangen.
0: As we look into the future,
1: wenn wir in die Zukunft sehen,
0: not at false things, but at true things,
1: nicht auf irregeleitete Dinge, sondern auf die Wahrheit,
0: we're strengthened to endure current problems.
1: Werden wir dazu in der Lage versetzt, auch Schwierigkeiten zu meistern in unserem Leben.
0: I'm closing now.
1: Ich möchte zum Schluss kommen.
0: I want to tell you the problems that we've looked at solving. I want to describe the problems that we have found solutions for in this period.
1: Ich möchte jetzt kurz darüber nachdenken, über die, die Probleme, die wir lösen durch das, was wir jetzt gerade herausgearbeitet haben.
0: If we're tired of doing the right thing,
1: wenn wir müde werden, das Richtige zu tun,
0: the solution is a proper use of the mind.
1: Dann ist die Lösung der einer angemessenen Anwendung unserer Vorstellungskraft.
0: If we're facing an overwhelming trouble like the cross,
1: wenn wir zum Beispiel einer scheinbar unüberwindbaren Schwierigkeit begegnen, wie zum Beispiel dem Kreuz,
0: the solution is a proper use of the mind.
1: Dann ist die Lösung die korrekte Anwendung unserer Vorstellungskraft.
0: If our minds venture off into forbidden paths of pornography,
1: wenn zum Beispiel unsere Gedanken sich auf den irregeleiteten Weg der Pornografie bewegen,
0: then I recommend reading that article.
1: Dann empfehle ich euch diesen Artikel.
0: God makes an incredible promise.
1: Gott hat eine unfassbare Verheißung gegeben.
0: As we choose to put our mind on noble and true things,
1: wenn wir unsere Gedanken auf erhebende Dinge richten,
0: God will draw it to himself like a magnet.
1: Wird er uns und unsere Gedanken wie Magnet zu sich ziehen.
0: He will purify the thoughts.
1: Er wird die Gedanken reinigen.
0: The summary is that the imagination can be healed.
1: Die Zusammenfassung wäre, dass unsere Vorstellungskraft gereinigt und geheilt werden kann.
0: If we give it proper food,
1: wenn wir unserer Vorstellungskraft die richtige Nahrung geben,
0: it will serve us faithfully.
1: Dann wird es auch dazu dienen, dass wir treu sind.
0: If we let it go, whichever way it wants to,
1: wenn wir unsere Vorstellungen erlauben, dorthin zu gehen, wohin sie gerade gehen möchten,
0: it becomes an agent to corrupt us.
1: Dann wird es ein Werkzeug, um uns zu zerstören.
0: It competes with the knowledge of God.
1: Es steht im Widerstreit mit der Erkenntnis Gottes.
0: It holds us back from everything that we need.
1: Es hält uns zurück von all dem, was wir zum Leben brauchen.
0: And we become sick in our spiritual life.
1: Und wir werden dann in Wirklichkeit krank in unserem geistlichen Leben.
0: Let us consider Jesus.
1: Lasst uns Jesus betrachten.
0: Amen.
1: Amen.

Familie, Erziehung, welch wichtiges Thema. Und wer könnte uns besser unterweisen, wie wir glückliche Familien sein können, als unser himmlischer Vater, der uns nach seinem Bilde geschaffen hat. Es war seine Absicht, dass der Mensch mehr und mehr seine Herrlichkeit widerspiegeln sollte. Was für ein wunderbarer Gedanke! Menschen sollen Gottes Herrlichkeit widerspiegeln. Aber dies wurde durch Ungehorsam verscherzt. Die Gottähnlichkeit wurde durch die Sünde zerstört und nahezu ausgelöscht. Dadurch kam Leid und Trauer in die Familien. Wenn wir nur an Kain und Abel denken, Ungehorsam, Tränen und Tod sind die Folge der Rebellion. Doch Gott fasste in seiner unendlichen Liebe und Barmherzigkeit einen Plan zur Erlösung. Es sollte das Werk der Erlösung sein, im Menschen das Bild seines Schöpfers wiederherzustellen, ihn zu der Vollkommenheit zurückzuführen, in der er geschaffen war. Es sollte die Entwicklung von Leib, Seele und Geist fördern, damit die göttliche Absicht, die bei seiner Erschaffung gewaltet hatte, verwirklicht werden könnte. Und dies ist auch der Zweck der Erziehung, das große Ziel des Lebens. Also, was ist das große Ziel des Lebens? Welches der Zweck der Erziehung? Im Menschen das Bild seines Schöpfers, das verlorene

gegangen war, wiederherzustellen. Ihn zu der Vollkommenheit zurückzuführen, in der er geschaffen war. Nun, zu Recht müssen wir uns die Frage stellen, verfolgen wir dieses Ziel in der Erziehung? Gott ähnlich werden? Ja, und wie ist Gott? Er ist Liebe. Und welches ist die Grundlage wahrer Erziehung? Liebe, die Grundlage von Schöpfung und Erlösung, ist auch die Grundlage wahrer Erziehung. In Jeremia Kapitel 31, Vers 3 sagt Gott: Ich habe dich je und je geliebt, darum habe ich dich zu mir gezogen aus lauter Güte. Also die Liebe ist die Grundlage der Schöpfung und der Erlösung. Und wenn wir Gott ähnlich sein wollen, muss die Liebe auch die Grundlage unserer Erziehung sein. Wir haben gelesen, ich habe dich zu mir gezogen. Und in dem Wort Erziehung steckt auch das Wort ziehen. In Liebe zu Gott ziehen, erziehen. Jesus sagt in Lukas Kapitel 10, Vers 27, du sollst den Herrn, deinen Gott, lieben von ganzem Herzen, von ganzer Seele, von allen Kräften und von ganzem Gemüt. Und das zweite Gebot ist dem ersten gleich. Du sollst deinen Nächsten lieben wie dich selbst. Das heißt, ihn, den Unendlichen, Allwissenden, von ganzem Herzen, ganzer Seele und allen Kräften zu lieben, bedeutet, dass im ganzen Wesen, an Leib, Geist und Seele, das heißt an Körper, Denken und Gefühl, das Bild Gottes wiederhergestellt werden soll. Ich überlasse alles ihm, er und nicht ich sitzt auf dem Thron meines Lebens. Und durch den selbstlosen Dienst am Nächsten werden wir wirklich immer mehr der göttlichen Natur teilhaftig. Wir werden geschickt für den Himmel, denn wir nehmen ihn in unsere Herzen auf. Nach 1. Johannes Kapitel 4, Vers 8 wissen wir, dass Gott Liebe ist. Seine ganze Regierung ist auf Liebe gegründet. Er ist auf unser Wohl bedacht. Und genau das sollten auch wir anstreben. Gott und unsere Nächsten lieben, so wird sein Bild in uns mehr und mehr wiederhergestellt. Gott hat uns ein Beispiel gegeben und er fordert uns auf, seinem Beispiel zu folgen. In Epheser Kapitel 5, Vers 1 und 2 heißt es, so folgt nun Gottes Beispiel als die geliebten Kinder, und lebt in der Liebe, wie auch Christus uns geliebt hat. Wie hat Christus uns geliebt? Er liebte uns so sehr, dass er für uns starb. Was für einem Vorbild wir folgen sollen. Und einige Texte weiter in Epheser Kapitel 5, 33 und 6, 1 und 4 fordert er uns auf, darum auch ihr, ein jeder habe lieb seine Frau wie sich selbst, die Frau aber ehre den Mann. Und ihr Kinder seid gehorsam euren Eltern in dem Herrn, denn das ist recht. Und ihr Väter reizt eure Kinder nicht zum Zorn, sondern erzieht sie in der Zucht und Ermahnung des Herrn. Das ist doch ein ideales Familienbild. Der Mann liebt seine Frau. Die Frau ist darauf bedacht, den Mann zu ehren. Beide lieben sie die Kinder gehorchen den Eltern. Was für ein wunderbarer Gedanke Gottes für unsere Familien. Man kann diesen Gedanken tatsächlich mit Liebe zusammenfassen. Gott hat einen Ort, eine Möglichkeit vorgesehen, an dem sein Bild in seinen Kindern wiederhergestellt werden kann. Wie schön, wenn Kinder in einem liebevollen Heim aufwachsen, in einem Heim, in dem Jesus wohnt und in dem sie gelehrt werden, wie sie Gott ähnlich werden können. Wundert es uns dann, dass Satan immer mehr und mehr das Bild Gottes in den Familien zerstört?

möchte. Eltern haben von Gott die Autorität bekommen, ihr Kind zu erziehen. Und deshalb sollten die Eltern wissen, was sie tun müssen, um das ewige Leben zu ererben. Jeden Tag sollten sie das Wort der Wahrheit annehmen und ihr Leben davon bestimmen lassen. Jesus selbst sagt in Johannes Kapitel 17, Vers 19, ich heilige mich selbst für sie, damit auch sie geheiligt seien in der Wahrheit. Und genau das sollten auch wir tun, uns heiligen, uns mit Gottes Wort, mit seiner Liebe füllen lassen. Dann können wir ganz sicher auch unseren Kindern ein liebevolles Heim bieten und den Auftrag Gottes auch ausführen. Welchen Auftrag? Den Auftrag, den Gott uns in 1. Mose Kapitel 18, Vers 19, erster Teil gegeben hat. Hier steht, denn dazu habe ich ihn auserkoren, dass er seinen Kindern befehle und seinem Hause nach ihm, dass sie des Herrn Wege halten und tun, was recht und gut ist. Als Eltern haben wir die Autorität inne, weil Gott uns dazu berufen hat, eine Autorität im Leben des Kindes zu sein. Wir können mit unserem Auftrag nicht leichtfertig umgehen. Wir haben die Autorität, im Auftrag Gottes zu handeln und nicht nach unserer Vorstellung. Uns muss bewusst sein, dass wir als Eltern keine Autorität für unseren eigenen, sondern über Gottes Zuständigkeitsbereich ausüben. Unsere Kinder gehören ihm und er hat uns sie anvertraut. Er hat uns sie anvertraut, sie in seinen Wegen, nach seinen Prinzipien zu erziehen. In dem Buch »Wie führe ich mein Kind?« schreibt Ellen White, Eltern haben die Vollmacht, ihre Kinder zu erziehen, zu disziplinieren und sie zu trainieren. Setzt diese Kraft für Gott ein. Er erwartet von den Eltern völligen Gehorsam und wird eine Fehlerziehung der Kinder nicht entschuldigen. Nun, ich stehe nicht als Fehlerlose da. Mir wurde schon viel vergeben. Und gerade deswegen ist es mir ein Bedürfnis, vielen Eltern die Notwendigkeit einer gewissenhaften Erziehung vor Augen zu führen. Vielleicht können Sie dadurch Fehler vermeiden, die ich leider schon gemacht habe. Betrachtet die Erziehung als eine deiner wichtigsten Aufgaben, solange deine Kinder zu Hause sind, und erziehe sie in der Zucht und Ermahnung des Herrn. Denn du hast nur eine kurze Zeitspanne im Leben deiner Kinder zur Verfügung, um dich ihrer Erziehung zu widmen. Und aus diesem Grund musst du richtige Prioritäten setzen. Denke doch ernsthaft darüber nach, was dir wichtiger ist, deine Karriere oder die Kindererziehung. Und was meinst du, wie beurteilt Gott deine Prioritäten? Die Frage ist nun, wie können wir unseren Kindern helfen, Gott von ganzem Herzen zu lieben und ihm zu dienen und auch den Nächsten zu lieben und ihm zu dienen. Wie können wir ihnen helfen, dass ihr Handeln seinem Handeln ähnlich wird, sodass sein Bild auch in ihnen wiederhergestellt wird? Unsere Gesellschaft neigt nämlich zu Extremen und verändert sich ständig. Die alte autoritäre Erziehungsmethode verlangte auf eine unbiblische Art und Weise Respekt. So nach dem Motto, du hörst auf mich, Kind, oder es setzt was. Und die heutige Gesellschaft möchte gar keine Autorität akzeptieren. Und so werden die armen Kinder frech und ordnen sich nicht mehr unter. Das heißt, in der Frage der Autorität neigen wir entweder dazu, mit der Faust auf den Tisch zu schlagen oder ein Waschlappen zu sein. Beides ist verkehrt. Denn beides ist unbiblisch. Deshalb sollten wir die Anweisungen im Worte Gottes suchen. Ellen White schreibt in dem Buch »Wie führe ich mein Kind?« selbst die wertvoll erscheinenden Anregungen

anderer Leute sollten nicht gedankenlos und unkritisch übernommen werden. Wenn wir also Erziehungsbücher lesen, müssen wir uns die Frage stellen, stimmen diese Ratschläge mit dem Wort Gottes überein? Wir müssen uns bewusst sein, dass ein Mensch, der Erziehungsbücher schreibt, normalerweise nicht länger als 100 Jahre lebt. Und in dieser Zeit schreibt er ein oder mehrere Erziehungsbücher aus seinem eigenen Erfahrungsschatz. Die Bibel aber ist von Gott inspiriert, der unbegrenzte Weisheit besitzt und daher die absolute Wahrheit vermittelt. Eine Offenbarung, die sturmerprobt und vollständig ist. Sie bietet ein korrektes und umfassendes Bild von Kindern, Eltern, Familienleben, Werten, Schule, Erziehung, Geborgenheit und Zurechtweisung. Alles, was man braucht, um für die Aufgabe gerüstet zu sein. Deshalb lasst uns die Bibel studieren, damit wir wie Jesus ein »So spricht der Herr« kennen und ausleben. Das wird uns davor schützen, uns von irgendeinem Trend verunsichern zu lassen. Nun, was sagt uns das Wort Gottes? In Sprüche Kapitel 4, Vers 23 sagt er, behüte dein Herz mit allem Fleiß, denn daraus quillt das Leben. Warum? Jesus gibt die Antwort in Markus Kapitel 7, Vers 21 und 22. Denn von innen, aus dem Herzen der Menschen, kommen heraus böse Gedanken, Unzucht, Diebstahl, Mord, Ehebruch, Habgier, Bosheit, Arglist, Ausschweifung, Missgunst, Lästerung, Hochmut, Unvernunft. Wiederum heißt es aber in Lukas 6, 4 und 5, ein guter Mensch bringt Gutes hervor aus dem guten Schatz seines Herzens und ein Böser bringt Böses hervor aus dem Bösen. Denn wes das Herz voll ist, des geht der Mund über. Also, wenn aus dem Herzen Gutes oder Böses kommt, dann müssen wir auf unser Herz und auch auf das Herz unserer Kinder achten und uns fragen, wer regiert unser Herz, Gott oder der Gegenspieler? Ist uns eigentlich bewusst, dass jeder im tiefsten Grunde religiös ist und einen Gott verehrt, auch unsere Kinder? Wir beten entweder den wahren Gott im Himmel an oder Götzen. Deshalb sollten wir uns nicht fragen, wird das Kind jemanden anbeten, sondern wen wird das Kind anbeten und wessen Charakter wird es dabei widerspiegeln. Auf dieser Abbildung sehen wir einen Menschen, der ein Anbeter des einzig wahren Gottes darstellen soll. Der linke Pfeil, der von Gott ausgeht, kennzeichnet Gottes Initiative im Leben eines Menschen und sein erhaltendes Handeln gegenüber seinem Kind. Der rechte Pfeil, der zu Gott weist, kennzeichnet die Herzenshaltung dieses Menschen. Er möchte Gott kennen und ihm besser dienen. In dieser Abbildung sehen wir einen Menschen, um den sich Gott genauso bemüht, aber der im Götzendienst verstrickt ist. Er wirft sich vor Dingen nieder, die nicht der wahre Gott sind und die nicht befriedigen. Und sind doch die Ursachen für Konflikte in der Familie bekannt. Götzen wie Stolz, Habsucht, Hass, Zorn, Selbstsucht und so weiter, wodurch die Harmonie zerstört wird. Und damit haben bereits unsere Kinder zu kämpfen. Der Psalmist sagt uns im Psalm Kapitel 51, Vers 7, siehe, ich bin als Sünder geboren und meine Mutter hat mich in Sünden empfangen. Und nun gehört es zur Aufgabe der Eltern, die wir doch Gott und unsere Kinder lieben, unsere Kinder zur wahren Quelle des Lebens zu führen. Zu dem einzig wahren Gott, der seiner Anbetung würdig ist. Und wie wir festgestellt haben, betet das Kind immer an.
Und wir wollen mit Gottes Hilfe dahingehend arbeiten, dass es den wahren Gott kennen, lieben und

anbeten lernt. Und wir wollen ihm aufzeigen, wie unvernünftig es ist, irgendetwas Geringeres als Gott zu verehren. Ja, wir möchten dazu beitragen, dass das Bild Gottes in unseren Kindern wiederhergestellt werden kann. Nun, wenn unsere Kinder sein Bild widerspiegeln sollen, wie sieht das in unserem Leben und im Leben unserer Kinder ganz praktisch aus? Zum einen, indem wir Gott durch sein Wort kennenlernen und zum anderen, indem wir das, was wir von ihm lernen, in unserem Leben auch praktizieren. Wir möchten jetzt über den zweiten Teil nachdenken. Den ersten Teil, also Gott durch sein Wort besser kennenzulernen, behandeln wir ausführlich in dem Vortrag »Wie führe ich meine Kinder zu Jesus?« Hier findest du Tipps, wie du altersgerechte Andachten mit den Kindern durchführen kannst. Nun, lasst uns anhand einiger Beispiele überlegen, in welche Richtung wir das Herz des Kindes durch unser Anleiten führen. Nehmen wir zuerst eine Situation aus der Erwachsenenwelt. Angenommen, Schwester Regine hat Bruder Robert sehr verletzt und gekränkt. Sie war wirklich gemein zu ihm. Und dadurch gerieten sie in einen Streit. Wer von den beiden hat gesündigt? Schwester Regine natürlich, denn sie hat den Streit begonnen. Aber hat wirklich nur sie gesündigt? Oder hat auch Bruder Robert gesündigt, der sich herausfordern hat lassen, sodass er Schwester Regine auch unsachlich und gemein behandelt hat? Er hat ja auch gestritten. Also beide müssen Buße tun. Es kommt nicht nur darauf an, wer den anderen herausfordert, sondern auch darauf, wie auf die Herausforderung reagiert wird. Es kommt also auch darauf an, wie ich auf die Versuchung reagiere. Lasst uns nun ein bekanntes Beispiel aus einer Familie herausgreifen. Die Kinder spielen und plötzlich fangen sie an, um ein bestimmtes Spielzeug zu streiten. Wie gehen wir vor? Normalerweise fragen wir, wer hat das Spielzeug zuerst? Diese Frage sorgt sich nicht um das Herz. Die Frage kümmert sich um die Gerechtigkeit. Und die Gerechtigkeit setzt sich für das Kind ein, das vielleicht schneller war, das Spielzeug zu schnappen. Wenn wir uns in dieser Sache um das Herz kümmern, sieht die ganze Angelegenheit anders aus. Natürlich ist es falsch, dass das Kind das Spielzeug wegnimmt. Es sündigt, auch wenn ihm das nicht bewusst ist. Deshalb ist es ja unsere Aufgabe, ihm das bewusst zu machen. Aber uns muss auch klar sein, dass wir in diesem Fall zwei Schuldige vor uns haben. Beide Kinder zeigen sich dem anderen gegenüber herzenshart. Beide sind selbstsüchtig. Beide Kinder sagen, du und dein Glück sind mir egal. Mir geht's nur um mich selbst. Ich will dieses Spielzeug haben. Ich brauche es, um glücklich zu sein. Oder ich möchte es behalten, um glücklich zu bleiben. Egal, was das für dich bedeutet. Also was die Einstellung ihrer Herzen angeht, hast du zwei Kinder, die sündigen. Zwei Kinder, die sich selbst wichtiger sind als alles andere. Beide übertreten sie das Gebot Gottes. Nun, wie sieht die Bibel diese Einstellung? Wie handelt ein nach Gott ausgerichtetes Herz? Denken wir an Abrahams edle Gesinnung, als seine Knechte sich mit den Knechten Lots um das Land stritten. Wie reagierte er? Er sagte zu Lot, lass doch nicht Zank zwischen mir und dir sein. Willst du zur Linken, dann gehe ich zur Rechten. Willst du aber zur Rechten, na dann gehe ich zur Linken. Und in Römer Kapitel 12, Vers 10 finden wir denselben Rat. Die brüderliche Liebe untereinander sei herzlich. Einer komme dem anderen mit Ehrerbietung zuvor. Und in Philipper Kapitel 2, Vers 4 heißt es, ein jeder sehe nicht auf das Seine, sondern

und auch auf das, was dem anderen dient. Du siehst also, wie Herzenshaltung das Verhalten bestimmt. Wen beten wir an? Wir merken also, dass wir viel mehr mit Gott zusammenarbeiten müssen, wenn wir in den verschiedenen Situationen wie Christus handeln wollen. Und in dem Fall, wenn ein Kind das Spielzeug wegnimmt oder weggenommen bekommt, muss es unterwiesen werden, was in seinem Herzen vorgeht. Und wer könnte es besser unterweisen als gläubige Eltern, die mit Gottes Prinzipien vertraut sind? Du hast also als gläubiger Christ die Absicht, die Sünde deines Kindes zu demaskieren. Er soll verstehen, wie Sünde im menschlichen Herzen wirksam ist und wie das Evangelium den Nöten der Menschen in deren ganzen Tiefe begegnet. Ja, er soll die Wege Gottes verstehen lernen. Wir erzählen also unseren Kindern die Geschichte von Abraham und lehren sie auch, sie zu praktizieren. Erst dann macht das Lehren Sinn. Von Jesus heißt es in dem Buch Erziehung auf Seite 78 und 79, was er lehrte, betätigte er auch. Er lehrte nicht nur die Wahrheit, sondern er war auch die Wahrheit. Und dies gab seiner Lehre Kraft. Wir lehren unsere Kinder nicht nur die Wahrheit, sondern praktizieren sie auch. Ein weiteres Beispiel. Welche Wegweisung erteilst du deinem Kind, wie es mit aggressiven Kindern in der Schule, im Schulbus oder wo auch immer umgehen soll? Viele Eltern würden ihr Kind anspornen, sich zu wehren. Aber wie können Eltern einen Bezug herstellen von wehre dich zu Gott um Hilfe zu bitten? Sollen wir Gott etwa um Hilfe bitten, um den Kindern zu helfen, dass sie den anderen umhauen können, sich also wehren können? Manche Eltern bringen ihren Kindern bei, Rempler einfach zu ignorieren. Aber ist diese Anweisung biblisch? Nein, denn Gott ermahnt uns, dass wir Böses mit Gutem heimzahlen sollen. Vergeltet nicht Böses mit Bösem oder Scheltwort mit Scheltwort, sondern segnet vielmehr, weil ihr dazu berufen seid, dass ihr den Segen ererbt, heißt es in 1. Petrus Kapitel 3, Vers 9. Die Frage, die sich uns dabei stellt, ist ganz einfach. Vertrauen wir Gott wirklich, dass er dem Kind die Kraft geben wird, mit dem Problem fertig zu werden und dass er ihm auch eine wunderbare Erfahrung schenkt? Von Jesus wird in 1. Petrus Kapitel 2, Vers 23 berichtet, der nicht wieder schmähte, als er geschmäht wurde, nicht drohte, als er litt. Er stellt es aber dem anheim, der gerecht richtet. Also der biblische Ratschlag weist deine Kinder an, sich Gottes Fürsorge und Schutz anzuvertrauen. Die Schrift lehrt, dass man den Nöten des Angreifers sensibel begegnen soll. In Römer Kapitel 12, Vers 20 heißt es, wenn deinen Feind hungert, gib ihm zu essen. Dürstet ihn, gib ihm zu trinken. Wenn du das tust, so wirst du feurige Kohlen auf sein Haupt sammeln. Also dieser Rat weist das Kind auf Gott und nicht auf seine eigenen Möglichkeiten hin. Er weist das Ich in die Schranken. Und natürlich sind das für die Welt in der Zeit der Selbstverwirklichung lächerliche Prinzipien. Aber Jesus sagt in Matthäus 20, Vers 26, wer unter euch groß sein will, der sei euer Diener. Und denken wir daran, wir verfolgen das Ziel, dass in unseren Kindern das Bild dessen wiederhergestellt wird, der uns liebte, als wir noch Feinde waren. Gott wird uns den Weg schon zeigen, wie wir zum Beispiel feurige Kohlen auf das Haupt werfen können, um dadurch den Sieg zu erringen. Er kann sogar Umstände herbeiführen, dass aus Feinden Freunde werden oder aber, dass man inneren Frieden und innere Ruhe bewahrt, selbst wenn man
gemeinbar.

behandelt wird. Die weltlichen Prinzipien stehen immer konträr zu den himmlischen. Haben wir Angst, dass wir dadurch unsere Kinder zu Weichlingen erziehen? Keine Angst, denn gerade die Menschen, die sich an Gottes Regeln gehalten haben und die die Welt vielleicht Weichlinge nennt, sind die stärksten Persönlichkeiten gewesen, die die Welt kannte. Jesus war natürlich unser größtes Vorbild, aber auch Menschen wie Josef, Daniel, die Waldenser, sie waren Gott absolut gehorsam und der Welt gegenüber unbeugsam, wenn es um Gottes Sache ging. Aber sie waren bereit, ihre Feinde zu lieben. Nun, wie reagiert ein bekehrtes Herz? Ein Vater berichtet, dass seine Tochter von ihrer Spanischlehrerin offensichtlich schlecht behandelt worden war. Die Tochter kämpfte 4 Jahre lang gegen das Gefühl, sich darüber zu ärgern, dass jemand gegen sie gesündigt hatte. Doch später fanden die Eltern eine Notiz am Rand ihrer Bibel, in der sie Römer Kapitel 12 auf das Verhältnis zu ihrer Spanischlehrerin anwandte. Nun, was steht in diesem Kapitel? Hier nur einige Verse. Segnet, die euch verfolgen, segnet und flucht nicht. Vergeltet niemandem Böses mit Bösem. Seid auf Gutes bedacht gegenüber jedermann. Ist möglich, so viel an euch liegt, so habt mit allen Menschen Frieden. Rächt euch nicht selbst, meine Lieben, sondern gebt Raum dem Zorn Gottes, denn es steht geschrieben, die Rache ist mein, ich will vergelten, spricht der Herr. Vielmehr, wenn deinen Feind hungert, gib ihm zu essen, dürstet ihn, gib ihm zu trinken. Wenn du das tust, so wirst du feurige Kohlen auf sein Haupt sammeln. Lass dich nicht vom Bösen überwinden, sondern überwinde das Böse mit Gutem. Also dieses Mädchen hatte erkannt, dass Gott diese Handlungsweise von ihr auch bezüglich der Spanischlehrerin erwartet. Immer, wenn diese ärgerlichen Gefühle der Lehrerin gegenüber aufkamen, hielt sie sich wohl diesen Spiegel vor. Was für ein Sieg! Die Lehrerin hatte offensichtlich gesündigt. Und das dürfen wir auch nicht bagatellisieren. Aber wir müssen uns durch die Versuchung nicht auch in Sünde hineinziehen lassen. Allerdings schaffen wir das aus eigener Kraft nicht. Wir brauchen die Kraft Gottes, damit er uns befähigt, einem Feind zu essen zu geben und das Böse mit Gutem zu überwinden. Doch Gott hat verheißen, uns zu helfen. Paulus ruft uns auf, alles zu Gottes Ehre zu tun. Ob ihr nun esst oder trinkt oder was ihr auch tut, tut alles zu Gottes Ehre. 1. Korinther 10, Vers 31. Und genau das sollte auch unser Motiv sein. Unser Motiv zu unserem Handeln und dem Handeln unserer Kinder. Genauso sollte auch das Lernen für die Schule betrachtet werden. Wir müssen unseren Kindern bewusst machen, dass sie ihre Arbeit fleißig für den Herrn erledigen und dass er ihnen dafür die Kraft schenken möchte. Alles andere erzieht sie darin, unbiblisch zu denken und zu handeln. In dem Buch »Wie führe ich mein Kind?« auf Seite 307 finden wir die Bekehrungsgeschichte eines 12-jährigen Mädchens. Sie berichtete: Ich lernte nicht gerne, sondern spielte lieber. Ich war in der Schule oft abgelenkt und verpasste den Lehrstoff. Jetzt lerne ich jede Lektion gründlich, um Gott zu erfreuen. Ich habe mich in der Schule oft schlecht benommen, wenn die Lehrer mich nicht beobachteten. Ich habe Unsinn gemacht, damit die anderen Kinder auf mich schauen sollten. Und nun möchte ich Gott Freude bereiten, indem ich mich gut benehme und die Schulordnung einhalte. Ich war zu Hause selbstsüchtig. Ich machte nicht gerne Besorgungen. Ich war bockig, wenn Mutter mich von Spielen wegrief, um ihr bei der Arbeit zu helfen. Nun ist es wirklich eine Freude, Mutter bei allem zu helfen und ihr zu zeigen, wie lieb ich sie habe. Merken wir, wie sich die Gesinnung verändert? Nicht ich, sondern Christus lebt.

lebt in mir. Nicht Götzen, sondern der wahre Gott wird angebetet. Sein Bild wird im Menschen wiederhergestellt. Die Faulheit wird durch Fleiß ersetzt, Ungehorsam durch Gehorsam. Und das gilt nicht nur für unsere Kinder, sondern auch für uns Erwachsene. Gott möchte uns ihm immer ähnlicher machen. Das heißt liebevoll, geduldig, selbstlos. Wer möchte nicht mit solchen Menschen zusammenleben? Sind wir aber solche Menschen? Helfen wir unseren Kindern, solche Menschen zu werden? Ellen White schreibt in dem Buch »Wie führe ich mein Kind?« »Eltern, versucht Herz und Sinn eurer Kinder zu führen, solange sie jung sind, mit dem Ziel, dass sie Christen werden. Hütet euch vor dem falschen Gedanken, sie wären nicht alt genug, um verantwortlich zu sein, nicht alt genug, um ihre Sünden zu bereuen und sich zu Christus zu bekennen. Wenn sie richtig unterwiesen werden, können schon sehr kleine Kinder falsches Verhalten erkennen und den Erlösungsweg mit Jesus Christus verstehen. Das kann uns doch ermutigen. In kleinen Kindern kann bereits das Bild Gottes wiederhergestellt werden. Und je früher wir damit beginnen, umso leichter haben wir es später. Und dieses biblische Ziel können wir aber auch nur mit biblischen Methoden erreichen. Denn nur gottgefällige Methoden werden dabei Gott die Ehre geben. Welche sind nun biblische Methoden, um die Herzen unserer Kinder zur Bekehrung zu führen? Vorausgesetzt, sie sind durch Fernsehen, Internet, Computerspiele und so weiter nicht verschlossen. Nun, um ihre Herzen zu gewinnen, ist eine gute Kommunikation wichtig. Wenn Susi zum Beispiel ihren Bruder anschreit, kannst du ihr nicht einfach nur sagen, dass sie aufhören soll zu schreien. Das Problem liegt nicht darin, dass sie ihren Bruder anschreit. Das Problem ist der Zorn und die Bitterkeiten in ihrem Herzen, die durch ihr Geschrei zum Ausdruck kommen. Wenn du lediglich versuchst, das Verhalten zu ändern, dann verfehlst du das eigentliche Problem, ihr Herz. Damit ihr Herz aber angesprochen wird, musst du es täglich aus dem Wort Gottes unterweisen. Dazu mehr, wie bereits erwähnt in dem Vortrag, wie führe ich meine Kinder zu Jesus. Also die tägliche Unterweisung aus dem Wort Gottes gehört zu einer guten Kommunikation. Wichtig ist auch, dass du mit den Kindern aufrichtig umgehst. Das Recht, ein tiefgehendes und ehrliches Urteil über deine Kinder zu fällen, liegt darin, dass du genauso dazu bereit bist, dich beurteilen zu lassen. Gib zu, wenn du falsch liegst. Sei bereit, deine Kinder um Vergebung zu bitten, wenn du gegen sie gesündigt hast. Nun, zu einer guten Kommunikation gehört auch gutes Zuhören. In Sprüche Kapitel 18, Vers 13 sagt die Bibel, wer antwortet, ehe er hört, dem ist Torheit und Schande. Erst zuhören und danach reden. Haben wir nicht alle schon erlebt, dass uns das Kind ermahnt, Mama, du hörst mir ja gar nicht zu. Also, nehmen wir uns die Zeit und hören wir unseren Kindern gut zu. Zu einer guten Kommunikation gehört auch, dass wir unsere Kinder verstehen wollen. Salomo sagt, das Vorhaben im Herzen eines Mannes ist wie ein tiefes Wasser, aber ein kluger Mann kann es schöpfen. Angenommen, Lukas haut seine Schwester. Welche Fragen können hilfreich sein, um die Haltung zu verstehen, die sich hinter dem Verhalten des Kindes verbirgt? Was hast du empfunden, als du deine Schwester gehauen hast? Wodurch hat deine Schwester dich so gereizt? Hilf mir, dass ich verstehen kann, weshalb dachtest du, dass die Dinge besser würden, wenn du sie haust? Was hat dich so verletzt?

an dem, was sie dir getan hat. Du brauchst die Tatsache nicht zu leugnen, dass gegen dein Kind gesündigt wurde. Natürlich wurde es getan. Lass dir davon erzählen. Und frage weiter, hättest du auch anders reagieren können? Was meinst du? Zeigt dein Verhalten Vertrauen oder fehlendes Vertrauen in Gottes Fähigkeit, für dich zu sorgen? Du musst damit anfangen, das Wesen des inneren Konfliktes zu verstehen, der sich darin ausdrückt, dass Lukas seine Schwester gehauen hat. Und durch diese Fragen kann das Kind lernen, sich selbst zu verstehen und klar und aufrichtig über seine inneren Kämpfe mit der Sünde zu sprechen. Es gibt also drei Dinge, die du mit ihm durchgehen solltest. Was ging in dieser Situation in dir vor? Also was hast du empfunden? Was war in diesem Moment die Versuchung? Also was hat dich gereizt? Was war die Reaktion auf diese Versuchung? Wie hast du das Problem gelöst? Also diese Vorgehensweise ist übrigens auch für uns persönlich sehr hilfreich. Stelle dir die Frage, warum reagiere ich unfreundlich auf die Schwester oder auf den Bruder XY? Vielleicht wird dir bewusst, dass du dich verletzt fühlst. Diese Schwester oder dieser Bruder hat dir vielleicht wehgetan. Ist es verkehrt, sich verletzt zu fühlen? Nein, es tut weh. Es tut weh, wenn sich jemand in dir versündigt. Aber du musst nicht auch dich zur Sünde verleiten lassen. Du kannst die Verletzten, ja sogar die hasserfüllten Rachegedanken mit Gottes Hilfe überwinden. Es ist wichtig, dass du mit Gottes Hilfe in seinem Sinne reagierst. Schließlich soll Gottes Bild in dir wiederhergestellt werden. Diese Fragen werden den Kindern also helfen, dass sie sich selbst reflektieren und auch ausdrücken können. Denken wir an das Beispiel mit den beiden Kindern, die sich um ein Spielzeug streiten. Lehre jedes der beiden zu reflektieren, warum so gehandelt hat. Spiele das Problem nicht herunter. Das Kind, das das Spielzeug weggenommen hat, hat gesündigt, keine Frage. Aber beide Kinder müssen unterwiesen werden. Du musst auch dem verletzten Kind helfen zu verstehen, wie Jesus mit Menschen umgegangen ist, die ihm wehgetan haben. Also ich fasse zusammen. Es gibt drei Dinge, die du mit ihm durchgehen solltest. Das Wesen der Versuchung. Was war das Problem? Was hast du dabei empfunden? Die mögliche Reaktion auf diese Versuchung. Also was hat dich gereizt? Wie hättest du handeln sollen? Seine eigene sündige Reaktion. Wie hast du das Problem gelöst? Wie hast du gehandelt? Doch denke daran, bei diesem Prozess stehst du über deinem Kind als auch neben ihm. Du stehst über ihm, denn Gott hat dich zu dieser Aufgabe berufen, es zu disziplinieren und zu korrigieren. Du stehst aber auch neben ihm, weil du auch ein Sünder bist, der mit denselben Versuchungen anderen gegenüber zu kämpfen hast. Ellen White schreibt, diese Kleinen können nicht unterscheiden, welcher Geist sie beeinflusst. Und es ist die Pflicht der Eltern, für sie zu entscheiden und für sie zu wollen. Ihre Gewohnheiten müssen sorgfältig überwacht werden. Schlechte Neigungen müssen unterdrückt und das Gemüt dahingehend geleitet werden, dass es Freude am Guten empfindet. Das Kind sollte bei jeder Bemühung, sich selbst zu beherrschen, ermutigt werden. Also die Kinder brauchen eine Veränderung des Herzens. Und eine Veränderung des Herzens beginnt mit Sündenerkenntnis. Nun, zu einer guten Kommunikation gehören auch die richtigen Worte zur richtigen Zeit. Salomo schreibt in Sprüche Kapitel 15, Vers 23, es ist einem Mann eine Freude, wenn er richtig antwortet und wie wohl tut ein Wort zur rechten Zeit. Und Paulus fordert uns,

in 1. Thessalonicher Kapitel 5, Vers 14 auf, weist die Unordentlichen zurecht, tröstet die Kleinmütigen, tragt die Schwachen, seid geduldig gegen jedermann. Also um den richtigen Zeitpunkt zu erkennen und die richtigen Worte einzusetzen, brauchen wir ständig die Führung Gottes. Denn mit unterschiedlichen Kindern und in unterschiedlichen Situationen müssen wir unterschiedlich reagieren. Und diese Weisheit kann uns nur Gott geben. Manchmal müssen wir unsere Kinder warnen, ein anderes Mal belehren oder korrigieren. Manchmal sind sie über ihr Fehlverhalten selber entmutigt und frustriert. Und dann brauchen sie nicht Tadel, sondern Ermutigung. Eltern, denkt daran, dass ihr mit Kindern umgeht, die wie ihr gegen Versuchungen ankämpfen. Für sie ist es ebenso schwer, bösen Versuchungen zu widerstehen wie für euch. Manche Kinder wollen wirklich richtig handeln, aber sie versagen immer wieder und brauchen jedes Mal Ermutigung, um wieder Kraft zu schöpfen und weiterzukämpfen. Beobachtet diese jungen Menschen mit Fürsorge und Gebet. Verstärkt jeden guten Impuls. Ermutigt zu jeder guten Tat. Also ich fasse kurz zusammen. Zu einer guten Kommunikation gehört die tägliche Unterweisung aus dem Wort Gottes, die Aufrichtigkeit, gutes Zuhören, verstehen wollen, richtige Worte zur richtigen Zeit. Ja, und dann gibt es natürlich auch die unbiblische Art der Kommunikation. Auf jede Art von biblischer und unbiblischer Kommunikation einzugehen, würde den Rahmen sprengen. Allerdings möchte ich nur kurz einige wenige nicht-biblische Vorgehensweisen erwähnen. Zu einer unbiblischen Methode gehört zum Beispiel harte, verständnislose Worte. Denn sie sind oft der Grund, warum Kinder ihre Eltern respektlos behandeln. Mit harten Worten können wir uns nicht um das Herz unserer Kinder kümmern. Dadurch machen wir nur unserer Wut Luft. Es ist jedoch wichtig, dass wir immer sachlich und ruhig reagieren. Gott möchte uns die Kraft geben. Geben wir auch nicht auf in diesem Kampf. Ungeduld erregt bei den Kindern ebenfalls Ungeduld. Damit sündigen sie gegen Gott. Mangelnde Entschiedenheit und Festigkeit gehören auch zu der unbiblischen Kommunikation. Sie rufen großen Schaden hervor. Sie haben ständig Hoffnung, dass Schmeicheln, Schreien oder Trotzen ihnen den zunächst verweigerten Wunsch noch erfüllen. Sie werden rastlos, reizbar und widerspenstig. In dem Buch »Wie führe ich mein Kind?« gibt Gott uns eine sehr schöne Verheißung. Hier heißt es, wenn ihr vermeidet, euch aufzuregen oder zu schimpfen, wird der Herr euch den Weg zeigen. Er wird euch helfen, die Gabe der Sprache so zu gebrauchen wie Christus. Friede und Liebe werden im Heim regieren. Wenn ihr konsequent handelt, könnt ihr im Heim Verkündiger und Prediger der Gnade für eure Kinder werden. Ist das nicht eine schöne Verheißung für Eltern, die mit Gott zusammenarbeiten möchten? Ja, sachlich und ruhig sollen wir vorgehen, aber auch konsequent. Inkonsequente Erziehung sowie das Ignorieren rebellischen Verhaltens der Kinder kann fatale Folgen haben. Ich muss mir als Mutter oder Vater bewusst sein, dass ich im Auftrag Gottes über seinen Zuständigkeitsbereich handeln muss. Wir erleben viele Eltern von Teenagern, die klagen, meine Kinder respektieren mich nicht. Außerdem wollen sie auch nichts mehr von Gott wissen. Und das sind zum Teil Eltern, die mit ihren Kindern Andacht gemacht haben. Doch leider haben sie ihren Kindern kaum Grenzen gesetzt. Sie ließen das Unkraut der Sünde wuchern, anstatt es frühzeitig auszujäten. Und nun fragen sie sich, warum

ihre Kinder Götzen anstatt den wahren Gott anbeten. Ellen White schreibt, wenn Eltern jeden Wunsch der Kinder erfüllen und ihnen in Dinge nachgeben, die nicht gut für sie sind, werden sie bald den Respekt vor ihren Eltern verlieren. Weder die Autorität Gottes noch die eines Menschen achten und vom Willen Satans gefangen genommen werden. Und dann kommt die traurige Realität. Kinder, die ungezügelt sind und nicht zum Gehorsam und Respekt erzogen wurden, verbinden sich mit der Welt und haben ihre Eltern in der Hand. Weiter schreibt Ellen White, viele Kinder wollen deshalb nichts von Gott wissen, weil ihnen zu viel Freiheit gelassen wird. Ihrem Willen und ihren Neigungen wird nachgegeben. Jugendliche, die ihren eigenen Eingebungen und Neigungen folgen, werden in diesem Leben kein echtes Glück empfinden und am Ende das ewige Leben verlieren. Das sind wirklich ernste Worte. Allerdings sollten wir uns hüten, Eltern zu be- oder zu verurteilen, die ihre Kinder an die Welt verloren haben. Erstens kennen wir die Arbeit an ihren Kindern nicht. Zweitens sind auch die Kinder mit der Entscheidungsfreiheit geschaffen. Das heißt, sie können sich im Erwachsenenalter trotz aller Mühe der Eltern und trotz des mächtigen Wirkens Gottes falsch entscheiden. Und drittens ist es nicht unsere Aufgabe, jemanden zu be-, geschweige denn zu verurteilen. Beten wir lieber, dass verloren gegangene Kinder noch zurückfinden. Ich habe großes Mitleid mit solchen Eltern. Aber ich möchte den Eltern, deren Kinder noch bei ihnen zu Hause wohnen, eindringlich ans Herz legen. Nutzt die Zeit, eure Kinder geistlich zu führen und liebevoll und konsequent zu leiten. Dann können wir auch mit dem Segen Gottes rechnen. Leider geben die meisten Eltern ihren Teenagern zu früh zu viele Freiheiten. Sicherlich müsste man jetzt auf die Frage noch eingehen, was aber, wenn du deinem Kind vernünftige Anweisungen gegeben hast, dein Kind es gehört und verstanden hat und trotzdem nicht befolgt. Es ist ungehorsam und rebelliert. Hierfür rate ich wärmstens unbedingt das Kapitel Disziplin und ihre Anwendung aus dem Buch »Wie führe ich mein Kind?« und das Kapitel Rechte Zucht aus dem Buch Erziehung zu studieren. Eigentlich sollten die Eltern diese Bücher immer und immer wieder lesen. Sie enthalten wahrhaftige und sehr weise Ratschläge. Wir und auch die Kinder müssen begreifen, dass der Gehorsam den Eltern gegenüber eine Segenszone um das Kind bildet. Das sagt uns die Bibel in Epheser Kapitel 6, Vers 1 bis 3. Ihr Kinder, seid gehorsam euren Eltern in dem Herrn, denn das ist recht. Ehre Vater und Mutter, das ist das erste Gebot, das eine Verheißung hat, auf dass dir es wohlgehe und du lange lebst auf Erden. Also die Eltern zu ehren und ihnen zu gehorchen, wird dazu beitragen, dass es den Kindern wohlgeht und es wird sie schützen. Die Kinder sind die direkten Nutznießer, wenn sie Vater und Mutter ehren. Innerhalb dieses Kreises gibt es Segen. Diesen Kreis zu verlassen, den Gott um das Kind gezogen hat, birgt große Gefahren für das Kind, für dieses und das ewige Leben. Das Kind, das sich der elterlichen Autorität nicht unterordnet, handelt töricht, es verwirft den Herrschaftsanspruch Gottes. Und Gottes Herrschaftsbereich abzulehnen, heißt schließlich die Selbstherrschaft zu wähnen, die zum Tode führt. Und dies ist der Gipfel an Torheit. Gott kann keine Rebellen in sein Königreich nehmen. Deshalb macht er den Gehorsam gegen seine Gebote zu einer besonderen Forderung. Eltern sollen ihre Kinder eifrig lehren, was der Herr befiehlt. Denken wir daran, gerade Rebellion, der Ungehorsam war es, der den Menschen von Gott getrennt hat. Und die Folge davon erleben wir heute. Viele unglückliche, zerbrochene

Familien, Beziehungen, Kummer und Leid. Ungehorsam hat das Bild Gottes in uns zerstört. Und wir möchten Gott erlauben, dass er sein Bild in uns und unseren Kindern wiederherstellt. Kinder müssen begreifen, dass Gott

und seinen Anweisungen nicht spielen. Eltern, gebraucht all eure Kräfte, um eure kleine Herde zu retten. Die Mächte der Hölle werden sich versammeln, um sie zu vernichten. Aber Gott wird für euch kämpfen. Betet viel mehr als bisher. Lehrt eure Kinder, liebevoll und sanft zu Gott zu gehen, als ihrem himmlischen Vater. Lehrt sie durch Vorbild, Selbstbeherrschung und Hilfsbereitschaft. Erzählt ihnen, wie Christus nicht für sich selbst lebte. Das ist schon unglaublich. Satanische Mächte versammeln sich, um unsere Kinder zu vernichten. Wie gut, dass Gott uns das wissen hat lassen. Es zeigt uns, wie wichtig unsere Gebete für unsere Kinder sind und wie tröstlich. Gott hat immer eine Ermutigung für uns. Er wird für uns Beter kämpfen, haben wir gelesen. Was für ein Privileg. Aber uns muss bewusst sein, dass Erziehung kein Spaziergang ist. Denn es kostet einiges, Kinder in den Wegen Gottes aufzuziehen. Es kostet die Mutter Tränen, den Vater Gebet. Es bedarf unermüdlicher Anstrengung, geduldiger Unterweisung. Aber diese Arbeit lohnt sich. Eltern können dadurch um ihre Kinder Bollwerke errichten, die sie vor dem Bösen bewahren. Ja, Gott will uns helfen, nicht aus diesem Segenskreis zu treten, damit wir mehr und mehr dem Idealbild Familie ähnlich werden. Der Mann liebt die Frau ehrt den Mann, beide lieben sie die Kinder und die Kinder gehorchen ihren Eltern. Auch die Alleinstehenden, die Alleinerziehenden brauchen nicht zu verzagen. Gott möchte jedem Einzelnen helfen, dass sein Bild, das durch die Sünde in uns fast völlig verloren gegangen ist, durch seine Gnade wiederhergestellt wird. Deshalb lasst uns zu Gott flehen und um die Kinder ringen. Jesus wird bald kommen. Er möchte uns auf diese herrliche Begegnung mit ihm vorbereiten, damit er uns heimholen kann. Deshalb, und alles, was ihr tut, das tut von Herzen als für den Herrn und nicht für Menschen, da ihr wisst, dass ihr von dem Herrn zum Lohn das Erbe empfangen werdet, denn ihr dient Christus, dem Herrn. Gott segne euch.

Herr, du durchschaust mich, du kennst mich durch und durch. Ob ich sitze oder stehe, du weißt es. Aus der Ferne erkennst du, was ich denke. Ob ich gehe oder liege, du siehst mich. Mein ganzes Leben ist dir vertraut. 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

Und nun spricht der Herr, der dich geschaffen hat, Jakob, und dich gemacht hat, Israel. Fürchte dich nicht, denn ich habe dich erlöst. Ich habe dich bei deinem Namen gerufen, du bist mein. Wenn du durchs Wasser gehst, will ich bei dir sein, dass dich die Ströme nicht ersäufen sollen. Und wenn du ins Feuer gehst, sollst du nicht brennen, und die Flamme soll dich nicht versengen. Denn ich bin der Herr, dein Gott, der Heilige Israels, dein Heiland. 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Kommt her und kauft ohne Geld und umsonst Wein und Milch. 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Neigt eure Ohren her und kommt her zu mir. Höret, so werdet ihr leben.

Und er zeigte mir einen reinen Strom vom Wasser des Lebens, glänzend wie Kristall, der ausging vom Thron Gottes und des Lammes. In der Mitte, zwischen ihrer Straße und dem Strom, von dieser und von jener Seite aus, war der Baum des Lebens, der 12-mal Früchte trägt und jeden Monat seine Frucht bringt, jeweils eine. Und die Blätter des Baumes dienen zur Heilung der Völker. Und es wird keinen Fluch mehr geben. Und der Thron Gottes und des Lammes wird in ihr sein. Und seine Knechte werden ihm dienen. Und sie werden sein Angesicht sehen und sein Name wird auf ihren Stirnen sein. Und es wird dort keine Nacht mehr geben. Und sie bedürfen nicht eines Leuchters, noch des Lichtes der Sonne, denn Gott, der Herr, erleuchtet sie. Und sie werden herrschen von Ewigkeit zu Ewigkeit. Und der Geist und die Braut sprechen, komm. Und wer es hört, der spreche, komm. Und wen da dürstet, der komme. Und wer da will, der nehme das Wasser des Lebens umsonst.

Und nun spricht der Herr, der dich geschaffen hat, Jakob, und dich gemacht hat, Israel. Fürchte dich nicht, denn ich habe dich erlöst. Ich habe dich bei deinem Namen gerufen, du bist mein. Wenn du durchs Wasser gehst, will ich bei dir sein, dass dich die Ströme nicht ersäufen sollen. Und wenn du ins Feuer gehst, sollst du nicht brennen, und die Flamme soll dich nicht versengen. Denn ich bin der Herr, dein Gott, der Heilige Israels, dein Heiland. Wohlan, alle, die ihr durstig seid, kommt her zum Wasser. Und die ihr kein Geld habt, kommt her, kauft und esst. Kommt her und kauft ohne Geld und umsonst Wein und Milch. Warum zählt ihr Geld da für das, was kein Brot ist, und sauren Verdienst für das, was nicht satt macht? Hört doch auf mich, so werdet ihr Gutes essen und euch am Köstlichen laben. Neigt eure Ohren her und kommt her zu mir. Höret, so werdet ihr leben.

Und er zeigte mir einen reinen Strom vom Wasser des Lebens, glänzend wie Kristall, der ausging vom Thron Gottes und des Lammes. In der Mitte, zwischen ihrer Straße und dem Strom, von dieser und von jener Seite aus, war der Baum des Lebens, der 12-mal Früchte trägt und jeden Monat seine Frucht bringt, jeweils einer. Und die Blätter des Baumes dienen zur Heilung der Völker. Und es wird keinen Fluch mehr geben. Und der Thron Gottes und des Lammes wird in ihr sein. Und seine Knechte werden ihm dienen. Und sie werden sein Angesicht sehen und sein Name wird auf ihren Stirnen sein. Und es wird dort keine Nacht mehr geben. Und sie bedürfen nicht eines Leuchters, noch des Lichtes der Sonne, denn Gott, der Herr, erleuchtet sie. Und sie werden herrschen von Ewigkeit zu Ewigkeit. Und der Geist und die Braut sprechen, komm. Und wer es hört, der spreche, komm. Und wen da dürstet, der komme. Und wer da will, der nehme das Wasser des Lebens umsonst.